0: Gespräch. Heute für Sie im Studio Sonja Kilian. Wenn ich in den Urlaub fahre, dann interessiert es mich natürlich vorher, wie das Wetter vor Ort ist. Sonst beschäftige ich mich aber eher weniger mit dem Klima in anderen Ländern. Das sieht bei meinem heutigen Interviewgast anders aus. Carmen Schöngraf leitet die Organisation ORA Kinderhilfe. Beruflich ist sie viel unterwegs, zum Beispiel in afrikanischen Ländern. Und das ist ein Grund dafür, warum sie immer wieder auf den Klimawandel und seine Folgen aufmerksam geworden ist. Natürlich auch noch auf so manches andere. Ich freue mich auf meine Gesprächspartnerin, die Fakten kennt, aber nicht nur mit Verstand, sondern vor allem mit ganz viel Herz Menschen begegnet. Hallo Carmen.
1: Vielen Dank, dass ich da sein darf. Vielen Dank, Sonja.
0: Wo warst du denn zuletzt unterwegs außerhalb von Deutschland?
1: Tatsächlich in Kenia. Genau, da war ich jetzt als letztes und kann dann sozusagen heute auch direkt noch von Reiseeindrücken berichten.
0: Wie war denn das Wetter dort, als du da warst?
1: Wechselhaft. Wir waren erst im Norden des Landes, rund um Nairobi. Da hatte es wie in Deutschland so zwischen 15 und 18 Grad. Wir mussten schon auch eine Jacke anziehen und als wir dann in den Süden fuhren, wurde es immer heißer und am Indischen Ozean war es dann schon so 25, 28 Grad. Aber wir waren eben Anfang des Jahres da, sodass es eben noch nicht sozusagen die heißesten Temperaturen erreicht hatte.
0: Welche Begegnungen mit Menschen vor Ort sind dir jetzt von dieser letzten Reise hängen geblieben? Oder sind das so wahnsinnig viele, dass du gar nicht weißt, wo du anfangen sollst?
1: Jein, es sind immer viele Begegnungen, aber natürlich gibt es immer Begegnungen, die einem sozusagen besonders berühren und das geht auch mir so. Als letztes in Erinnerung geblieben ist mir auf jeden Fall unser Projektort Usiligi. Denn dort die Kinder zu sehen, wie sie inmitten der Hitze trotzdem ihr Bestes versuchen, einen Schulalltag zu bewältigen, das hat mich sehr angerührt. Und eine kleine Anekdote kann ich vielleicht schon einflechten. Ich war ungefähr einmal im Jahr in den letzten Jahren in Kenia. Und vor 3, 4 Jahren habe ich dort einer Grundschulklasse das Lied Alle meine Entchen beigebracht. Also nur die erste Strophe.
0: Auf Deutsch?
1: Ja, auf Deutsch. Und dann haben wir das einen gesamten Vormittag gesungen. Und diese Grundschulklasse ist natürlich jetzt, die Kinder sind deutlich älter geworden und die sind jetzt 4. oder 5. Klasse. Das wird auch, ist auch zum Teil gemischt. Und immer wenn sie mich sehen, werde ich mit diesem Lied begrüßt. Und das war jetzt auch dieses Mal so. Und dann singen wir das alle 3, 4 Mal hintereinander und freuen uns herzlich an der Begegnung, die ja nicht so einfach ist, weil ich spreche kein Kiswahili und sie haben dort nochmal einen lokaltypischen Maasai-Dialekt, den kann ich auch nicht. Aber dieses gemeinsame Singen öffnet dann auf der Beziehungsebene schon ganz viel. Und dann freuen wir uns am Singen und an der Begegnung.
0: Und hitzefrei bekommen die Kinder dort wahrscheinlich nicht.
1: Nein, dann dürften sie das ganze Jahr zu Hause bleiben.
0: Ist mir jetzt so vorhin eingefallen, als du sagtest, das hätte dich beeindruckt, wie die Kinder in der Hitze dann in die Schule gehen.
1: Das ist richtig, ja.
0: Das war jetzt schon ein kleiner Einblick in deine Arbeit, denn du warst ja nicht im Urlaub in Kenia, sondern für die ORA Kinderhilfe. Wie kann sonst so ein typischer Arbeitstag für dich aussehen?
1: Ja, das sind alles Dienstreisen und natürlich sind die nochmal anders als der Büroalltag. Also während der Dienstreise ist der Tag so, dass wir morgens oft den Projektpartner treffen. Dann versuchen wir viel Zeit im Projektort zu verbringen. Meistens müssen wir da erst hinfahren, weil es ein kleines bisschen Weg ist von den Gästehäusern, wo wir schlafen. Wir reisen auch nicht allein. Deshalb sage ich an der Stelle immer wir reisen typischerweise zu zweit. Und dann sind wir vor Ort im Projektort und versuchen viel Zeit mit den Menschen zu verbringen und natürlich mit den Kindern zu verbringen. Wir sind in erster Linie ein Kinderhilfswerk, so dass es uns wichtig ist, ganz viel Zeit mit den Kindern zu verbringen, die sich dann eben auch immer mehr öffnen und hier und die jenes zeigen und das erzählen und wir dann eben mehr und mehr erfahren, wo auch der Schuh drückt, was bereits gut läuft, was verbessert werden kann. Und danach schließt sich meist ein Treffen mit dem Projektpartner an und abends im Gästehaus dann schon noch oft natürlich Mails, die Anfragen aus Deutschland zu beantworten, denn ich muss ja schon auch noch sozusagen das Büro managen, egal wo ich auf der Welt bin. Und im Büro besteht der Tag schon auch aus vielen Besprechungen. Das sind so die Alltäglichkeiten des Lebens. Wir haben 20 Mitarbeiter in Deutschland, aber wir haben nur 8 für den internationalen Bereich, denn wir betreiben in Berlin auch noch 2 Familienzentren und da befindet sich der Großteil der Mitarbeiter. Im internationalen Bereich, denn wir betreiben in Berlin auch noch 2 Familienzentren und da befindet sich der Großteil der Mitarbeiter.

0: verändern Kinderleben. Das treibt mich an. Ich glaube, dass wir das tatsächlich können. Ich weiß, dass wir das können, weil Einzelne für Einzelne im Leben einen Unterschied machen. Das wissen wir auch aus unseren eigenen Biografien. Nicht nur, indem uns mal jemand vielleicht etwas Materielles Gutes getan hat, sondern wo wir eine Ermutigung erfahren haben oder durch ein Gespräch tatsächlich im Leben eine Weiche anders gestellt wurde, die unser Leben verändert hat. Das tun wir mannigfaltig bei Ora Kinderhilfe und das ist mir Motivation und auch Verpflichtung.
1: Ora heißt ja Bete.
0: Genau.
1: Ora et Labora.
0: Mhm.
1: Labora, das haben wir jetzt schon gehört, wie du arbeitest und wahrscheinlich schon. Auch die Kollegen. Wie sieht das mit dem Gebet aus?
0: Wir starten immer am Montag zusammen als Team, als gesamtes Büroteam mit einem Impuls. Da beten wir, da hören wir auch auf Gottes Wort. Wir beten für die Projektpartner, wir beten für die Patenkinder, wir beten für die Menschen, die Ora Kinderhilfe mit ihrer Spende unterstützen. Wir beten dafür, dass die Arbeit gelingt. Wir beten aber auch dafür, dass Gott unsere engen Grenzen weit macht. Denn natürlich sind wir jeden Tag mit unseren Limitationen konfrontiert. Wir können nicht all das Leid auf der Welt lindern und brauchen umso mehr Gottes Gnade und tatsächlich auch manchmal ein Ventil, um mit dem Leid gut umgehen zu können, was wir halt so mitbekommen und was wir auch erfahren.
1: Und da hilft dir persönlich auch das Gebet?
0: Ja. Ja, sehr. Es ist mir ein gutes Gefühl, auch aus den Projektorten zum Teil wegzufahren und Menschen tatsächlich der Gnade Gottes anbefehlen zu können. Wir haben ja nicht für alles Lösungen, das würden wir auch nicht behaupten. Wir tun unser Bestes und dank der Unterstützer und Unterstützerinnen von Ora Kinderhilfe gelingt uns das auch oft. Aber natürlich wissen wir, dass alles auf dieser Erde Stückwerk bleibt.
1: Und da hilft es dir einfach, Gott was abzugeben. Und Das machst du das innerlich dann auch ganz bewusst?
0: Ja, und wir arbeiten meist auch mit christlichen Projektpartnern zusammen. Da beten wir auch. Ich darf immer wieder auch in Afrika und in Osteuropa, wo wir tätig sind, predigen. Oft fragen die Menschen auch, ob ich für sie beten kann. Sowohl in Einzelbegegnungen, aber auch in Gruppenbegegnungen. Ich mag das sehr. Ich mache das viel. Ich lasse zum Teil die Gebete tatsächlich auch übersetzen. Ich weiß, dass Gott jede Sprache versteht, aber den Menschen trotzdem mitzugeben, was ich für sie gebetet habe, macht eben einen Unterschied auch auf der Verständigungsebene, so dass mir oft wichtig ist, dass die Gebete auch in die lokale oder in die Landessprache übersetzt werden.
1: Ein schöner Gedanke.
0: Wir segnen auch. Das dürfen wir. Ich habe manchem Kind die Hände aufgelegt oder zeichne ein Kreuz auf die Stirn. Auch zu den Projektpartnern. Sie arbeiten in Umständen, die wirklich sehr, sehr schwierig sind. Man weiß dann auch manchmal nicht, in welcher Verfassung man sich wieder sieht, wenn wir wieder in die Länder reisen. Das ist ja das Schöne auch an meiner Arbeit. Ich habe viele Begegnungen, Sonja, aber ich treffe ja auch immer wieder dieselben Menschen. Und ich arbeite jetzt 10 Jahre für Ora Kinderhilfe und ich treffe auch zuweilen 10 Jahre wieder dieselben Menschen. Und da geht man natürlich eine lange Strecke auch im Leben zusammen.
1: Ja, ich denke ja jetzt natürlich an diese Freude, mit dem alle meine Entchen singen. Ja, das ist schon was Besonderes. Wenn die gleiche Mitarbeiterin nochmal kommt, von der man das Lied gelernt hat und man kann es noch.
0: Ja, und dann sind die Kinder größer geworden und dann zeigen sie zum Teil ihre letzten Zeugnisse oder welche Schultasche neu ist. Ich hatte eine Begegnung einmal, das Mädchen hieß Esther, die hatte vorher noch nie ein Hühnerei gegessen. Und die sehr großzügige Gastmutter in unserem Gästehaus hatte uns ein solch reichhaltiges Frühstücksbuffet gemacht, dass wir es wirklich nicht schaffen konnten. Und dann habe ich gesagt, weißt du was, wir nehmen das jetzt hier alles mit und verteilen das den Kindern in der Schule in Ossiligi. Und darunter waren eben auch gekochte Hühnereier. Und dann habe ich Esther dieses Ei gegeben und habe dann bemerkt, was mir dann sehr, sehr leid tat, dass sie nicht wusste, damit umzugehen.
1: Also das war gekocht mit Schale?
0: Mit Schale, ein braunes Hühnerei, gekocht mit Schale. Und dann wusste ich auch nicht so richtig damit umzugehen, weil ich noch nie vorher jemanden getroffen hatte, der kein Hühnerei kennt. und auch noch nie jemanden getroffen hatte, der nicht weiß, wie man das isst. Und dann tat es mir sehr, sehr leid, weil ich das Gefühl hatte, um Himmels Willen, ich stelle jetzt dieses arme Mädchen bloß. Und dann habe ich mich hingehockt zu ihr, um auf Augenhöhe zu sein, habe gesagt, weißt du was, Esther, wir essen jetzt dieses Ei einfach zusammen.

0: Und dann habe ich angefangen, das zu schälen, und dann habe ich sie weitermachen lassen mit dem Schälen, und auf jeden Fall hat sie es dann gegessen. Und jetzt bei der letzten Reise kam sie dann zu mir, ist natürlich einiges größer geworden, wie Kinder in diesem Alter auch schnell wachsen. Sie ist jetzt ungefähr 10 oder 11 und sagte dann zu mir: Seit du mit mir das Hühnerei gegessen hast, habe ich jetzt schon ganz viele andere Eier auch gegessen. Und Eier sind jetzt meine Lieblingsspeise, hat mir dann unser Projektpartner übersetzt. Und da geht mir das Herz auf.
1: Du hast schon ein paar Länder erwähnt oder Gebiete, Osteuropa, Afrika und auch viele Mitarbeiter in Deutschland, wo ihr Projekte habt.
0: Ora Kinderhilfe ist in insgesamt 13 Ländern tätig, aber ausschließlich in Afrika und Osteuropa. Wir arbeiten eben ausschließlich mit lokalen Projektpartnern und ausschließlich in dörflichen Kontexten. Das ist auch uns auch wirklich wichtig, unter der Prämisse persönlich nah authentisch. Das hat man ja schon gehört anhand der kleinen Episoden, die ich dir erzählt habe, Sonja, dass uns dieses Persönliche sehr, sehr wichtig ist. Und tatsächlich in der Ethik bedeutet ja, mit lokalen Projektpartnern zu arbeiten, die erste Form der Wirtschaftsförderung. Also wir arbeiten mit ansässigen, kleinen, gemeinnützigen Vereinen, sogenannten NGOs in den Ländern.
1: Nicht Regierungsorganisationen.
0: Richtig. Und die arbeiten nicht ausschließlich nur für Ora Kinderhilfe. Die haben oft auch noch viele andere Jobs, weil wir eben ein kleines Hilfswerk sind. Aber summa summarum darf ich verantwortlich sein für ungefähr 20 Mitarbeitende im Inland und 115 Mitarbeitende im Ausland, die sich eben auf die 13 Länder, aber auf 40 Projektstandorte verteilen.
1: Das ist eine ganze Menge.
0: Ja.
1: Was mir so hängen geblieben ist, als ich mich informiert habe und nochmal auf eurer Website geguckt habe, ist das Langfristige, dass euch das wichtig ist, das Nachhaltige.
0: Sehr. Denn ein Kind ist ja kein Projekt. Also ein Kind muss jeden Tag essen, es muss jeden Tag gekleidet sein, es muss auch zum Arzt gehen können, wenn es krank ist. Und nur wenn man das einem Kind dauerhaft sozusagen gewährleistet, hat es überhaupt jemals eine Chance, aus dieser prekären Armut zu entkommen, in der es sozusagen qua Geburt gefangen ist. Und dafür treten wir an. Wir verändern Kinderleben, indem wir das eben gewährleisten. Und ja, wir bleiben lange in Projektorten. In Kenia sind wir seit 2015 engagiert. Das sind jetzt also 11 Jahre. Und es gibt keinerlei Anzeichen, dass wir in Bälde aus Kenia weggehen. Soweit sind diese Projekte noch nicht. Gleichwohl versuchen wir natürlich, Menschen in eine Unabhängigkeit zu bringen. Also wir reden auch intern bei uns im Büro sehr, sehr ungerne von Hilfe. Wir sagen auch bei uns auf den Fluren Unterstützung, denn das ist das, was wir Menschen geben möchten. Rahmenbedingungen, die sie ermutigt und ermächtigt, in Würde für sich selbst zu sorgen. Und das kann natürlich landestypisch angepasst sein. Also wir arbeiten jetzt nicht dafür, dass jener eine Loftwohnung und einen Großbildschirm bekommt. Das wird bei den Maasai in Kenia nicht gelingen. Das wird auch in Moldau, wo wir arbeiten, oder in Rumänien nicht gelingen. Aber dass Menschen ein tägliches Auskommen haben, ein auskömmliches Auskommen, für das sie selbst in der Lage sind, Sorge zu tragen, dafür arbeiten wir.
1: Wir haben uns für diese Sendung einen Schwerpunkt ausgesucht, ein Land, über das wir reden wollen, auch ein Thema, den Klimawandel, und als Land Kenia in Ostafrika. Kenia ist eins der Länder, in denen Ora Kinderhilfe seit Jahren aktiv ist, du hast das schon erwähnt, und es steht stellvertretend für eine Entwicklung, die Wissenschaftler und Hilfsorganisationen tief besorgt.
0: Ja, das ist so.
1: Der Klimawandel, und der betrifft die Ärmsten zuerst und am härtesten, habe ich gelesen. Warum ist das so?
0: Der Klimawandel ist nicht in erster Linie nur ein Umweltproblem, sondern tatsächlich auch eine Entwicklungs-, Armuts- und Gesundheitskrise. Ich kann das kurz ausführen. Also, wenn ich betroffen bin vom Klimawandel, gehen wir zurück nach Ostsiligi. Dann habe ich eine Lebenssituation, in der ich hoffentlich einigermaßen über die Runden komme. Nehmen wir eine ganz normale Familie aus unserem Projekt. Ja, nennen wir die Frau Aminatu. Diese Dame wohnt in einer Manyatta. Das ist ein sehr typisches, originäres Haus der Maasai. Das ist aus Lehm gebaut. Sie wohnt in Ostsiligi, einer Gegend, in der es seit 5 Jahren nicht geregnet hat. Sie schickt ihr Kind, lassen wir es einen kleinen 8-jährigen Jungen sein, zu uns in die Schule. In dieser Schule werden 192 Kinder derzeit unterrichtet, Tendenz steigend. Aminatu hat kein Geld, um das tägliche Mittagessen zu bestreiten, geschweige denn das Frühstück. Das heißt, ihr kleiner 8-jähriger Sohn kommt in die Schule, ohne dass er Essen und Trinken im Bauch hat. Und ja, das geht auch leider manchem Kind in Deutschland so. Das ist aber bei 35 Grad im Schatten tatsächlich eine andere Sachlage. Und auch vor dem Hintergrund, dass Mangelernährung dort an der Tagesordnung ist, auch nochmal eine andere Sachlage. Das bedeutet, dieser Junge kommt in die Schule, bekommt von uns ein Frühstück und ein Mittagessen und ein großes Glas zu trinken. Gleichzeitig weiß Aminatu aber nicht, was sie tun soll. Denn die Saat, die sie versucht hat anzupflanzen, ist aufgrund der Trockenheit nicht aufgegangen. Die Regenzeit ist wieder ausgeblieben und so versucht sie sich irgendwie durchzuschlagen, oft mit Hilfe noch der Nutztiere, die sie hat, sagen wir 2, 3 Ziegen, die aber leider mehr tot als lebendig auf den Beinen unterwegs sind und ausgemergelt da irgendwie rumstehen, um in dieser savannenartigen, steppenartigen Gegend noch irgendeine Wurzel im Boden zu finden, von der sie sich ernähren können. Das bedeutet, auch die Ziegen sind zu schwach, um Milch zu geben. So weit, so schlecht. 4 Monate später kommt dann die Regenzeit, aber es ist dann eben so starker Regen und so starke Niederschläge, dass es eine Flut gibt. Das Haus wird weggeschwemmt, der Acker ist weggeschwemmt, die wenigen Halme, die dort aus der Erde guckten, sind ebenso weggeschwemmt und wieder ist eine Ernte vernichtet. Und das, was ich jetzt so ausführlich hier beschrieben habe, danke, dass ich das tun durfte, Sonja, das ist das eigentliche Problem. Wir reden nicht mehr von Dürre oder Flut. Wir reden von beidem immer wieder aufeinander abfolgend. Und das bedeutet, die Menschen haben kaum mehr eine Chance, sich eine verlässliche Lebensgrundlage aufzubauen, weil sie nur mit den Folgen des Klimas umgehen und versuchen, in dem irgendwie zu überleben. Und das macht dieses Armuts- und Gesundheitsrisiko aus. Denn wenn es zu trocken ist, haben Aminatu und ihr Sohn zu wenig zu trinken. Wenn es zu nass ist, haben sie die Gefahr, Cholera zu bekommen oder bei stehendem Gewässer Malaria zu bekommen. Für beides sind sie nicht geimpft. Für beides haben sie auch kein Geld, eine Behandlung sich zu leisten. Im Zweifelsfall natürlich zahlen wir das als Ora Kinderhilfe, aber für die vielen Millionen Menschen, die wir nicht erreichen, die auch durch andere Hilfsorganisationen nicht erreicht werden, bedeutet das im schlechtesten Fall der Tod.
1: Die Frage war ja, warum betrifft das die Ärmsten am meisten? Wenn ich das mir jetzt so vorstelle, könnte ich mir denken, das liegt auch an der Wohnsituation. Jemand, der viel Geld hat, hat ein Haus, das wahrscheinlich
0: auf jeden Fall der Flut standhält.
1: Genau.
0: Oder länger der Flut standhält.
1: Ja, so dass die, die wenig haben, dann am Schluss gar nichts mehr haben, also noch weniger.
0: Richtig. Wenn ich Geld habe, kann ich es anders abpuffern. Das bedeutet, ich kann auf den Markt gehen und mir Essen kaufen. Selbst mit Inflation bin ich in der Lage, das eine Weile auszuhalten und mir noch das Nötigste anzuschaffen, was ich für das Leben brauche. Wenn ich Geld habe, dann kann ich mir auch wieder anders Strom zum Beispiel legen lassen, schauen, dass ich mein Haus auch wieder aufbaue. Das alles können arme Menschen nicht. Wir reden halt von einem Niveau von Armut, das hochexistenziell ist.
1: Du bist jetzt kein Wetter- und Klimaexperte, aber doch wahrscheinlich mehr da drin als ich. 5 Jahre ohne Regen, da frage ich mich jetzt schon, wie du das gemeint hast. Also ohne richtigen Regen oder wirklich ohne einen Tropfen. Und wie können dann überhaupt Pflanzen da noch sein?
0: Also in Osiligi und in Ilbisil, wo wir als Ora Kinderhilfe tätig sind, hat es seit 5 Jahren fast nicht geregnet. Als ich jetzt das letzte Mal da war, habe ich gefragt, das ist immer die erste Frage, wie war der Regen, seid ihr klargekommen, wie funktioniert es? Da haben sie mir gesagt, wir haben jetzt 2026, das ist 2025, im April das letzte Mal 4 Tage geregnet hat. Das ist in meiner Welt kein Regen, denn de facto reicht das nicht mal, um den Boden, der schon so hart geworden ist, um diesen Boden sozusagen zu erweichen, wirklich im Sinne des Wortes zu erweichen, Wasser aufzunehmen. Und das macht ja dann am Ende auch dieses Flutproblem, weil der Boden wie versiegelt ist, wird das wenige Wasser dann eben auch schnell zur reißenden Strömung, weil der Boden nicht locker genug ist, um das aufzunehmen.
1: Haben die Menschen dann einen Brunnen oder müssen sie ihr Trinkwasser kaufen, wenn es nicht regnet?
0: In Osiligi und Ilbisil in Kenia gibt es mehrere Brunnen. Viele davon sind leider inzwischen übernutzt worden. Deshalb geben sie kein Wasser mehr. Die Wasseradern ziehen sich auch zurück, hat man mir erklärt. Wir haben einen Brunnen gebaut, der führt auch derzeit leider kein Wasser mehr. Was wir machen, um die Menschen dort zu versorgen, es handelt sich um ungefähr 5000 Menschen am Tag, ist, dass wir alle 3 Wochen einen Tanklaster mit Wasser schicken. Das bedeutet, jedes Mal kommt aus Nairobi, das sind 4 bis 5 Stunden Fahrt, weil der LKW ja nicht so schnell fahren kann, und bringt Wasser in diese Region, um damit die Tiere zu versorgen, die Menschen zu versorgen, diese Schulmahlzeiten für die Schule zu kochen und gleichzeitig irgendwie auch noch Wasser bereitzustellen, dass die Menschen sich mal waschen können. Denn da haben wir ja das nächste Gesundheitsrisiko. Waschen ist oft das Letzte auf der Liste. Dafür ist einfach ganz oft kein Wasser mehr da und das erhöht natürlich auch ein gesundheitliches Risiko. Man muss sich das vorstellen als Leben im Staub. Also jeder, der schon mal verreist ist und unter einer großen Hitze verreist ist, das kann man ja zuweilen auch hier in europäischen Ferienzielen erleben, dann legt sich ja der Staub wie eine Decke überall hin. Auf alle Schleimhäute, man fühlt sich die ganze Zeit so schmutzig und so ist das dort.
1: Wenn wir über Klimawandel sprechen und diese Trockenheit in Afrika, jetzt speziell in Kenia, dann denken vielleicht viele, da ist es doch schon immer heiß und trocken.
0: Nein.
1: Wie kann man jetzt da den Klimawandel festmachen?
0: Natürlich hat es immer heiße und trockene Phasen gegeben, aber bei weitem war es nicht immer heiß und trocken. Der Klimawandel macht sich daran am meisten bemerkbar, als dass diese Unberechenbarkeit so zugenommen hat, dass man eben nicht mehr verlässliche Regenzeiten hat oder verlässliche Trockenzeiten, dass sich die Wetterextreme so abwechseln und man kaum mehr sozusagen eine Ruhe hat innerhalb des Wetterphänomens, das es gerade sein müsste. Das hat sich sehr verändert und das ist die größte, das ist auf jeden Fall die schwerwiegendste Folge, die ganz konkret sich im Alltag der Menschen niederschlägt.
1: Also ein Pendel von Extremen und auch die Unberechenbarkeit. Wir können ja das Wetter nicht ändern. Jedenfalls nicht kurzfristig. Was können wir dann gegen die Dürre tun?
0: Das ist eine gute Frage. Ich begrüße jedes Bewaldungsprogramm, was sich auf die Fahnen geschrieben hat, diese Welt wieder zu begrünen. Gleichzeitig sind die Bäume nicht schnell groß oder die Wälder nicht schnell groß. Was man auf jeden Fall tun kann, ist, Hilfe zu leisten. Wir leisten jedes Jahr mehr Nothilfe. Wir müssen auch immer mehr Geld dafür zurückhalten. Und was auch hilft, ist, ein Verständnis dafür zu entwickeln und das nicht zu leugnen, sondern einfach in dem Bewusstsein unterwegs zu sein und vielleicht auch mit anderen Menschen in dem Sinne darüber zu sprechen, als dass wir wissen, dass es das jetzt gibt und dass wir das auch mit einpreisen. Also eine Sorge, die wir in der Entwicklungszusammenarbeit beispielsweise haben, ist, dass wir immer schneller umschalten müssen von planbarer Projektarbeit zu plötzlich auftretender Nothilfe. Und wir haben dann manchmal sozusagen ein Transportproblem im Sinne von eines Kommunikationsproblems von uns als Organisation zu den Menschen, die uns unterstützen, wenn wir stets und ständig erklären müssen, es hat wieder einen Rückschritt gegeben, da war wieder eine Flut, tut uns leid, die Ernte ist wieder aufgefallen. Und ich verstehe, dass sich aus Laiensicht das so anfühlen muss wie, ja, geht ja so viel Geld nach Afrika, kommt ja irgendwie nichts an, ist ja immer noch der gleiche Zustand. Ich sag mal so, je weiter weg vom Problem, desto einfacher die Lösung. Das mag von außen so aussehen. Von näher dran, was wir ja nun mal qua Amt sind, ist es eben nicht so einfach. Wir sehen eben, dass tatsächlich viel versucht wird aufzubauen und dann eine Klimafolge wieder dazwischen funkt, wir also wieder von vorne anfangen und wir gleichzeitig immerzu hin und her wechseln müssen, auch dann im Einsatz der Gelder natürlich mit, baue ich jetzt von Aminato, um zum Beispiel zurückzukommen, das Haus erst wieder auf oder kaufe ich ihr jetzt dürreresistentes Saatgut? Und das sind wirklich schwere Entscheidungen. Wir würden gerne immer beides tun. Für beides haben wir aber nicht immer die Mittel. Und dann hilft es uns, wenn wir einfach Menschen fragen können, ob sie das unterstützen, die ein Verständnis dafür schon mitbringen, natürlich.
1: Ihr versorgt Menschen mit Nahrungsmitteln und ja, leistet sozusagen Nothilfe. Was gibt es noch für konkrete Projekte?
0: Genau, wir leisten auch infrastrukturelle Hilfe. Es kann ja kein Mittel der Wahl sein, nur Nothilfe zu leisten. Jedes Wasser ist mal ausgetrunken, jedes Essen ist mal aufgegessen. Das ist ja kein Ansatz von Hilfe zur Selbsthilfe, dem wir uns aber verpflichtet haben. Das bedeutet, wir aktuell versuchen wir tatsächlich wieder 2 Brunnen neu zu installieren. Wir versuchen viel über Bildung, denn tatsächlich Esther, das Mädchen mit dem Ei oder der kleine Sohn von Aminatu, denen ist nur zu helfen durch Bildung, indem sie sozusagen irgendwann in die Lage versetzt sind, mit einem anständigen Schulabschluss, denn ihre Eltern können nicht lesen oder schreiben, eine Ausbildung zu machen, ein Studium zu beginnen, hoffentlich in ein Angestelltenverhältnis zu gehen und damit natürlich eigenständig zu werden und auch ihre Eltern versorgen zu können. Denn eine Rentenversicherung gibt es ja nicht. Was wir aber ganz konkret aktuell machen, neben der Langfristperspektive der Bildung, ist tatsächlich Landwirtschaftsschulungen. Wir arbeiten ganz viel auch in anderen Ländern, aber auch in Kenia mit Selbsthilfegruppen, wo Menschen sich also freiwillig zusammenschließen, um einander im Alltag beizustehen, aber auch um etwas zu lernen. Diese Menschen werden in entsprechender Landwirtschaft, die zum Standort passt. Ich kann noch nicht mal sagen zum Land, denn es ist auch von Ort zu Ort oft unterschiedlich. Also die zum Standort passt, werden sie geschult. Die bekommen dürreresistentes Saatgut. Wir verteilen sogenannte Drip-Drop-Systeme, also Tröpfchenbewässerungssysteme, wo wir dann eben mit dem LKW-Tanklaster dafür sorgen können, dass die Pflanzen ganz gezielt bewässert werden. Wir schulen sie darin, dass sie landestypische Pflanzen anbauen, also beispielsweise kein Mais mehr im Süden von Kenia, denn Mais ist wasserintensiv, sondern lieber Sorghum. Sorghum ist eine Hirseart, die sehr schnell wächst, sehr proteinreich ist und eben wenig Wasser braucht. Solche Dinge versuchen wir. Gleichzeitig versuchen wir, Nutztiere weiter zu verteilen, denn die helfen sehr. Natürlich keine Kuh. Eine Kuh muss viel fressen, eine Kuh braucht mehr zu trinken. Ein Huhn kann alles fressen, ist natürlich viel kleiner, also weniger kostenintensiv und damit auch weniger kostenintensiv, was die Nahrung betrifft, und auch Ziegen. Solche Dinge helfen, Menschen eigenständig zu machen und auch gleichzeitig in die Lage zu versetzen, selbst etwas zu tun. Denn das ist ja auch eine Folge von Armut, erzeugt durch Klimawandel oder durch Extremwetterereignisse, dass die Menschen so in die Untätigkeit gezwungen werden. Rauszukommen aus Armut bedeutet in erster Linie, in eine Wirksamkeit zurückzukommen. Um diese schwere Decke, Armut wirkt da wie eine Depression, auch von sich abwerfen zu können und wieder leichter unterwegs zu sein und etwas tun zu können.
1: Ja, Bildung, das sieht man, dass das weltweit ein Problem ist. Nicht nur in Kenia. Die UNICEF berichtet, dass um die 240 Millionen Kinder, das war der Stand von 2024, durch Klimakatastrophen in ihrem Schulbesuch beeinträchtigt wurden. Da wurde ich natürlich gleich hellhörig, da hatte ich vorher nie so dran gedacht, durch Klimakatastrophen. Mhm. Aber das ist ja genau das, was eben in Kenia auch passiert.
0: In Vorbereitung hier auf die Sendung, Sonja, ging mir immer ein Sprichwort meiner Oma durch den Kopf, die früher oft zu uns als Kinder gesagt hat, zieh dir was an, erfroren sind schon viele, erschwitzt ist noch keiner. Meine Oma lebt leider nicht mehr, Aber ich habe oft dieser Tage daran denken müssen, weil ich ja wusste, dass wir uns heute treffen, und habe gedacht, so hat sich die Welt verändert, denn das stimmt nicht mehr. Inzwischen erschwitzen Menschen in Anführungszeichen. Und das geht natürlich den Ländern, die sozusagen schutzlos der Hitze ausgeliefert sind, deutlich mehr so als uns hier in Nordeuropa. Also Ora Kinderhilfe ist ja in Berlin beheimatet, da ist unser Büro und wir haben sogenannte Kälteräume in der Stadt, wo Menschen dann eben im Sommer hin können, wenn es zu heiß ist. Ganz oft sind das diese alten Kirchen, denn die kühlen ja sozusagen von alleine.
1: Durch die dicken Mauern.
0: Genau, durch die dicken Mauern. Da muss man auch keine Klimaanlage haben, aber Berlin stellt diese Räume tatsächlich stadtweit bereit, damit Menschen im Alltag da entlastet werden. In Ossiligi oder in Ilbisil, wo es kaum einen Baum gibt, gibt es diese Kälteräume natürlich nicht. Das bedeutet, die Kinder, die also mangelernährt mit zu wenig trinken, schon morgens anfangen zu schwitzen, die haben ganz oft diese Kraft nicht mehr. Man muss sich das vorstellen, dass Armut zusammen mit extremen klimatischen Bedingungen eine Entwicklungsverzögerung verursacht, die sich da so niederschlägt, dass die Kinder mehr Schwäche empfinden. Im Englischen würde man sagen, sich dizzy fühlen, also die ganze Zeit wie ein bisschen benommen, so eine Art Wolke im Kopf und mit Schwindelgefühlen. Der Kreislauf liegt am Boden. Insgesamt ist die Knochendichte ja auch nicht so hoch. Durch Mangelernährung ist das auch eine Folge. Das bedeutet, sie sind auch tatsächlich schwächer, sie sind anfälliger für Krankheiten, die Konzentrationsprobleme sind größer. Ganz oft schlägt es sich auch nieder in der Sehkraft. Ja, dann können sie einfach nicht mehr so gut sehen. Also der Körper zieht halt alles sozusagen in den Oberkörper, um die lebenswichtigen Organe zu versorgen.
1: Es wird sozusagen ein bisschen runtergefahren.
0: Ja, alles. Das so kann man sagen. Der Organismus ist im Notbetrieb. Und dementsprechend hast du natürlich jetzt auch nicht eine geistige Regheit, sag ich es mal so, oder eine körperliche Kraft, die dich dann schnellen Schrittes noch zur Schulbank trägt. Dann gehen die Kinder einfach oft nicht.
1: Und das hat dich ja dann genau beeindruckt, als du anfangs sagtest, du hast gesehen, ja, wie die Kinder sich dahin schleppen und den Tag in der Schule durchstehen. Sie gehen ja wahrscheinlich auch sehr gerne in die Schule und freuen sich über dieses Angebot.
0: Ja, sie würden sonst nicht gehen. Wir haben diese Schule vor einigen Jahren ins Leben gerufen, weil die Eltern abgelehnt haben, die Kinder zur Schule zu schicken. Sie, besonders die Kleinen, können das nicht. Das wären 8 Kilometer gewesen, 4 Kilometer hin, 4 Kilometer zurück. Und etwas, das noch dazu kommt, das ist heute nicht unser Thema und möchte ich deshalb nur am Rand erwähnen, ist, dass ja auch die Tiere darunter leiden. Also in Ossiligi und Ibisil, das ist ein Gebiet, wo viele Giraffen und Elefanten leben. Habe ich auch schon in freier Wildbahn gesehen. Für uns ist das total schön und total spannend. Dort ist es ein Sicherheitsrisiko. Die Elefanten in Herden, die auch verzweifelt nach Wasser suchen, dringen in das Gebiet der Menschen ein und trampeln zum Teil dann natürlich die Menschen um. Es gibt immer wieder schwere Unfälle mit Elefanten. Es ist tatsächlich eine unwirtliche Gegend, so dass die Eltern die Kinder lieber zu Hause behalten, als sie dieser Gefahr auszusetzen. Gleichzeitig muss man auch sagen, die Kinder gehen gerne zur Schule, weil sie gerne lernen. Aber man muss auch das einfach sehr deutlich formuliert wissen, ist es so, dass sie auch kommen wegen des Essens und des Trinkens.
1: Hast du Kinder so lange begleitet, dass du miterleben konntest, wie sich ihr Leben durch Bildung verändert hat?
0: Ja, da gibt es ganz schöne Beispiele. Wir bleiben bei Kenia. Da haben wir tatsächlich auch Kinder, die studieren inzwischen. Ich habe jetzt einen Jungen getroffen, nicht in Ossiligi, sondern an unserem anderen Projektstandort in Chafisi. Der wird Automechaniker. Wir haben einen Jungen, der möchte gerne ein Internetcafé eröffnen. Da helfen ihm jetzt gerade auch tatsächlich noch seine Paten und geben ihm eine kleine Anschubfinanzierung. Das ist ganz großartig, auch für uns als Organisation. Wir haben Mädchen, die studieren Elektrotechnik, viele natürlich was Soziales. Wir haben Mädchen, die werden Krankenschwester. Ja, das habe ich oft erleben dürfen.
1: Oft stehst du ja auch vor dieser Riesenaufgabe, hast du gesagt, und weißt, du kannst nur einen kleinen Teil beitragen, so einen Tropfen auf den heißen Stein. Das passt ja jetzt zu unserem Klimawandelthema. Wie ermutigst du dich da immer wieder selbst? Du hast gesagt, du betest auch, gibst Gott was ab. Aber da will ich doch nochmal vertiefend nachfragen. Bist du nicht auch manchmal sauer auf Gott, wenn ihr irgendwas aufgebaut habt, euch bemüht und dann kommt ein Unwetter und dann wird aus welchen Gründen auch immer, da gibt es ja sehr viele, irgendwas wieder zunichte gemacht?
0: Das ist wirklich eine interessante Frage. Auf die Idee kam ich noch nie. Nein, ich war deshalb noch nie sauer auf Gott.
1: Dann will ich dich auch nicht auf die Idee bringen.
0: Gut. Die Replik zu dem, was du eben gesagt hast, wäre ja, ein Tropfen kühlt den heißen Stein. Ein Tropfen kühlt den ganzen Stein runter. Vielleicht etwas unbescheiden, aber doch pragmatisch würde ich sagen, ich bilde mir nicht ein, die Welt zu retten. Die Welt ist durch Jesus schon gerettet, selbst wenn sie es nicht weiß. Das muss ich also überhaupt nicht mehr tun. Das spricht mich frei. Das heißt ja, ich darf alles und ich kann alles. Passioniert, mit Herzblut, aber ich muss ja nichts. Gott ist ja davon überhaupt nicht abhängig. Der könnte das auch mit einem Fingerschnipsen anders erledigen. Gleichzeitig sind wir ja auf eine Erde gestellt worden als Menschen, von der Gott am Ende der Schöpfung gesagt hat, und siehe, es ist sehr gut. Dass wir uns als Menschheit dessen jetzt nicht so richtig würdig erwiesen haben, hat ja mit Gott erstmal nichts zu tun. Der hat ja den Klimawandel nicht gemacht. Das haben wir schon allein geschafft. Das kann ich also Gott nicht anlasten. Das ist so das eine. Und das zweite ist, natürlich, ich bin manchmal erschöpft und manchmal tut es mir auch leid zu sehen, wie die Menschen leiden dann an den Rückschritten. Denn man muss ja auch nüchtern sagen, ich bin dann die in das sichere Nordeuropa zurückfliegt. Also jetzt in Ossiligi und in Ibisil tat es mir sehr leid, die Menschen zurückzulassen. Da hatte ich richtig mit zu tun beim letzten Mal. Denn ich komme mir dann unter eine Dusche und die leben immer mit dem Staub auf der Haut. Eine Woche, nachdem ich zurück war, kam mir immer noch der Staub aus der Nase rausgeputzt sozusagen. Und daran denke ich dann schon. Insofern, ich bin doch noch auf der bequemen Seite des Lebens, die aber nicht. Die legen sich auf den Fußboden in ihre Manjata und freuen sich an dem Glas Wasser, was sie in der Schule dank uns bekommen. Das tut mir schon leid. Da tendiere ich eher zum schlechten Gewissen, dass es mir ja so gut geht, nur weil ich woanders auf der Welt geboren bin. Das versuche ich mir aber abzugewöhnen, denn tatsächlich, niemand kann etwas für seinen Geburtsort, weder der Maasai in Kenia noch ich hier in Deutschland. Was ich aber tun kann, den Menschen dabei zu stehen, hier ein Interview zu geben, auch immer wieder neue Menschen zu ermutigen oder aufzufordern, bitte übernehmt doch eine Patenschaft bei eurer Kinderhilfe oder tätigt eine Spende. Es kommt den Menschen vor Ort zugute, das tue ich. Das tut auch mein Team mit Herzblut. Wir arbeiten da alle sehr an einem Strang, wofür ich sehr dankbar bin. Und das Dritte, was ich dazu sagen möchte, ist, wir erleben ja so viel Schönes. Eine Esther, die nach Jahren kommt und sagt, ich habe seitdem schon viele Eier gegessen. Das bedeutet, sie kommt raus aus der Mangelernährung. Das muss man ja mal wahrnehmen. Das bedeutet, unser Projekt ist in der Lage, eine abwechslungsreichere Ernährung zur Verfügung zu stellen, was natürlich Esthers Knochendichte beeinflusst, ihre kognitive Entwicklung, ihre neurologischen Verknüpfungen im Hirn, ihre Gesamtkörpergröße, ihren allgemeinen Gesundheitszustand und den Zustand ihres Immunsystems. Das ist das, was wir schaffen. Ja, eine Esther wird vermutlich dann auch eine Ausbildung machen und studieren. Sie ist auf dem besten Wege dahin. Und das ist nur eine Geschichte von Tausenden und Abertausenden, die wir in den 45 Jahren Ora Kinderhilfe haben erleben dürfen. Ich jetzt seit 10 Jahren mit. Das finde ich sehr ermutigend. Ja, wir retten nicht die ganze Welt. Die ist ja auch schon gerettet. Aber wir verändern die ganze Welt eines Kindes. Denn jeder von uns lebt ja nun mal in seiner Welt und das ist ja für uns die ganze Welt.
1: Was gebt ihr den Menschen vor Ort sonst noch an Ermutigung mit, geistlich gesehen?
0: Also es gibt immer auch geistliche Botschaften. Wie gesagt, wir arbeiten mit christlichen Projektpartnern zusammen. Ganz oft gehen die Menschen dort auch in eine Gemeinde. Also wir verstehen uns als ökumenisches Hilfswerk. Wir reden den Menschen nicht rein, welche Denomination sie sich angehörig fühlen. Das ist sozusagen nicht unser Business. Das können sie alle machen, wie sie möchten. Das sind erwachsene und selbstbestimmte Leute, die wir ernst nehmen. Und Glaube ist etwas sehr Persönliches. Und Gott offenbart sich ja auch jedem anders. Aber was wir auf jeden Fall auch machen, ist natürlich für sie beten, auch mit den Menschen zu beten, sie in der Bibel auch zu unterweisen. Das ist eigentlich immer Bestandteil unserer Projekte, sofern es nicht politisch für Schwierigkeiten sorgt. Dann passiert es eher auf die diakonische Art, um Menschen nicht in Gefahr zu bringen. Die Kinder werden biblisch unterwiesen, also durch Kindergottesdienste, durch Children Clubs.
1: Also Kinderprogramm auch außerhalb der Schule, so Freizeitprogramm.
0: Ja, auf jeden Fall. Das tun wir.
1: Was wünschst du dir von der Politik in Deutschland? Wie kann Deutschland als ganzes Land mit unserer Politik Entwicklungshilfe oder Zusammenarbeit oder eben Unterstützung langfristig da beitragen?
0: Also was ich mir wünschen würde, ist auf jeden Fall weniger Reduzierung der Gelder für die Entwicklungszusammenarbeit und die humanitäre Hilfe. Was ich mir auch wünschen würde, ist über Klimawandel oder Klimaschutzmaßnahmen nicht nur als Schönwetterpolitik zu reden, sondern tatsächlich echte Anstrengungen zu unternehmen. Denn wir sind eben auch auf diese Erde gestellt von Gott mit der Fürsorgepflicht für die nächste Generation. Und das sehe ich oft zu wenig repräsentiert. Und ich würde mir auch wünschen, dass diese Zusammenhänge, was auf der Welt passiert, mit uns zu tun hat, wieder stärker herausgestellt werden. Das ist eben eine andere Dimension. Wir leben nicht im luftleeren Raum auf unserer Insel. Das bedeutet etwas, wenn Krieg auch in einem anderen Teil der Welt ist. Das bedeutet etwas für die Energiepreise, wie wir ja hier gerade in Deutschland durch den Iran-Krieg merken oder seit der Ukraine-Krise auch in der Inflation. Das bedeutet es aber eben auch in den Teilen der Welt, die wir erstens früher kolonialisiert haben, auch wenn man nicht mehr alles darauf schieben kann. Dieser Meinung bin ich nicht. Das sind auch hausgemachte Probleme in den Ländern. Das will ich gar nicht in Abrede stellen. Das sind aber auch oft Länder, die unter Schulden leiden, die hohe Kredite haben, die weniger Infrastruktur besitzen, als Deutschland das tut. Und da Zusammenhänge deutlich zu machen, wenn ein Schiff nicht durch die Straße von Hormuz kommt, dann kommt kein Saatgut an. Dann hat Aminatu nichts, das sie einpflanzen kann. Und diese globalen Zusammenhänge, die sollten uns deutlich stärker bewusst gemacht werden. Vielleicht auf einfachere Weise, dass man sie gut nachvollziehen kann. Aber das halte ich für absolut obligatorisch. Mein Handeln macht etwas im anderen Teil der Welt und mein Nichthandeln eben auch.
1: Das waren jetzt viele Dinge, die auch ein Einzelner beachten kann. Hast du noch weitere Wünsche, eben mehr so noch an den Einzelnen, an vielleicht sogar speziell an Christen?
0: Beten. Natürlich würde ich mir wünschen, dass wir als Christen beten, auch für unsere Geschwister in den anderen Teilen der Welt, die unter widrigen Bedingungen leben und glauben müssen. Ich würde mir wünschen, dass wir da als Christen auch als Familie Mensch mehr zusammenstehen. Gleichzeitig würde ich mir wünschen, dass wir da auch wieder toleranter unterwegs sind. Wie Martin Buber sagte das, behandle den Fremden wie dich selbst, denn er ist wie du. Da gibt es doch dieses Zitat. Das erlebe ich oft. Ein Mensch ist ein Mensch ist ein Mensch, egal welche Hautfarbe er hat. Der denkt wie ich, der fühlt wie ich, er leidet die gleichen Schmerzen wie ich. Und da wünsche ich mir natürlich auch eine Solidarität. Also, dass noch mehr Menschen sich bereit erklären, beispielsweise eine Patenschaft für ein Kind zu übernehmen, weil das tatsächlich den Estes dieser Welt und den Aminatus dieser Welt zugutekommt, das wünsche ich mir sehr. Denn mit den Mitteln, die Menschen freiwillig geben und damit aber auch dieser Verbindlichkeit, dieser Solidargemeinschaft, in die sie da eintreten, indem sie eine Patenschaft übernehmen, damit können wir ganz, ganz viel Gutes bewirken und ein Stückchen die kenianische Welt oder überhaupt die afrikanische und osteuropäische Welt den Menschen nach Hause bringen. Das bedeutet, wir bringen ja ein Stück weit die Lebenswirklichkeit der Menschen, mit denen wir arbeiten und mit denen wir unterwegs sind, wiederum zu den Paten nach Hause.
1: Wir sprechen ja mittlerweile nicht mehr so viel von Entwicklungshilfe, sondern von Entwicklungszusammenarbeit. Was können wir von der kenianischen Kultur. Ich weiß, es gibt da sehr unterschiedliche, du hast es auch erwähnt, unterschiedliche Regionen und Dörfer und Volksgruppen. Aber gibt es da was, was dir einfällt, was du in Kenia gelernt hast und gedacht hast, ja, da will ich mir eine Scheibe von abschneiden?
0: Resilienz. Auf jeden Fall Resilienz. Dinge mal auszuhalten, das Positive zu sehen, immer wieder auch einen Anfang zu suchen, auch wenn er scheinbar aussichtslos erscheint, das ist mir Vorbild geworden. Ja, auch manchmal Dinge einfach auszuhalten und dann trotzdem nicht die Hoffnung aufzugeben, das ist mir Vorbild geworden. Ja.
1: Die Menschen in Kenia müssen mehr aushalten und...
0: Ja. Aufgeben bedeutet, sich dem Tod hingeben. Und wenn das keine Option ist, dann brauche ich Resilienz, auf die ich zurückgreifen kann.
1: Und das geht bei uns ein bisschen verloren. Obwohl das ja ganz andere Überlebensfelder sind bei uns. Die gibt es auch, aber sie sehen ein bisschen anders aus.
0: Ja, wir können natürlich nicht mit Not vergleichen. Jede Not von einem selbst ist immer die größte. Und das meine ich nicht ironisch, das meine ich so, wie ich es sage. Aber eine Resilienz zu haben im Sinne von, ich weiß, dass diese schlimme Zeit auch vorübergeht und ich möchte zuversichtlich dem entgegenblicken, dass es vorübergeht, das würde ich mir oft wünschen. Und auch weniger jammern, wenn es nicht Not tut.
1: Ganz herzlichen Dank, Carmen, für alle deine sehr persönlichen Eindrücke. Und ich habe viele Bilder im Kopf. Du hast es so lebendig geschildert. Die ausgemergelten Ziegen, die sehe ich vor mir. Und das Mädchen, das an einem mit dir zusammen ist. Einfach schön, das sich so vorzustellen und eben zu wissen, da leben Menschen in einer Welt, die äußerlich sich von meiner sehr unterscheidet, die Herausforderungen haben, wie ich auch, nur eben welche, die sich auch ein bisschen unterscheiden von meinen. Und doch sind wir miteinander verbunden. Ja, auf vielfältige Art und Weise.
0: Danke, dass ich da sein durfte.
1: Bei uns im Web, da gibt's Infos über die Projekte. Ein paar Bilder gibt's auch von Carmen Schöngraf in Aktion bei ihren Besuchen in Afrika. Mein Name ist Sonja Kilian. Danke, dass Sie bei diesem Thema drangeblieben sind, bei der klimawandelbedingten Armut in Ostafrika. Danke, wenn Sie nicht wegschauen oder weghören.
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2: Herr Jesus Christus, danke für den vergangenen Tag. Du warst bei mir, das habe ich heute deutlich gespürt. Du hast mir so viel Gutes geschenkt. Heute habe ich meine Aufgaben spielend erledigen können. Danke, dass du mir die Kraft und die Ideen dafür geschenkt hast. Danke auch für die Begegnungen mit lieben Menschen, die mir heute über den Weg gelaufen sind. Das war schön. Auch die Gelegenheit, spontan in der Stadt einen Kaffee zu trinken. Danke für die Bediensteten in den Cafés und Gaststätten. Manche von ihnen sind noch mit Spülen und Aufräumen zugange, wenn andere längst schlafen. Oder sie fangen morgens an, die Räume herzurichten. Sie wuseln und schaffen, während ich da sitze und mir ein leckeres Stück Kuchen schmecken lasse. Oder sie schaffen wahre Kunstwerke in der Küche, die ich bei besonderen Gelegenheiten dann nur noch zu bestellen brauche. Danke für diese Menschen, die auch bei Hektik und Andrang freundlich bleiben und ihren Gästen ein Lächeln schenken. Bitte schenke ihnen Freude an ihrem Tun, an jedem Tag wieder neu. Amen.

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0: All das findet sich in den Erzähl-mal-Geschichten von ERF-Plus-Hörern. Ja, und wir wollen Ihnen diese Rückmeldung natürlich auch hier im Radio nicht vorenthalten. Sie finden sie online auf erfplus.de/erzählmal. Und wir haben auch einige Radiobeiträge daraus gemacht. Heute bei Erzähl-mal hören Sie, was ein Werbegeschenk alles bewirken kann. Sie ist grellbunt in Pink, Blau und Lila. Ein Schafsgesicht ist darauf zu sehen, das uns direkt anschaut. Das Schaf trägt Kopfhörer und fordert auf, lebe mutig. Eine Werbepostkarte von ERF Plus. Wer einmal an einem ERF-Infostand vorbeigekommen ist, hat die lustigen Tierpostkarten sicher schon entdeckt. Dass so ein Werbegeschenk mal heilsame Wirkung entfalten würde, hätte niemand erwartet. Und doch ist es so passiert. Bei Katrins Ehemann. Hier kommt die Geschichte.
1: Es fängt so an, dass im letzten Herbst wir ein sehr unglückliches Erlebnis hatten. Und zwar hat mein Mann einen Herzinfarkt gehabt. Und aufgrund dessen hat er ein Trauma erlitten. Und dieses Trauma hat sich so ausgewirkt, dass er also kognitiv eingeschränkt war und vor allen Dingen auch Emotionen nicht zeigen konnte. Man konnte ihn auf jeden Fall ansprechen. Also wenn man eine Frage gestellt hat, wo man mit Ja und Nein drauf antworten kann, dann hat er das getan. Aber es ist nicht so eine ganz selbstverständliche Reaktion, wie wenn du ein Gespräch hast und du lachst mal zwischendurch oder du hebst mal die Stimme, du senkst mal die Stimme. Also es war alles sehr eingeschränkt. Und er hat einfach nur sein Leben abgearbeitet. Also jemand hat mir das so erklärt, dass es so wie wenn ein Computer ein Update macht und im Hintergrund läuft ganz viele Prozesse, um das Trauma zu bearbeiten. Aber vorne sieht man das gar nicht. Der Mensch ist total beschäftigt mit dem, was er verarbeiten muss halt. Und die Kapazität ist einfach total ausgelastet, sodass man nicht auch noch auf irgendwas, was im Umfeld ist, reagieren kann.
0: Die Zwischenmenschlichkeit in Katrins Ehe findet quasi nicht mehr statt. Kein Gespräch, kein Austausch, kein Lachen, keine Antworten. So wie eingefroren. Katrin macht eine Pause und besucht im Februar den Willow Creek Kongress in Dortmund.
1: Und der ERF hatte da einen Stand und es gab ganz viele Geschenke. Vor allen Dingen Postkarten und ich fand diese Karte so besonders. Da war dieses Schaf drauf mit den Kopfhörern und ich dachte, das ist so witzig und ich weiß, dass mein Mann sowas eigentlich früher hätte er total lustig gefunden und dann durfte ich diese Karte mitnehmen und habe die ihm dann abends geschenkt und da hat er dann zum ersten Mal so, das war so wie ein Durchbrechen, also er hat zum ersten Mal so richtig von Herzen wieder so normal gelacht. Und das sind tatsächlich so Schritte, die er so macht. Also das ist jetzt nicht einmalig gewesen, sondern das hat was gelöst. Es ist immer noch ein Weg, diese Verarbeitung und diese Bewältigung dieser Krankheit und des Herzinfarktes zu machen. Aber das war ein Moment, wo etwas passiert ist, wo praktisch was weggebrochen ist, wo eine Befreiung stattgefunden hat.
0: Selten war der Spruch "Lachen befreit" wahrer als in dieser Situation. Katrin schreibt an ERF Plus und lässt uns alle teilhaben an dieser wundervollen Begebenheit. Und dann wird sie selbst durchs Radio ermutigt.
1: Ein paar Monate später, da hatte ich auf der Arbeit eine ganz blöde Situation und hatte da gerade eine Woche, wo so richtig doofe Sachen passiert sind und wo ich auch nochmal ein ganz blödes Gespräch auch hatte und ich war richtig unglücklich und so gedacht, kein Mensch sieht dich hier in dieser Situation so und war so richtig unglücklich. Ja, und ich höre morgens immer den ERF und dann wurde tatsächlich in dieser Morgensendung Werbung gemacht für dieses Erzähl mal, diese Geschichten. Und es wurde meine Geschichte vorgelesen, wortwörtlich, so wie ich das geschrieben hatte.
2: Danke für euren Stand auf der Willow Creek Konferenz. Mein Mann hatte vor 4 Monaten einen Herzinfarkt und ist seitdem kognitiv eingeschränkt. Er hat seitdem nicht wieder gelacht. An eurem Stand habe ich mir die Postkarte mit dem Schaf mitgenommen, welches Kopfhörer trägt, und ihm abends geschenkt. Und er hat zum ersten Mal richtig von Herzen gelacht. Ich bin Jesus so dankbar, dass er alles wiederherstellt und dass ihr diesen Dienst tut. Manchmal sind die Wege ungewöhnlich, aber sie sind immer in der Hand des Herrn.
3: Wow, das ist echt eine total schöne Geschichte. Gott hat einfach so viele Wege, uns auch Gutes zu tun.
2: Das dachte ich auch.
1: Und ich habe da auf dem Sofa gesessen und ich habe echt fast geheult, weil ich dachte, es kann sein, dass kein Mensch dich sieht in dieser Situation, ist auf der Arbeit und wie doof das alles ist. Aber Gott ist ein Gott, der dich sieht. Gott ist ein Gott, der uns sieht. Und ja, das hat mir Gott in dem Moment gesagt, durch den ERF. Ich bin mal gespannt. Also ich glaube noch nicht, dass es das wirklich das Ende ist. Mal gucken, was noch passiert.
0: 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Katrin und die anderen Erzählmalstimmen beantworten das auf jeden Fall mit einem überzeugten Ja. Hören Sie sich gerne die anderen Geschichten noch an. Sie finden sie online auf erfplus.de/erzählmal.

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1: Von Ute Latendorf. Gott, lass bitte niemand leiden. Hilf uns, Streit heut zu vermeiden. Lass die Kinder fröhlich lachen und sich keine Sorgen machen. Lass heut niemand andere töten, niemand einsam sein in Nöten. Lass die Menschen Hoffnung haben und nicht hungrig sein und darben. Lass den Regen sachte regnen, Menschen freundlich sich begegnen. Keine Dörfer untergehen, Menschen nicht in Trümmern stehen. Mach die Welt zum Paradiese, dass ein jeder froh dich priese. Lass uns klug sein und gelassen und den Nächsten lieb umfassen. Gib uns Wasser, gib uns Speise, segne uns auf deine Weise. Lass die Sonne untergehen und am Morgen neu erstehen. Gib uns Kraft für alle Tage, dass man gern das Leben wage, dass ein jeder Frieden findet, der auf deiner Liebe gründet.

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2: Esther und der verborgene Gott. So heißt diese Sendereihe über das alttestamentliche Buch Esther, zu der ich Sie herzlich begrüße. Ich bin Kai-Uwe Wojcak. Die Geschichte von Esther ereignete sich gegen Ende des 5. Jahrhunderts vor Christus, und zwar im persischen Großreich, genauer gesagt in der Residenzstadt Susa. Im persischen Reich lebten damals Menschen aus verschiedenen Ländern mit unterschiedlichen Sprachen und Religionen. Auch jüdische Gemeinden gab es dort. Denn nach der Zerstörung Jerusalems im 6. Jahrhundert vor Christus lebten viele Juden unter fremder Herrschaft im Perserreich. Zu ihnen gehörte auch Esther. König Xerxes hatte sie zur Frau genommen, nachdem seine Frau Vasti bei ihm in Ungnade gefallen war.

0: In den ersten Kapiteln des Esther-Buches sind noch zwei weitere Männer in Erscheinung getreten. Zum einen Mordechai, ein entfernter Verwandter von Esther und zugleich ihr Pflegevater, ein wirklich aufrechter Mann. Er bekam eine Anstellung am königlichen Palast und hatte Esther empfohlen, ihre jüdische Herkunft zu verschweigen. Und dann war da noch Haman, der höchste Beamte am Königshof. Jeder, der ihm begegnete, musste sich vor ihm verneigen. Doch Mordechai weigerte sich. Vermutlich war er davon überzeugt, dass nur Gott eine solche Ehre zusteht. Haman ärgerte sich darüber und fasste den Entschluss, aus Rache alle Juden im Perserreich töten zu lassen. Mordechai gelang es, Königin Esther darüber zu informieren. Er hoffte, dass sie bei König Xerxes ein gutes Wort für die Juden einlegen könnte. Der Eunuch Hatach, ein Diener Esthers, eilte zwischen ihr und Mordechai hin und her, um Informationen auszutauschen. Denn als Königin war sie von Außenstehenden abgeschirmt. Und wie sich herausstellte, hatte sie auch keinen freien Zutritt zu ihrem Ehemann König Xerxes. Wie die Geschichte nun weitergeht, erfahren Sie von Dorothea Wolfsberger. Sie liest aus dem Buch Esther, Kapitel 4, die Verse 9 bis 17.
1: Als Hatach zurückkam und meldete, was Mordechai ihm berichtet hatte, schickte Esther ihn ein zweites Mal zu Mordechai und ließ ihm sagen: Alle Bediensteten des Königs und alle Bewohner der Provinzen kennen das unumstößliche Gesetz. Jeder, ob Mann oder Frau, wird hingerichtet, wenn er unaufgefordert zum König in den innersten Hof des Palasts geht. Er hat sein Leben nur dann nicht verwirkt, wenn ihm der König das goldene Zepter entgegenstreckt. Mich hat der König sogar schon 30 Tage nicht mehr zu sich rufen lassen. Da ließ Mordechai Königin Esther ausrichten: Glaub nur nicht, dass du als einzige Jüdin mit dem Leben davonkommst, nur weil du im Königspalast wohnst. Wenn du jetzt nichts unternimmst, wird von anderswoher Hilfe für die Juden kommen, du aber und deine Familie, ihr werdet sterben. Vielleicht bist du gerade deshalb Königin geworden, um die Juden aus dieser Bedrohung zu retten. Esther schickte Mordechai die Antwort: Geh und ruf alle Juden zusammen, die in Susa wohnen. Fastet für mich. Esst und trinkt 3 Tage und Nächte lang nichts. Ich werde mit meinen Dienerinnen ebenfalls fasten. Dann will ich zum König gehen, obwohl ich damit gegen das Gesetz verstoße. Wenn ich umkomme, dann komme ich eben um. Da ging Mordechai weg und tat, was Esther ihm gesagt hatte.
0: Das waren aus dem Buch Esther, Kapitel 4, die Verse 9 bis 17, gelesen nach der Bibelübersetzung Hoffnung für alle. Hören Sie nun dazu eine Auslegung von Ruben Sommer.
2: Ja, in der letzten Episode haben wir gehört, wie Mordechai Esther dazu auffordert, sich für ihr Volk einzusetzen. Er gibt Hatach, Esthers Diener, den Auftrag, Esther zu erzählen, was Haman vorhat, und gibt ihm eine Abschrift des königlichen Erlasses mit auf den Weg. Es ist eine schwere, eine schreckliche Botschaft, mit der Hatach zu Esther kommt. Haman will alle Juden im Reich töten und ist dafür sogar bereit, viel Geld in die Hand zu nehmen. Das beinahe schon Ironische, bis zu dem Moment, als Hatach ihr ausrichtet, was Mordechai ihm gesagt hatte, weiß Esther nichts von dem königlichen Erlass zur Vernichtung der Juden. Sie lebt am persischen Königshof in einer völlig anderen Welt, umgeben von Dienern, abgeschirmt von der Öffentlichkeit. Was draußen geschieht, erfährt man hier oft zuletzt. Aber jetzt fährt Esther jedes Wort ihres Dieners durch Mark und Bein. Und sie hört Mordechais Aufforderung ganz deutlich. Esther, steh für uns ein, rette uns! Aber Esther zögert. Esther zögert, weil sie weiß, dass Mordechais Bitte sie in eine ganz schwierige Situation bringt. Sich für ihr Volk einzusetzen, bedeutet gleichzeitig, sich selbst in Gefahr zu bringen. Esther erinnert Mordechai daran, dass sie gar nicht das Recht hat, unaufgefordert vor dem König zu erscheinen. Natürlich weiß Mordechai das bereits. Als Beamter des Hofstaats kennt Mordechai die Gesetze und Gepflogenheiten im Palast ganz genau. Esthers Antwort ist also nicht Information, sondern Selbstkundgabe. Und Gepflogenheiten im Palast ganz genau. Esthers Antwort ist also nicht Information, sondern Selbstkundgabe.

Mein Leben aufs Spiel setzen, das kann doch auch nicht die Lösung sein. Schauen wir uns den hebräischen Text an dieser Stelle noch etwas genauer an, dann wird zusätzlich noch verdeutlicht, mit Esther und Mordechai stehen sich in dieser Situation letztendlich auch zwei königliche Gesetze gegenüber. Mordechai, der Bezug nimmt auf das königliche Gesetz zur Ermordung der Juden, und Esther, die Bezug nimmt auf das königliche Gesetz, nicht unaufgefordert vor ihm zu erscheinen. Aber welches verpflichtet jetzt zum Handeln? Welches muss höher geachtet werden? Welches befolgt? Esther gibt Mordechai durch ihre Antwort ganz sanft zu verstehen, dass sie sich an das Gesetz des Königs gebunden weiß, dieses höher achten muss als die Aufforderung ihres Onkels und deshalb seiner Bitte nicht nachkommen kann. Und Mordechai? Mordechai lässt Esther Folgendes ausrichten. Glaub nur nicht, dass du als einzige Jüdin mit dem Leben davonkommst, nur weil du im Königspalast wohnst. Wenn du jetzt nichts unternimmst, wird von anderswoher Hilfe für die Juden kommen, du aber und deine Familie, ihr werdet sterben. Vielleicht bist du gerade deshalb Königin geworden, um die Juden aus dieser Bedrohung zu retten. Das geht tief, oder? Also was Mordechai hier sagt, finde ich, das hat richtig Wucht. Mordechai sagt, ey, Esther, hör mal zu. Also ich glaube, du hast den Ernst der Lage noch nicht wirklich verstanden, meine Gute. Denk ja nicht, dass nur weil du in deiner Palastbubble da lebst, mit dem Leben davon kommen wirst. Haman wird nicht Ruhe geben, bis alle Juden tot sind. Und das heißt, auch du wirst sterben, auch wenn du Königin bist. Ich bin mir zwar sicher, wenn du dich doch dazu entscheidest, nichts zu tun, dann wird Gott uns Juden auch irgendwie anders helfen. Aber du und ich, wir werden ganz sicher sterben. Näher als wir ist diesem Wahnsinnigen keiner. Vielleicht macht jetzt plötzlich alles Sinn. Vielleicht bist du genau deswegen Königin geworden. Das ist deine Antwort auf die Frage, warum der König aus all diesen Frauen dich ausgewählt hat. Damit du uns jetzt retten kannst. Tatsächlich kann man das, was Mordechai hier sagt, im hebräischen Text noch verstärkter lesen. Denn man kann Vers 14 im Hebräischen nicht nur als Aussagesatz, sondern auch als Fragesatz verstehen. Und dann würde das, was Mordechai sagt, ungefähr so lauten. Denn wenn du in dieser Zeit wirklich schweigst, wird dann den Juden eine Rettung von einem anderen Ort herkommen? Also er sagt, Esther, wenn du nichts machst, wer dann? Vielleicht bist du gerade deshalb Königin geworden, damit es überhaupt eine Hoffnung auf Rettung für uns Juden gibt. Darum bitte ich dich, tu etwas, denn wenn du schweigst, werden wir sterben. Und das, was Mordechai Esther ausrichten lässt, das schlägt ein und bringt Esther zum Nachdenken. Sie weiß, an Mordechais Worten ist etwas Wahres dran. Und was ist, wenn sie wirklich aus diesem Grund Königin geworden ist? Plötzlich scheint ihre Geschichte einen Sinn zu ergeben. Aber anstatt einfach kopflos sofort zum König zu rennen, so quasi, höre Xerxes, der Herr hat mich zu deiner Königin gemacht, damit ich dir nun sage, du sollst sein Volk, die Juden, nicht töten, macht Esther etwas anderes. Sie bittet Mordechai darum, dass er alle Juden in Susa versammelt, damit sie gemeinsam fasten können. 3 Tage lang sollen sie Tag und Nacht weder essen noch trinken und auch Esther will das mit ihren Dienerinnen tun. Und hier zeigt sich wieder, Esther ist weise. Diese Frau, die hat echt was auf dem Kasten. Die hat nämlich verstanden, es ist wichtig, etwas zu tun. Aber noch wichtiger ist es, nicht einfach kopflos, hirnlos drauf loszustürmen, sondern man soll zuerst denken, bevor man etwas tut. Esther weiß, dass sie ein großes Risiko eingeht bei dem, was sie tut, und sie will deshalb ganz genau darüber nachdenken, wie sie das tun soll. Und das will sie nicht einfach alleine entscheiden, sondern während einer Zeit des Fastens. Gott wird im Buch Esther zwar nie namentlich erwähnt, aber besonders hier ist er implizit mit dabei. Im Alten Testament, wie auch heute noch, ist Fasten viel mehr als bloß auf Essen zu verzichten. Fasten ist ein Zeichen der Demut vor Gott,

Ein Ruf aus der Tiefe des Herzens. Ich brauche dich, Gott! Menschen fasten, wenn sie dringend Gottes Hilfe suchen. Und Fasten zeigt, ich will mich neu auf Gott ausrichten mit allem, was ich bin. Es ist, als würde man einen Reset-Knopf drücken, der sagt, nicht mein Wille, sondern dein Wille soll geschehen. Und genau das macht Esther hier. Sie nimmt sich bewusst Zeit für Gebet, sucht Gottes Gegenwart und sagt, Herr, schenke mir deine Pläne. Du hast mich zur Königin gemacht, du weißt, was zu tun ist. Ich will auf dich und dein Herz und nicht auf mein Herz hören. Wenn du mich ausrüstest, dann weiß ich, dass ich mutig vor den König treten kann. Du wirst mich führen, du wirst mich leiten, du wirst mich schützen. Lass deinen Willen geschehen. Es wird das Richtige sein. So und nicht anders geht Esther vor den König. Gib mir das, was ich brauche, damit ich das tun kann, was du für mich geplant hast. Esther wird uns hier zu einem echt starken Glaubensvorbild. Sie lebt uns quasi vor, was es bedeutet, nachhaltig aktiv zu werden. Bei Unrecht muss man aktiv werden, aber nicht ohne vorher nachgedacht zu haben. Das wäre sonst wie zu reden, bevor man denkt. Das schadet in vielen Situationen viel mehr, als es hilft. Und vielleicht stehst du in deinem Leben gerade in einer ähnlichen Situation wie Esther. Du stehst irgendwo zwischen Stuhl und Bank und spürst, ey, hier tut Gott gerade was, aber ich traue mich nicht aktiv zu werden, weil ich nicht weiß, was ich tun soll. Oder ich habe Angst davor, etwas zu tun, oder ich bin bereits aktiv geworden, aber eigentlich habe ich gar nicht genau darüber nachgedacht, was ich gerade tue. Ich habe keine langfristige Strategie mit Gott zusammen entwickelt. Wenn das so ist, dann lass dich heute von Esther neu inspirieren. Hinzuhören, bevor man aktiv wird, ist eine Kunst. Und das braucht Training und ist schwierig, ja. Aber wir werden halt nur besser darin, wenn wir das aktiv versuchen. Wenn wir versuchen, zuzuhören, hinzuhören, was Gott sagen will. Lass dich von Esther ermutigen und herausfordern. Komm, nimm dir jeden Tag Zeit, um Gott nur 5 Minuten zuzuhören. Hinzuhören, was er in deine Situation hineinspricht. Lass dich ausrüsten von ihm und dann, wenn du weißt, was zu tun ist, dann tu seinen Willen mit aller Kraft, die du hast. Das ist weise. Das ist nachhaltig und das lässt deine Beziehung zu Gott echt tief und kraftvoll werden.

0: Wir erreichen das 5. Kapitel im Buch Esther. Hören Sie zunächst die Verse 1 bis 8 und dazu gleich anschließend Erläuterungen von Dr. Simone Evers.
1: Am 3. Fastentag zog Esther königliche Kleider an und ging in den inneren Hof des Palasts, der vor dem Thronsaal lag. Der König saß auf seinem Thron gegenüber dem Eingang. Als er Esther im Hof stehen sah, freute er sich und streckte ihr das goldene Zepter entgegen. Da kam Esther auf ihn zu und berührte die Spitze des Zepters. Der König fragte sie: »Was hast du auf dem Herzen, Königin Esther? Ich will dir jeden Wunsch erfüllen, auch wenn du die Hälfte meines Königreichs forderst.« Esther antwortete: »Wenn du es für gut hältst, mein König, dann sei heute zusammen mit Haman mein Gast bei dem Mahl, das ich für dich zubereiten ließ.« Xerxes befahl seinen Dienern: »Holt sofort Haman herbei. Wir wollen Esthers Einladung annehmen.« So kamen der König und Haman zu Esthers Festmahl. Während sie Wein tranken, fragte der König Esther: »Nun, was hast du auf dem Herzen? Ich will dir jeden Wunsch erfüllen, auch wenn du die Hälfte meines Königreichs forderst.« Esther antwortete: »Ja, ich habe eine große Bitte an dich. Wenn du mir eine Gunst erweisen willst, mein König, dann komm morgen noch einmal mit Haman zu einem festlichen Mahl, das ich für dich und für ihn geben möchte. Dann werde ich bestimmt sagen, was mein Wunsch ist.«
2: Das ist eine spannende Szene, in die wir hier eintauchen. Die Königin Esther wagt es tatsächlich, uneingeladen vor den König zu treten. Wohl wissend, dass das ihr Leben kosten könnte. Also leichtfertig hat sie das bestimmt nicht getan. Letzte Folge haben wir auch erfahren, dass sie dies zunächst auch gar nicht wollte und Angst davor hatte. Aber Esther hat sich nicht nur äußerlich schön gemacht, übrigens ein mega schlauer Move von ihr, weil wir wissen ja, dass dieser König äußerliche Schönheit und Prunk liebte. Nein, sie hat sich auch innerlich vorbereitet. 3 Tage lang haben Esther, ihre Dienerin und auch ihr Volk gebetet und gefastet. Sie geht also nicht alleine in diese riskante Situation, sondern sie geht mit Gott. Trotzdem stelle ich mir vor, dass es sie wahrscheinlich viel Überwindung gekostet hat und ihr Herz wie wild geschlagen hat, als sie diesen Weg zum König geht, dass sie all ihren Mut und ihr Gottvertrauen zusammenraufen musste. So wäre es zumindest mir ergangen. Und als dieser Moment dann da ist, das ist irgendwie komplett leicht. Und das heißt einfach, der König freute sich, sie zu sehen. Cool, oder? Andere Übersetzungen verwenden hier das Wort Gnade oder Gunst. Esther fand Gunst beim König. Im Hebräischen steht hier das Wort Hen. Und dieses Wort Hen begegnet uns auch an anderen Stellen der Bibel. So heißt es zum Beispiel im 1. Mose 6,8, Noah fand Hen bei Gott. Oder Josef fand Hen bei seinen Herren in Ägypten. Oder Ruth fand Hen bei Boas, in Ruth 2, Vers 10. Was ist denn dieses Hen? Das ist mehr als Sympathie oder Zufallsglück. Es ist so ein Wohlwollen, eine Gnade, eine Gunst, ein Geschenk Gottes. Da kommt dann auch Psalm 56 in den Sinn, wo es heißt: Ich vertraue auf Gott und fürchte mich nicht. Was können Menschen mir antun? Esther hatte allen Grund, Angst zu haben. Aber sie lässt ihr Vertrauen auf Gott größer sein als diese Angst. Und als Lohn bekommt sie dieses Hen. Denn der König streckt ihr nicht nur das Zepter entgegen, sondern macht ihr ein mega krasses Angebot. Was hast du auf dem Herzen, Königin Esther? Ich will dir jeden Wunsch erfüllen, auch wenn du die Hälfte meines Königreichs forderst. Ja, also ich wäre schon überglücklich, wenn mir jemand ein Haus für meine Familie zur Verfügung stellen würde. Aber so ein halbes Königreich? Klar, warum nicht? Dieses Angebot ist auch so ein bisschen wie eine orientalische Floskel zu verstehen. Eine Übertreibung, die zum Ausdruck bringen soll: Hey, fühl dich frei zu bitten, um was du willst. Es zeigt aber auch seine große Zuneigung zu ihr. Wie wir schon gelernt haben, stellt sich dieser Mann ja gern als den großen Gönner dar. Untergründig dreht er sich dabei aber vor allem um sich selbst. Na, das ist doch aber der perfekte Moment, um ihre Bitte loszuwerden, oder? Ich glaube, ich hätte es gern schnell hinter mich gebracht und die Gelegenheit beim Schopf gepackt, wenn er sich schon so gönnerhaft zeigt. Aber genau das tut Esther nicht. Sie verschiebt ihre eigentliche Bitte und lädt stattdessen den König und Haman zuerst zu einem Mahl ein. Man könnte sich jetzt fragen, okay, zögert sie jetzt doch oder prokrastiniert sie hier? Ich glaube, Esther bereitet hier den Boden vor, damit dieser sich später auch wirklich als fruchtbar erweist. Sie wartet quasi den richtigen Moment ab. Sie will Vertrauen schaffen und den König enger an sich binden. Dass sie dabei Haman auch noch mit einlädt, ist echt ein meisterhafter Schachzug. Denn einerseits wiegt sie Haman somit in Sicherheit, andererseits kann der König vor Haman mit seiner Frau glänzen. Also genau das, was er von Königin Vashti eben nicht bekommen hat, wo er zurückgewiesen wurde. Mit Esther darf er jetzt angeben. Und das steigert natürlich sein Selbstwertgefühl. Gesagt, getan, der König ruft Haman zu sich und es gibt Wein zur Genüge. Und Xerxes fragt von sich aus: Nun, was hast du auf dem Herzen? Ich will dir jeden Wunsch erfüllen, auch wenn du die Hälfte meines Königreichs forderst. Also spätestens jetzt wäre doch ein super Zeitpunkt, oder? Aber Esther, die wiederholt ihre Taktik und bittet stattdessen um ein zweites Essen mit den beiden. Mich verwirrt diese Bitte von Esther, aber ich glaube, das zeigt ihre unglaublichen diplomatischen Fähigkeiten. Die weiß, wer der König Xerxes ist. Sie gibt ihm zwei Festmähler für nur eine Bitte. Und es passt perfekt zum Charakter des Königs. Der liebt ja große Gesten und Esther gibt sie ihm. Ich meine, man überlegt einfach mal, allein die Vorbereitungszeit der Thronanwärterin dauerte ja 12 Monate. Sein letztes Festmahl war 180 Tage. Extravaganz ist quasi Xerxes Visitenkarte. Sie kommt hier seiner Bitte nicht sofort nach, also sie sagt ihm nicht gleich, was er hören will, aber eben nicht, weil sie ihm einfach trotzig widersprechen will, wie Vashti, sondern weil sie was obendrauf setzen will, weil sie ihm gefallen will. Und sie steigert somit den Effekt. Damit wächst die Spannung, seine Bindung zu ihr und natürlich auch seine Neugier. Vor allem mit der Aussicht, hey, morgen verrate ich dir meinen Wunsch. Da kann man ja schon neugierig werden. Im Buch der Sprüche lesen wir, Kapitel 19, Vers 11, die Einsicht eines Menschen macht ihn langmütig. Genau das zeigt Esther hier. Es ist kein Zögern aus Angst, sondern Geduld und Weisheit aus Vertrauen. Denn manchmal ist der richtige Moment wertvoller als die sofortige Tat. Ja, Esthers Handeln überrascht uns Leser zunächst, aber ich glaube, genau das will die Bibel an dieser Stelle auch. Uns überraschen, aufrütteln und zeigen, dass mit Gott auch andere Wege möglich sind. Was es dafür benötigt? Esther hat sich innerlich vorbereitet. Sie hat gefastet und gebetet und das war der Schlüssel für ihr äußeres Handeln. Sie hat sich mit Gott verbunden, auf ihn gehört und auf sein Timing vertraut. Mit anderen Worten, sie sucht Gott, bevor sie eine Lösung sucht. Ja, Geduld ist etwas, was ich persönlich lernen musste und nach wie vor auch immer wieder am Üben bin. Ich neige da so eher zu den extremen Prokrastination oder tatsächlich dieser Übereifer. Da ich jetzt aber Mama bin von einem Kleinkind, schenkt Gott mir täglich mehr als genügend Gelegenheiten zum Lernen, weit mehr als mir lieb sind. Und das hilft mir. Wie sieht's bei dir aus? Bist du eher übereifrig oder von Natur aus eher geduldig? Hast du gerade eine Situation, die dich überfordert und deinen ganzen Mut kostet? Würdest du am liebsten sofort handeln oder doch eher davonlaufen? Ich hoffe, dass du aus der heutigen Episode folgende Dinge mitnehmen kannst. Suche zuerst Gott, bevor du die Lösung für ein Problem suchst. Denn mutig auftreten kann ich, wenn ich mich vorher innerlich mit Gott verbinde. Denn Gnade ist kein Machen und auch kein Manipulieren, sie ist ein Geschenk von Gott. Und wir dürfen um dieses Geschenk beten, dass Gott uns in Beziehungen, in Gesprächen und in Entscheidungen Gunst schenkt. Und an alle Übereifrigen da draußen, nicht alles muss sofort ausgesprochen werden. Es kann klüger sein, den Boden erst vorzubereiten, und manchmal ist der richtige Moment wertvoller als die sofortige Tat. Also auch hier, suche zuerst Gott, bevor du losstürmst. Ein Detail, das mir beim Lesen aufgefallen ist, würde ich jetzt gerne noch mit euch teilen, weil ich es nämlich mega cool finde. Und es steht gerade zum Beginn des Textes. Dort heißt es, am dritten Tag. Am dritten Fastentag tritt Esther vor den König. Und ich glaube nicht, dass das ein Zufall ist. Am dritten Tag. Das ist in der Bibel mega oft der Tag der Wende. Abraham sieht am dritten Tag den Ort für sein Opfer, lesen wir in 1. Mose 22. Oder Israel begegnet Gott am Sinai am dritten Tag, im 2. Mose 19. Und Hosea sagt, nach 2 Tagen macht er uns lebendig, am dritten Tag richtet er uns wieder auf. Hosea 6,2. Aber welchen dritten Tag wir wohl am ehesten Erinnerung haben, der steht im Neuen Testament. Jesus wird am dritten Tag auferweckt. Der dritte Tag ist der Tag, an dem Gott Leben schafft, wo vorher tot war. Und so ist es auch hier. Nach 3 Tagen Fasten und Gebet wendet sich Esthers Weg. Aus ihrer Todesangst und Todesgefahr wird Hoffnung. Das ist so ein kleiner Vorgeschmack auf Gottes größtes Eingreifen durch die Auferstehung Jesu viele Jahre später. Also wo auch immer du gerade Geduld, Weisheit oder Mut brauchst, möchte ich dir heute zusprechen. Gottes Gnade geht dir voraus. Deshalb suche zuerst ihn. Denn wie Römer 8, Vers 31 schon sagt, wenn Gott für uns ist, wer kann dann gegen uns sein?

0: Im Bibeltext aus dem Buch Esther geht es nun weiter in Kapitel 5 mit den Versen 9 bis 14. Anschließend hören Sie dazu Pastorin Melina Lörracher.
1: Haman war fröhlich und gut gelaunt, als er vom Mahl bei der Königin aufbrach. Er ging zurück durch den Palast und stieß dabei auf Mordechai, der nicht einmal vor ihm aufstand oder ihm sonst seine Achtung zeigte. Haman wurde wütend, doch er beherrschte sich. Als er zu Hause war, ließ er seine Freunde und seine Frau Seresch zu sich kommen. Dann prahlte er mit seinem großen Reichtum und mit seinen vielen Söhnen. Er erzählte, dass der König ihn zu einem mächtigen Mann gemacht hatte, dem alle anderen Beamten und führenden Männer untergeordnet waren. Und heute, fuhr er fort, hat Königin Esther außer dem König nur noch mich zum Festmahl eingeladen. Auch morgen hat sie mich zusammen mit dem König zum Essen gebeten. Aber das alles bedeutet mir überhaupt nichts, wenn der Jude Mordechai nicht bald aus dem Palast verschwindet. Da schlugen ihm seine Frau und seine Freunde vor, lass einen Galgen aufrichten, der 25 Meter hoch ist. Und morgen früh bitte den König, dass er Mordechai daran aufhängen lässt. Dann kannst du gut gelaunt mit dem König das Festessen genießen. Der Vorschlag gefiel Haman und er ließ einen Galgen aufrichten.
2: Haman war fröhlich und gut gelaunt. Wer wäre das nicht gewesen an seiner Stelle? Glücklich, beseelt, vielleicht ein bisschen beschwipst. Richtig happy, hat gerade mit der Königin und dem König speisen dürfen. Was für eine Ehre. Auf dem Heimweg kommt er an Mordechai vorbei. Und dann passiert etwas Erstaunliches, etwas Unerhörtes. Mordechai stand nicht auf. In Esther 3,2 haben wir gesehen, dass Mordechai sich weigerte, sich vor Haman zu verbeugen oder sich niederzuwerfen. Hier verweigert er sogar das geringste Zeichen von Respekt. Wo er beim ersten Mal sich nicht verneigt oder zu Boden fiel aus Ehrfurcht oder Hochachtung, hat er diesmal in offener Verachtung gehandelt. Ich meine, zum einen auch verständlich in Anbetracht dessen, was Haman veranlasst hatte oder wer Haman war und wofür er stand. Offener Judenhass. Er wollte die Vernichtung des jüdischen, des Gottesvolkes. Er wollte den Heilsplan Gottes vereiteln. Mordechai war wieder im Tor des Königs. Das bedeutet, er hat seine alte Position wieder aufgenommen. Und das hat darauf hingedeutet, dass er wahrscheinlich seine Trauerkleidung abgelegt hatte. Er war nun wahrscheinlich voller Hoffnung, weil er wusste, dass Esther etwas unternahm und dass sie beim König etwas erbitten würde. Aber Mordechai bewegte sich kein Stück für Haman. Er zitterte nicht vor ihm. Er hatte gar keine Angst vor Haman. Und interessant, wenn wir diese Person Haman anschauen, je höher er aufstieg, desto ungeduldiger wurde er gegenüber Verachtung, desto wütender reagierte er darauf. Die Beleidigung durch Mordechai hat seine ganze gute Laune, hat eigentlich alles für ihn verdorben. Eine kleine Kränkung, die ein bescheidener Mensch vielleicht gar nicht bemerken würde, quält einen stolzen Menschen bis zum Wahnsinn und trübt all sein Lebenskomfort. Und so war es hier bei Haman. Und wer dazu neigt, unruhig zu sein und immer wieder etwas zu suchen, wird immer etwas finden, worüber er sich aufregen kann. Wir wollen uns heute den Stolz Hamans anschauen, den Hybris, wie er sich verhalten hat und wie er von sich selbst dachte und wie das Ganze eine tödliche Gefahr barg. Stolze Menschen sind so. Auch wenn sie viel haben, was ihnen gefällt, ist es für sie nichts wert, wenn nicht alles nach ihrem Kopf geht. Wie leicht wurde Haman hier gekränkt? Und vielleicht fragen wir uns heute, wie leicht werde ich gekränkt? In Sprüche 21, Vers 24 heißt es, wer verächtlich auf andere hinabsieht, ist zu Recht als Spötter verschrien. Er macht, was er will und sonnt sich in seinem Stolz. Ein Selbstbewunderer oder ein Selbstschmeichler ist in Wahrheit ein Selbstbetrüger. Wenn wir uns das Wort Hybris anschauen, sehen wir in der Antike die Bedeutung, dass jemand, der Hybris beging, jemand war, der Grenzen, ganz bewusst Grenzen des menschlichen Maßes oder auch göttlicher oder gesellschaftlicher Regeln überschritt. Im heutigen Sprachgebrauch würde man sagen, Hybris bedeutet allgemein Überheblichkeit, Arroganz, Selbstüberschätzung. Drei Wörter, die Haman hier ganz klar auch bezeichnen würden. Es wird oft verwendet, wenn jemand glaubt, er sei unfehlbar oder allmächtig oder könne alles kontrollieren. Letztendlich wird das oft zum Scheitern führen. Im 1. Korintherbrief, Kapitel 10, Vers 12 lesen wir: Darum, wer meint, er stehe, der sehe zu, dass er nicht falle. Und hier ist der Kontext, dass Paulus die Christen in Korinth daran erinnerte, dass niemand sicher sein sollte, dass er über Versuchung oder Sünde erhaben sei. Also wer selbst glaubt, fest im Glauben zu stehen, sozusagen, muss wachsam bleiben. Wir sind nämlich nicht unerschütterlich oder unantastbar. In Vers 10 sehen wir, wie Haman wütend wurde und sich doch beherrschte. Wie schnell doch Launen umschwenken können. Vielleicht kennst du das. In einem Moment fröhlich und gut gelaunt, im anderen Moment war er wütend. Und Haman hielt sich aber hier interessanterweise zurück, sofort Rache zu verüben an Mordechai. Wozu er stark geneigt war. Und es hätte auch ganz leicht tun können. Es wäre das Einfachste der Welt gewesen für ihn. Entweder durch seine eigene Hand Rache üben oder durch die Hand eines seiner Dieners. Er hatte die Erlaubnis. Er durfte das ganze Volk ja vernichten. Aber in dieser Zurückhaltung, in diesem sich beherrschen Hamans, sehen wir ganz klar Gottes weise und mächtige Vorsehung. Indem Hamans Herz entgegen seiner eigenen Neigung und seiner eigenen Interessen bewegt wurde. Also hat er sozusagen dazu geführt, dass Haman sich selbst Fesseln anlegte. Er ist nicht seinem Instinkt gefolgt. Denn in Vers 11 sehen wir, wie Haman am Prahlen ist. Er spricht von der Vielzahl seiner Söhne. Und wir wissen von einem anderen Kapitel, dass es 10 Söhne waren, die er hatte. Sicherlich waren seine Frau und seine Verwandten mit der Größe seiner Familie gut vertraut. Also würde ich mir die Frage stellen, wem wollte er hier etwas beweisen? Vor wem wollte er denn gut dastehen? Sicher, viele Söhne zu haben, galt als Verdienst eines Mannes, damals sehr hoch angesehen. Und zugleich muss ich an seinen Kreis an Ratgebern denken. Er hatte keine guten Ratgeber in seinem Leben. Haman hat nicht weise gewählt. Und er hört hier von ihnen, du kannst gut gelaunt mit dem König das Festessen genießen, sobald Mordechai ausgeschaltet sein würde. Und der Vorschlag gefiel Haman und er ließ diesen Galgen aufrichten. Und wenn man hier sieht, dieses gewissenlose Handeln, als ob man gut gelaunt ein Festessen genießen kann, wenn man weiß, dass man gerade einen Mann getötet hatte, der ihm nicht huldigte. Also seine Welt, Hamans Welt, drehte sich nur um sich selbst. Das ist eine kleine Welt, würde ich sagen. Eine Welt, die sich nur um mich dreht, ist viel zu klein. Haman hatte doch eigentlich alles. Weshalb war er denn so unzufrieden? Und man kann sagen, ja, Komfort, Bequemlichkeit, Gemütlichkeit scheinen nicht gesund zu sein für die menschliche Seele, wenn sie in einem überaus großen Maß vorhanden sind. Umstände bestimmen einfach nicht unseren Charakter. Unser Charakter bestimmt, wie wir mit Umständen umgehen. Und viel zu oft denken wir das, oder? Wenn ich nur meine Umstände verändern könnte, dann wäre ich ja anders. Aber keine Veränderung der Umstände kann einen Defekt im Charakter reparieren. Und in Zeiten des Drucks wird sich mein wahrer Charakter zeigen. In Zeiten des Drucks kommt das zum Vorschein, tritt das hervor, was in mir ist. Dann in Vers 14 spricht es von diesem Galgen. 50 Ellen oder 25 Meter, also riesig, sowas von hoch. Und man fragt sich, ist das symbolisch, ist das tatsächlich so hoch? Aber diese 50 Ellen, diese 25 Meter betonen ganz klar Hamans maßlose Überheblichkeit. Er wollte die Demütigung Mordechais so hoch hinaustragen, dass jeder es sehen konnte. Und hier ist das Problem mit dem Stolz. Stolz ist eine Falle. Hochmut ist heimtückisch, es ist trügerisch. Es ist leicht für uns, heute zurückzuschauen und Haman anzusehen und auf ihn herabzusehen. Aber wir kämpfen doch alle mit Stolz. Ich auf jeden Fall. Ich weiß nicht, wie es dir geht, liebe Hörerinnen, liebe Hörer. Aber wir wissen, dass Stolz trügerisch ist, er täuscht uns. Wir wollen gerne gut dastehen, wollen unser Gesicht wahren, wollen vielleicht kontrollieren, wie andere über uns denken. Und vielleicht wollen wir sogar manchmal bewundert werden. Wenn ich ehrlich in mich reinhöre, merke ich, dass ich davon nicht frei bin. Aber es ist mehr wert, jederzeit die Achtung der Menschen zu haben, als gelegentlich ihre Bewunderung. Bewunderung ist ja etwas ganz Flüchtiges, etwas Instabiles. Aber die größte Ehre, die man einem Menschen antun kann, ist die, dass man ihm Vertrauen zeigt, dass man Vertrauen zu ihm hat. Ich mag dieses Zitat. Und hier will ich einfach uns ein paar Fragen stellen, dir und mir. Heute diese Fragen über unser eigenes Herz, dass wir unser eigenes Herz prüfen. Wie sehr denke ich darüber nach, wie ich bei anderen ankomme. Worauf gründet sich meine Sicherheit im Leben? Und was kam das letzte Mal aus mir heraus, sozusagen, als ich unter Druck geriet?

0: Esther und der verborgene Gott. So heißt diese Sendereihe von IRF Plus und dem Internetportal BibleTunes. Die Referenten waren diesmal Pastorin Melina Lörracher, Dr. Simone Evers und der Theologe Ruben Sommer. Für den Bibeltext haben wir eine Hörbibel aus dem Fontes Verlag Basel verwendet. Die Urheberrechte liegen bei Biblica. Wenn Sie diese Sendung noch einmal hören oder weiterempfehlen möchten, Sie finden sie 4 Wochen lang im Internet auf irfplus.de/bibletunes. Ich bedanke mich bei Ihnen fürs Zuhören und freue mich, wenn Sie sich auch beim nächsten Mal mit uns auf Spurensuche nach Gott begeben. Dem Gott, der im Buch Esther eigentlich gar nicht vorkommt. Gottes Segen wünscht Ihnen Kai-Uwe Wolczak.
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2: Zu Beginn des Tages laden wir Sie ein, das Gebet Martin Luthers aus seinem Morgensegen mitzubeten.
3: Das walte Gott Vater, Sohn und Heiliger Geist. Amen. Ich danke dir, mein himmlischer Vater, durch Jesus Christus, deinen lieben Sohn, dass du mich diese Nacht vor allem Schaden und Gefahr behütet hast. Und bitte dich, du wollest mich diesen Tag auch behüten, vor Sünden und allem Übel, dass dir all mein Tun und Leben gefalle. Denn ich befehle mich, meinen Leib und Seele und alles in deine Hände. Dein heiliger Engel sei mit mir, dass der böse Feind keine Macht an mir finde. Amen.

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1: Haben Sie den Wunsch, Gott besser kennenzulernen? Möchten Sie wissen, wie er denkt und empfindet, was er mag und was nicht? Dann sind Sie hier genau richtig. Denn in der Sendereihe Durch die Bibel beschäftigen wir uns zurzeit mit dem Buch des Propheten Jesaja. Zugegeben, der lebte vor ziemlich langer Zeit, vor etwa 2700 Jahren. Und Jesajas Prophezeiungen richteten sich vor allem an Juda und Jerusalem, also an die Menschen im damaligen Südreich. Das Nordreich Israel drohte in die Hände der Assyrer zu fallen. Jesajas Worte scheinen also auf den ersten Blick nicht besonders aktuell zu sein. Und doch ist es ein unglaubliches Vorrecht, dass uns diese Worte bis heute überliefert sind. Sie sind ein großes Geschenk an uns, denn wir lernen darin Gott selbst kennen, sein Wesen, seine Gedanken, seine Gefühle und die Gründe seines Handelns. Ich freue mich, dass Sie sich wieder Zeit nehmen für Gottes Wort und begrüße Sie herzlich zu dieser Sendung.

Im Mittelpunkt dieser Sendung stehen das vierte Kapitel des Jesaja-Buches und der Anfang von Kapitel 5. Hier wird die Prophetie weiter ausgeführt, die in Kapitel 2 begonnen hat, und erst in Kapitel 5 wird sie zu Ende geführt. In diesen Kapiteln 2 bis 5 finden wir im Grunde eine Kurzfassung des gesamten Jesaja-Buches. Es werden hier alle Themen angesprochen, die im restlichen Buch noch einmal aufgegriffen werden. Das Kapitel 4 ist mit insgesamt nur 6 Versen das kürzeste Kapitel des ganzen Buches. Es enthält eine Beschreibung der Bedingungen, die während der Zeit der babylonischen Gefangenschaft vorherrschten. Zugleich verweist der Text auf eine ferne Zukunft. Der Aufbau dieses Kapitels ist sehr einfach. Im ersten Vers werden die Bedingungen geschrieben, die während der letzten Tage bestehen werden. Die restlichen Verse beschreiben dem Leser die Vorbereitung, die nötig sein wird, um in das Königreich einzugehen. Dieser Abschnitt ist also vorausschauend zu verstehen. Ich lese nun aus Kapitel 4 den ersten Vers. Und 7 Frauen werden zu der Zeit einen Mann ergreifen und sprechen, wir wollen uns selbst ernähren und kleiden, lass uns nur nach deinem Namen heißen, dass unsere Schmach von uns genommen werde. Zu diesen Umständen wird es kommen, weil es schreckliche Kriege geben wird. Immer wenn es Kriege gegeben hat, kam es zu solchen Situationen, und es wird auch in der Zeit, bevor Jesus wiederkommt, zu solchen Umständen kommen. Mit anderen Worten, weil die männliche Bevölkerung durch den Krieg so verringert sein wird, wird es einen Überschuss von Frauen geben. 7 Frauen werden in diesen Tagen bereit sein, sich einen Mann zu teilen. Und jede von ihnen wird bereit sein, für sich selbst zu sorgen und zu arbeiten. Ein solcher Zustand ist schlimm für ein Volk. Nach dem Zweiten Weltkrieg zum Beispiel gab es in einigen Ländern einen Mangel an männlichen Arbeitskräften, so dass die Folgen des Krieges noch lange zu spüren waren. Eine ähnliche Situation wird es in ferner Zeit also wieder geben, nur wird es wohl noch schlimmer sein. Was außerdem passieren wird, steht in Vers 2 unseres Bibeltextes. Zu der Zeit wird, was der Herr sprießen lässt, lieb und wert sein und die Frucht des Landes herrlich und schön bei denen, die erhalten bleiben in Israel. Der Anfang dieses Verses wird in manchen Bibelübersetzungen anders wiedergegeben. Statt zu der Zeit heißt es dort an jenem Tag. Dieser Ausdruck bezieht sich auf den Tag des Herrn und findet sich sehr häufig bei Jesaja und auch bei den anderen Propheten, vor allem beim Propheten Joel. Selbst im Neuen Testament wird er aufgegriffen. Dieser Tag beginnt wie jeder andere hebräische Tag, nämlich, anders als wir es gewohnt sind, mit dem Sonnenuntergang. Er beginnt mit der Dunkelheit und schreitet dann weiter fort zur Morgendämmerung hin. Im übertragenen Sinn heißt das, er beginnt mit dem Gericht und mündet in etwas Neuem. In Vers 2 unseres Bibeltextes steckt sogar ein Hinweis auf Jesus Christus, denn er ist das, was hervorsprießt. Im hebräischen Original ist hier von einem Spross oder einem Zweig die Rede. Insgesamt gibt es 18 verschiedene hebräische Wörter, die wir im Deutschen alle mit dem einen Wort Zweig übersetzen. Sie können auch sinnbildlich für Jesus Christus stehen. Später wird deutlich werden, dass es ein Zweig sein wird, der aus trockenem Boden hervorsprießt. Es ist etwas Grünes, was in der trockenen Wüste hervorsprießt. Ich lese nun Vers 3. Und wer da wird übrig sein in Zion und übrig bleiben in Jerusalem, der wird heilig heißen, ein jeder, der aufgeschrieben ist zum Leben in Jerusalem. Hier ist von denen die Rede, die die Zeit des Gerichts überleben werden. Im Matthäusevangelium spricht Jesus vom letzten Gericht, wenn er sagt, wer aber beharrt bis ans Ende, der wird selig werden. Diese Menschen wurden zu Beginn versiegelt, wie es in der Bibel heißt, um sicherzustellen, dass sie bis ans Ende aushalten werden. Wie ein Hirte in der Lage ist, auf seine eigenen Schafe aufzupassen, so wird Gott dafür sorgen, dass diese Menschen bis ans Ende durchhalten. Hören Sie nun, was noch geschehen wird. Vers 4.
Wenn der Herr den Unflat der Töchter Zions abwaschen wird und die Blutschuld Jerusalems wegnehmen durch den Geist, der richten und ein Feuer anzünden wird. In Sacharja 13, Vers 1 steht, und ich lese nach der Übersetzung der Guten Nachricht Bibel, zu jener Zeit wird in Jerusalem eine Quelle entspringen, die die Nachkommen Davids und die Bewohner der Stadt von der Befleckung durch Schuld und Ungehorsam Jerusalem eine Quelle entspringen, die die Nachkommen Davids und die Bewohner der Stadt von der Befleckung durch Schuld und Ungehorsam

sind für den Himmel. Stellen Sie sich einmal vor, Gott würde Sie heute in den Himmel bringen. Wären Sie dann passend für den Himmel? Ich kann Ihnen auf diese Frage keine Antwort geben. Ich weiß nur, dass Gott an mir noch eine Menge zu tun hätte, um mich für den Himmel vorzubereiten. Und genau darum dreht sich unser ganzes Leben. Unser Leben ist eine Schule, die uns auf den Himmel vorbereiten soll. Manche Menschen machen einen großen Fehler, indem sie denken, dass das Leben hier auf der Erde alles sei, was es gibt. Tatsache ist aber, dieses Leben hier auf der Erde ist nur die Vorbereitung für die Ewigkeit. Stellen Sie sich mal vor, Gott würde Sie bereits heute in den Himmel holen. Wären Sie dort passend oder wären Sie wie ein Würfel in einem runden Loch? Ich persönlich bin noch nicht so, wie ich sein sollte. Gott hat an mir noch ganz schön viel zu tun. Ich lese weiter ab Vers 5. Dann wird der Herr über der ganzen Stätte des Berges Zion und über ihren Versammlungen eine Wolke schaffen am Tage und Rauch und Feuerglanz in der Nacht. Ja, es wird ein Schutz sein über allem, was herrlich ist, und eine Hütte zum Schatten am Tage vor der Hitze und Zuflucht und Obdach vor dem Wetter und Regen. Was für eine wunderbare Sache. Die Herrlichkeit Gottes wird auf jedem Haus im Königreich ruhen, nicht nur auf dem Tempel wie zu alttestamentlichen Zeiten. Und dies wird ein Schutz sein für die Menschen. Wir erfahren hier, dass es an diesem Tag dann schließlich doch noch Sicherheit für Israel geben wird. Zurzeit erlebt Israel keinen Frieden. Diese Prophetie ist also noch nicht erfüllt. Noch erleben die Juden in ihrem Land dies noch nicht, von dem hier die Rede ist. Wichtig ist an dieser Stelle festzuhalten, dass der Friede immer eine Folge der Gnade ist und Gnade immer eine Folge von Buße und Umkehr. Die Probleme einer Nation liegen nicht in einer einzelnen politischen Partei. Die echten Probleme eines Landes liegen auch nie an den Feinden ringsherum. Das echte Problem eines jeden Landes liegt im menschlichen Herzen. Denn in unseren Herzen herrscht Krieg. Menschen sind kriegerische Kreaturen, weil sie Sünder sind und sich weigern, sich mit dieser Frage zu befassen. Sie weigern sich, dieses Problem grundlegend zu lösen. Es wird auf dieser Welt einen Krieg nach dem anderen geben, solange bis das Herz der Menschen sich verändert hat. Wir erreichen nun Kapitel 5, wo die Gedanken aus der begonnenen Prophetie weitergeführt werden. In den ersten 7 Versen geht es um das Gleichnis vom unfruchtbaren Weinberg. Dieses Gleichnis beschreibt die Sünden des Volkes Israel und die kommende babylonische Gefangenschaft. Es werden hier 6 spezifische Sünden genannt, die das Gerichtsurteil Gottes über Israel hervorrufen. Für jede Sünde wird die Strafe aufgelistet. Alle, die dieses Lied vom unfruchtbaren Weinberg in der hebräischen Originalsprache gelesen haben, bestätigen mir, dass es zu den schönsten Liedern gehört, die je geschrieben wurden. Angeblich gibt es nichts Vergleichbares. Es sei deshalb praktisch unmöglich, dieses Lied angemessen in einer Übersetzung wiederzugeben. In gewisser Weise ähnelt es manchen Psalmen des Alten Testaments. Der Weinberg steht hier für das Haus Israel, wie in Vers 7 erklärt wird. Damit wird der Weinberg zu einem der 2 Symbole aus der Botanik, die für das Volk Israel stehen. Das andere Bild ist der Feigenbaum. Bevor wir das Lied des Weinbergs gleich lesen, möchte ich noch einen Hinweis auf das Neue Testament geben. Kurz vor seinem Tod hat uns Jesus in Matthäus 21 ab Vers 33 ebenfalls ein Gleichnis von einem Weinberg erzählt, das sich ganz offensichtlich auch auf das ganze Volk Israel bezieht. Jesus scheint dieses Lied vom Weinberg aufzugreifen und es weitergehend zu deuten. Denn im Jesaja-Buch geht es um die drohende Eroberung des nördlichen Königreiches durch die Assyrer und die Eroberung des südlichen Königreichs durch Babylon. Im Matthäus-Evangelium wiederum zeigt Jesus, dass Gott Israel eine zweite Chance gegeben hat, indem er sie nach 70 Jahren Gefangenschaft wieder zurückgeführt hat. Aber diese Zeit der Gnade ist vorbei und Jesus macht deutlich, dass die Ablehnung des Sohnes Gottes durch das jüdische Volk eine viel umfassendere und schlimmere Zerstreuung zur Folge haben wird.
Wir

wissen aus der Geschichte, dass sich diese Prophetie erfüllt hat. Hören wir nun auf die Worte des alten Weinbergliedes. Ich beginne mit Vers 1. Wohlan, ich will meinem lieben Freunde singen, ein Lied von meinem Freund und seinem Weinberg. Mein Freund hatte einen Weinberg auf einer fetten Höhe. Wir können an dieser Stelle davon ausgehen, dass mit dem lieben Freund Jesus Christus selbst gemeint ist. Denn er ist der Messias und der Retter dieser Welt. Dieser hatte einen Weinberg auf einer fetten Höhe, das heißt auf einem sehr fruchtbaren Boden. Der Boden ist also nicht das Problem des Weinbergs. Im Gegenteil, der Weinberg hatte die besten Bedingungen. Das Problem lag in den Weinreben selbst, in den Pflanzen. Einige Verse weiter wird ganz deutlich gesagt, dass der Weinberg das Haus Israel ist. Es ist also nicht Juda und es ist auch nicht die Gemeinde oder irgendetwas anderes hier gemeint. Behalten wir das im Hinterkopf, wenn wir die weiteren Verse lesen, in denen wir wieder Zeugen der Anklagen werden, die Gott gegen ganz Israel hat. Aber denken wir dabei auch an uns selbst und fragen uns, ob wir diesen Anklagen standhalten könnten. Vers 2. Und er, der Freund, grub den Weinberg um und entsteinte ihn und pflanzte darin edle Reben. Er baute auch einen Turm darin und grub eine Kelter und wartete darauf, dass er gute Trauben brächte. Aber er brachte schlechte. Gott hat die Nation Israel aus Ägypten geführt und ins verheißene Land gebracht. Er erwartete, dass sie Früchte der Rechtschaffenheit hervorbringen würde und verlangte, dass sie seinen Namen verherrlichen. Aber sie sind kläglich gescheitert. Was geschieht nun? Vers 3. Nun richtet ihr Bürger zu Jerusalem und ihr Männer Judas zwischen mir und meinem Weinberg. Gott bittet hier die Bürger von Jerusalem und die Männer von Juda, die Differenzen, die zwischen Gott und Israel bestehen, zu beurteilen. Wären Sie, liebe Hörer, wenn Sie Ihr eigenes Leben anschauen, bereit, sich Gott gegenüber zu beschweren? Ich weiß, wie sehr ich gewimmert und geheult habe, als ich Krebs bekommen habe. Ich dachte, dass Gott sehr ungerecht sei. Und ich lag da allein auf meinem Krankenhausbett und hatte die Gelegenheit, auf mein eigenes Leben zu schauen. Und dort habe ich erkannt, nicht Gott irrt sich. Nein, ich habe mich geirrt und ich musste ihm in die Augen schauen und ihm entgegentreten. Irgendwie müssen wir den Gedanken loswerden, dass wir irgendetwas Besonderes oder Besseres als andere wären. Gott wird uns nichts antun, was ungerecht ist. Er wird nicht einmal etwas tun, was irgendwie falsch ist, sondern Sie und ich, wir liegen falsch. Gott liegt niemals falsch. Ich lese Vers 4. Was sollte man noch mehr tun an meinem Weinberg, das ich nicht getan habe an ihm? Warum hat er denn schlechte Trauben gebracht, während ich darauf wartete, dass er gute brächte? Gott stellt in diesem Vers hier klar, dass er jegliche Vorbereitung getroffen hat, damit der Weinberg gute Früchte bringt. Gott hat alles für seinen Weinberg getan. Kein Aufwand war ihm zu groß. Unter diesen Vorgaben wiegt der Misserfolg, dass der Weinberg keine Früchte gebracht hat, noch schwerer. Und dann beschreibt Gott, was er nun tut. Ich lese die Verse 5 und 6. Wohlan, ich will euch zeigen, was ich mit meinem Weinberg tun will. Sein Zaun soll weggenommen werden, dass er verwüstet werde, und seine Mauer soll eingerissen werden, dass er zertreten werde. Ich will ihn wüst lassen, dass er nicht beschnitten noch gehackt werde, sondern Disteln und Dornen darauf wachsen, und will den Wolken gebieten, dass sie nicht darauf regnen. Gott beschreibt nun das, was er tun wird. In diesen beiden Versen finden wir eine klare Vorhersage der Gefangenschaften der beiden Königreiche, des Südreiches Juda und des Nordreiches. Mehr als 500 Jahre lang hatte Gott die großen Nationen der Welt von der Landbrücke zwischen den drei Kontinenten von Israel ferngehalten. Er stellte sozusagen eine Mauer um die Kinder Israels. Er hatte jahrhundertelang nicht zugelassen, dass ihnen jemand ernsthaft schaden konnte, obwohl er oft genug Grund genug gehabt hätte, sie preiszugeben.
Aber er hat gesagt, sie sind mein Weinberg, ich habe sie umzäunt. Jetzt aber sagt er, dass er die Mauer einreißen will. Das heißt, er wird sie vor Fremden nicht mehr schützen. Zuerst ließ er die Syrer, dann die Assyrer und dann die Babylonier in das Land einfallen und es verwüsten. Gott geht in seinem Gerichtsurteil sogar noch weiter. Er sagt, ich werde den Wolken gebieten, dass sie nicht mehr regnen. Und es ist tatsächlich so, dass der frühe Herbstregen und der späte Frühlingsregen lange nicht gefallen sind. Vers 7. Des Herrn Zebaoth Weinberg aber ist das Haus Israel und die Männer Judas seine Pflanzung, an der sein Herz hing. Er wartete auf Rechtsspruch, siehe, da war Rechtsbruch. Auf Gerechtigkeit, siehe, da war Geschrei über Schlechtigkeit. Wir müssen nicht raten, von wem Gott hier spricht. Mit dem Weinberg ist das ganze Volk Israel gemeint, wie hier in diesem Vers deutlich wird. Und in diesem Weinberg hat Gott nach Rechtsspruch gesucht, aber er hat Rechtsbruch gefunden. Er hat nach Gerechtigkeit gesucht, aber er hat Schlechtigkeit gefunden. Gottes Urteil ist massiv. Der Weinberg hat keine Frucht gebracht. Wieder einmal ist Gott dabei, alles offenzulegen, was er sieht. In den nächsten Versen wird er 6 Weherufe aussprechen und in jedem eine bestimmte Sünde nennen, für die er Israel anklagt. Wir können diese Weherufe auf uns persönlich oder auf unser Land anwenden. Aber in erster Linie gelten sie Israel und sie sind auch schon erfüllt worden. Aber lassen Sie Ihr eigenes Herz davon berühren. Ich lese Vers 8. Weh denen, die ein Haus zum anderen bringen und einen Acker an den anderen rücken, bis kein Raum mehr da ist und sie allein das Land besitzen. Dies ist die erste Sünde Israels, die Gott hier nennt. Was ist damit gemeint? Es ist die Sünde der Lust der Augen. Oder genauer ausgedrückt, es ist Habgier. In Kolosser 3, Vers 5 heißt es, so tötet nun die Glieder, die auf Erden sind, Unzucht, Unreinheit, schändliche Leidenschaft, böse Begierde und die Habsucht, die Götzendienst ist. Habgier ist Götzendienst. Wir leben in einem Land, wo die Großindustrie sich auf Kosten des kleinen Mannes ausbreitet. Das ist im Prinzip das Gleiche, was auch in Israel passiert ist. Der kleine Mann wurde einfach hinausgedrängt. Dies wurde deshalb gemacht, damit andere das große Glück ansammeln können. Die einzige Erklärung für solche Expansion ist die unersättliche Habgier nach mehr Eigentum und Besitz. Das, was hier beschrieben wird, ist wirklich traurig. Hier wird gesagt, dass einige Menschen immer mehr Land aufkaufen, sodass große Farmen entstehen. Zur Zeit von Jesaja waren die meisten Leute von der Landwirtschaft abhängig, um ihren Lebensunterhalt zu verdienen. Einige haben sich zusammengetan und große Kooperationen gebildet. Zum Schaden für den kleinen Mann. Hier lässt sich ein gefährliches Prinzip erkennen. Alles, dem du dich komplett verschreibst, wird zu deiner Religion. Viele Menschen heute beten am Altar der Habgier an. Sie opfern ihre Reinheit vor Gott, ihrem irdischen Besitz. Habgier ist ein bösartig aussehender Gott. Er hat das Gesicht eines Geldstücks. Habgier ist einer der Gründe, die Israel den Verfall gebracht haben, und deshalb bestraft Gott Israel dafür. Anstatt, dass die Menschen Gottes Anweisungen befolgt haben, haben sie angefangen, den ganzen Reichtum von der Erdoberfläche zu holen. Wir machen heute genau das Gleiche. Wir leben in einer Welt, die ihrer Reichtümer und Energie beraubt und die ausgebeutet wird. Wir bohren weiter nach Öl und suchen nach jeder Art von Energie. Warum? Weil die Menschen habgierig sind und diese Habgier führt dazu, dass man immer weiter die Rohstoffe und Reichtümer dieser Welt ausbeutet. Sei es das Erdöl, seien es die Regenwälder. Aber Gott verurteilt ein solches Verhalten. Schauen wir uns an, wie Gott auf diese Habgier reagiert. Ich lese weiter ab Vers 9. Es ist in meinen Ohren das Wort des Herrn Zebaoth. Fürwahr, die vielen Häuser sollen veröden und die großen und feinen leer stehen. Denn 10 Morgen Weinberg sollen nur einen Eimer geben und 10 Scheffel Saat nur einen Scheffel.
Das, was hier beschrieben wird, ist Gottes Gericht über die Habgier. Gott lässt die Umstände sich einfach so verändern, dass die Menschen nicht mehr Ertrag haben werden, auch wenn sie ihre Ländereien vergrößern. Es wird eine Hungersnot geben. Ihr vergrößertes Vermögen wird keine größere Ernte hervorbringen. Die Erde, auf der wir alle leben, wird immer knapper an Rohstoffen. Das Öl wird weniger. Die Felder, die wir urbar machen können, werden weniger. Ökologie ist wirklich ein wichtiges Thema. Die Umweltverschmutzung ist schlimm, denn sie zerstört Teile der Erde. Irgendwann wird der Tag kommen, an dem wir auf einem verwüsteten Planeten sitzen, wenn wir unser Verhalten und unsere Einstellung nicht ändern.

In dieser Sendung ging es um die Prophetien, die Jesaja über Israel ausgesprochen hat. Wir, die wir heute leben, wissen, dass viele dieser Prophetien sich erfüllt haben. Dies lässt für uns den Schluss zu, dass Gottes Worte unbedingt ernst zu nehmen sind. Gott steht zu seinem Wort. Mit diesem Gedanken möchte ich mich von Ihnen verabschieden. Bis zur nächsten Folge unserer Sendereihe Durch die Bibel. Auf Wiederhören und Gottes Segen mit Ihnen.

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1: Wir hören aus dem Neuen Testament, aus dem Johannesevangelium Kapitel 10, die Verse 31 bis 42.
2: Da hoben die Juden abermals Steine auf, um ihn zu steinigen. Jesus sprach zu ihnen:
3: Viele gute Werke habe ich euch erzeigt vom Vater. Um welches dieser Werke willen wollt ihr mich steinigen?
2: Die Juden antworteten ihm und sprachen:
4: Um eines guten Werkes willen steinigen wir dich nicht, sondern um der Gotteslästerung willen, denn du bist ein Mensch und machst dich selbst zu Gott.
2: Jesus antwortete ihnen:
3: Steht nicht geschrieben in eurem Gesetz, ich habe gesagt, ihr seid Götter? Wenn er die Götter nennt, zu denen das Wort Gottes geschah, und die Schrift kann doch nicht gebrochen werden, wie sagt ihr dann zu dem, den der Vater geheiligt und in die Welt gesandt hat, du lästerst Gott, weil ich sage, ich bin Gottes Sohn? Tue ich nicht die Werke meines Vaters, so glaubt mir nicht. Tue ich sie aber, so glaubt doch den Werken, wenn ihr mir nicht glauben wollt, damit ihr erkennt und wisst, dass der Vater in mir ist und ich in ihm.
2: Da suchten sie abermals, ihn zu ergreifen, aber er entging ihren Händen. Dann ging er wieder fort auf die andere Seite des Jordans, an den Ort, wo Johannes zuvor getauft hatte, und blieb dort. Und viele kamen zu ihm und sprachen:
5: Johannes hat kein Zeichen getan, aber alles, was Johannes von diesem gesagt hat, das ist wahr.
2: Und es glaubten dort viele an ihn.
1: Das war der Bibeltext für den heutigen Tag, entnommen aus der großen Hörbibel mit freundlicher Genehmigung der Deutschen Bibelgesellschaft. Hier noch einmal die Bibelstelle. Johannesevangelium Kapitel 10, die Verse 31 bis 42. Gedanken dazu kommen jetzt von Susanne Link-Litzing aus Marburg.
6: Manchmal gibt es Momente, in denen sich das Leben anspannt wie ein Draht. Ich spüre, jetzt kommt es darauf an. Worte treffen auf Widerworte, Überzeugung auf Widerstand. Und plötzlich stehe ich in einem Konflikt, den ich mir gar nicht ausgesucht habe. So ähnlich wirkt die Szene, die mir das Johannesevangelium heute vor Augen stellt. Sie ist dramatisch, sie ist zugespitzt. Und gerade deshalb kann sie mir viel über meinen Glauben, meine Sehnsucht und meine Konflikte erzählen. Jesus ist im Tempel in Jerusalem, ein heiliger Ort. Ein Ort der Begegnung mit Gott. Und ausgerechnet dort spitzt sich ein Streit zu, der kaum lösbar scheint. Jesus sagt kurz zuvor: Ich und der Vater sind eins. Ein Satz, der bis heute provoziert und damals erst recht. Einige seiner Zuhörer greifen Steine, sie wollen ihn töten. Nicht wegen seiner Taten, sagen sie, sondern wegen seiner Worte. Ein Mensch, der sich mit Gott gleichsetzt, das ist Gotteslästerung. Ein Angriff auf das Heiligste. Und mitten in dieser aufgeheizten Atmosphäre bleibt Jesus ruhig. Er weicht nicht zurück, er schreit nicht. Er verteidigt sich nicht einmal in der Weise, wie wir es vielleicht erwarten. Stattdessen stellt er eine Frage: Wegen welcher meiner guten Werke wollt ihr mich steinigen? Damit verschiebt Jesus den Blick. Weg von der Drohgebärde hin zum Wesentlichen. Seht ihr denn nicht, was hier geschieht? Seht ihr nicht, dass hinter meinen Worten eine Wirklichkeit steht, eine, die euch schon längst begegnet ist? Jesus lädt seine Gegner ein, seine Taten ernst zu nehmen, seine Heilung, seine Zuwendung, seine Art, Menschen aufzurichten und ihnen Würde zu geben. Seine Zeichen, die im Johannesevangelium niemals bloß Wunder sind, sondern Fenster zu Gott. Jesus sagt sinngemäß: Wenn ihr mir nicht glauben wollt, gut, aber schaut auf das, was geschieht, auf das, was durch mich sichtbar wird. Vielleicht erkennt ihr darin Gott selbst. Es ist ein erstaunlicher Gedanke. Nicht zuerst dogmatische Klarheit, nicht das richtige Bekenntnis und nicht die perfekte Frömmigkeit öffnen den Weg zu Gott, sondern das Hinschauen, das Wahrnehmen, das Ernstnehmen der Spuren des Guten, die Menschen verändern. So, sagt Jesus, glaubt den Werken. Wie oft übersehe ich genau das? Wie oft suche ich Gott im Großen, im Unnahbaren? Dabei zeigt er sich im Kleinen, im Zuwendenden, im Menschlichen. in einem Wort, das mich ermutigt, in einer Hand, die trägt, in einem Menschen, der mich sieht. Aber die Szene im Tempel geht weiter. Die Gegner Jesu sind nicht bereit, umzudenken. Sie klammern sich an ihren Vorwurf. Für sie ist klar, ein Mensch kann nicht von Gott kommen. Ein Mensch kann nicht so eng mit Gott verbunden sein. Und sie wollen ihn festnehmen. Doch Jesus entkommt. Jedoch er flieht nicht, er entkommt. Als wäre dem Zugriff der Gewalt schlicht nicht verfügbar. Ich kann ihn nicht in ein Schema pressen und nicht in eine Anklage festnageln. Manchmal entzieht sich die Wahrheit genau dann, wenn ich sie mit Gewalt festhalten will. Jesus geht über den Jordan an den Ort, an dem Johannes der Täufer einst wirkte. Und dort passiert etwas Überraschendes. Dort beginnen die Menschen zu glauben. Nicht, weil Jesus dort spektakuläre Zeichen vollbringt, sondern weil sie sich erinnern an das, was Johannes über Jesus gesagt hat. Sie erkennen, das, was wir damals gehört haben, erfüllt sich jetzt. Nicht in einem lauten Triumph, sondern in der Übereinstimmung zwischen Wort und Tat, in der Übereinstimmung zwischen Wort und Wirklichkeit. Und vielleicht liegt darin eine der schönsten Botschaften dieser Erzählung. Glaube entsteht nicht durch Druck, nicht durch Drohung, nicht durch Macht. Glaube entsteht, wo Menschen wahrnehmen, dass Gott wirkt und wie Gott wirkt. Wo sie sehen, wie Worte und Taten übereinstimmen. Wo sie spüren, wie ein Leben zu Gottes Liebe passt. Der Weg des Glaubens ist ein Wahrnehmungsweg, ein Erfahrungsweg, ein Sieh-hin-Weg. Die Konfliktszene im Tempel kann sie heute entmutigen. Dass so viel Missverstehen, so viel Härte, so viel Festhalten an der eigenen Sichtweise. Und doch erzählt der Text im Kern etwas Hoffnungsvolles. Er erzählt davon, dass Gott sich nicht aufhalten lässt, dass er sich nicht einsperren und nicht wegargumentieren lässt, dass er immer wieder Orte findet, an denen Menschen offen sind, jenseits der Zentren, jenseits der Macht, jenseits der festen Überzeugung. Manchmal ist es wie hier nicht Jerusalem, sondern das jenseitige Ufer, an dem Glauben wächst. Und vielleicht kennen Sie solche Orte auch in Ihrem Leben, Momente, in denen plötzlich Ruhe einkehrt, Orte, an denen Gedanken sich klären, an denen Sie spüren, hier ist Gott mir nahe. Nicht, weil ich ihn gesucht habe, sondern weil er mich gefunden hat. Was heißt das für mich heute? Vielleicht dies. Ich soll und kann mehr hinschauen und anders wahrnehmen. Nicht zuerst auf die verhärteten Debatten und die Konflikte, davon haben wir genug, sondern auf die Werke, die Spuren, die kleinen Zeichen des Guten, die aus dem Glauben wachsen, auf das, was Menschen aufrichtet, was sie heilt, was verbindet. Jesus sagt, wenn ihr meinen Worten nicht glaubt, dann vertraut wenigstens meinen Werken. Will ich mir das zu Herzen nehmen? Wo nehme ich in meinem Alltag Werke wahr, die von Gott erzählen? Wo lässt sich seine Güte erahnen, in Begegnung, im Zuhören, im Trost, in der Hoffnung? Und vielleicht stelle ich fest, diese Spuren gibt es und sie tragen. Und sie öffnen den Blick für meinen Gott, der nicht fern ist, sondern nah. Diese Andacht endet nicht mit einem lauten Sieg Jesu, sondern mit einem leisen, aber klaren Satz aus dem Johannesevangelium. Viele dort glaubten an ihn. Gott findet Wege, auch wenn ich sie manchmal nicht sehe, nicht wahrnehme. Auch wenn Konflikte mir den Blick verstellen. Auch wenn ich mir selbst im Weg stehe. Gott wirkt. Und wer hinschaut, wer ihn wahrnehmen will, kann ihn entdecken.
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2: Ich bin Jerome Nussbaum. Der ADAC hat aktuelle Spritpreise ausgewertet. Demnach ist Tanken in Nordrhein-Westfalen am teuersten. Als ein Grund wird das Niedrigwasser im Rhein genannt. Der Liter kostet dort im Schnitt bis zu 8 Cent mehr.
3: Auch Autofahrer in Rheinland-Pfalz und Hessen müssen an den Tankstellen mit teils deutlich höheren Preisen rechnen. Dies dürfte sich hauptsächlich durch die logistischen Herausforderungen aufgrund des Niedrigwassers erklären lassen, heißt es vom Automobilclub. Dies hat nach Informationen einer Nachrichtenagentur Auswirkungen auf den bundesweiten Schnitt. Der lag am Montag bei rund 2,17 Euro für den Liter Super E10 und damit nur noch 3,4 Cent unter dem Allzeithoch nach dem Kriegsausbruch in der Ukraine. Am billigsten tanken die Menschen in Mecklenburg-Vorpommern, gefolgt von Berlin und Bayern. Noah Ulrich, Redaktion.
2: Zum zweiten Mal innerhalb weniger Tage hat es auf dem Münchner Flughafen einen Vorfall mit einem Flugzeug gegeben. Ein Lufthansa Airbus verfehlte bei der Landung die Piste. Demnach setzte der A380 zu früh auf und beschädigte dabei Lichtsignale. Das Flugzeug sei aber sicher gelandet, so die Lufthansa. Alle 351 Insassen seien unverletzt geblieben. Vergangene Woche war auf derselben Bahn eine Boeing der Vietnam Airlines beim Start über das Pistenende hinausgefahren und musste dann 1,5 Stunden über Bayern kreisen, um Kerosin abzulassen und landete schließlich mit deutlichen Schäden am Fahrwerk. Die Berliner Landesverwaltung hatte es noch immer mit IT-Problemen nach einem Cyberangriff vergangene Woche zu tun. Wie jetzt bekannt wurde, betrifft das auch Menschen, die online Briefwahlunterlagen für die anstehende Abgeordnetenhauswahl beantragen wollen.
4: Die Kommunikationssysteme zweier Senatsverwaltungen sind teils lahmgelegt. Nach ARD-Informationen beanspruchen Sicherheitsanalysen derzeit große Teile der Netzleistung. Deshalb liefen andere Angebote nur langsam oder seien eingeschränkt nutzbar. So sind auch Menschen betroffen, die etwa Wohngeld beantragen wollen. Sensible Daten konnten die Hacker nach derzeitigem Stand nicht erbeuten, sagte eine Senatssprecherin. Die Untersuchungen dauerten allerdings noch an. Ulrike Klein, Redaktion.
2: Bundesjustizministerin Hubich hat mögliche Änderungen des Mietrechts für einen besseren Hitzeschutz ins Gespräch gebracht. Dadurch soll ein Einbau von Klimaanlagen erleichtert werden. Wenn Hitzeschutz mit baulichen Veränderungen an der Wohnung verbunden sei, dann sei das bislang gar nicht so einfach, sagte sie der Rheinischen Post. Hier brauche es für beide Seiten klare und praktikable Regelungen, so Hubich. Bisher haben Mieter keinen Anspruch auf den Einbau fest installierter Klimaanlagen oder außenliegender Verschattungen. Der Vermieter muss dem erst zustimmen. FC Bayern und Nationalmannschaftsstar Musiala hat sich nach zwei Zusammenbrüchen in Testspielen gegen Leipzig und Heidenheim zu Wort gemeldet. Auf Instagram begründet er beide Vorfälle mit einer neurologischen Dysfunktion. Er schreibt von gut behandelbaren Absenzen, die gerade Teil seines Alltags seien. Der FC Bayern und sein privates Umfeld seien immer an seiner Seite und unterstützten ihn auf diesem Weg, so Musiala. Dabei betont er auch, dass kein darüber hinausgehendes gesundheitliches Risiko bestehe.
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2: Die aktuellen Temperaturen: Köln und Bonn 18 Grad, Hamburg und Bremen 16, in Berlin messen wir 15, in Dresden 16 Grad, Frankfurt am Main, Stuttgart und München jeweils 18, Erfurt 17 Grad und Münster 16. Vor allem im Nordwesten gibt es heute häufigere Schauer und auch Gewitter. Die breiten sich später auf die Osthälfte aus. Auch in der Mitte Deutschlands sind Regenschauer möglich. Im Süden bleibt es zunächst noch oft sonnig, spätnachmittags und abends erwarten wir dann aber auch dort kräftige Gewitter. Die Höchstwerte liegen zwischen 20 und 28 Grad, im Südwesten bei bis zu 32 Grad.
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6: 6:04 am Mittwoch der Woche, in der wir mal kräftig durchlüften können. Einen schönen guten Morgen, ich bin Miri Langenbach und hier kommen Simon Wilhelm und Joy und Markus mit Denn du bist gut.

Super Ohrwurm für den Tag, oder? Den ganzen Tag. Herr, du bist gut. Ich gönn's Ihnen von Herzen. Schönen guten Morgen. Es ist 6:08 und hier kommen Yada Worship mit Jesus, du bist alles. Falls Sie den mal live erleben wollen, die gehen im September auf ihre Hirte- und König-Tour. Sind Sie zum Beispiel in Herborn in Hessen am 24. September oder auch in Altensteig am 26. September.

0: Gleich 13 Minuten nach 6, Sie hören aufgeweckt auf ERF Plus. Was haben Sie für einen Wecker? Handy angeschaltet mit einer Melodie oder das berühmte Dit-Dit-Dit-Dit? Das habe ich, das macht mich wach. Und jetzt habe ich noch einen eindringlichen Weckruf für Sie. Der steht im Alten Testament, in der Bibel, im Buch des Propheten Joel. Da wird die Posaune geblasen. Ja, das sollte doch auch wach machen. Warum und worauf? Das hören Sie jetzt im Wort zum Tag von Matthias Wiens.
1: Irgendwann ist Schluss. Nach zahlreichen Verwarnungen des Kreditinstituts muss Jens das Auto zurückgeben. Er hatte sein Auto finanziert, dann jedoch andere unvorhergesehene Ausgaben und konnte schließlich nicht zeitig zurückzahlen. Daher tritt nach einigen Mahnungen die rechtlich unausweichliche Folge ein. Jens muss sein Auto abgeben. Irgendwann ist halt Schluss. Solch eine Situation wie in dem Beispiel ist natürlich nicht schön. Trotzdem ist das Vorgehen des Kreditinstituts gerechtfertigt. Dem Kreditinstitut wird auch nicht per se böswilliges Verhalten unterstellt. Es sind halt die rechtlichen Vorgaben. Wenn Gott in der Bibel Konsequenzen für Fehlverhalten ankündigt, denke ich allzu leicht, dass er ungerecht ist. Ist Gott nicht ein liebender Gott, dem ich folge? Tatsächlich sind die Gerichtsankündigungen in der Bibel meist in Bildsprache und recht hart formuliert. Im heutigen Losungsvers der Herrnhuter Brüdergemeine geht es auch um eine Gerichtsankündigung. Im Alten Testament in dem Buch Joel, Kapitel 2, Vers 1 steht: Der Tag des Herrn kommt und ist nahe. Dass es hier um Gericht geht, wird aus den Versen davor und danach deutlich. Dort wird der Tag des Herrn als ein dunkler Tag beschrieben, an dem verzehrendes Feuer sich ausbreitet und feindliche Heere über das Land hereinbrechen. Ja, das klingt böswillig. Der Tag des Herrn im Alten Testament wird als ein Tag beschrieben, an dem Gott selbst das Schicksal seines Volkes Israel neu gestalten wird. Das Volk Israel scheitert immer und immer wieder daran, die Gebote und Weisungen Gottes zu befolgen. Deswegen wird der Tag des Herrn meist als ein schrecklicher Schlussstrich beschrieben, um dann noch einmal neu anzufangen. Ziel dieses Gerichtstages ist nicht die Vernichtung, sondern der Neuanfang. Durch die Ankündigung soll das Volk Israel schon zum Neuanfang gedrängt werden, bevor die Konsequenzen wahr werden. So wie Eltern eine Strafe ankündigen, aber darauf hoffen, dass sich das Kind schon vor der Strafe zum Gehorsam entscheidet. So heißt es in den folgenden Versen im Buch Joel. Doch auch jetzt noch, spricht der Herr, kehrt um zu mir von ganzem Herzen, mit Fasten, mit Weinen, mit Klagen. Zerreißt eure Herzen und nicht eure Kleider und kehrt um zu dem Herrn, eurem Gott. Denn er ist gnädig, barmherzig, geduldig und von großer Güte, und es reut ihn bald die Strafe. Wer weiß, vielleicht

0: wird er umkehren und es sich gereuen lassen und Segen hinter sich zurücklassen. Hier wird deutlich, die Androhung, dass der Tag des Herrn kommen wird, ist ein Aufruf zur Umkehr. Das Gericht ist nicht der Kern, der Gott ausmacht. Denn er ist gnädig, barmherzig, geduldig und von großer Güte. Wenn ein Kreditinstitut androht, ein Auto zu beschlagnahmen, kann es trotzdem optimale Bedingungen für eine Kreditaufnahme bieten und ein sauberes Unternehmen sein. Gott kündigt Gericht an, aber er will nicht strafen, sondern Umkehr. Ich möchte Sie heute daran erinnern, dass es einen Tag geben wird, an dem sich jeder vor Gott verantworten muss. Weil alle Menschen sündigen, kann keiner an jenem Tag bestehen. Jesus Christus wird Mensch und hat ein sündloses Leben gelebt und am Kreuz die Strafe für meine Schuld getragen. Deshalb darf ich Jesu Gerechtigkeit an jenem Tag für mich in Anspruch nehmen. Auch Sie dürfen das. Wenn Jesus der Herr Ihres Lebens ist, ist er auch Ihr Retter. Das Ziel der Gerichtsankündigung ist, dass davor die Chance zur Umkehr genutzt wird. Dazu möchte ich Sie heute in Gottes Namen einladen.
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Andrea Adams Frei. Ich glaube, was eine schöne Vertonung vom Glaubensbekenntnis. Ich überlege gerade, ob ich die schon mal gehört habe. Ich glaube, ich wünsche sie mir für gern gehört nochmal. Sie steht ja jetzt auf der Playlist und dann kann man auf das Lied draufdrücken und dann kann man auf den Button drücken, Liedwunsch senden und kann sich genau das Lied wünschen, was man vorher sich da ausgesucht hat. Ja, mal gucken. Gehe ich gleich mal vorbei surfen. Guten Morgen miteinander. Es ist 6.22 Uhr, habe ich ganz ohne Fitnessuhr gelesen. Die sind ja gerade sehr modern, ne? Diese Fitnessuhren. Perfekte Körper, möglichst jugendliches Aussehen, ständige Selbstoptimierung. Dazu tragen sie bei und das prägt so ein bisschen den Alltag von vielen. Ist ja auch wichtig, gesund zu leben. Aber wann wird daraus ein Zwang oder eher ab wann wird mir meine Fitness vielleicht zu wichtig? Ist auch mal eine Frage, ne? Oder setzen Sie anstelle der Fitnessuhr von mir aus irgendwas ein, was Ihnen ganz wahnsinnig wichtig ist? Die taugt als Platzhalter. Deborah Rosenkranz stellt gleich diese Frage so. Woran hängt dein Herz wirklich? Nachdenkenswert. Gleich nach Anyway von Stephanie Staples.

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2: Woran hängt dein Herz wirklich? Fertige dir keine Götzenstatue an, auch kein Abbild von irgendetwas am Himmel, auf der Erde oder im Meer. Wirf dich nicht vor solchen Götterfiguren nieder. Bring ihnen keine Opfer dar. 2. Mose 20, 4-5. Auf den ersten Blick wirkt dieses Gebot weit weg. Kaum jemand baut sich heute eine Statue und betet sie an. Doch der ursprüngliche Kontext geht tiefer. Im alten Israel lebten die Menschen umgeben von Kulturen, die ihre Götter sichtbar machen wollten, greifbar. Ein Gott zum Anfassen und Nutzen. Und genau hier setzt dieses Gebot an. Gott lässt sich nicht reduzieren, nicht auf ein Bild, eine menschengemachte Vorstellung und auch nicht auf das, was uns gerade reinpasst. Heute sind unsere Bilder oder Statuen oft unsichtbar, aber nicht weniger real. Wir formen uns ein Leben, das uns Sicherheit gibt. Wir bauen uns Identitäten. Ich bin erfolgreich, ich bin unabhängig, ich bin begehrt, ich bin stark. Das Problem beginnt dort, wo etwas Gutes zum absoluten Mittelpunkt wird. Wir lachen vielleicht sogar über aus Stein gefertigte Statuen, doch merken gar nicht, wie wir plötzlich aus Fleisch und Blut Geschaffenes feiern, um das Wort anbeten nicht zu nutzen. Uns selbst. In Römer 1 geht es genau darum. Hier heißt es: Denn obwohl sie schon immer von Gott wussten, verweigerten sie ihm die Ehre und den Dank, die ihm gebühren. Stattdessen kreisten ihre Gedanken um Belangloses. Sie haben die Schöpfung angebetet und ihr gedient und nicht dem Schöpfer. Aus Römer 1, 21-25. Das klingt hart, ist aber extrem aktuell. Weißt du, es kann zu Beginn sogar gut sein, doch plötzlich nimmt es einen ungesunden Stellenwert ein. Zu Beginn wolltest du zum Beispiel nur auf deine Fitness achten. Jetzt kontrolliert dein Schrittzähler jede Bewegung. Zu Beginn wolltest du einfach geliebt werden. Jetzt steht deine Beziehung über und vor allem. Zu Beginn wolltest du dich nur besser organisieren. Jetzt ist dein Leben durchgeplant und Gottes Plan steht hinten an. Weißt du, Jesus lädt dich in seine Freiheit ein. Ein Leben, in dem dein Wert nicht an etwas hängt, das zerbrechen kann. Frag dich heute: Ist Gott mein absoluter Mittelpunkt? Denn dein Herz ist zu wertvoll, um an etwas zu hängen, das dich am Ende nicht halten kann. Danke für dich.
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Guten Morgen. Im Sudan ist es übrigens gerade auch richtig übel. Seit April 2023 hat der Konflikt dort eine der größten humanitären Krisen und Vertreibungen weltweit ausgelöst. Es geht um Millionen Menschenleben und das ist nicht übertrieben. Hilfsorganisationen tun da in Nordostafrika, was sie können, sagen aber, die größte Katastrophe ist das Vergessen. Mehr dazu gleich nach Nora Aust fürs Jesuszentrum Worship vollbracht.

0: Heute ist der Welttag der humanitären Hilfe. Aus diesem Grund blicken wir jetzt auf ein Land, das die Welt scheinbar aus den Augen verloren hat. Im Sudan herrscht seit Jahren Krieg. Millionen Menschen sind dort auf Hilfe angewiesen. Doch die internationale Aufmerksamkeit für ihre Not nimmt ab. Katrin Maria Julien von der Diakonie Katastrophenhilfe berichtet, wie Nachbarschaftsinitiativen die Menschen vor Ort unterstützen. ERF Plus Hauptstadtkorrespondent Oliver Jeske hat mit ihr gesprochen.
1: Seit 2023 tobt der Krieg im Sudan. Der Konflikt zwischen den sudanesischen Streitkräften und den paramilitärischen Rapid Support Forces fordert Opfer. Menschen werden umgebracht oder vergewaltigt. Und all das geschieht inzwischen abseits der öffentlichen Aufmerksamkeit. So Katrin Maria Julien von der Diakonie Katastrophenhilfe.
2: Dabei reden wir eigentlich über die größte humanitäre Krise, die wir derzeit haben. Es sind etwa 34 Millionen Menschen, das sind 2/3 der sudanesischen Bevölkerung, die auf humanitäre Hilfe angewiesen sind. Also sprich, die sich ohne Hilfe nicht selber versorgen können, deren Grundbedürfnisse nicht gedeckt sind, die keinen Schutz haben. Und darunter sind etwa 18 Millionen Kinder.
1: Ein Hotspot des Leids ist El Obeid im Süden des Sudans. Die 500.000 Einwohnerstadt hat mindestens noch einmal so viele Binnenflüchtlinge aufgenommen. Sie alle sind durch Kämpfe und Zerstörung von sauberem Trinkwasser abgeschnitten. Hilfe aus dem Ausland ist nahezu unmöglich. Die Diakonie Katastrophenhilfe unterstützt sogenannte Emergency Response Rooms. Das sind Nachbarschaftsprojekte.
2: Dazu gehören dann zum Beispiel Suppenküchen, dazu gehören Essen in Schulen, dazu gehört die Bereitstellung von sicheren Orten, wo Menschen zusammenkommen, einen Moment mal die schwierige Situation um sie herum vergessen können, auch Momente der Freude haben können. Dann die medizinische Versorgung, die Versorgung bei zum Beispiel sexuellen Übergriffen, bei Vergewaltigung, zumindest mal so die Erstversorgung und die Weiterleitung an entsprechende Stellen, die dann weiter Hilfe leisten können.
1: Doch warum leiden 34 Millionen Menschen im Sudan und die Weltgemeinschaft schaut faktisch weg? Eigentlich bräuchte es doch Blauhelmtruppen, die für ein Mindestmaß an Befriedigung sorgen und humanitäre Hilfe möglich machen. Katrin Maria Julien beobachtet,
2: dass die internationale Gemeinschaft bewusst auch darüber schweigt, wer diesen Krieg eigentlich auch mitfinanziert und damit auch Verantwortung dafür trägt, was dort eben passiert. Weil die Akteure im Sudan, die handeln ja nicht alleine, sondern die haben regionale Verbündete, die diesen Krieg eben mitfinanzieren, die auch von diesem Krieg profitieren. Und diese eben beim Namen zu nennen und dann auch gezielt Sanktionen zu fordern, das wäre eigentlich der Schritt.
1: Zu nennen sind hier Staaten wie die Vereinigten Arabischen Emirate, Ägypten, Saudi-Arabien und der Iran, aber auch Russland und die Türkei. Alle profitieren auf irgendeine Weise vom Krieg im Sudan oder unterstützen diesen.
2: Insofern ist es auch gut, dass die Europäische Union den Goldhandel, weil Gold ist ja nun mal einer der wichtigen Ressourcen im Sudan und der Goldhandel trägt signifikant dazu bei, dass dieser Krieg eben finanziert werden muss, weil das muss man ja auch sehen, es ist eine kostspielige Angelegenheit, dass die EU diesen Goldhandel mit dem Sudan eben jetzt verboten hat.
0: Katrin Maria Julien in einem Beitrag von Oliver Jeske. Die Diakonie Katastrophenhilfe und Caritas International sagen, die größte Katastrophe ist das Vergessen und machen in diesem Jahr deshalb speziell auf den Sudan aufmerksam.

0: Sie hören Aufgeweckt am Mittwoch. Guten Morgen um 6.48 Uhr. Vielleicht haben Sie das auch schon mal erlebt. Eindeutige Zeichen, dass jetzt was dran ist. Eine neue Arbeitsstelle, ein Umzug, vielleicht sogar in ein anderes Land. Jetzt muss ich gehen. Das hat Sonja Kilian schon mal gespürt. Eindeutig, davon erzählt sie jetzt im Anstoß.
1: Vor rund 25 Jahren habe ich mich bei ERF Medien in Wetzlar beworben, obwohl ich eine richtig gute Arbeitsstelle im Südschwarzwald hatte. Irgendwie spürte ich, etwas Neues ist dran. Nach einem längeren Bewerbungsprozess bekam ich tatsächlich die Stelle. Doch dann kamen Zweifel. Sollte ich wirklich meine Sicherheit und die schöne Gegend aufgeben? Kurzerhand sagte ich ab. Am darauffolgenden Sonntag predigte der Pfarrer meiner Gemeinde über Abraham und dessen Umzug und Neuanfang. Sein Fazit: Manchmal braucht es Mut, um auf Gottes Wegweisung zu hören. Seine Worte trafen mich. Noch auf der Kirchenbank fing ich an zu beten. Gott, wenn du möchtest, dass ich etwas Neues wage, dann will ich es tun. Falls jemand vom ERF sich noch einmal bei mir meldet, sage ich zu. Am Montag rief mich mein möglicher neuer Chef tatsächlich an und fragte, ob ich meine Meinung geändert hätte. Ich wusste, jetzt muss ich gehen. Diese Entscheidung habe ich nie bereut. Nie war ich glücklicher als in dem Moment, in dem ich wusste, ich bin am richtigen Ort, dort, wo Gott mich haben will. Ich bin längst nicht die Erste, die so etwas erlebt hat. Wenn ich die Bibel aufschlage, dann entdecke ich schon im ersten Buch Mose, auch Isaak, Abrahams Sohn, musste sich entscheiden. Gott machte ihm deutlich, wohin er gehen und wohin er nicht gehen sollte. Isaak hörte darauf und Gott versprach ihm, ich werde dir immer beistehen und dich segnen. Gottes Zusage gilt auch heute noch. Wer sich an Gott orientiert, kann auf seine Begleitung vertrauen. In der Bibel finden wir Vorbilder und Hinweise darauf, wie das gelingt. Ich kann es aus eigener Erfahrung empfehlen.
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0: 6.54 Uhr, kurz vor den 7 Uhr Nachrichten. Das ist die Uhrzeit für die Neugierigeren unter Ihnen. Ich verrate Ihnen, was heute Abend so alles geschieht auf diesem wunderbaren gelben ERF Plus Sender. In der Bibel kann man nämlich so einiges entdecken. Zum Beispiel ein paar richtig schlechte Ideen. Sich vor Gott verstecken zum Beispiel. Heute Abend schildert David Kröker hier auf ERF Plus, wie Gott aus lauter Liebe Adam und Eva im Garten Eden nachgeht und sie sucht. Denn nach dem Sündenfall waren die beiden das mit der blöden Idee.
1: Wir reden gerade über Erwachsene, die mit Gott verstecken spielen, okay? Ein Indiz dafür, dass irgendwas jetzt mit der Sünde verloren gegangen ist, und zwar die Erkenntnis von Gottes Eigenschaften. Also wie kann man als Erwachsener auf die Idee kommen, dass man mit Gott Verstecken spielen kann, der ja allwissend ist? Macht keinen Spaß. Sie wissen nicht mehr, dass er allwissend ist. Die Sünde hat ihr Sinn so pervertiert, durcheinandergebracht, dass sie allen Ernstes denken, man kann sich von Gott verstecken. Also das ist allein schon der Grund für mich zu sagen, besser nicht sich auf Sünde einzulassen, weil danach verliere ich ein paar Erkenntnisse über Gott.
0: Ja, Verstecken spielen mit Gott bringt also gar nichts, das wissen wir jetzt schon. Zu diesem Schluss kommt David Kröker, seinen vollständigen Vortrag, in dem Sie noch jede Menge mehr lernen können. Den hören Sie heute Abend hier im Radio um 20 Uhr in der Sendereihe Wortgut. 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Sie finden ihn auch im Netz auf erfplus.de und in Ihrer ERF Plus App unter Wortgut in der Mediathek. Von da aus leiten wir Sie weiter zu einem Video zu David Kröker.

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2: Ich bin Jerome Nussbaum. Der ADAC hat aktuelle Spritpreise ausgewertet. Demnach ist Tanken in Nordrhein-Westfalen am teuersten. Als ein Grund wird das Niedrigwasser im Rhein genannt. Der Liter kostet dort im Schnitt bis zu 8 Cent mehr.
3: Auch Autofahrer in Rheinland-Pfalz und Hessen müssen an den Tankstellen mit teils deutlich höheren Preisen rechnen. Dies dürfte sich hauptsächlich durch die logistischen Herausforderungen aufgrund des Niedrigwassers erklären lassen, heißt es vom Automobilclub. Dies hat nach Informationen einer Nachrichtenagentur Auswirkungen auf den bundesweiten Schnitt. Der lag am Montag bei rund 2,17 Euro für den Liter Super E10 und damit nur noch 3,4 Cent unter dem Allzeithoch nach dem Kriegsausbruch in der Ukraine. Am billigsten tanken die Menschen in Mecklenburg-Vorpommern, gefolgt von Berlin und Bayern. Noah Ulrich, Redaktion.
2: Zum zweiten Mal innerhalb weniger Tage hat es auf dem Münchner Flughafen einen Vorfall mit einem Flugzeug gegeben. Ein Lufthansa Airbus verfehlte bei der Landung die Piste. Demnach setzte der A380 zu früh auf und beschädigte dabei Lichtsignale. Das Flugzeug sei aber sicher gelandet, so die Lufthansa. Alle 351 Insassen seien unverletzt geblieben. Vergangene Woche war auf derselben Bahn eine Boeing der Vietnam Airlines beim Start über das Pistenende hinausgefahren und musste dann 1,5 Stunden über Bayern kreisen, um Kerosin abzulassen, und landete schließlich mit deutlichen Schäden am Fahrwerk. Die Berliner Landesverwaltung hatte es noch immer mit IT-Problemen nach einem Cyberangriff vergangene Woche zu tun. Wie jetzt bekannt wurde, betrifft das auch Menschen, die online Briefwahlunterlagen für die anstehende Abgeordnetenhauswahl beantragen wollen.
4: Die Kommunikationssysteme zweier Senatsverwaltungen sind teils lahmgelegt. Nach ARD-Informationen beanspruchen Sicherheitsanalysen derzeit große Teile der Netzleistung. Deshalb liefen andere Angebote nur langsam oder seien eingeschränkt nutzbar. So sind auch Menschen betroffen, die etwa Wohngeld beantragen wollen. Sensible Daten konnten die Hacker nach derzeitigem Stand nicht erbeuten, sagte eine Senatssprecherin. Die Untersuchungen dauerten allerdings noch an. Ulrike Klein, Redaktion.
2: Bundesjustizministerin Hubich hat mögliche Änderungen des Mietrechts für einen besseren Hitzeschutz ins Gespräch gebracht. Dadurch soll ein Einbau von Klimaanlagen erleichtert werden. Wenn Hitzeschutz mit baulichen Veränderungen an der Wohnung verbunden sei, dann sei das bislang gar nicht so einfach, sagte sie der Rheinischen Post. Hier brauche es für beide Seiten klare und praktikable Regelungen, so Hubich. Bisher haben Mieter keinen Anspruch auf den Einbau fest installierter Klimaanlagen oder außenliegender Verschattungen. Der Vermieter muss dem erst zustimmen. FC Bayern und Nationalmannschaftsstar Musiala hat sich nach zwei Zusammenbrüchen in Testspielen gegen Leipzig und Heidenheim zu Wort gemeldet. Auf Instagram begründet er beide Vorfälle mit einer neurologischen Dysfunktion. Er schreibt von gut behandelbaren Absenzen, die gerade Teil seines Alltags seien. Der FC Bayern und sein privates Umfeld seien immer an seiner Seite und unterstützten ihn auf diesem Weg, so Musiala. Dabei betont er auch, dass kein darüber hinausgehendes gesundheitliches Risiko bestehe.
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2: Die aktuellen Temperaturen: Köln und Bonn 18 Grad, Hamburg und Bremen 16, in Berlin messen wir 15, in Dresden 16 Grad, Frankfurt am Main, Stuttgart und München jeweils 18, Erfurt 17 Grad und Münster 16. Vor allem im Nordwesten gibt es heute häufigere Schauer und auch Gewitter. Die breiten sich später auf die Osthälfte aus. Auch in der Mitte Deutschlands sind Regenschauer möglich. Im Süden bleibt es zunächst noch oft sonnig, spätnachmittags und abends erwarten wir dann aber auch dort kräftige Gewitter. Die Höchstwerte liegen zwischen 20 und 28 Grad, im Südwesten bei bis zu 32 Grad.
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6: So ist es. Wir haben 4 Minuten nach 7. Einen schönen guten Morgen miteinander. Im Studio für Sie ist Miri Langenbach. Und Musik für Sie kommt von Sam Samba und Steffi Neumann in diesem Fall. Das Lied heißt Einfach so.

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0: Jens das Auto zurückgeben. Er hatte sein Auto finanziert, dann jedoch andere unvorhergesehene Ausgaben und konnte schließlich nicht zeitig zurückzahlen. Daher tritt nach einigen Mahnungen die rechtlich unausweichliche Folge ein. Jens muss sein Auto abgeben. Irgendwann ist halt Schluss. Solch eine Situation wie in dem Beispiel ist natürlich nicht schön. Trotzdem ist das Vorgehen des Kreditinstituts gerechtfertigt. Dem Kreditinstitut wird auch nicht per se böswilliges Verhalten unterstellt. Es sind halt die rechtlichen Vorgaben. Wenn Gott in der Bibel Konsequenzen für Fehlverhalten ankündigt, denke ich allzu leicht, dass er ungerecht ist. Ist Gott nicht ein liebender Gott, dem ich folge? Tatsächlich sind die Gerichtsankündigungen in der Bibel meist in Bildsprache und recht hart formuliert. Im heutigen Losungsvers der Herrnhuter Brüdergemeine geht es auch um eine Gerichtsankündigung. Im Alten Testament in dem Buch Joel, Kapitel 2, Vers 1 steht: Der Tag des Herrn kommt und ist nahe. Dass es hier um Gericht geht, wird aus den Versen davor und danach deutlich. Dort wird der Tag des Herrn als ein dunkler Tag beschrieben, an dem verzehrendes Feuer sich ausbreitet und feindliche Heere über das Land hereinbrechen. Ja, das klingt böswillig. Der Tag des Herrn im Alten Testament wird als ein Tag beschrieben, an dem Gott selbst das Schicksal seines Volkes Israel neu gestalten wird. Das Volk Israel scheitert immer und immer wieder daran, die Gebote und Weisungen Gottes zu befolgen. Deswegen wird der Tag des Herrn meist als ein schrecklicher Schlussstrich beschrieben, um dann noch einmal neu anzufangen. Ziel dieses Gerichtstages ist nicht die Vernichtung, sondern der Neuanfang. Durch die Ankündigung soll das Volk Israel schon zum Neuanfang gedrängt werden, bevor die Konsequenzen wahr werden. So wie Eltern eine Strafe ankündigen, aber darauf hoffen, dass sich das Kind schon vor der Strafe zum Gehorsam entscheidet. So heißt es in den folgenden Versen im Buch Joel: Doch auch jetzt noch, spricht der Herr, kehrt um zu mir von ganzem Herzen, mit Fasten, mit Weinen, mit Klagen. Zerreißt eure Herzen und nicht eure Kleider und kehrt um zu dem Herrn, eurem Gott. Denn er ist gnädig, barmherzig, geduldig und von großer Güte, und es reut ihn bald die Strafe. Wer weiß, vielleicht wird er umkehren und es sich gereuen lassen und Segen hinter sich zurücklassen. Hier wird deutlich, die Androhung, dass der Tag des Herrn kommen wird, ist ein Aufruf zur Umkehr. Das Gericht ist nicht der Kern, der Gott ausmacht. Denn er ist gnädig, barmherzig, geduldig und von großer Güte. Wenn ein Kreditinstitut androht, ein Auto zu beschlagnahmen, kann es trotzdem optimale Bedingungen für eine Kreditaufnahme bieten und ein sauberes Unternehmen sein. Gott kündigt Gericht an, aber er will nicht strafen, sondern Umkehr. Ich möchte Sie heute daran erinnern, dass es einen Tag geben wird, an dem sich jeder vor Gott verantworten muss. Weil alle Menschen sündigen, kann keiner an jenem Tag bestehen. Jesus Christus wird Mensch und hat ein sündloses Leben gelebt und am Kreuz die Strafe für meine Schuld getragen. Deshalb darf ich Jesu Gerechtigkeit an jenem Tag für mich in Anspruch nehmen. Auch Sie dürfen das. Wenn Jesus der Herr Ihres Lebens ist, ist er auch Ihr Retter. Das Ziel der Gerichtsankündigung ist, dass davor die Chance zur Umkehr genutzt wird. Dazu möchte ich Sie heute in Gottes Namen einladen.
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0: 7.24 Uhr, Zeit für ein Gebet in Aufgeweckt. Es wird heute ein bisschen länger. Sorry, not sorry. Sie sind da, wenn Schlimmes passiert. Umweltkatastrophen, Großschadenslagen, politische Konflikte. Humanitäre Helferinnen und Helfer setzen sich tagtäglich unter schwersten und nicht selten lebensbedrohlichen Bedingungen für andere ein. In der Datenbank zur Sicherheit humanitärer Helfer werden für das laufende Jahr schon 133 schwerwiegende Angriffe auf sie verzeichnet, über 80 davon tödlich. Früher reichte oft eine weiße Flagge am Fahrzeug aus, um in Ortschaften zu gelangen, auch dort, wo Kämpfe präsent waren oder das Militär Bombenangriffe flog. Das hat sich geändert. Als besonders gefährliche Einsatzgebiete wurden der Gazastreifen und Sudan genannt, gefolgt von Kongo, Südsudan und der Ukraine. Ich bete.
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0: Herr Jesus Christus, Gott des Lebens, wir bitten dich heute für alle Menschen, die sich für andere einsetzen, für Helferinnen und Helfer in Kriegs- und Krisengebieten, für Ärztinnen, Pfleger, Rettungskräfte und Seelsorgende, für Hilfsorganisationen, für Menschen, die Geflüchtete aufnehmen, Kinder begleiten, Hunger lindern und Hoffnung bewahren. Ich danke dir für sie und bitte dich, schütze sie auf ihren Wegen. Bewahre sie vor Gewalt, Krankheit und Erschöpfung. Schenke ihnen sichere Orte, verlässliche Begleitung und Menschen, die rechtzeitig Hilfe leisten können. Gib ihnen Mut, wenn die Gefahr groß ist, Besonnenheit in unübersichtlichen Situationen und Kraft für jeden neuen Tag. Lass sie nicht allein mit dem Leid, das sie sehen, und schenke ihnen Zeiten der Ruhe, in denen Körper und Seele aufatmen können. Jesus, wir bitten dich auch für alle Menschen, die auf humanitäre Hilfe angewiesen sind. Für die Verwundeten und Kranken, für Menschen auf der Flucht, für Kinder, Ältere und Menschen mit Behinderungen, für alle, die durch Krieg, Katastrophen oder Armut bedroht sind. Öffne Herzen und Hände, Herr, damit Hilfe nicht gekürzt, verhindert oder vergessen wird. Stärke die Verantwortlichen, Frieden zu suchen, Schutz zu gewährleisten und den Zugang zu Hilfe zu ermöglichen. Mach uns selbst aufmerksam und hilfsbereit. Bewahre uns davor, Not zu übersehen und zeig uns, was wir beitragen können. Lass durch das Engagement vieler Menschen Zeichen deiner Barmherzigkeit sichtbar werden. Jesus, behüte alle, die helfen und alle, denen geholfen wird. Schenk Frieden, wo Gewalt herrscht, Heilung, wo Wunden sind und Hoffnung, wo Menschen den Mut verlieren. Amen.

Sie hören Aufgeweckt am Mittwochmorgen. Guten Morgen um 7.34 Uhr. Etwa eine von drei Frauen wird im Laufe ihres Lebens zur Betroffenen. Hören tut man selten was davon. Fehlgeburten, für viele noch ein Tabuthema. Betroffene bleiben dann oft allein mit ihrer Trauer. Amelie und Daniel Beck sprechen drüber. Sie wissen nämlich, wie sich dieser Schmerz anfühlt. Mehr dazu hören Sie gleich nach Anik und Eliasa. Wer du bist.

0: Statistisch gesehen enden etwa 10-15% aller bekannten und bestätigten Schwangerschaften in den ersten Wochen durch eine Fehlgeburt. Die Wahrscheinlichkeit, dass Sie eine Frau kennen, der das passiert ist, ist hoch. Etwa jede dritte erlebt im Lauf ihres Lebens diesen Verlust. Viele Eltern bleiben mit ihrer Trauer, ihren Fragen und ihrer Sprachlosigkeit danach allein. Amelie und Daniel Beck brechen dieses Schweigen. Offen erzählen sie vom frühen Tod ihrer Sternenkinder und davon, wie sie durch diese schwere Zeit gegangen sind. Simone Nickel.
1: Nach 6 Jahren Ehe ist der Schwangerschaftstest positiv. Amelie und Daniel Beck freuen sich sehr auf ihr erstes Kind. Doch in der 18. Schwangerschaftswoche kommt die tragische Wende. Im Krankenhaus erfahren die werdenden Eltern, dass sich der Muttermund bereits geöffnet hat. Ihr Baby wird wahrscheinlich nicht mehr lange leben. Schon bald müssen sie sich von ihrem Kind verabschieden.
2: Der emotionalste Moment war, als dann die Fruchtblase geplatzt ist und für mich dann sofort klar war, das wird unser Kind jetzt nicht überleben. Es ist noch viel zu jung, viel zu klein und so wird es auf jeden Fall sterben. Und jetzt gibt's nur noch diesen einen Weg und da müssen wir jetzt durch.
1: Im August 2023 bringt Amelie ihr totes Kind zur Welt. 20 Zentimeter groß und circa 200 Gramm schwer ist ihr Sohn Johannes. Noch sehr klein, aber komplett ausgebildet sind die Händchen und Füßchen, auch jeder Fingernagel ist zu sehen. Eine Sternenkind-Fotografin macht Erinnerungsbilder, die dem Paar viel bedeuten. Der Verlust ihres Kindes macht ihnen sehr zu schaffen. Für Daniel ist besonders eine Erfahrung schmerzhaft.
3: Für mich war es besonders herausfordernd, als die Amy und ich aus dem Krankenhaus entlassen worden sind. Ein paar Tage vorher sind wir noch zu dritt, also mit unserem Johannes im Bauch, ins Krankenhaus reingegangen. Und ein paar Tage später haben wir das Krankenhaus wieder zu zweit verlassen. Und gerade beim Rausgehen aus dem Krankenhaus sind wir noch einem Pärchen begegnet, die gerade überglücklich irgendwie ihr neugeborenes Baby in den Händen gehalten haben. Und dieser Moment, irgendwie jetzt alleine wieder nach Hause gehen zu müssen und dann zu Hause anzukommen und zu sehen, man hatte alles schon vorbereitet. Da waren überall Erinnerungen, die uns an unseren Sohn erinnern haben. Das hat mich schon umgehauen.
1: Später wird Amelie erneut schwanger. Aber auch dieses Mal stirbt das Kind im Mutterleib, nun bereits in der 14. Woche. Ein weiterer schwerer Verlust für das Ehepaar. Was Amelie damals geholfen hat?
2: Ein stabiles Umfeld von Freunden und Familie, was wir hatten. Und dann auch Versuche, das Ganze kreativ zu verarbeiten in Form von Liedern. Das war bei mir schon, glaube ich, auch ganz arg wichtig, dass ich dann auch angefangen habe, Tagebucheinträge zu verfassen und das alles auch haargenau dann irgendwie festzuhalten. Und auch ab einem gewissen Zeitpunkt der Blick von mir weg zu anderen. Wie kann ich mit dem, was ich erlebt habe, anderen helfen?
1: Amelie und Daniel Beck trauern verschieden und doch gehen sie diesen schweren Weg gemeinsam.
3: Die Amy hat da deutlich länger gebraucht wie ich. Ich war so vom Typ Mensch eher so, dass ich die Sache abgehakt habe und wieder nach vorne geschaut habe und weitergehen wollte. Und ich habe gemerkt, ich würde in dem Tempo eigentlich meine Frau abhängen. Und ich finde es total wichtig, dass man als Partner sich die Zeit nimmt, aufeinander zu warten und zu schauen, wie jeder eben die Trauer verarbeitet. Und das war bei mir extrem wichtig, da auf meine Frau Rücksicht zu nehmen und sie zu unterstützen.
1: An alle, die wie Sie eine Fehlgeburt verkraften müssen, richtet Amelie diese Worte.
2: Dann würde ich dieser Person gerne sagen, dass der Schmerz nachlässt, dass es leichter wird, dass es aber auch ganz arg wichtig ist, viel darüber zu sprechen und es nicht totzuschweigen, das nicht kleinzureden, sich auch da Gesprächspartner zu suchen. Und ich würde diesen Personen sagen, dass da jemand ist, nämlich Jesus, der sie jetzt gerade in diesem Moment wirklich verstehen kann und sie da jetzt nicht alleine lässt und sie das vielleicht irgendwann mal verstehen dürfen.
0: Amelie und Daniel Beck über den Verlust ihrer Sternenkinder. Sie haben ihre Geschichte aufgeschrieben in ihrem Buch Lobetal, Gedanken in der Tiefe. Und das Gespräch mit dem Ehepaar hören Sie heute hier auf ERF Plus. Die Musikerin und ihr Mann sind zu Gast bei Simone Nickel. Um 16 Uhr und um 22 Uhr hören Sie es hier im Radio oder wann immer Sie mögen in der Audiothek auf erfplus.de und in Ihrer ERF Plus App. In der Mediathek bei Das Gespräch.

0: So, jetzt habe ich noch vor den 8 Uhr Nachrichten ganz eindeutiges Zeichen für Sie. Vielleicht. Kann sein, muss aber nicht. Vielleicht haben Sie es ja schon mal erlebt. Eindeutige Zeichen, dass jetzt was dran ist. Eine neue Arbeitsstelle, ein Umzug, vielleicht sogar in ein anderes Land. Jetzt muss ich gehen. Sonja Kilian, die hat das mal gespürt, ganz eindeutig. Davon erzählt sie jetzt in ihrem Anstoß zum Bibeltext 1. Mose 26, Vers 2.
1: Vor rund 25 Jahren habe ich mich bei ERF Medien in Wetzlar beworben, obwohl ich eine richtig gute Arbeitsstelle im Südschwarzwald hatte. Irgendwie spürte ich, etwas Neues ist dran. Nach einem längeren Bewerbungsprozess bekam ich tatsächlich die Stelle. Doch dann kamen Zweifel. Sollte ich wirklich meine Sicherheit und die schöne Gegend aufgeben? Kurzerhand sagte ich ab. Am darauffolgenden Sonntag predigte der Pfarrer meiner Gemeinde über Abraham und dessen Umzug und Neuanfang. Sein Fazit: Manchmal braucht es Mut, um auf Gottes Wegweisung zu hören. Seine Worte trafen mich. Noch auf der Kirchenbank fing ich an zu beten. Gott, wenn du möchtest, dass ich etwas Neues wage, dann will ich es tun. Falls jemand vom ERF sich noch einmal bei mir meldet, sage ich zu. Am Montag rief mich mein möglicher neuer Chef tatsächlich an und fragte, ob ich meine Meinung geändert hätte. Ich wusste, jetzt muss ich gehen. Diese Entscheidung habe ich nie bereut. Nie war ich glücklicher als in dem Moment, in dem ich wusste, ich bin am richtigen Ort, dort, wo Gott mich haben will. Ich bin längst nicht die Erste, die so etwas erlebt hat. Wenn ich die Bibel aufschlage, dann entdecke ich schon im 1. Buch Mose, auch Isaak, Abrahams Sohn, musste sich entscheiden. Gott machte ihm deutlich, wohin er gehen und wohin er nicht gehen sollte. Isaak hörte darauf und Gott versprach ihm, ich werde dir immer beistehen und dich segnen. Gottes Zusage gilt auch heute noch. Wer sich an Gott orientiert, kann auf seine Begleitung vertrauen. In der Bibel finden wir Vorbilder und Hinweise darauf, wie das gelingt. Ich kann es aus eigener Erfahrung empfehlen.
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1: Ich bin Jerome Nussbaum. Bundesjustizministerin Hubig will einen besseren Hitzeschutz in Mietwohnungen angehen. Der Rheinischen Post sagte sie, dass dies bislang gar nicht so einfach sei.
2: Sie bringt deshalb mögliche Änderungen beim Mietrecht ins Gespräch. Dadurch soll ein Einbau von Klimaanlagen erleichtert werden, ebenso etwa Sonnenblenden. Hier brauche es für beide Seiten klare und praktikable Regelungen, so Hubig. Bisher haben Mieter keinen Anspruch auf den Einbau fest installierter Klimaanlagen oder außenliegender Verschattungen. Für solche baulichen Veränderungen ist in der Regel erst die Zustimmung des Vermieters nötig. Ulrike Klein, Redaktion.
1: In den USA hat ein möglicherweise wegweisender Prozess um mutmaßliche Social-Media-Sucht durch Instagram oder auch Facebook begonnen. Der Mutterkonzern Meta muss sich in Kalifornien wegen des Vorwurfs verantworten, mit seinen Online-Plattformen Minderjährige abhängig und damit auch psychisch krank zu machen. 29 Bundesstaaten verlangen Funktionsbeschränkungen. Meta droht eine Strafzahlung von insgesamt rund 200 Milliarden US-Dollar, also mehrere tausend Dollar für jeden der Betroffenen, die geklagt haben. Vizekanzler Klingbeil hat sich dafür ausgesprochen, EU-Sanktionen gegen den israelischen Sicherheitsminister Ben-Gvir zu prüfen. Er stehe zur Solidarität mit Israel, sagte er in Sat.1, aber nicht mit Ministern, die sich menschenverachtend äußerten.
3: Auch Bundesaußenminister Wadephul prüft laut Klingbeil derzeit deutsche Sanktionen gegen den rechtsextremen Politiker im Kabinett Netanyahu. In einem Podcast hatte Ben-Gvir gefordert, dass im Gazastreifen jeden Tag 30 bis 40 Palästinenser getötet werden sollten. Es gäbe dort Menschen, die es nicht verdient hätten zu leben. Auch beim Zentralrat der Juden stießen die Äußerungen auf scharfe Kritik. Noah Ulrich, Redaktion.
1: Der Großbrand im Hohen Venn in Ostbelgien ist nicht näher an Nordrhein-Westfalen herangerückt. Die Feuerwehr versucht aber weiterhin, ein Übergreifen der Flammen mit Brandschneisen zu verhindern. Regen und ausbleibender Wind konnten das Feuer etwas ausbremsen. Zuletzt wurde noch vor Brandgeruch in einigen Landkreisen gewarnt, ebenso in Städten wie Wuppertal, Solingen und Remscheid. Gleichzeitig mussten aber die Löscharbeiten aus der Luft wegen des Wetters ausgesetzt werden. Das Online-Portal für Anträge zur Briefwahl in Berlin ist nach dem Hackerangriff auf die Landesverwaltung vergangene Woche gestört. Laut Senatsinnenverwaltung bestehe die Störung seit Montag. Das zuständige Landesamt für Bürger- und Ordnungsangelegenheiten arbeite an der Behebung, hieß es am Abend. Bestritten wird, dass es etwas mit der Cyberattacke zu tun hat. Dies will allerdings die ARD erfahren haben. Die Abgeordnetenhauswahl ist am 20. September. Laut einer Senatssprecherin haben die Hacker auch keine sensiblen Daten abgegriffen. Andere Quellen in der Verwaltung hatten vorher das Gegenteil behauptet.
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1: Wir schauen auf die aktuellen Temperaturen. Köln und Bonn 19 Grad, 16 messen wir in Hamburg, 17 in Bremen und auch in Berlin, Dresden 18 Grad, Frankfurt am Main 20, Stuttgart und München 21 Grad, Erfurt 19 und in Münster messen wir 17 Grad. Vor allem im Nordwesten gibt es heute häufigere Schauer und auch Gewitter. Die breiten sich später auf die Osthälfte aus. Auch in der Mitte Deutschlands sind Regenschauer möglich. Im Süden bleibt es zunächst noch oft sonnig, spätnachmittags und abends erwarten wir dann aber auch dort kräftige Gewitter. Die Höchstwerte liegen zwischen 20 und 28 Grad, im Südwesten bei bis zu 32 Grad.
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4: Knappe Feststellung am Mittwochmorgen um 7:45. Wir brauchen Jesu Liebe. Schönen guten Morgen, ich bin Miri Langenbach. Need Your Love ist der Song von Catman's Call.

0: Sie hören Aufgeweckt auf ERF Plus. 7:50, Zeit für einen eindringlichen Weckruf. Im Alten Testament der Bibel, im Buch des Propheten Joel, Kapitel 2, Vers 1, wird die Posaune geblasen. Will sagen, es ist höchste Zeit, aufmerksam zu werden. Warum und worauf? Das hören Sie jetzt von Matthias Wiens.
1: Irgendwann ist Schluss. Nach zahlreichen Verwarnungen des Kreditinstituts muss Jens das Auto zurückgeben. Er hatte sein Auto finanziert, dann jedoch andere unvorhergesehene Ausgaben und konnte schließlich nicht zeitig zurückzahlen. Daher tritt nach einigen Mahnungen die rechtlich unausweichliche Folge ein. Jens muss sein Auto abgeben. Irgendwann ist halt Schluss. Solch eine Situation wie in dem Beispiel ist natürlich nicht schön. Trotzdem ist das Vorgehen des Kreditinstituts gerechtfertigt. Dem Kreditinstitut wird auch nicht per se böswilliges Verhalten unterstellt. Es sind halt die rechtlichen Vorgaben. Wenn Gott in der Bibel Konsequenzen für Fehlverhalten ankündigt, denke ich allzu leicht, dass er ungerecht ist. Ist Gott nicht ein liebender Gott, dem ich folge? Tatsächlich sind die Gerichtsankündigungen in der Bibel meist in Bildsprache und recht hart formuliert. Im heutigen Losungsvers der Herrnhuter Brüdergemeine geht es auch um eine Gerichtsankündigung. Im Alten Testament, in dem Buch Joel, Kapitel 2, Vers 1, Brüdergemeine, geht es auch um eine Gerichtsankündigung. Im Alten Testament, in dem Buch Joel, Kapitel 2, Vers 1,

0: als ein Tag beschrieben, an dem Gott selbst das Schicksal seines Volkes Israel neu gestalten wird. Das Volk Israel scheitert immer und immer wieder daran, die Gebote und Weisungen Gottes zu befolgen. Deswegen wird der Tag des Herrn meist als ein schrecklicher Schlussstrich beschrieben, um dann noch einmal neu anzufangen. Ziel dieses Gerichtstages ist nicht die Vernichtung, sondern der Neuanfang. Durch die Ankündigung soll das Volk Israel schon zum Neuanfang gedrängt werden, bevor die Konsequenzen wahr werden. So wie Eltern eine Strafe ankündigen, aber darauf hoffen, dass sich das Kind schon vor der Strafe zum Gehorsam entscheidet. So heißt es in den folgenden Versen im Buch Joel. Doch auch jetzt noch, spricht der Herr, kehrt um zu mir von ganzem Herzen, mit Fasten, mit Weinen, mit Klagen. Zerreißt eure Herzen und nicht eure Kleider und kehrt um zu dem Herrn, eurem Gott. Denn er ist gnädig, barmherzig, geduldig und von großer Güte, und es reut ihn bald die Strafe. Wer weiß, vielleicht wird er umkehren und es sich gereuen lassen und Segen hinter sich zurücklassen. Hier wird deutlich, die Androhung, dass der Tag des Herrn kommen wird, ist ein Aufruf zur Umkehr. Das Gericht ist nicht der Kern, der Gott ausmacht. Denn er ist gnädig, barmherzig, geduldig und von großer Güte. Wenn ein Kreditinstitut androht, ein Auto zu beschlagnahmen, kann es trotzdem optimale Bedingungen für eine Kreditaufnahme bieten und ein sauberes Unternehmen sein. Gott kündigt Gericht an, aber er will nicht strafen, sondern Umkehr. Ich möchte Sie heute daran erinnern, dass es einen Tag geben wird, an dem sich jeder vor Gott verantworten muss. Weil alle Menschen sündigen, kann keiner an jenem Tag bestehen. Jesus Christus wird Mensch und hat ein sündloses Leben gelebt und am Kreuz die Strafe für meine Schuld getragen. Deshalb darf ich Jesu Gerechtigkeit an jenem Tag für mich in Anspruch nehmen. Auch Sie dürfen das. Wenn Jesus der Herr Ihres Lebens ist, ist er auch Ihr Retter. Das Ziel der Gerichtsankündigung ist, dass davor die Chance zur Umkehr genutzt wird. Dazu möchte ich Sie heute in Gottes Namen einladen.
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Es ist 8.19 Uhr. Schönen guten Morgen hier bei Aufgeweckt mit Miri Langenbach. Feiert Jesus ist eine christlich-musikalische Erfolgsgeschichte. Seit 30 Jahren gibt es diese Reihe. Hier ist Leslie Ann Joost als Solistin für Sie.

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Im Sudan ist es übrigens gerade auch richtig übel. Seit April 2023 hat der Konflikt dort eine der größten humanitären Krisen und Vertreibungen weltweit ausgelöst. Es geht wortwörtlich um Millionen Menschen. Das ist nicht übertrieben. Hilfsorganisationen tun in Nordostafrika, was sie können, sagen aber, die größte Katastrophe ist das Vergessen. Mehr dazu gleich.

0: Heute ist der Welttag der humanitären Hilfe. Aus diesem Grund blicken wir auf ein Land, das die Welt scheinbar aus den Augen verloren hat. Im Sudan herrscht seit Jahren Krieg. Millionen Menschen sind dort auf Hilfe angewiesen. Doch die internationale Aufmerksamkeit für ihre Not nimmt ab. Oliver Jeske.
1: Seit 2023 tobt der Krieg im Sudan. Der Konflikt zwischen den sudanesischen Streitkräften und den paramilitärischen Rapid Support Forces fordert Opfer. Menschen werden umgebracht oder vergewaltigt. Und all das geschieht inzwischen abseits der öffentlichen Aufmerksamkeit, so Katrin Maria Julien von der Diakonie Katastrophenhilfe.
2: Dabei reden wir eigentlich über die größte humanitäre Krise, die wir derzeit haben. Es sind etwa 34 Millionen Menschen, das sind 2/3 der sudanesischen Bevölkerung, die auf humanitäre Hilfe angewiesen sind. Also sprich, die sich ohne Hilfe nicht selber versorgen können, deren Grundbedürfnisse nicht gedeckt sind, die keinen Schutz haben. Und darunter sind etwa 18 Millionen Kinder.
1: Ein Hotspot des Leids ist El Obeid im Süden des Sudans. Die 500.000 Einwohnerstadt hat mindestens noch einmal so viele Binnenflüchtlinge aufgenommen. Sie alle sind durch Kämpfe und Zerstörung von sauberem Trinkwasser abgeschnitten. Hilfe aus dem Ausland ist nahezu unmöglich. Die Diakonie Katastrophenhilfe unterstützt sogenannte Emergency Response Rooms. Das sind Nachbarschaftsprojekte.
2: Dazu gehören dann zum Beispiel Suppenküchen, dazu gehören Essen in Schulen, dazu gehört die Bereitstellung von sicheren Orten, wo Menschen zusammenkommen, einen Moment mal die schwierige Situation um sie herum vergessen können, auch Momente der Freude haben können. Dann die medizinische Versorgung, die Versorgung bei zum Beispiel sexuellen Übergriffen, bei Vergewaltigung, zumindest mal so die Erstversorgung und die Weiterleitung an entsprechende Stellen, die dann weiter Hilfe leisten können.
1: Doch warum leiden 34 Millionen Menschen im Sudan und die Weltgemeinschaft schaut faktisch weg? Eigentlich bräuchte es doch Blauhelmtruppen, die für ein Mindestmaß an Befriedigung sorgen und humanitäre Hilfe möglich machen. Katrin Maria Julien beobachtet,
2: dass die internationale Gemeinschaft bewusst auch darüber schweigt, wer diesen Krieg eigentlich auch mitfinanziert und damit auch Verantwortung dafür trägt, was dort eben passiert. Weil die Akteure im Sudan, die handeln ja nicht alleine, sondern die haben regionale Verbündete, die diesen Krieg eben mitfinanzieren, die auch von diesem Krieg profitieren. Und diese eben beim Namen zu nennen und dann auch gezielt Sanktionen zu fordern, das wäre eigentlich der Schritt.
1: Zu nennen sind hier Staaten wie die Vereinigten Arabischen Emirate, Ägypten, Saudi-Arabien und der Iran, aber auch Russland und die Türkei. Alle profitieren auf irgendeine Weise vom Krieg im Sudan oder unterstützen diesen.
2: Insofern ist es auch gut, dass die Europäische Union den Goldhandel, weil Gold ist ja nun mal eine der wichtigen Ressourcen im Sudan und der Goldhandel trägt signifikant dazu bei, dass dieser Krieg eben finanziert werden muss, weil muss man ja auch sehen, es ist eine kostspielige Angelegenheit, dass die EU diesen Goldhandel mit dem Sudan eben jetzt verboten hat.
0: Katrin Maria Julien in einem Beitrag von Oliver Jeske. Die Diakonie Katastrophenhilfe und Caritas International sagen, die größte Katastrophe ist das Vergessen und machen in diesem Jahr deshalb speziell auf den Sudan aufmerksam.

0: Beim nächsten OOO ist es 8.38 Uhr. In der Bibel kann man so einiges entdecken, zum Beispiel ein paar richtig schlechte Ideen. Sich vor Gott verstecken zum Beispiel. Heute Abend schildert David Kröker hier auf ERF Plus, wie Gott aus lauter Liebe Adam und Eva im Garten Eden nachgeht und sie sucht. Denn nach dem Sündenfall waren die beiden das mit dieser blöden Idee.
1: Wir reden gerade über Erwachsene, die mit Gott Verstecken spielen, okay? Ein Indiz dafür, dass irgendwas jetzt mit der Sünde verloren gegangen ist, und zwar die Erkenntnis von Gottes Eigenschaften. Also wie kann man als Erwachsener auf die Idee kommen, dass man mit Gott Verstecken spielen kann, der ja allwissend ist? Macht keinen Spaß. Sie wissen nicht mehr, dass er allwissend ist. Die Sünde hat ihr Sinn so pervertiert, durcheinandergebracht, dass sie allen Ernstes denken, man kann sich von Gott verstecken. Also das ist allein schon der Grund für mich zu sagen, besser nicht sich auf Sünde einzulassen, weil danach verliere ich ein paar Erkenntnisse über Gott.
0: Verstecken spielen mit Gott bringt nichts. Zu diesem Schluss kommt David Kröker. Seinen Vortrag hören Sie heute Abend hier im Radio um 20 Uhr in der Sendereihe Wortgut. Und Sie finden ihn auch online auf erfplus.de und in Ihrer ERF Plus App in der Mediathek unter Wortgut. Da haben wir ein Video verlinkt.

0: Guten Morgen, hier ist Aufgeweckt am Mittwoch, 8.47 Uhr haben wir es jetzt. Vielleicht haben Sie das auch schon mal erlebt. Eindeutige Zeichen, dass jetzt was Bestimmtes dran ist. Was weiß ich, eine neue Arbeitsstelle, ein Umzug, vielleicht sogar in ein anderes Land. Jetzt muss ich gehen. Das hat Sonja Kelian auch schon mal gespürt. Ganz eindeutig. Davon erzählt sie jetzt mehr in ihrem Anstoß zum Bibeltext 1. Mose 26, Vers 2.
1: Vor rund 25 Jahren habe ich mich bei ERF Medien in Wetzlar beworben, obwohl ich eine richtig gute Arbeitsstelle im Südschwarzwald hatte. Irgendwie spürte ich, etwas Neues ist dran. Nach einem längeren Bewerbungsprozess bekam ich tatsächlich die Stelle. Doch dann kamen Zweifel. Sollte ich wirklich meine Sicherheit und die schöne Gegend aufgeben? Kurzerhand sagte ich ab. Am darauffolgenden Sonntag predigte der Pfarrer meiner Gemeinde über Abraham und dessen Umzug und Neuanfang. Sein Fazit: Manchmal braucht es Mut, um auf Gottes Wegweisung zu hören. Seine Worte trafen mich. Noch auf der Kirchenbank fing ich an zu beten. Gott, wenn du möchtest, dass ich etwas Neues wage, dann will ich es tun. Falls jemand vom ERF sich noch einmal bei mir meldet, sage ich zu. Am Montag rief mich mein möglicher neuer Chef tatsächlich an und fragte, ob ich meine Meinung geändert hätte. Ich wusste, jetzt muss ich gehen. Diese Entscheidung habe ich nie bereut. Nie war ich glücklicher als in dem Moment, in dem ich wusste, ich bin am richtigen Ort, dort, wo Gott mich haben will. Ich bin längst nicht die Erste, die so etwas erlebt hat. Wenn ich die Bibel aufschlage, dann entdecke ich schon im 1. Buch Mose, auch Isaak, Abrahams Sohn, musste sich entscheiden. Gott machte ihm deutlich, wohin er gehen und wohin er nicht gehen sollte. Isaak hörte darauf und Gott versprach ihm, ich werde dir immer beistehen und dich segnen. Gottes Zusage gilt auch heute noch. Wer sich an Gott orientiert, kann auf seine Begleitung vertrauen. In der Bibel finden wir Vorbilder und Hinweise darauf, wie das gelingt. Ich kann es aus eigener Erfahrung empfehlen.
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Das ist Daniela Hogger, das Powerhouse mit Wunderbarer Gott live. 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Ja, apropos gern gehört, das kommt gleich auch wieder. Nach 9 hier auf ERF Plus freue ich mich auf Ihre Liedwünsche und Grüße an tolle Menschen über erfplus.de/Liedwunsch oder Sie sprechen auf den Anrufbeantworter und machen das gleich ganz selbst. Die Nummer lautet 06441 957373. 06441 95 73 73. Das war's mit Aufgeweckt. Ich verabschiede mich. Haben Sie einen mit wundervollen Tag und bis morgen, wenn Sie mögen. Ich plane um 6 Uhr wieder hier zu sein. Tschüss und bis gleich.

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1: Ich bin Jerome Nussbaum. Bundesjustizministerin Hubich will einen besseren Hitzeschutz in Mietwohnungen angehen. Der Rheinischen Post sagte sie, dass dies bislang gar nicht so einfach sei.
2: Sie bringt deshalb mögliche Änderungen beim Mietrecht ins Gespräch. Dadurch soll ein Einbau von Klimaanlagen erleichtert werden, ebenso etwa Sonnenblenden. Hier brauche es für beide Seiten klare und praktikable Regelungen, so Hubich. Bisher haben Mieter keinen Anspruch auf den Einbau fest installierter Klimaanlagen oder außenliegender Verschattungen. Für solche baulichen Veränderungen ist in der Regel erst die Zustimmung des Vermieters nötig. Ulrike Klein, Redaktion.
1: In den USA hat ein möglicherweise wegweisender Prozess um mutmaßliche Social-Media-Sucht durch Instagram oder auch Facebook begonnen. Der Mutterkonzern Meta muss sich in Kalifornien wegen des Vorwurfs verantworten, mit seinen Online-Plattformen Minderjährige abhängig und damit auch psychisch krank zu machen. 29 Bundesstaaten verlangen Funktionsbeschränkungen. Meta droht eine Strafzahlung von insgesamt rund 200 Milliarden US-Dollar, also mehrere tausend Dollar für jeden der Betroffenen, die geklagt haben. Vizekanzler Klingbeil hat sich dafür ausgesprochen, EU-Sanktionen gegen den israelischen Sicherheitsminister Ben Gvir zu prüfen. Er stehe zur Solidarität mit Israel, sagte er in Sat.1, aber nicht mit Ministern, die sich menschenverachtend äußerten.
3: Auch Bundesaußenminister Wadephul prüft laut Klingbeil derzeit deutsche Sanktionen gegen den rechtsextremen Politiker im Kabinett Netanyahu. In einem Podcast hatte Ben Gvir gefordert, dass im Gazastreifen jeden Tag 30 bis 40 Palästinenser getötet werden sollten. Es gäbe dort Menschen, die es nicht verdient hätten zu leben. Auch beim Zentralrat der Juden stießen die Äußerungen auf scharfe Kritik. Noah Ulrich, Redaktion.
1: Der Großbrand im Hohen Venn in Ostbelgien ist nicht näher an Nordrhein-Westfalen herangerückt. Die Feuerwehr versucht aber weiterhin, ein Übergreifen der Flammen mit Brandschneisen zu verhindern. Regen und ausbleibender Wind konnten das Feuer etwas ausbremsen. Zuletzt wurde noch vor Brandgeruch in einigen Landkreisen gewarnt, ebenso in Städten wie Wuppertal, Solingen und Remscheid. Gleichzeitig mussten aber die Löscharbeiten aus der Luft wegen des Wetters ausgesetzt werden. Das Online-Portal für Anträge zur Briefwahl in Berlin ist nach dem Hackerangriff auf die Landesverwaltung vergangene Woche gestört. Laut Senatsinnenverwaltung bestehe die Störung seit Montag. Das zuständige Landesamt für Bürger- und Ordnungsangelegenheiten arbeite an der Behebung, hieß es am Abend. Bestritten wird, dass es etwas mit der Cyberattacke zu tun hat. Dies will allerdings die ARD erfahren haben. Die Abgeordnetenhauswahl ist am 20. September. Laut einer Senatssprecherin haben die Hacker auch keine sensiblen Daten abgegriffen. Andere Quellen in der Verwaltung hatten vorher das Gegenteil behauptet.
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1: Wir schauen auf die aktuellen Temperaturen. Köln und Bonn 19 Grad, 16 messen wir in Hamburg, 17 in Bremen und auch in Berlin, Dresden 18 Grad, Frankfurt am Main 20, Stuttgart und München 21 Grad, Erfurt 19 und in Münster messen wir 17 Grad. Vor allem im Nordwesten gibt es heute häufigere Schauer und auch Gewitter. Die breiten sich später auf die Osthälfte aus. Auch in der Mitte Deutschlands sind Regenschauer möglich. Im Süden bleibt es zunächst noch oft sonnig, spätnachmittags und abends erwarten wir dann aber auch dort kräftige Gewitter. Die Höchstwerte liegen zwischen 20 und 28 Grad, im Südwesten bei bis zu 32 Grad.
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4: Ach, wie schön, dass wir alle hier sind. Gern gehört am Mittwoch. Ich bin Miri Langenbach und ich grüße Sie gemeinsam mit Gerlinde und Roland. Die sind in Poing in Oberbayern. Alle, die uns kennen und zuhören, grüßen wir drei mit dem Lied Siegfried Fietz, Der Brunnen. Damit wollen wir beginnen. Willkommen.

Nektar plätschert der Brunnen. Schönen Dank auch für diesen Wunsch. Jetzt können Sie alle mal Adi winken und grüßen. Hat sich nämlich gemeldet für sich selbst. Ich wünsche mir zu meinem 70. Geburtstag heute das Lied von Clemens Bittlinger. Du bist ein Gott, der mich sieht. Herzlichen Dank. Sehr gern geschehen und Gottes Segen zum Geburtstag.

Ja, hier ist Andreas aus Solingen. Ich wünsche meinen Bruder aus der Versammlung in Solingen, der hat meinen Geburtstag, das Lied, welch Glück ist erlöst zu sein, Herr, durch dein Blut. Und wünsche den Gottes Segen, dem Bruder. Und

Hallo, schönen guten Morgen. Hier ist der Peter aus Haiger-Rodenbach. Und ich möchte das Lied wünschen, das Altraue Kreuz, und zwar für unseren Hauskreis, für die Helga, für den Andreas, für die Margot, für den Klaus und für Gerhard und Silvia. Und zwar, dieses Lied hat uns begleitet bei der Israelreise vor ein paar Jahren und seitdem begleitet das mich jeden Tag neu und dafür bin ich so dankbar. Und ich grüße auch das ERF-Team ganz herzlich für ihr wunderschönes Soundgebiet da. Vielen lieben Dank. Tschüss.

Ursula und Hans-Jürgen aus Reken im Münsterland wünschen sich das Lied »Da kann man nur staunen« von Hella Heitzmann. Und zwar anlässlich des Heimgangs der Eltern kurz hintereinander. Die beiden schreiben, sie waren vorbildlich im Glauben an den Herrn Jesus. Und sie schicken Grüße an Jutta, Ruth, Petra und Sigrid Hammer.

Sie hören Gern gehört auf ERF Plus mit Miri Langenbach. Kennen Sie Ich liebe dich nur schöner? Das ist vom Süddeutsche Zeitung Magazin. Da teilen die in ihrem wöchentlichen Newsletter eine besonders lustige, kluge oder einfach nur berührende Liebeserklärung aus Film, Musik und Literatur. Ich habe mir gedacht, wir können da ja mal einen Vorschlag einreichen. Und zwar das aktuelle Lied der Woche hier auf ERF Plus von Recitelli Worship ist das. Und auch heute hören wir da wieder rein. Meine Kollegin Susanne Pommerin-Weidner hat sich das Lied ausgesucht und sich Gedanken dazu gemacht, die sie Ihnen auch mitteilen wird. Hier ist Worte der Liebe.

0: Der Titel »Worte der Liebe« von Riccitelli Worship ist das Lied der Woche. Ich liebe dich. Für viele gehört dieser Satz zum Schönsten, was Menschen einander sagen können. Im christlichen Glauben spielen diese Worte ebenfalls eine wichtige Rolle. Denn Gott hat sein »Ich liebe dich« an die Menschheit in vielen Geschichten gezeigt, die ich in der Bibel nachlesen kann. Und das hat er vor allem durch seinen Sohn Jesus Christus gezeigt. Denn Jesus hat durch seinen Tod und seine Auferstehung die Kluft zwischen Gott und Menschen überbrückt. Seitdem kann jeder bei Gott eine ganz persönliche, ewige Heimat finden. Im Lied der Woche bekommt nun Gott ein »Ich liebe dich« zugesungen. Doch dabei bleibt es nicht. In der Bridge folgt auf dieses Gefühl eine Handlung. Der Sänger Giulio Riccitelli beschreibt das so.
1: Aus dieser Erkenntnis bzw. diesem Liebesbekenntnis folgt dann auch natürlicherweise unsere Hingabe zu ihm. Und das ist das, was dann auch die Bridge versucht auszudrücken. Ich kann dir nicht viel geben, Herr. Nimm mein Leben und mein Herz.

Mein Wunschlied wäre: Das höchste Gut ist Jesus mein Erlöser, für meine Freundin Jutta aus Linden, die Geburtstag hat. Liebe Jutta, hier ist deine Freundin Inge aus Manderbach. Alles Liebe und Gute zum Geburtstag, Gottes Segen für ein weiteres Lebensjahr. Es ist schön, dass wir uns schon so lange kennen und dass Jesus unser Herr ist. Viel Kraft für alles, für deine Familie und deine Gemeinde. Hab einen schönen Tag. Mach's gut. Tschüss.

So klingt gern gehört am Mittwoch. Und unsere gern gehört Reise führt uns weiter an den Rand des Westerwalds nach Harschbach. Das ist im Landkreis Neuwied und da hört Annette uns. Sie hat sich das Lied gewünscht, Sei gesegnet von Martin und Jennifer Pepper. Dazu schreibt sie, liebe Claudia, alles Liebe zu deinem Geburtstag. Gottes reichen Segen und sein Nahesein im neuen Lebensjahr wünschen wir dir von Herzen. Dann schließen wir uns auch gerne an, Claudia. Gottes Segen zum Geburtstag. Hier ist ihr Ständchen.

Iri spricht Gudrun, zurzeit in der Reha. Ganz herzlich grüße ich meine Glaubensschwester Ida Aust, Lydia Tarun und Uschi Pfeiffer und alle, die es sonst noch hören, mit dem Lied »Die Himmel erzählen die Ehre Gottes«. Seid behütet und gesegnet in jedem Augenblick und auch einen herzlichen Dank an den ERF. Ihr seid wunderbar.

Mit dem Lied Du hebst dich hoch wollen wir unserem Sohn Markus Bartscher recht herzlich zum Geburtstag gratulieren. Lieber Markus, wir wünschen dir und deiner Familie alles Gute, Gesundheit und Gottes Segen, deine Eltern.

0: Was ein Brett, dieses Lied, You Raise Me Up. Im Original kommt es von Secret Garden, das ist eine irisch-norwegische Band. Die haben das 2001 veröffentlicht und es ist, ich weiß nicht, wie oft gecovert worden. Am bekanntesten hat es, glaube ich, Josh Groban oder auch die Band Westlife gemacht. Aber Living Gospel hat sich auch sehr, sehr gut geschlagen, meiner Meinung nach. Ein Lied kriegen wir noch rein vor die 10 Uhr Nachrichten. Danach geht gern gehört in Runde 2. Hallo, hier ist ERF Plus. Wer ist da?
1: Hier spricht Elisabeth Jung aus Bayreuth. Bitte in ERF ganz herzlich für meinen Mann, der zum seinem 92. Geburtstag, den er neulich feierte, die Motette von Martin Leuchtmann, Ich sah einen neuen Himmel, zu spielen. Wir haben sie im Chor und an vielen Sängerfesten oft gesungen. Vielen herzlichen Dank.

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2: Ich bin Jerome Nussbaum. Die neue CDU-Generalsekretärin Hoppermann hat vor den Landtagswahlen in Sachsen-Anhalt und auch Mecklenburg-Vorpommern eine Zusammenarbeit mit der Linken ausgeschlossen, unabhängig vom Wahlausgang.
3: Sie spricht von einer klaren Beschlusslage in ihrer Partei. Die schließe eine Kooperation mit der AfD und den Linken aus, so Hoppermann gegenüber der neuen Berliner Redaktionsgesellschaft. Es bestehe keine Notwendigkeit, dies neu zur Diskussion zu stellen. Angesichts des zu erwartenden Ergebnisses, vor allem in Sachsen-Anhalt, hatten sich jedoch CDU-Mitglieder für eine Lockerung in Richtung der Linken ausgesprochen. In Thüringen hat das Bündnis aus CDU, SPD und BSW keine eigene Mehrheit. Dort ist die Regierung bei der Umsetzung ihrer Vorhaben schon auf Stimmen der Linken angewiesen. Ulrike Klein, Redaktion.
2: Zum zweiten Mal innerhalb weniger Tage hat es auf dem Münchner Flughafen einen Vorfall mit einem Flugzeug gegeben. Ein Lufthansa Airbus verfehlte bei der Landung die Piste. Demnach setzte der A380 zu früh auf und beschädigte dabei Lichtsignale. Das Flugzeug sei dann aber sicher gelandet, so die Lufthansa. Alle 351 Insassen seien unverletzt geblieben. Vergangene Woche war auf derselben Bahn eine Boeing der Vietnam Airlines beim Start über das Pistenende hinausgefahren, musste dann 1,5 Stunden über Bayern kreisen, um Kerosin abzulassen und landete schließlich mit deutlichen Schäden am Fahrwerk. Ein Sozialstadtrat aus Berlin-Neukölln hat einer Familie aus Rumänien verweigert, kostenlos in einer Notunterkunft zu leben. Sie soll Urlaub in der Heimat gemacht haben und wollte dann in die Berliner Unterkunft zurückkehren, berichtet die BZ.
4: Stadtrat Rehfeld von der CDU sagte dazu, wer Urlaub in seinem Heimatland mache, könne dort auch dauerhaft leben und müsse nicht in Deutschland Sozialleistungen und Unterkunft bezahlt bekommen. Daraufhin zog die Familie vor das Verwaltungsgericht. Dort wurde entschieden, dass es an der erforderlichen Unfreiwilligkeit der geltend gemachten Obdachlosigkeit mangele. Heißt, die Familie hätte ihre Wohnungsnot vermeiden können. Noah Ulrich, Redaktion.
2: Im Mordfall Fabian aus Güstrow haben die Ermittler den Tag vor der Tat rekonstruiert. Die Bild berichtet, dass es dabei zu einer ungewöhnlichen Begegnung zwischen dem Jungen und der Angeklagten gekommen sein könnte. Handydaten weisen darauf hin, dass beide sich in der Ulmenstraße in Güstrow begegnet sein könnten. Fabian hatte an dem Tag mit Nasenbluten die Schule vorzeitig verlassen. Das Gericht will dazu noch einmal eine AWO-Mitarbeiterin befragen. Sie könnte mehr Auskunft darüber geben, wie die Beziehung zur Angeklagten, der damaligen Freundin seines Vaters, gewesen ist. Am Montag geht der Prozess weiter. Der Chat-GPT-Entwickler OpenAI hat eine Jugendversion mit mehr Schutz für jüngere Nutzer vorgestellt. Die Einstellungen sollen automatisch für alle aktiviert werden, die laut Registrierung zwischen 13 und 17 Jahren alt sind oder die vom Unternehmen als minderjährig erkannt werden. So gibt es unter anderem Pausenerinnerungen sowie einen Lernmodus. Eltern sollen auch die Möglichkeit haben, ihr Konto mit dem ihrer Kinder zu verknüpfen, um so bei Themen wie Suizid benachrichtigt zu werden.
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2: Und hier die aktuellen Temperaturen. Köln und Bonn 20 Grad, Hamburg und Bremen 17, Berlin 19, in Dresden messen wir 20, in Frankfurt am Main 21 Grad, Stuttgart und München 24, Erfurt 20 und Münster 18 Grad. Vor allem im Nordwesten gibt es heute überwiegend Schauer und auch Gewitter, die breiten sich später auf die Osthälfte aus. Auch in der Mitte Deutschlands sind Schauer und Gewitter möglich. Im Süden ist es dagegen noch oft sonnig, aber dort werden auch spätestens am Abend Gewitter erwartet. Die Höchstwerte liegen zwischen 20 und 28 Grad, im Südwesten bei bis zu 32. Morgen geht es dann vor allem im Süden mit Regenschauern weiter. Sonst lässt sich auch mal die Sonne blicken und es gibt nur noch selten Regen. Bei Höchstwerten dann zwischen 20 und 28 Grad.
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5: 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Willkommen zurück oder willkommen dazu, falls Sie jetzt eingeschaltet haben. Hier ist ERF Plus mit Gern gehört. Ich bin Miri Langenbach und wir starten in die zweite Stunde mit einem Liedwunsch von Britta. Sie schreibt: Im Anbetracht der heutigen Zeit mit ihren stellenweisen bedrohlichen Nachrichten möchte ich mit dem Lied Steal My Joy von Stephen Andrews allen Geschwistern im Herrn Zuversicht zusprechen. Danke für die Sendungen des ERFs, in denen alle mitmachen können. Moderatoren, Redakteure und sogar wir Zuhörer. Es ist bunt und vielfältig, so wie Gott die Welt geschaffen hat. Danke. Bitte, gern geschehen. Das hat uns also Britta geschrieben. Liebe Britta, Sie haben sich ein Lied gewünscht, das sich an der Zusage Jesu festhält. Niemand wird sie aus meiner Hand reißen, sagt er. Steht in Johannes 10, Vers 28. Und auch vielleicht an Bibelstellen wie Römer 8. Überschrift: Nichts kann uns von Gottes Liebe trennen. Kann ich mir jedenfalls gut vorstellen. Stephen Andrews drückt es so aus: Nichts wird mir je meine Freude in Jesus rauben. Never gonna steal my joy.

Steven Andrews geht's gut, Ihnen hoffentlich auch. Wir gehen weiter nach Nordhessen. Aus Schwalmstadt hat Irmhild uns geschrieben. Liebe Brigitte, lieber Horst, ich wünsche euch für euer neues Lebensjahr Gottes reichen Segen. Seine Liebe umgibt euch, seine Hand trägt euch, sein Friede ist mit euch. Ich freue mich auf ein Wiedersehen und bin dankbar für unsere Freundschaft. Eure Irmhild. Dieses Lied hier hat sie ausgesucht. Benjamin Geil mit seiner Interpretation des Psalms 23. Grün ist das Land.

Der 17. Hochzeitstag wird als Orchideenhochzeit bezeichnet. Habe ich gerade mal nachgeschaut. Dieser Name drückt aus, dass eine Ehe nach 17 Jahren wie eine Orchidee ist. Wunderschön und kostbar, aber sie braucht auch viel Liebe, Zeit und gute Pflege, damit sie ihre volle Pracht behält. Daran arbeitet in Haiger in Hessen Gerhard. Er schreibt uns, liebe Silvi, sie ihre volle Pracht behält. Daran arbeitet in Haiger in Hessen Gerhard. Er schreibt uns,

Sie hören gern gehört, die Liedwunsch-Sendung von ERF Plus am Mittwoch. Und da fehlt auch heute noch was. Genau, Du bist Gottes Geschenk von Manfred Siebald. Heute gewünscht zur Porzellanhochzeit. In Rinteln-Goldbeck im Weserbergland in Niedersachsen begehen die Andreas und Andrea. Andreas schreibt, wunderbar hat unser Heiland uns zusammengeführt und sendet viele liebe Grüße.

Guten Morgen, EAF, gern gehört. Ich wünsche das Lied, dies ist der Tag, den der Herr gemacht. Es grüßen damit Heinz-Peter Montag, Jürgen und Elke Würz, Roswitha und Willi Buchwald in Helmensen. Ganz herzlich. Willi Buchwald hat das Lied in jungen Jahren ins Deutsche übersetzt. Vielen Dank dem EAF.

Heike ist Wohnmobilreisende auf der Suche nach einem neuen Leben im Rentenalter, schreibt sie uns. Sie hat ein Nein gefunden gegenüber allen alten schmerzbringenden Zwängen und möchte lieber noch viel mehr auf Gottes Wort hören und nicht in alte Gewohnheiten zurückfallen. Dann schickt sie noch einen Gruß an Margarete und wünscht sich das Lied von Katja Epstein ohne Vorbehalt und ohne Sorgen.

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Ein Ohrwurm ist ein fesselndes Phänomen, finde ich. In der kognitiven Musikpsychologie wird er auch als Involuntary Musical Imagery bezeichnet, also als unwillkürliche musikalische Bilder. Es sind Melodien, die sich hartnäckig im Gedächtnis wiederholen, ohne dass sie bewusst steuerbar sind. Manchmal nerven sie, manchmal sind sie ganz nett. Immer sind sie ein wesentlicher Bestandteil des Arbeitsgedächtnisses, einem System, das vorübergehende Informationen speichert und verarbeitet. Und ich werde jetzt versuchen, Ihnen einen Ohrwurm zu verpassen. Oh ja, warum? Weil er ein sehr wichtiges Gebet beinhaltet. Eine Bitte an Gott: Bewahre mein Herz, bewahre meine Seele. Wenn Ihnen heute vielleicht die Worte fehlen, warum auch immer, mit denen Sie zu Gott beten könnten, dann schicke ich an Ihrer Stelle den Ohrwurm ins Rennen. Soll der mal übernehmen? Das ist okay.

Hier ist Klaus Müller aus Daden. Guten Morgen. Ich wünsche mir das Lied »Nun gehören unsere Herzen ganz dem Mann von Golgatha«, gedichtet von Bodelschwing und vertont vom Bundesposaunenwart Richard Lörcher. Ihr Lieben, singt alle mit dieses wunderschöne Lied. Bleibt fröhlich mit Jesus unterwegs, alle meine Freunde. Und ihr auch vom ERF. Ciao.

Jetzt gehen wir nach Baden-Württemberg, nach Lienzingen zur Esther. Die hat sich nämlich ein Lied gewünscht namens Geh aus mein Herz und suche Freud, Sie kennen es, in der Interpretation von Sarah Kaiser. Und dazu schreibt sie: Zum 87. Geburtstag von meiner Mama Lore Weigel aus Schützingen. Liebe Mama, zu deinem 87. Geburtstag gratuliere ich dir ganz herzlich und wünsche dir Gesundheit und Gottes Segen. Es ist so schön, dich als Mama zu haben. Ich hab dich sehr lieb. Deine Tochter Esther.

Na sowas. Ich dachte immer, das Täublein fliegt aus seiner Gruft. Ich mich die letzten 45 Jahre gehört, da fliegt das doch die ganze Zeit aus seiner Kluft. Verrückt. Hallo, hier ist ERF Plus mit Gern gehört und Horst und Christa aus Mittelfranken, aus Ammelbruch, wünschen sich das Lied Jesus nur alleine sei mein Losungswort von einem männlichen Solisten, so schreiben sie es, zur persönlichen Erbauung und für alle, welche in einer schweren Zeit sind. Und weil es so ist, schreiben sie weiter. Ausrufezeichen. Hier ist Wilfried Reuter auf ERF Plus.

Hallo, hier ist die Hanna Reichert und ich möchte mit dem Lied uns von Hans-Joachim Exthalen, möge Gottes Segen mit ihr sein, einer lieben Bekannten Rose nach Eidlingen schicken, die Geburtstag feiern darf. Liebe Rose, herzlichen Glückwunsch zu deinem Geburtstag. Ich grüße dich, Hanna.

0: Hallo, ich bin Aria. Ich bin 5 Jahre. Ich wünsche mir das Lied Goodness of God.
1: Und Aria hat Ferien und kann jetzt gerade die Sendung gern gehört hören. Und deswegen wird sie sich freuen, wenn das Lied gespielt wird.

0: Gern gehört auf ERF Plus. Die Sendezeit ist schon weit vorangeschritten. Ein Liedwunsch können wir noch erfüllen. Hallo, wer ist da?
1: Hallo, mein Name ist Cordula Löde und ich rufe an aus dem bezaubernden Fachwerkstädtchen Schmeikhalden, das umgeben von den sanften Hügeln des Thüringer Waldes im grünen Herzen Deutschlands liegt. Und ich wünsche mir vom Animato-Chor Menschen, die wir vermissen, in liebevoller Erinnerung an einen ganz besonderen Menschen, an Annegret Holand. Damit grüße ich ganz herzlich ihre Eltern Klaus und Ilse Merker und alle Schmeckhalder und alle, die mich sonst noch so kennen.
0: Liebe Cordula, leider haben wir Ihr Wunschlied nicht in unserer Datenbank. 128.000 Auswahlmöglichkeiten und dann sowas. Tut mir leid. Ich wollte aber so gern Ihren Gruß senden und deswegen habe ich mir erlaubt, jetzt einfach das Lied von Jürgen Werth in die Playlist zu hieven. Nun bist du fort, heißt es. Ich hoffe, dass Sie sich auch darüber freuen und wünsche Ihnen viel Segen von Gott beim Zuhören. Ja, und Ihnen allen auch. Segen, Regen für den Tag gewünscht. Das war Gern gehört am Mittwoch. Sie können ab jetzt für Gern gehört am Donnerstag sorgen. Schicken Sie Ihre Liedwünsche und Grüße über das Online-Formular an ERF+. erfplus.de/Liedwunsch. Da finden Sie das. Ja, oder sprechen Sie einfach direkt auf den Anrufbeantworter. Die Nummer lautet 06441 95 73 73. Dann bin ich schon gespannt, wie ein Flitzebogen, wie Sie wohl Ihre Sendung hier bei uns morgen gestalten. Bis dahin verbleibe ich mit lieben Grüßen und sage Tschüss. Hier, wie gesagt, für Cordula in Schmalkalden, Jürgen Werth mit Nun bist du fort. Die Miri.
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2: Ich bin Jerome Nussbaum. Die neue CDU-Generalsekretärin Hoppermann hat vor den Landtagswahlen in Sachsen-Anhalt und auch Mecklenburg-Vorpommern eine Zusammenarbeit mit der Linken ausgeschlossen, unabhängig vom Wahlausgang.
3: Sie spricht von einer klaren Beschlusslage in ihrer Partei. Die schließe eine Kooperation mit der AfD und den Linken aus, so Hoppermann gegenüber der neuen Berliner Redaktionsgesellschaft. Es bestehe keine Notwendigkeit, dies neu zur Diskussion zu stellen. Angesichts des zu erwartenden Ergebnisses, vor allem in Sachsen-Anhalt, hatten sich jedoch CDU-Mitglieder für eine Lockerung in Richtung der Linken ausgesprochen. In Thüringen hat das Bündnis aus CDU, SPD und BSW keine eigene Mehrheit. Dort ist die Regierung bei der Umsetzung ihrer Vorhaben schon auf Stimmen der Linken angewiesen. Ulrike Klein, Redaktion.
2: Zum zweiten Mal innerhalb weniger Tage hat es auf dem Münchner Flughafen einen Vorfall mit einem Flugzeug gegeben. Ein Lufthansa Airbus verfehlte bei der Landung die Piste. Demnach setzte der A380 zu früh auf und beschädigte dabei Lichtsignale. Das Flugzeug sei dann aber sicher gelandet, so die Lufthansa. Alle 351 Insassen seien unverletzt geblieben. Vergangene Woche war auf derselben Bahn eine Boeing der Vietnam Airlines beim Start über das Pistenende hinausgefahren, musste dann 1,5 Stunden über Bayern kreisen, um Kerosin abzulassen und landete schließlich mit deutlichen Schäden am Fahrwerk. Ein Sozialstadtrat aus Berlin-Neukölln hat einer Familie aus Rumänien verweigert, kostenlos in einer Notunterkunft zu leben. Sie soll Urlaub in der Heimat gemacht haben und wollte dann in die Berliner Unterkunft zurückkehren, berichtet die BZ.
4: Stadtrat Rehfeld von der CDU sagte dazu, wer Urlaub in seinem Heimatland mache, könne dort auch dauerhaft leben und müsse nicht in Deutschland Sozialleistungen und Unterkunft bezahlt bekommen. Daraufhin zog die Familie vor das Verwaltungsgericht. Dort wurde entschieden, dass es an der erforderlichen Unfreiwilligkeit der geltend gemachten Obdachlosigkeit mangele. Heißt, die Familie hätte ihre Wohnungsnot vermeiden können. Noah Ulrich, Redaktion.
2: Im Mordfall Fabian aus Güstrow haben die Ermittler den Tag vor der Tat rekonstruiert. Die Bild berichtet, dass es dabei zu einer ungewöhnlichen Begegnung zwischen dem Jungen und der Angeklagten gekommen sein könnte. Handydaten weisen darauf hin, dass beide sich in der Ulmenstraße in Güstrow begegnet sein könnten. Fabian hatte an dem Tag mit Nasenbluten die Schule vorzeitig verlassen. Das Gericht will dazu noch einmal eine AWO-Mitarbeiterin befragen. Sie könnte mehr Auskunft darüber geben, wie die Beziehung zur Angeklagten, der damaligen Freundin seines Vaters, gewesen ist. Am Montag geht der Prozess weiter. Der Chat-GPT-Entwickler OpenAI hat eine Jugendversion mit mehr Schutz für jüngere Nutzer vorgestellt. Die Einstellungen sollen automatisch für alle aktiviert werden, die laut Registrierung zwischen 13 und 17 Jahren alt sind oder die vom Unternehmen als minderjährig erkannt werden. So gibt es unter anderem Pausenerinnerungen sowie einen Lernmodus. Eltern sollen auch die Möglichkeit haben, ihr Konto mit dem ihrer Kinder zu verknüpfen, um so bei Themen wie Suizid benachrichtigt zu werden.
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2: Und hier die aktuellen Temperaturen: Köln und Bonn 20 Grad, Hamburg und Bremen 17, Berlin 19, in Dresden messen wir 20, in Frankfurt am Main 21 Grad, Stuttgart und München 24, Erfurt 20 und Münster 18 Grad. Vor allem im Nordwesten gibt es heute überwiegend Schauer und auch Gewitter, die breiten sich später auf die Osthälfte aus. Auch in der Mitte Deutschlands sind Schauer und Gewitter möglich. Im Süden ist es dagegen noch oft sonnig, aber dort werden auch spätestens am Abend Gewitter erwartet. Die Höchstwerte liegen zwischen 20 und 28 Grad, im Südwesten bei bis zu 32. Morgen geht es dann vor allem im Süden mit Regenschauern weiter. Sonst lässt sich auch mal die Sonne blicken und es gibt nur noch selten Regen. Bei Höchstwerten dann zwischen 20 und 28 Grad.
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5: Willkommen zu einer weiteren Etappe auf unserer Entdeckungsreise durch die Bibel. Ein weiterer Abschnitt aus dem 5. Kapitel des Buches Jesaja liegt vor uns. Dabei handelt es sich um die Fortsetzung der 6 Weherufe, die Jesaja als Prophet über verschiedene Sünden ausgesprochen hat. Diese Sendung wird möglicherweise einen etwas traurigeren Charakter haben als sonst und eine gedrückte Stimmung vermitteln. Und dennoch bin ich davon überzeugt, dass die zeitlosen Worte des Propheten Jesaja auch eine Botschaft der Hoffnung für uns heute beinhalten.
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Im fünften Kapitel des Jesaja-Buches finden wir 6 sogenannte Wehrufe. Mit diesen Wehrufen will der Prophet Jesaja sündige Menschen aus ihrer Gleichgültigkeit reißen. Er droht ihnen an, dass verschiedene schwerwiegende Sünden ganz bestimmte Strafen nach sich ziehen werden. Jeder einzelne Wehruf beginnt mit den Worten: Wehe denen, die dieses oder jenes tun. Auf den ersten Wehruf in den Versen 8 bis 10 bin ich bereits in der letzten Sendung eingegangen. Er besagt, dass habsüchtige Menschen damit rechnen müssen, dass ihnen ihr Besitz nicht den gewünschten Ertrag bringt. Wer beispielsweise 10 Scheffel Saat auf seinem Ackerland ausbringt, soll trotzdem nur einen Scheffel ernten. Und nun lese ich weiter ab Vers 11. Weh denen, die des Morgens früh auf sind, dem Saufen nachzugehen, und sitzen bis in die Nacht, dass sie der Wein erhitzt, und haben Harfen, Zittern, Pauken, Pfeifen und Wein in ihrem Wohlleben, aber sehen nicht auf das Werk des Herrn und schauen nicht auf das Tun seiner Hände. Hier haben wir also das zweite Wehe denen und damit auch die zweite Sünde. An dieser Stelle werden Trunkenheit und das Streben nach Sinneslust angeprangert, denn sie führen zu einer Abstumpfung jeglicher geistlicher Wahrnehmung. Wenn heutzutage über den Alkoholkonsum in unserer Gesellschaft diskutiert wird, spielen solche Dinge natürlich überhaupt keine Rolle. Sondern da kann es sogar passieren, dass damit argumentiert wird, wie viele Arbeitsplätze von den Herstellern alkoholischer Getränke bereitgestellt werden. Dass auch die Werbeindustrie davon profitiert. Und dass die Alkoholsteuer unglaublich viel Geld in die Staatskasse spült. Umgekehrt hört man nur wenig davon, wie viel Geld unser Gesundheitssystem jedes Jahr für die Folgen von erhöhtem Alkoholkonsum ausgeben muss, wie viele Polizisten wegen Schlägereien und wegen Gewalttaten in Familien gerufen werden und wie viele Menschenleben durch vermeidbare Verkehrsunfälle ausgelöscht werden, bei denen Trunkenheit am Steuer eine Rolle spielte. Ich persönlich bin der Ansicht, dass die schädlichen Auswirkungen des Alkoholkonsums unterschätzt und teilweise auch absichtlich kleingeredet werden. Und so ist der zweite Wehruf des Propheten Jesaja von ungewöhnlicher Aktualität. Vers 13 erinnert uns allerdings daran, dass sich Jesaja in erster Linie an das Volk Juda wendet. Dort heißt es nämlich: Darum wird mein Volk weggeführt werden unversehens, und seine Vornehmen müssen Hunger leiden und die lärmende Menge Durst. Die Mehrheit der Menschen in unserem Land ist der Meinung, dass der Alkoholkonsum an sich nichts Schlimmes sei. Für sie gehört er einfach zum Leben dazu. Mit Interesse habe ich ein Zeitungsinterview gelesen. Der Befragte war der Direktor einer therapeutischen Anstalt für Drogenabhängige in einer deutschen Großstadt. Eine der Fragen, die ihm gestellt wurden, lautete: Was können Eltern tun, damit ihre Kinder nicht zu Drogen greifen? Die Antwort dieses Mannes, vermutlich kein Christ, lässt sich so zusammenfassen: Das Allerwichtigste sei, dass zu Hause keine Drogen, keine Pillen und kein Alkohol eingenommen werden, um die Probleme des Lebens zu bewältigen. Er fügte hinzu, dass dies nicht bedeutet, dass ein Glas hier und da absolut tabu wäre, aber dass die alte Redensart »Der Apfel fällt nicht weit vom Stamm« genauso gut zu diesem Thema passt wie zu jedem anderen Thema auch. Ihm zufolge werden Jugendliche, die von Drogenmissbrauch umgeben, aufwachsen, unter den ersten sein, die Marihuana oder irgendwelche Pillen ausprobieren werden, wenn sie ihren eigenen Problemen gegenüberstehen. Liebe Eltern, falls Sie selbst gelegentlich oder regelmäßig Alkohol in größeren Mengen konsumieren, dann wundern Sie sich nicht, wenn Ihre Kinder es Ihnen irgendwann nachmachen. Stellen Sie sich die Frage, warum Sie selbst trinken. Trinken Sie, um mit dem Leben besser klarzukommen? Das wirkt sich zerstörerisch auf Ihre Person und Ihre Familie aus. Wenn Sie nicht mehr die Finger vom Alkohol oder von anderen Suchtmitteln lassen können, dann suchen Sie sich bitte Hilfe. Trunkenheit ist offenbar eines der Dinge, die sogar zum Fall Israels beigetragen haben. Das kann man Vers 14 entnehmen. Jesaja sagt:
Daher hat das Totenreich den Schlund weit aufgesperrt und den Rachen aufgetan ohne Maß, das hinunterfährt, was da prangt und lärmt, alle Übermütigen und Fröhlichen. Das mit Totenreich übersetzte Wort bedeutet in Wirklichkeit das Grab. Es bezieht sich nicht auf den Feuersee, so wie wir uns die Hölle heute vorstellen. Hierbei handelt es sich um das hebräische Wort Sheol, das bedeutet wortwörtlich, das Grab verlangt. Dasselbe Wort erscheint in Sprüche 30, Vers 16. Das Totenreich und der Frauen verschlossener Schoß, die Erde, die nicht... Dasselbe Wort erscheint in Sprüche 30, Vers 16. Das Totenreich und der Frauen verschlossener Schoß, die Erde...

um, wo ist er? Diese Frage wird sich jeder einmal stellen müssen. Anfangs war die Hölle mit keinem besonderen Ort verbunden. Mit der Zeit aber dachten die Menschen, da Gott im Himmel oder über uns war, muss die Hölle oder das Grab unter uns sein. Im Neuen Testament hat das griechische Wort Hades dieselbe Bedeutung wie das alttestamentliche hebräische Wort Sheol. Der Herr Jesus verwendete dieses Wort, als er sprach, »Und du, Kapernaum, wirst du bis zum Himmel erhoben werden? Du wirst bis in die Hölle hinuntergestoßen werden.« Der Herr sprach dabei nicht von einem buchstäblichen Abgang ins Innere der Erde. Er meinte lediglich, dass Kapernaum zerstört werden würde. Sie brauchen sich heute nur die Ruinen dieser Stadt anschauen, um zu wissen, dass er die Wahrheit gesprochen hat. Mit den richtungsweisenden Begriffen nach oben und nach unten verbinden wir immer eine starke moralische Beziehung, nach oben Richtung Gott oder nach unten Richtung Hölle. An dieser Stelle sagt Jesaja, dass die Nation Israel nach unten gebracht oder zerstört werden wird. Sie wird in die Gefangenschaft entführt, sie wird begraben werden und ihre Herrlichkeit zu Staub werden, weil sie der Trunkenheit und der Sinneslust gefrönt hat. Wir überspringen jetzt drei Verse und machen mit Vers 18 weiter. Man könnte dabei fast meinen, dass Jesaja von korrupten Anwälten, die manchmal umgangssprachlich auch Rechtsverdreher genannt werden, spricht. Wie denen, die das Unrecht herbeiziehen mit Stricken der Lüge und die Sünde mit Wagenseilen. Dieser Vers kann auch so verstanden werden, wie denen, deren Lügen ihre Boshaftigkeit noch verschlimmern, die mit ihrem Stolz und Unglauben den Zorn Gottes hervorrufen. Man könnte daraus fast ein Gedicht schreiben. Dies ist das dritte »Wie denen« oder die dritte Sünde. Es stellt eine Nation dar, die sich ohne Schande und Gewissen der Sünde hingibt. Dabei wird sie sogar noch frech, wie wir im nächsten Vers sehen können. Wie denen, die sprechen, er lasse eilends und bald kommen sein Werk, dass wir sehen, es nahe und treffe ein der Ratschluss des heiligen Israels, dass wir ihn kennenlernen. Mit anderen Worten, sie fordern Gott heraus, etwas gegen ihre Sünde zu unternehmen. Es ist schon interessant, dass hier keine Strafe erwähnt wird. Gerade diese Stille ist angsteinflößend. Die Strafe ist zu furchtbar, um erwähnt zu werden. Die Geschichte der babylonischen Gefangenschaft lässt die beängstigende Strafe Gottes erahnen, die Gott für ein Volk auf Lager hat, das sich gegen ihn auflehnt und meint, straflos gegen ihn sündigen zu können. Gott wird es richten. Erinnern Sie sich an Psalm 137? Dieser Psalm ist ein Gebet Israels gegen Babylon. Sie beteten für Auge um Auge, Zahn um Zahn. Sie beteten, wohl dem, der deine jungen Kinder nimmt und sie am Felsen zerschmettert. Diese Aussage ist unbeschreiblich grausam, aber diese Strafe überkam Israel. Liebe Hörer, Gott ist ein Gott der Liebe. Aber wenn sie sich gegen ihn auflehnen und ihm den Rücken zukehren, gibt es keine Hoffnung für sie. Die Strafe wird kommen. Es gibt einfach zu viele Beispiele aus der Geschichte, um diese Tatsache zu leugnen. Es sei denn, sie wollen ihre Augen angesichts dieser Tatsache verschließen. Beim nächsten Vers könnte man meinen, Jesaja würde heute mitten unter uns leben. Hören Sie zu, was er schreibt. Vers 20. Wie denen, die Böses Gut und Gutes Böse nennen, die aus Finsternis Licht und aus Licht Finsternis machen, die aus Sauer süß und aus Süß sauer machen. Dies ist die vierte Sünde, gegen die das vierte Wie denen gerichtet ist. Sie beschreibt den Versuch, Gottes Maßstab von Gut und Böse zu ersetzen durch menschliche Werte, die Gottes Maßstab widersprechen. Verwirrung dieser Art befällt eine Nation, wenn sie Gott außen vor lässt, nachdem er sie zuvor aufgrund ihrer Anerkennung seiner Person gesegnet hat. Die westliche Welt ist heutzutage leider ein gutes Beispiel dafür. Diese Verwirrung zeigt sich heute auf viele verschiedene Weisen. Ich habe mir vor kurzem ein Interview im Fernsehen angesehen, in dem eine sogenannte Christin auf übelste Weise

über Andersgläubige herzog. Ihrer Meinung nach fordert Gott uns dazu auf, die Wahrheit zu sprechen. Damit hat sie zwar recht, aber unter dem Deckmantel des christlichen Glaubens, seine persönlichen Vorurteile zur Schau zu stellen und andere Menschen persönlich anzugreifen, hat Gott damit nicht gemeint. Jesus selbst hat die Pharisäer aufgrund ihrer Heuchelei in die Schranken gewiesen. Weiter geht es in Vers 21 mit Menschen, die sich selbst für schlauer als alle anderen halten. Oder, um es etwas einfacher auszudrücken, sie halten sich für Graf Rotz. Weh denen, die weise sind in ihren eigenen Augen und halten sich selbst für klug. Hier haben wir das fünfte, weh denen, das die Sünde des Stolzes beschreibt. Wenn Gott eines nicht ausstehen kann, dann ist das Stolz oder Hochmut. In Sprüche 6 in den Versen 16 und 17 steht geschrieben, diese sechs Dinge hasst der Herr, diese sieben sind ihm ein Greuel. Stolze Augen, falsche Zunge, Hände, die unschuldiges Blut vergießen. Dem 1. Timotheusbrief, Kapitel 3, Vers 6 zufolge, war der Stolz die Sünde Satans. Zitat, er, gemeint ist ein Gemeindemitarbeiter in verantwortlicher Position, er soll kein Neugetaufter sein, damit er sich nicht aufblase und dem Urteil des Teufels verfalle. Auf Gottes Unbeliebtheitsskala steht der Stolz an erster Stelle. Als nächstes sind in unserem Bibeltext die Leute dran, die es cool finden, sich auf Partys volllaufen zu lassen, und korrupte Richter und Rechtsanwälte. Ich lese ab Vers 22. Wie denen, die Helden sind, Wein zu saufen und wackere Männer Rauschtrank zu mischen, die den Schuldigen gerecht sprechen für Geschenke und das Recht nehmen denen, die im Recht sind. Dies ist das sechste und letzte Wie denen. Es beschreibt, wie Menschen so dermaßen durch Alkoholmissbrauch abgestumpft sind, dass sie ihren Sinn für Gerechtigkeit verloren haben. Ungerechtigkeit und Unehrlichkeit gewinnen die Oberhand und der Gerechte wird falsch beschuldigt. Keine Nation kann lange überleben, wenn ihre Moralvorstellungen so stark abnehmen, dass sie sich nicht mehr an ihre Werte erinnern kann. Wir leben in einer Zeit, in der Menschen sagen, dass das Richtige falsch ist und das Falsche richtig. Der US-amerikanische Politiker Edward Kennedy, ein Bruder des ermordeten Präsidenten John F. Kennedy, hat es auf den Punkt gebracht. In der Politik ist es wie in der Mathematik. Alles, was nicht ganz richtig ist, ist falsch. Dasselbe gilt natürlich auch für den Glauben, die Werte und die Moral. Das Falsche ist und bleibt falsch. Nachdem Jesaja diese sechs Wehdenen ausgesprochen hat, demonstriert er bildhaft, was mit diesen Menschen geschehen wird. Vers 24. Darum, wie des Feuers Flamme Stroh verzehrt und Stoppeln vergehen in der Flamme, so wird ihre Wurzel verfaulen und ihre Blüte auffliegen wie Staub. Denn sie verachten die Weisung des Herrn Zebaoth und lästern die Rede des Heiligen Israels. Wie des Feuers Flamme Stroh verzehrt. Obwohl der Verwesungsprozess langsam und unbemerkt vor sich geht, folgt die Strafe wie ein Feuer im Stroh. Dieses Feuer breitet sich schnell aus, verschlingt alles und kann nicht aufgehalten werden. Es handelt sich hierbei um den Zorn des Herrn, den er von seinem Richterstuhl aus walten lässt. Es lässt uns erahnen, wie es zum Zeitpunkt des jüngsten Gerichts aussehen wird. In Matthäus 12, Vers 20 sprach der Herr Jesus Christus, das geknickte Rohr wird er nicht zerbrechen und den glimmenden Docht wird er nicht auslöschen, bis er das Recht herausführt zum Sieg. Dabei zitierte er aus Jesaja 42, Vers 3. Es gibt bestimmte Zeichen, die ihr eigenes Urteil mit sich ziehen. Unter ihnen befinden sich der Alkohol- und Drogenmissbrauch. Ich könnte viele Menschen erwähnen, die in diesen Sünden geschwelgt haben. Diese Sünden hatten Auswirkungen auf ihr Leben und das Leben ihrer Familien und auf ihre eigenen Körper, bis diese dadurch zerstört wurden. Bedauerlicherweise haben sie sich keine Hilfe gesucht, um aus ihrer Sucht herauszukommen. Sie wollten nicht, dass Gott in ihrem Leben eingreift.
Der glimmende Docht wird zu einem rasenden Feuer und das geknickte Rohr wird absterben. Es ist eben genau die Sünde, die wir begehen, die uns dereinst zerstören wird. Vor vielen Jahren war ich bei meinem Zahnarzt, der auch ein guter Freund von mir war. Eines Tages erzählte er mir eine Geschichte, die sich ein paar Jahre zuvor in dieser Stadt zugetragen hatte. Er erzählte, einer der angesehensten Ärzte der Stadt sei Anführer einer Drogendealerbande gewesen. Die Polizei kam aufgrund seiner Stellung und seines Ansehens nicht leicht an ihn heran. Eines Tages entschied sich der Arzt, sein Drogenangebot künstlich zu verringern, um einen höheren Preis zu erzielen. Ein paar Wochen lang unterband er jeglichen Verkauf von Drogen, was zu einem Preisanstieg auf dem Schwarzmarkt führte. Während dieser Zeit stellte sich heraus, dass sowohl sein Sohn als auch seine Tochter drogenabhängig waren. Er hatte von ihren Problemen absolut keinen blassen Schimmer, bis er das Dealen unterband. Dieser Mann bekam den Schock seines Lebens, der anscheinend kurze Zeit danach zu seinem Tod führte. Gott muss nicht jedes Mal selber Hand anlegen und urteilen. Oftmals lässt er die Sünde einfach nur ihren Kurs laufen. Die Sünde des Alkoholmissbrauchs umgibt uns heute von allen Seiten. Gott kümmert sich nicht darum. Das braucht er gar nicht. Alkoholmissbrauch trägt seine eigene Strafe mit sich. Die Person straft sich selbst, aber auch die Menschen um den Sünder herum. Ich selber habe erlebt, wie Trinker sich bekehrt und dem Herrn zugewandt haben. Aber einige von diesen haben eine Flasche in der hintersten Ecke des Wohnzimmerschranks behalten für den Fall der Fälle. So etwas führt viele zurück in die Abhängigkeit. Das sprach Paulus in Römer 8, Vers 12 an, als er schrieb: »So sind wir nun, liebe Brüder, nicht dem Fleisch schuldig, dass wir nach dem Fleisch leben.« Mit anderen Worten, arrangieren Sie sich nicht mit dem Fleisch, damit es Sie nicht dazu verleitet, das zu tun, was es von Ihnen will. Schmeißen Sie die Flasche im Wohnzimmerschrank weg. Nehmen Sie die Flasche und zerdeppern Sie sie. Viele Menschen meinen, dass die Sünde Ihnen nichts anhaben könnte. Aber einige dieser Sünden gehen sicherlich uns alle etwas an.

Sie haben es im Laufe dieser Sendung sicher bemerkt. Der Alkoholmissbrauch ist für mich ein wichtiges Thema, weil ich merke, wie viel Unheil er bewirkt. Aber natürlich ist er nicht die einzige Sünde, auf die wir achten sollten. Alles, was für uns persönlich eine Position vor Gott einnimmt, ist Sünde. Er muss an erster Stelle stehen. Falls die kleine, aber feine Stimme Ihres Gewissens Sie auf ein Verhalten in Ihrem Leben aufmerksam gemacht haben sollte, das nicht ganz im Reinen mit Gott ist, seien Sie unverzagt. Jesus Christus ist für unsere Sünden am Kreuz gestorben. Bitten Sie ihn um Vergebung und er wird Ihnen verzeihen. Mit diesen Worten der Ermutigung schließen wir für heute ab. Ich freue mich schon darauf, Sie auch beim nächsten Mal wieder bei Durch die Bibel begrüßen zu dürfen. Dann werden wir mit Kapitel 5 abschließen und uns Kapitel 6 widmen, das eigentlich am Anfang des Buches Jesaja stehen sollte. Bis dahin alles Gute und Gottes reichen Segen.

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1: Wir hören aus dem Neuen Testament, aus dem Johannesevangelium Kapitel 10, die Verse 31 bis 42.
2: Da hoben die Juden abermals Steine auf, um ihn zu steinigen. Jesus sprach zu ihnen:
3: Viele gute Werke habe ich euch erzeigt vom Vater. Um welches dieser Werke willen wollt ihr mich steinigen?
2: Die Juden antworteten ihm und sprachen:
4: Um eines guten Werkes willen steinigen wir dich nicht, sondern um der Gotteslästerung willen, denn du bist ein Mensch und machst dich selbst zu Gott.
2: Jesus antwortete ihnen:
3: Steht nicht geschrieben in eurem Gesetz, ich habe gesagt, ihr seid Götter? Wenn er die Götter nennt, zu denen das Wort Gottes geschah, und die Schrift kann doch nicht gebrochen werden, wie sagt ihr dann zu dem, den der Vater geheiligt und in die Welt gesandt hat, du lästerst Gott, weil ich sage, ich bin Gottes Sohn? Tue ich nicht die Werke meines Vaters, so glaubt mir nicht. Tue ich sie aber, so glaubt doch den Werken, wenn ihr mir nicht glauben wollt, damit ihr erkennt und wisst, dass der Vater in mir ist und ich in ihm.
2: Da suchten sie abermals, ihn zu ergreifen, aber er entging ihren Händen. Dann ging er wieder fort auf die andere Seite des Jordans, an den Ort, wo Johannes zuvor getauft hatte, und blieb dort. Und viele kamen zu ihm und sprachen:
5: Johannes hat kein Zeichen getan, aber alles, was Johannes von diesem gesagt hat, das ist wahr.
2: Und es glaubten dort viele an ihn.
1: Das war der Bibeltext für den heutigen Tag, entnommen aus der großen Hörbibel mit freundlicher Genehmigung der Deutschen Bibelgesellschaft. Hier noch einmal die Bibelstelle. Johannesevangelium Kapitel 10, die Verse 31 bis 42. Gedanken dazu kommen jetzt von Susanne Link-Litzing aus Marburg.
6: Manchmal gibt es Momente, in denen sich das Leben anspannt wie ein Draht. Ich spüre, jetzt kommt es darauf an. Worte treffen auf Widerworte, Überzeugungen auf Widerstand. Und plötzlich stehe ich in einem Konflikt, den ich mir gar nicht ausgesucht habe. So ähnlich wirkt die Szene, die mir das Johannesevangelium heute vor Augen stellt. Sie ist dramatisch, sie ist zugespitzt. Und gerade deshalb kann sie mir viel über meinen Glauben, meine Sehnsucht und meine Konflikte erzählen. Jesus ist im Tempel in Jerusalem, ein heiliger Ort. Ein Ort der Begegnung mit Gott. Und ausgerechnet dort spitzt sich ein Streit zu, der kaum lösbar scheint. Jesus sagt kurz zuvor: Ich und der Vater sind eins. Ein Satz, der bis heute provoziert und damals erst recht. Einige seiner Zuhörer greifen Steine, sie wollen ihn töten. Nicht wegen seiner Taten, sagen sie, sondern wegen seiner Worte. Ein Mensch, der sich mit Gott gleichsetzt, das ist Gotteslästerung, ein Angriff auf das Heiligste. Und mitten in dieser aufgeheizten Atmosphäre bleibt Jesus ruhig. Er weicht nicht zurück. Er schreit nicht. Er verteidigt sich nicht einmal in der Weise, wie wir es vielleicht erwarten. Stattdessen stellt er eine Frage: Wegen welcher meiner guten Werke wollt ihr mich steinigen? Damit verschiebt Jesus den Blick. Weg von der Drohgebärde hin zum Wesentlichen. Seht ihr denn nicht, was hier geschieht? Seht ihr nicht, dass hinter meinen Worten eine Wirklichkeit steht? Eine, die euch schon längst begegnet ist? Jesus lädt seine Gegner ein, seine Taten ernst zu nehmen. Seine Heilung, seine Zuwendung, seine Art, Menschen aufzurichten und ihnen Würde zu geben. Seine Zeichen, die im Johannesevangelium niemals bloß Wunder sind, sondern Fenster zu Gott. Jesus sagt sinngemäß: Wenn ihr mir nicht glauben wollt, gut, aber schaut auf das, was geschieht, auf das, was durch mich sichtbar wird. Vielleicht erkennt ihr darin Gott selbst. Es ist ein erstaunlicher Gedanke. Nicht zuerst dogmatische Klarheit, nicht das richtige Bekenntnis und nicht die perfekte Frömmigkeit öffnen den Weg zu Gott, sondern das Hinschauen, das Wahrnehmen, das Ernstnehmen der Spuren des Guten, die Menschen verändern. So, sagt Jesus, glaubt den Werken. Wie oft übersehe ich genau das? Wie oft suche ich Gott im Großen, im Unnahbaren? Dabei zeigt er sich im Kleinen, im Zuwendenden, im Menschlichen. in einem Wort, das mich ermutigt, in einer Hand, die trägt, in einem Menschen, der mich sieht. Aber die Szene im Tempel geht weiter. Die Gegner Jesu sind nicht bereit, umzudenken. Sie klammern sich an ihren Vorwurf. Für sie ist klar, ein Mensch kann nicht von Gott kommen. Ein Mensch kann nicht so eng mit Gott verbunden sein. Und sie wollen ihn festnehmen. Doch Jesus entkommt. Jedoch er flieht nicht, er entkommt. Als wäre er dem Zugriff der Gewalt schlicht nicht verfügbar. Ich kann ihn nicht in ein Schema pressen und nicht in eine Anklage festnageln. Manchmal entzieht sich die Wahrheit genau dann, wenn ich sie mit Gewalt festhalten will. Jesus geht über den Jordan an den Ort, an dem Johannes der Täufer einst wirkte. Und dort passiert etwas Überraschendes. Dort beginnen die Menschen zu glauben. Nicht, weil Jesus dort spektakuläre Zeichen vollbringt, sondern weil sie sich erinnern an das, was Johannes über Jesus gesagt hat. Sie erkennen, das, was wir damals gehört haben, erfüllt sich jetzt. Nicht in einem lauten Triumph, sondern in der Übereinstimmung zwischen Wort und Tat, in der Übereinstimmung zwischen Wort und Wirklichkeit. Und vielleicht liegt darin eine der schönsten Botschaften dieser Erzählung. Glaube entsteht nicht durch Druck, nicht durch Drohung, nicht durch Macht. Glaube entsteht, wo Menschen wahrnehmen, dass Gott wirkt und wie Gott wirkt. Wo sie sehen, wie Worte und Taten übereinstimmen. Wo sie spüren, wie ein Leben zu Gottes Liebe passt. Der Weg des Glaubens ist ein Wahrnehmungsweg, ein Erfahrungsweg, ein Sieh-hin-Weg. Die Konfliktszene im Tempel kann sie heute entmutigen. Dass so viel Missverstehen, so viel Härte, so viel Festhalten an der eigenen Sichtweise. Und doch erzählt der Text im Kern etwas Hoffnungsvolles. Er erzählt davon, dass Gott sich nicht aufhalten lässt, dass er sich nicht einsperren und nicht wegargumentieren lässt, dass er immer wieder Orte findet, an denen Menschen offen sind, jenseits der Zentren, jenseits der Macht, jenseits der festen Überzeugung. Manchmal ist es wie hier nicht Jerusalem, sondern das jenseitige Ufer, an dem Glauben wächst. Und vielleicht kennen Sie solche Orte auch in Ihrem Leben, Momente, in denen plötzlich Ruhe einkehrt, Orte, an denen Gedanken sich klären, an denen Sie spüren, hier ist Gott mir nahe. Nicht, weil ich ihn gesucht habe, sondern weil er mich gefunden hat. Was heißt das für mich heute? Vielleicht dies. Ich soll und kann mehr hinschauen und anders wahrnehmen. Nicht zuerst auf die verhärteten Debatten und die Konflikte, davon haben wir genug, sondern auf die Werke, die Spuren, die kleinen Zeichen des Guten, die aus dem Glauben wachsen, auf das, was Menschen aufrichtet, was sie heilt, was verbindet. Jesus sagt, wenn ihr meinen Worten nicht glaubt, dann vertraut wenigstens meinen Werken. Will ich mir das zu Herzen nehmen? Wo nehme ich in meinem Alltag Werke wahr, die von Gott erzählen? Wo lässt sich seine Güte erahnen, in Begegnungen, im Zuhören, im Trost, in der Hoffnung? Und vielleicht stelle ich fest, diese Spuren gibt es und sie tragen. Und sie öffnen den Blick für meinen Gott, der nicht fern ist, sondern nah. Diese Andacht endet nicht mit einem lauten Sieg Jesu, sondern mit einem leisen, aber klaren Satz aus dem Johannesevangelium. Viele dort glaubten an ihn. Gott findet Wege, auch wenn ich sie manchmal nicht sehe, nicht wahrnehme. Auch wenn Konflikte mir den Blick verstellen. Auch wenn ich mir selbst im Weg stehe. Gott wirkt. Und wer hinschaut, wer ihn wahrnehmen will, kann ihn entdecken.
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0: 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Es ist 12 Uhr. 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
1: Ich bin Jerome Nussbaum. In Thüringen verschärft sich der Ton zwischen dem BSW-Landesverband und der Bundesspitze um Parteigründerin Wagenknecht. Digitalminister Schütz deutete einen Bruch seines Landesverbandes mit der Bundespartei an, sollte es in Bundesländern zu Kooperationen mit der AfD kommen.
2: Wörtlich sagte er, wir werden nicht mitmachen, wenn sich jemand aus Machtkalkül mit Extremisten zusammentut. Dies sei inakzeptabel und man werde eine schnelle und deutliche Antwort finden, so Schütz im Deutschlandfunk. Die Bundesspitze habe den Gründungskonsens des BSW verlassen. Er kündigte auch eine politische Klärung nach den Landtagswahlen in Sachsen-Anhalt mit offenem Ausgang an. Parteigründerin Wagenknecht hatte eine Zusammenarbeit mit der AfD angedeutet, falls es ihre Partei in den Landtag von Magdeburg schafft. Noah Ulrich, Redaktion.
1: Bundesjustizministerin Hubich will einen besseren Hitzeschutz in Mietwohnungen angehen. Der Rheinischen Post sagte sie, dies sei bislang gar nicht so einfach.
3: Sie bringt deshalb mögliche Änderungen beim Mietrecht ins Gespräch. Dadurch soll ein Einbau von Klimaanlagen erleichtert werden, ebenso etwa Sonnenblenden. Hier brauche es für beide Seiten klare und praktikable Regelungen, so Hubich. Bisher haben Mieter keinen Anspruch auf den Einbau fest installierter Klimaanlagen oder außenliegender Verschattungen. Für solche baulichen Veränderungen ist in der Regel erst die Zustimmung des Vermieters nötig. Ulrike Klein, Redaktion.
1: Für die Beschäftigten des Einzel- und Versandhandels in Mitteldeutschland gehen heute die Tarifverhandlungen in die dritte Runde. Verdi fordert für sie mindestens 222 Euro mehr im Monat. Es hieß, die Beschäftigten seien durch zunehmende Arbeit und gestiegene Kosten stark belastet, etwa für Miete, Lebensmittel und Benzin. Der Großbrand im Hohen Venn in Ostbelgien ist nicht näher an Nordrhein-Westfalen herangerückt. Die Feuerwehr versucht aber weiterhin, ein Übergreifen der Flammen mit Brandschneisen zu verhindern. Regen und ausbleibender Wind konnten das Feuer ausbremsen. Zuletzt wurde in einigen Landkreisen noch auf Brandgeruch hingewiesen, ebenso in Städten wie Wuppertal, Solingen und Remscheid. Gleichzeitig mussten aber die Löscharbeiten aus der Luft wegen des Wetters ausgesetzt werden. In den USA hat ein möglicherweise wegweisender Prozess um mutmaßliche Social-Media-Sucht durch Instagram oder auch Facebook begonnen. Der Mutterkonzern Meta muss sich in Kalifornien wegen des Vorwurfs verantworten, mit seinen Online-Plattformen Minderjährige abhängig und damit auch psychisch krank zu machen. 29 Bundesstaaten verlangen Funktionsbeschränkungen. Meta droht eine Strafzahlung von insgesamt rund 200 Milliarden US-Dollar, also mehrere tausend Dollar für jeden der Betroffenen, die geklagt haben.
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1: Wir schauen auf die aktuellen Temperaturen. Köln und Bonn 21 Grad, Hamburg und Bremen 18, in Berlin sind es 19 Grad, in Dresden 21, Frankfurt am Main 22, Stuttgart und München 26 Grad, Erfurt 22 und in Münster messen wir 19 Grad. Vor allem im Nordwesten gibt es heute überwiegend Schauer und auch Gewitter, die breiten sich später auf die Osthälfte aus. Auch in der Mitte Deutschlands sind Schauer und Gewitter möglich. Im Süden ist es dagegen noch oft sonnig, aber dort werden auch spätestens am Abend Gewitter erwartet. Die Höchstwerte liegen zwischen 20 und 28 Grad, im Südwesten bei bis zu 32. Morgen geht es dann vor allem im Süden mit Regenschauern weiter, sonst lässt sich auch mal die Sonne blicken und es gibt nur noch selten Regen, bei Höchstwerten dann zwischen 20 und 28 Grad.
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5: Esther und der verborgene Gott. So heißt diese Sendereihe über das alttestamentliche Buch Esther, zu der ich Sie herzlich begrüße. Ich bin Kai-Uwe Wojcak. Die Geschichte von Esther ereignete sich gegen Ende des 5. Jahrhunderts vor Christus, und zwar im persischen Großreich, genauer gesagt in der Residenzstadt Susa. Im persischen Reich lebten damals Menschen aus verschiedenen Ländern mit unterschiedlichen Sprachen und Religionen. Auch jüdische Gemeinden gab es dort. Denn nach der Zerstörung Jerusalems im 6. Jahrhundert vor Christus lebten viele Juden unter fremder Herrschaft im Perserreich. Zu ihnen gehörte auch Esther. König Xerxes hatte sie zur Frau genommen, nachdem seine Frau Vasti bei ihm in Ungnade gefallen war.

0: In den ersten Kapiteln des Esther-Buches sind noch zwei weitere Männer in Erscheinung getreten. Zum einen Mordechai, ein entfernter Verwandter von Esther und zugleich ihr Pflegevater, ein wirklich aufrechter Mann. Er bekam eine Anstellung am königlichen Palast und hatte Esther empfohlen, ihre jüdische Herkunft zu verschweigen. Und dann war da noch Haman, der höchste Beamte am Königshof. Jeder, der ihm begegnete, musste sich vor ihm verneigen. Doch Mordechai weigerte sich. Vermutlich war er davon überzeugt, dass nur Gott eine solche Ehre zusteht. Haman ärgerte sich darüber und fasste den Entschluss, aus Rache alle Juden im Perserreich töten zu lassen. Mordechai gelang es, Königin Esther darüber zu informieren. Er hoffte, dass sie bei König Xerxes ein gutes Wort für die Juden einlegen könnte. Der Eunuch Hattach, ein Diener Esthers, eilte zwischen ihr und Mordechai hin und her, um Informationen auszutauschen. Denn als Königin war sie von Außenstehenden abgeschirmt. Und wie sich herausstellte, hatte sie auch keinen freien Zutritt zu ihrem Ehemann König Xerxes. Wie die Geschichte nun weitergeht, erfahren Sie von Dorothea Wolfsberger. Sie liest aus dem Buch Esther, Kapitel 4, die Verse 9 bis 17.
1: Als Hattach zurückkam und meldete, was Mordechai ihm berichtet hatte, schickte Esther ihn ein zweites Mal zu Mordechai und ließ ihm sagen: Alle Bediensteten des Königs und alle Bewohner der Provinzen kennen das unumstößliche Gesetz. Jeder, ob Mann oder Frau, wird hingerichtet, wenn er unaufgefordert zum König in den innersten Hof des Palasts geht. Er hat sein Leben nur dann nicht verwirkt, wenn ihm der König das goldene Zepter entgegenstreckt. Mich hat der König sogar schon 30 Tage nicht mehr zu sich rufen lassen. Da ließ Mordechai Königin Esther ausrichten: Glaub nur nicht, dass du als einzige Jüdin mit dem Leben davonkommst, nur weil du im Königspalast wohnst. Wenn du jetzt nichts unternimmst, wird von anderswoher Hilfe für die Juden kommen, du aber und deine Familie, ihr werdet sterben. Vielleicht bist du gerade deshalb Königin geworden, um die Juden aus dieser Bedrohung zu retten. Esther schickte Mordechai die Antwort: Geh und ruf alle Juden zusammen, die in Susa wohnen. Fastet für mich. Esst und trinkt 3 Tage und Nächte lang nichts. Ich werde mit meinen Dienerinnen ebenfalls fasten. Dann will ich zum König gehen, obwohl ich damit gegen das Gesetz verstoße. Wenn ich umkomme, dann komme ich eben um. Da ging Mordechai weg und tat, was Esther ihm gesagt hatte.
0: Das waren aus dem Buch Esther, Kapitel 4, die Verse 9 bis 17, gelesen nach der Bibelübersetzung Hoffnung für alle. Hören Sie nun dazu eine Auslegung von Ruben Sommer.
2: Ja, in der letzten Episode haben wir gehört, wie Mordechai Esther dazu auffordert, sich für ihr Volk einzusetzen. Er gibt Hattach, Esthers Diener, den Auftrag, Esther zu erzählen, was Haman vorhat, und gibt ihm eine Abschrift des königlichen Erlasses mit auf den Weg. Es ist eine schwere, eine schreckliche Botschaft, mit der Hattach zu Esther kommt. Haman will alle Juden im Reich töten und ist dafür sogar bereit, viel Geld in die Hand zu nehmen. Das beinahe schon Ironische, bis zu dem Moment, als Hattach ihr ausrichtet, was Mordechai ihm gesagt hatte, weiß Esther nichts von dem königlichen Erlass zur Vernichtung der Juden. Sie lebt am persischen Königshof in einer völlig anderen Welt, umgeben von Dienern, abgeschirmt von der Öffentlichkeit. Was draußen geschieht, erfährt man hier oft zuletzt. Aber jetzt fährt Esther jedes Wort ihres Dieners durch Mark und Bein. Und sie hört Mordechais Aufforderung ganz deutlich. Esther, steh für uns ein, rette uns! Aber Esther zögert. Esther zögert, weil sie weiß, dass Mordechais Bitte sie in eine ganz schwierige Situation bringt. Sich für ihr Volk einzusetzen, bedeutet gleichzeitig, sich selbst in Gefahr zu bringen. Esther erinnert Mordechai daran, dass sie gar nicht das Recht hat, unaufgefordert vor dem König zu erscheinen. Natürlich weiß Mordechai das bereits. Als Beamter des Hofstaats kennt Mordechai die Gesetze und Gepflogenheiten im Palast ganz genau. Esthers Antwort ist also nicht Information, sondern Selbstkundgabe. Ich habe Angst, vor den König zu treten. Ja, und warum hat sie Angst? Seit 30 Tagen hatte der König Esther nun schon nicht mehr zu sich gerufen. Weil sie mit dieser Zeitspanne ihre Sorge begründet, scheint es eine ungewöhnlich lange Zeit gewesen zu sein. Mit ihrer Antwort bringt Esther also zum Ausdruck: Ich verstehe die Dringlichkeit deines Anliegens, aber was soll ich tun? Mein Leben aufs Spiel setzen, das kann doch auch nicht die Lösung sein. Schauen wir uns den hebräischen Text an dieser Stelle noch etwas genauer an, dann wird zusätzlich noch verdeutlicht, mit Esther und Mordechai stehen sich in dieser Situation letztendlich auch zwei königliche Gesetze gegenüber. Mordechai, der Bezug nimmt auf das königliche Gesetz zur Ermordung der Juden, und Esther, die Bezug nimmt auf das königliche Gesetz, nicht unaufgefordert vor ihm zu erscheinen. Aber welches verpflichtet jetzt zum Handeln? Welches muss höher geachtet werden? Welches befolgt? Esther gibt Mordechai durch ihre Antwort ganz sanft zu verstehen, dass sie sich an das Gesetz des Königs gebunden weiß, dieses höher achten muss als die Aufforderung ihres Onkels und deshalb seiner Bitte nicht nachkommen kann. Und Mordechai? Mordechai lässt Esther Folgendes ausrichten. Glaub nur nicht, dass du als einzige Jüdin mit dem Leben davonkommst, nur weil du im Königspalast wohnst. Wenn du jetzt nichts unternimmst, wird von anderswoher Hilfe für die Juden kommen, du aber und deine Familie, ihr werdet sterben. Vielleicht bist du gerade deshalb Königin geworden, um die Juden aus dieser Bedrohung zu retten. Das geht tief, oder? Also was Mordechai hier sagt, finde ich, das hat richtig Wucht. Mordechai sagt, ey, Esther, hör mal zu. Also ich glaube, du hast den Ernst der Lage noch nicht wirklich verstanden, meine Gute. Denk ja nicht, dass nur weil du in deiner Palastbubble da lebst, mit dem Leben davon kommen wirst. Haman wird nicht Ruhe geben, bis alle Juden tot sind. Und das heißt, auch du wirst sterben, auch wenn du Königin bist. Ich bin mir zwar sicher, wenn du dich doch dazu entscheidest, nichts zu tun, dann wird Gott uns Juden auch irgendwie anders helfen. Aber du und ich, wir werden ganz sicher sterben. Näher als wir ist diesem Wahnsinnigen keiner. Vielleicht macht jetzt plötzlich alles Sinn. Vielleicht bist du genau deswegen Königin geworden. Das ist deine Antwort auf die Frage, warum der König aus all diesen Frauen dich ausgewählt hat. Damit du uns jetzt retten kannst. Tatsächlich kann man das, was Mordechai hier sagt, im hebräischen Text noch verstärkter lesen. Denn man kann Vers 14 im Hebräischen nicht nur als Aussagesatz, sondern auch als Fragesatz verstehen. Und dann würde das, was Mordechai sagt, ungefähr so lauten. Denn wenn du in dieser Zeit wirklich schweigst, wird dann den Juden eine Rettung von einem anderen Ort herkommen? Also er sagt, Esther, wenn du nichts machst, wer dann? Vielleicht bist du gerade deshalb Königin geworden, damit es überhaupt eine Hoffnung auf Rettung für uns Juden gibt. Darum bitte ich dich, tu etwas. Denn wenn du schweigst, werden wir sterben. Und das, was Mordechai Esther ausrichten lässt, das schlägt ein und bringt Esther zum Nachdenken. Sie weiß, an Mordechais Worten ist etwas Wahres dran. Und was ist, wenn sie wirklich aus diesem Grund Königin geworden ist? Plötzlich scheint ihre Geschichte einen Sinn zu ergeben. Aber anstatt einfach kopflos sofort zum König zu rennen, so quasi, höre Xerxes, der Herr hat mich zu deiner Königin gemacht, damit ich dir nun sage, du sollst sein Volk, die Juden, nicht töten. Höre Xerxes, der Herr hat mich zu deiner Königin gemacht, damit ich dir nun sage, du sollst sein Volk, die Juden, nicht töten.

Es ist wichtig, etwas zu tun. Aber noch wichtiger ist es, nicht einfach kopflos, hirnlos drauf loszustürmen, sondern man soll zuerst denken, bevor man etwas tut. Esther weiß, dass sie ein großes Risiko eingeht bei dem, was sie tut, und sie will deshalb ganz genau darüber nachdenken, wie sie das tun soll. Und das will sie nicht einfach alleine entscheiden, sondern während einer Zeit des Fastens. Gott wird im Buch Esther zwar nie namentlich erwähnt, aber besonders hier ist er implizit mit dabei. Im Alten Testament, wie auch heute noch, ist Fasten viel mehr als bloß auf Essen zu verzichten. Fasten ist ein Zeichen der Demut vor Gott, ein Ruf aus der Tiefe des Herzens. Ich brauche dich, Gott! Menschen fasten, wenn sie dringend Gottes Hilfe suchen. Und Fasten zeigt, ich will mich neu auf Gott ausrichten mit allem, was ich bin. Es ist, als würde man einen Reset-Knopf drücken, der sagt, nicht mein Wille, sondern dein Wille soll geschehen. Und genau das macht Esther hier. Sie nimmt sich bewusst Zeit für Gebet, sucht Gottes Gegenwart und sagt, Herr, schenke mir deine Pläne. Du hast mich zur Königin gemacht. Du weißt, was zu tun ist. Ich will auf dich und dein Herz und nicht auf mein Herz hören. Wenn du mich ausrüstest, dann weiß ich, dass ich mutig vor den König treten kann. Du wirst mich führen, du wirst mich leiten, du wirst mich schützen. Lass deinen Willen geschehen. Es wird das Richtige sein. So und nicht anders geht Esther vor den König. Gib mir das, was ich brauche, damit ich das tun kann, was du für mich geplant hast. Esther wird uns hier zu einem echt starken Glaubensvorbild. Sie lebt uns quasi vor, was es bedeutet, nachhaltig aktiv zu werden. Bei Unrecht muss man aktiv werden, aber nicht ohne vorher nachgedacht zu haben. Das wäre sonst wie zu reden, bevor man denkt. Das schadet in vielen Situationen viel mehr, als es hilft. Und vielleicht stehst du in deinem Leben gerade in einer ähnlichen Situation wie Esther. Du stehst irgendwo zwischen Stuhl und Bank und spürst, ey, hier tut Gott gerade was, aber ich traue mich nicht aktiv zu werden, weil ich nicht weiß, was ich tun soll. Oder ich habe Angst davor, etwas zu tun, oder ich bin bereits aktiv geworden, aber eigentlich habe ich gar nicht genau darüber nachgedacht, was ich gerade tue. Ich habe keine langfristige Strategie mit Gott zusammen entwickelt. Wenn das so ist, dann lass dich heute von Esther neu inspirieren. Hinzuhören, bevor man aktiv wird, ist eine Kunst. Und das braucht Training und ist schwierig, ja. Aber wir werden halt nur besser darin, wenn wir das aktiv versuchen. Wenn wir versuchen, zuzuhören, hinzuhören, was Gott sagen will. Lass dich von Esther ermutigen und herausfordern. Komm, nimm dir jeden Tag Zeit, um Gott nur 5 Minuten zuzuhören. Hinzuhören, was er in deine Situation hineinspricht. Lass dich ausrüsten von ihm und dann, wenn du weißt, was zu tun ist, dann tu seinen Willen mit aller Kraft, die du hast. Das ist weise. Das ist nachhaltig und das lässt deine Beziehung zu Gott echt tief und kraftvoll werden.

0: Wir erreichen das 5. Kapitel im Buch Esther. Hören Sie zunächst die Verse 1 bis 8 und dazu gleich anschließend Erläuterungen von Dr. Simone Evers.
1: Am 3. Fastentag zog Esther königliche Kleider an und ging in den inneren Hof des Palasts, der vor dem Thronsaal lag. Der König saß auf seinem Thron gegenüber dem Eingang. Als er Esther im Hof stehen sah, freute er sich und streckte ihr das goldene Zepter entgegen. Da kam Esther auf ihn zu und berührte die Spitze des Zepters. Der König fragte sie: »Was hast du auf dem Herzen, Königin Esther? Ich will dir jeden Wunsch erfüllen, auch wenn du die Hälfte meines Königreichs forderst.« Esther antwortete: »Wenn du es für gut hältst, mein König, dann sei heute zusammen mit Haman mein Gast bei dem Mahl, das ich für dich zubereiten ließ.« Xerxes befahl seinen Dienern: »Holt sofort Haman herbei. Wir wollen Esthers Einladung annehmen.« So kamen der König und Haman

0: man zu Esthers Festmahl. Während sie Wein tranken, fragte der König Esther: »Nun, was hast du auf dem Herzen? Ich will dir jeden Wunsch erfüllen, auch wenn du die Hälfte meines Königreichs forderst.« Esther antwortete: »Ja, ich habe eine große Bitte an dich. Wenn du mir eine Gunst erweisen willst, mein König, dann komm morgen noch einmal mit Haman zu einem festlichen Mahl, das ich für dich und für ihn geben möchte. Dann werde ich bestimmt sagen, was mein Wunsch ist.«
1: Das ist eine spannende Szene, in die wir hier eintauchen. Die Königin Esther wagt es tatsächlich, uneingeladen vor den König zu treten. Wohl wissend, dass das ihr Leben kosten könnte. Also leichtfertig hat sie das bestimmt nicht getan. Letzte Folge haben wir auch erfahren, dass sie dies zunächst auch gar nicht wollte und Angst davor hatte. Aber Esther hat sich nicht nur äußerlich schön gemacht, übrigens ein mega schlauer Move von ihr, weil wir wissen ja, dass dieser König äußerliche Schönheit und Prunk liebte. Nein, sie hat sich auch innerlich vorbereitet. 3 Tage lang haben Esther, ihre Dienerin und auch ihr Volk gebetet und gefastet. Sie geht also nicht alleine in diese riskante Situation, sondern sie geht mit Gott. Trotzdem stelle ich mir vor, dass es sie wahrscheinlich viel Überwindung gekostet hat und ihr Herz wie wild geschlagen hat, als sie diesen Weg zum König geht, dass sie all ihren Mut und ihr Gottvertrauen zusammenraufen musste. So wäre es zumindest mir ergangen. Und als dieser Moment dann da ist, das ist irgendwie komplett leicht. Und das heißt einfach, der König freute sich, sie zu sehen. Cool, oder? Andere Übersetzungen verwenden hier das Wort Gnade oder Gunst. Esther fand Gunst beim König. Im Hebräischen steht hier das Wort Hen. Und dieses Wort Hen begegnet uns auch an anderen Stellen der Bibel. So heißt es zum Beispiel im 1. Mose 6,8, Noah fand Hen bei Gott. Oder Josef fand Hen bei seinen Herren in Ägypten. Oder Ruth fand Hen bei Boas, in Ruth 2, Vers 10. Was ist denn dieses Hen? Das ist mehr als Sympathie oder Zufallsglück. Es ist so ein Wohlwollen, eine Gnade, eine Gunst, ein Geschenk Gottes. Da kommt dann auch Psalm 56 in den Sinn, wo es heißt: Ich vertraue auf Gott und fürchte mich nicht. Was können Menschen mir antun? Esther hatte allen Grund, Angst zu haben. Aber sie lässt ihr Vertrauen auf Gott größer sein als diese Angst. Und als Lohn bekommt sie dieses Hen. Denn der König streckt ihr nicht nur das Zepter entgegen, sondern macht ihr ein mega krasses Angebot. Was hast du auf dem Herzen, Königin Esther? Ich will dir jeden Wunsch erfüllen, auch wenn du die Hälfte meines Königreichs forderst. Ja, also ich wäre schon überglücklich, wenn mir jemand ein Haus für meine Familie zur Verfügung stellen würde. Aber so ein halbes Königreich? Klar, warum nicht? Dieses Angebot ist auch so ein bisschen wie eine orientalische Floskel zu verstehen. Eine Übertreibung, die zum Ausdruck bringen soll: Hey, fühl dich frei zu bitten, um was du willst. Es zeigt aber auch seine große Zuneigung zu ihr. Wie wir schon gelernt haben, stellt sich dieser Mann ja gern als den großen Gönner dar. Untergründig dreht er sich dabei aber vor allem um sich selbst. Na, das ist doch aber der perfekte Moment, um ihre Bitte loszuwerden, oder? Ich glaube, ich hätte es gern schnell hinter mich gebracht und die Gelegenheit beim Schopf gepackt, wenn er sich schon so gönnerhaft zeigt. Aber genau das tut Esther nicht. Sie verschiebt ihre eigentliche Bitte und lädt stattdessen den König und Haman zuerst zu einem Mahl ein. Man könnte sich jetzt fragen: Okay, zögert sie jetzt doch oder prokrastiniert sie hier? Ich glaube, Esther bereitet hier den Boden vor, damit dieser sich später auch wirklich als fruchtbar erweist. Sie wartet quasi den richtigen Moment ab. Sie will Vertrauen schaffen und den König enge an sich binden. Dass sie dabei Haman auch noch mit einlädt, ist echt ein meisterhafter Schachzug. Denn einerseits wiegt sie Hammann somit in Sicherheit, andererseits kann der König vor Hammann mit seiner Frau glänzen. Also genau das, was er von Königin Vashti eben nicht bekommen hat, wo er zurückgewiesen wurde. Mit Esther darf er jetzt angeben. Und das steigert natürlich sein Selbstwertgefühl. Gesagt, getan, der König ruft Hammann zu sich und es gibt Wein zur Genüge. Und Xerxes fragt von sich aus: Nun, was hast du auf dem Herzen? Ich will dir jeden Wunsch erfüllen, auch wenn du die Hälfte meines Königreichs forderst. Also spätestens jetzt wäre doch ein super Zeitpunkt, oder? Aber Esther, die wiederholt ihre Taktik und bittet stattdessen um ein zweites Essen mit den beiden. Mich verwirrt diese Bitte von Esther, aber ich glaube, das zeigt ihre unglaublichen diplomatischen Fähigkeiten. Die weiß, wer der König Xerxes ist. Sie gibt ihm zwei Festmähler für nur eine Bitte. Und es passt perfekt zum Charakter des Königs. Der liebt ja große Gesten und Esther gibt sie ihm. Ich meine, man überlegt einfach mal, allein die Vorbereitungszeit der Thronanwärterin dauerte ja 12 Monate. Sein letztes Festmahl war 180 Tage. Extravaganz ist quasi Xerxes Visitenkarte. Sie kommt hier seiner Bitte nicht sofort nach, also sie sagt ihm nicht gleich, was er hören will, aber eben nicht, weil sie ihm einfach trotzig widersprechen will, wie Vashti, sondern weil sie was obendrauf setzen will, weil sie ihm gefallen will. Und sie steigert somit den Effekt. Damit wächst die Spannung, seine Bindung zu ihr und natürlich auch seine Neugier. Vor allem mit der Aussicht, hey, morgen verrate ich dir meinen Wunsch. Da kann man ja schon neugierig werden. Im Buch der Sprüche lesen wir, Kapitel 19, Vers 11, die Einsicht eines Menschen macht ihn langmütig. Genau das zeigt Esther hier. Es ist kein Zögern aus Angst, sondern Geduld und Weisheit aus Vertrauen. Denn manchmal ist der richtige Moment wertvoller als die sofortige Tat. Ja, Esthers Handeln überrascht uns Leser zunächst, aber ich glaube, genau das will die Bibel an dieser Stelle auch. Uns überraschen, aufrütteln und zeigen, dass mit Gott auch andere Wege möglich sind. Was es dafür benötigt? Esther hat sich innerlich vorbereitet. Sie hat gefastet und gebetet und das war der Schlüssel für ihr äußeres Handeln. Sie hat sich mit Gott verbunden, auf ihn gehört und auf sein Timing vertraut. Mit anderen Worten, sie sucht Gott, bevor sie eine Lösung sucht. Ja, Geduld ist etwas, was ich persönlich lernen musste und nach wie vor auch immer wieder am Üben bin. Ich neige da so eher zu den extremen Prokrastination oder tatsächlich dieser Übereifer. Da ich jetzt aber Mama bin von einem Kleinkind, schenkt Gott mir täglich mehr als genügend Gelegenheiten zum Lernen, weit mehr als mir lieb sind. Und das hilft mir. Wie sieht's bei dir aus? Bist du eher übereifrig oder von Natur aus eher geduldig? Hast du gerade eine Situation, die dich überfordert und deinen ganzen Mut kostet? Würdest du am liebsten sofort handeln oder doch eher davonlaufen? Ich hoffe, dass du aus der heutigen Episode folgende Dinge mitnehmen kannst. Suche zuerst Gott, bevor du die Lösung für ein Problem suchst. Denn mutig auftreten kann ich, wenn ich mich vorher innerlich mit Gott verbinde. Denn Gnade ist kein Machen und auch kein Manipulieren, sie ist ein Geschenk von Gott. Und wir dürfen um dieses Geschenk beten, dass Gott uns in Beziehungen, in Gesprächen und in Entscheidungen Gunst schenkt. Und an alle Übereifrigen da draußen, nicht alles muss sofort ausgesprochen werden. Es kann klüger sein, den Boden erst vorzubereiten und manchmal ist der richtige Moment wertvoller als die sofortige Tat. Also auch hier, suche zuerst Gott, bevor du losstürmst. Ein Detail, das mir beim Lesen aufgefallen ist, würde ich jetzt gerne noch mit euch teilen, weil ich es nämlich mega cool finde. Und es steht gerade zum Beginn des Textes. Dort heißt es, am dritten Tag. Am dritten Fastentag tritt Esther vor den König. Und ich glaube nicht, dass das ein Zufall ist. Am dritten Tag. Das ist in der Bibel mega oft der Tag der Wende. Abraham sieht am dritten Tag den Ort für sein Opfer, lesen wir in 1. Mose 22. Oder Israel begegnet Gott am Sinai am dritten Tag, im 2. Mose 19. Und Hosea sagt, nach 2 Tagen macht er uns lebendig, am dritten Tag richtet er uns wieder auf. Hosea 6, 2. Aber welchen dritten Tag wir wohl am ehesten Erinnerung haben, der steht im Neuen Testament. Jesus wird am dritten Tag auferweckt. Der dritte Tag ist der Tag, an dem Gott Leben schafft, wo vorher tot war. Und so ist es auch hier. Nach 3 Tagen Fasten und Gebet wendet sich Esthers Weg. Aus ihrer Todesangst und Todesgefahr wird Hoffnung. Das ist so ein kleiner Vorgeschmack auf Gottes größtes Eingreifen durch die Auferstehung Jesu viele Jahre später. Also wo auch immer du gerade Geduld, Weisheit oder Mut brauchst, möchte ich dir heute zusprechen. Gottes Gnade geht dir voraus. Deshalb suche zuerst ihn. Denn wie Römer 8, Vers 31 schon sagt, wenn Gott für uns ist, wer kann dann gegen uns sein?

0: Im Bibeltext aus dem Buch Esther geht es nun weiter in Kapitel 5 mit den Versen 9 bis 14. Anschließend hören Sie dazu Pastorin Melina Lörracher.
1: Haman war fröhlich und gut gelaunt, als er vom Mahl bei der Königin aufbrach. Er ging zurück durch den Palast und stieß dabei auf Mordechai, der nicht einmal vor ihm aufstand oder ihm sonst seine Achtung zeigte. Haman wurde wütend, doch er beherrschte sich. Als er zu Hause war, ließ er seine Freunde und seine Frau Seresch zu sich kommen. Dann prahlte er mit seinem großen Reichtum und mit seinen vielen Söhnen. Er erzählte, dass der König ihn zu einem mächtigen Mann gemacht hatte, dem alle anderen Beamten und führenden Männer untergeordnet waren. Und heute, fuhr er fort, hat Königin Esther außer dem König nur noch mich zum Festmahl eingeladen. Auch morgen hat sie mich zusammen mit dem König zum Essen gebeten. Aber das alles bedeutet mir überhaupt nichts, wenn der Jude Mordechai nicht bald aus dem Palast verschwindet. Da schlugen ihm seine Frau und seine Freunde vor, lass einen Galgen aufrichten, der 25 Meter hoch ist. Und morgen früh bitte den König, dass er Mordechai daran aufhängen lässt. Dann kannst du gut gelaunt mit dem König das Festessen genießen. Der Vorschlag gefiel Haman und er ließ einen Galgen aufrichten.
2: Haman war fröhlich und gut gelaunt. Wer wäre das nicht gewesen an seiner Stelle? Glücklich, beseelt, vielleicht ein bisschen beschwipst. Richtig happy, hat gerade mit der Königin und dem König speisen dürfen. Was für eine Ehre. Auf dem Heimweg kommt er an Mordechai vorbei. Und dann passiert etwas Erstaunliches, etwas Unerhörtes. Mordechai stand nicht auf. In Esther 3,2 haben wir gesehen, dass Mordechai sich weigerte, sich vor Haman zu verbeugen oder sich niederzuwerfen. Hier verweigert er sogar das geringste Zeichen von Respekt. Wo er beim ersten Mal sich nicht verneigt oder zu Boden fiel aus Ehrfurcht oder Hochachtung, hat er diesmal in offener Verachtung gehandelt. Ich meine, zum einen auch verständlich in Anbetracht dessen, was Haman veranlasst hatte oder wer Haman war und wofür er stand. Offener Judenhass. Er wollte die Vernichtung des jüdischen, des Gottesvolkes. Er wollte den Heilsplan Gottes vereiteln. Mordechai war wieder im Tor des Königs. Das bedeutet, er hat seine alte Position wieder aufgenommen. Und das hat darauf hingedeutet, dass er wahrscheinlich seine Trauerkleidung abgelegt hatte. Er war nun wahrscheinlich voller Hoffnung, weil er wusste, dass Esther etwas unternahm und dass sie beim König etwas erbitten würde. Aber Mordechai bewegte sich kein Stück für Haman. Er zitterte nicht vor ihm. Er hatte gar keine Angst vor Haman. Und interessant, wenn wir diese Person Haman anschauen, je höher er aufstieg, desto ungeduldiger wurde er gegenüber Verachtung, desto wütender reagierte er darauf. Die Beleidigung durch Mordechai hat seine ganze gute Laune, hat eigentlich alles für ihn verdorben. Eine kleine Kränkung, die ein bescheidener Mensch vielleicht gar nicht bemerken würde, quält einen stolzen Menschen bis zum Wahnsinn und trübt all seinen Lebenskomfort. Und so war es hier bei Haman. Und wer dazu neigt, unruhig zu sein und immer wieder etwas zu suchen, wird immer etwas finden, worüber er sich aufregen kann. Wir wollen uns heute den Stolz Hamans anschauen, den Hybris, wie er sich verhalten hat und wie er von sich selbst dachte und wie das Ganze eine tödliche Gefahr barg. Stolze Menschen sind so. Auch wenn sie viel haben, was ihnen gefällt, ist es für sie nichts wert, wenn nicht alles nach ihrem Kopf geht. Wie leicht wurde Haman hier gekränkt? Und vielleicht fragen wir uns heute, wie leicht werde ich gekränkt? In Sprüche 21, Vers 24 heißt es, wer verächtlich auf andere hinabsieht, ist zu Recht als Spötter verschrien. Er macht, was er will und sonnt sich in seinem Stolz. Ein Selbstbewunderer oder ein Selbstschmeichler ist in Wahrheit ein Selbstbetrüger. Wenn wir uns das Wort Hybris anschauen, sehen wir in der Antike die Bedeutung, dass jemand, der Hybris beging, jemand war, der Grenzen, ganz bewusst Grenzen des menschlichen Maßes oder auch göttlicher oder gesellschaftlicher Regeln überschritt. Im heutigen Sprachgebrauch würde man sagen, Hybris bedeutet allgemein Überheblichkeit, Arroganz, Selbstüberschätzung. Drei Wörter, die Haman hier ganz klar auch bezeichnen würden. Es wird oft verwendet, wenn jemand glaubt, er sei unfehlbar. oder allmächtig oder könne alles kontrollieren. Letztendlich wird das oft zum Scheitern führen. Im 1. Korintherbrief, Kapitel 10, Vers 12 lesen wir: Darum, wer meint, er stehe, der sehe zu, dass er nicht falle. Und hier ist der Kontext, dass Paulus die Christen in Korinth daran erinnerte, dass niemand sicher sein sollte, dass er über Versuchung oder Sünde erhaben sei. Also wer selbst glaubt, fest im Glauben zu stehen, sozusagen, muss wachsam bleiben. Wir sind nämlich nicht unerschütterlich oder unantastbar. In Vers 10 sehen wir, wie Haman wütend wurde und sich doch beherrschte. Wie schnell doch Launen umschwenken können. Vielleicht kennst du das. In einem Moment fröhlich und gut gelaunt, im anderen Moment war er wütend. Und Haman hielt sich aber hier interessanterweise zurück, sofort Rache zu verüben an Mordechai. Wozu er stark geneigt war und es hätte auch ganz leicht tun können. Es wäre das Einfachste der Welt gewesen für ihn. Entweder durch seine eigene Hand Rache üben oder durch die Hand eines seiner Dieners. Er hatte die Erlaubnis, er durfte das ganze Volk ja vernichten. Aber in dieser Zurückhaltung, in diesem sich Beherrschen Hamans, sehen wir ganz klar Gottes weise und mächtige Vorsehung. Indem Hamans Herz entgegen seiner eigenen Neigung und seiner eigenen Interessen bewegt wurde. Also hat er sozusagen dazu geführt, dass Haman sich selbst Fesseln anlegte. Er ist nicht seinem Instinkt gefolgt. Dann in Vers 11 sehen wir, wie Haman am Prahlen ist. Er spricht von der Vielzahl seiner Söhne. Und wir wissen von einem anderen Kapitel, dass es 10 Söhne waren, die er hatte. Sicherlich waren seine Frau und seine Verwandten mit der Größe seiner Familie gut vertraut. Also würde ich mir die Frage stellen, wem wollte er hier etwas beweisen? Vor wem wollte er denn gut dastehen? Sicher, viele Söhne zu haben, galt als Verdienst eines Mannes, damals sehr hoch angesehen. Und zugleich muss ich an seinen Kreis an Ratgebern denken. Er hatte keine guten Ratgeber in seinem Leben. Haman hat nicht weise gewählt. Und er hört hier von ihnen, du kannst gut gelaunt mit dem König das Festessen genießen, sobald Mordechai ausgeschaltet sein würde. Und der Vorschlag gefiel Haman und er ließ diesen Galgen aufrichten. Und wenn man hier sieht, dieses gewissenlose Handeln, als ob man gut gelaunt ein Festessen genießen kann, wenn man weiß, dass man gerade einen Mann getötet hatte, der ihm nicht huldigte. Also seine Welt, Hamans Welt, drehte sich nur um sich selbst. Das ist eine kleine Welt, würde ich sagen. Eine Welt, die sich nur um mich dreht, ist viel zu klein. Haman hatte doch eigentlich alles. Weshalb war er denn so unzufrieden? Und man kann sagen, ja, Komfort, Bequemlichkeit, Gemütlichkeit scheinen nicht gesund zu sein für die menschliche Seele, wenn sie in einem überaus großen Maß vorhanden sind. Umstände bestimmen einfach nicht unseren Charakter. Unser Charakter bestimmt, wie wir mit Umständen umgehen. Und viel zu oft denken wir das, oder? Wenn ich nur meine Umstände verändern könnte, dann wäre ich ja anders. Aber keine Veränderung der Umstände kann einen Defekt im Charakter reparieren. Und in Zeiten des Drucks wird sich mein wahrer Charakter zeigen. In Zeiten des Drucks kommt das zum Vorschein, tritt das hervor, was in mir ist. Dann in Vers 14 spricht es von diesem Galgen. 50 Ellen oder 25 Meter, also riesig, sowas von hoch. Und man fragt sich, ist das symbolisch? Ist das tatsächlich so hoch? Aber diese 50 Ellen, diese 25 Meter betonen ganz klar Hamans maßlose Überheblichkeit. Er wollte die Demütigung Mordechais so hoch hinaustragen, dass jeder es sehen konnte. Und hier ist das Problem mit dem Stolz. Stolz ist eine Falle. Hochmut ist heimtückisch, ist trügerisch. Es ist leicht für uns, heute zurückzuschauen und Haman anzusehen und auf ihn herabzusehen. Aber wir kämpfen doch alle mit Stolz. Ich auf jeden Fall. Ich weiß nicht, wie es dir geht, liebe Hörerin, lieber Hörer. Aber wir wissen, dass Stolz trügerisch ist. Er täuscht uns. Wir wollen gerne gut dastehen, wollen unser Gesicht wahren, wollen vielleicht kontrollieren, wie andere über uns denken. Und vielleicht wollen wir sogar manchmal bewundert werden. Wenn ich ehrlich in mich reinhöre, merke ich, dass ich davon nicht frei bin. Aber es ist mehr wert, jederzeit die Achtung der Menschen zu haben, als gelegentlich ihre Bewunderung. Bewunderung ist ja etwas ganz Flüchtiges, etwas Instabiles. Aber die größte Ehre, die man einem Menschen antun kann, ist die, dass man ihm Vertrauen zeigt oder dass man Vertrauen zu ihm hat. Ich mag dieses Zitat. Und hier will ich einfach uns ein paar Fragen stellen, dir und mir, heute diese Fragen über unser eigenes Herz, dass wir unser eigenes Herz prüfen. Wie sehr denke ich darüber nach, wie ich bei anderen ankomme. Worauf gründet sich meine Sicherheit im Leben? Und was kam das letzte Mal aus mir heraus, sozusagen, als ich unter Druck geriet?

Esther und der verborgene Gott. So heißt diese Sendereihe von IRF Plus und dem Internetportal BibleTunes. Die Referenten waren diesmal Pastorin Melina Lörracher, Dr. Simone Evers und der Theologe Ruben Sommer. Für den Bibeltext haben wir eine Hörbibel aus dem Fontes Verlag Basel verwendet. Die Urheberrechte liegen bei Biblica. Wenn Sie diese Sendung noch einmal hören oder weiterempfehlen möchten, Sie finden sie 4 Wochen lang im Internet auf irfplus.de/BibleTunes. Ich bedanke mich bei Ihnen fürs Zuhören und freue mich, wenn Sie sich auch beim nächsten Mal mit uns auf Spurensuche nach Gott begeben. Dem Gott, der im Buch Esther eigentlich gar nicht vorkommt. Gottes Segen wünscht Ihnen Kai-Uwe Wolczak.

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1: Ich bin Jerome Nussbaum. In Thüringen verschärft sich der Ton zwischen dem BSW-Landesverband und der Bundesspitze um Parteigründerin Wagenknecht. Digitalminister Schütz deutete einen Bruch seines Landesverbandes mit der Bundespartei an, sollte es in Bundesländern zu Kooperationen mit der AfD kommen.
2: Wörtlich sagte er, wir werden nicht mitmachen, wenn sich jemand aus Machtkalkül mit Extremisten zusammentut. Dies sei inakzeptabel und man werde eine schnelle und deutliche Antwort finden, so Schütz im Deutschlandfunk. Die Bundesspitze habe den Gründungskonsens des BSW verlassen. Er kündigte auch eine politische Klärung nach den Landtagswahlen in Sachsen-Anhalt mit offenem Ausgang an. Parteigründerin Wagenknecht hatte eine Zusammenarbeit mit der AfD angedeutet, falls es ihre Partei in den Landtag von Magdeburg schafft. Noah Ulrich, Redaktion.
1: Bundesjustizministerin Hubig will einen besseren Hitzeschutz in Mietwohnungen angehen. Der Rheinischen Post sagte sie, dies sei bislang gar nicht so einfach.
3: Sie bringt deshalb mögliche Änderungen beim Mietrecht ins Gespräch. Dadurch soll ein Einbau von Klimaanlagen erleichtert werden, ebenso etwa Sonnenblenden. Hier brauche es für beide Seiten klare und praktikable Regelungen, so Hubig. Bisher haben Mieter keinen Anspruch auf den Einbau fest installierter Klimaanlagen oder außenliegender Verschattungen. Für solche baulichen Veränderungen ist in der Regel erst die Zustimmung des Vermieters nötig. Ulrike Klein, Redaktion.
1: Für die Beschäftigten des Einzel- und Versandhandels in Mitteldeutschland gehen heute die Tarifverhandlungen in die dritte Runde. Verdi fordert für sie mindestens 222 Euro mehr im Monat. Es hieß, die Beschäftigten seien durch zunehmende Arbeit und gestiegene Kosten stark belastet, etwa für Miete, Lebensmittel und Benzin. Der Großbrand im Hohen Venn in Ostbelgien ist nicht näher an Nordrhein-Westfalen herangerückt. Die Feuerwehr versucht aber weiterhin, ein Übergreifen der Flammen mit Brandschneisen zu verhindern. Regen und ausbleibender Wind konnten das Feuer ausbremsen. Zuletzt wurde in einigen Landkreisen noch auf Brandgeruch hingewiesen, ebenso in Städten wie Wuppertal, Solingen und Remscheid. Gleichzeitig mussten aber die Löscharbeiten aus der Luft wegen des Wetters ausgesetzt werden. In den USA hat ein möglicherweise wegweisender Prozess um mutmaßliche Social-Media-Sucht durch Instagram oder auch Facebook begonnen. Der Mutterkonzern Meta muss sich in Kalifornien wegen des Vorwurfs verantworten, mit seinen Online-Plattformen Minderjährige abhängig und damit auch psychisch krank zu machen. 29 Bundesstaaten verlangen Funktionsbeschränkungen. Meta droht eine Strafzahlung von insgesamt rund 200 Milliarden US-Dollar, also mehrere tausend Dollar für jeden der Betroffenen, die geklagt haben.
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1: Wir schauen auf die aktuellen Temperaturen. Köln und Bonn 21 Grad, Hamburg und Bremen 18, in Berlin sind es 19 Grad, in Dresden 21, Frankfurt am Main 22, Stuttgart und München 26 Grad, Erfurt 22 und in Münster messen wir 19 Grad. Vor allem im Nordwesten gibt es heute überwiegend Schauer und auch Gewitter. Die breiten sich später auf die Osthälfte aus. Auch in der Mitte Deutschlands sind Schauer und Gewitter möglich. Im Süden ist es dagegen noch oft sonnig, aber dort werden auch spätestens am Abend Gewitter erwartet. Die Höchstwerte liegen zwischen 20 und 28 Grad, im Südwesten bei bis zu 32. Morgen geht es dann vor allem im Süden mit Regenschauern weiter. Sonst lässt sich auch mal die Sonne blicken und es gibt nur noch selten Regen. Bei Höchstwerten dann zwischen 20 und 28 Grad.
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1: Heute ist der Welttag der humanitären Hilfe. Aus diesem Grund blicken wir auf ein Land, das die Welt scheinbar aus den Augen verloren hat. Im Sudan herrscht seit Jahren Krieg. Millionen Menschen sind dort auf Hilfe angewiesen. Doch die internationale Aufmerksamkeit für ihre Not nimmt ab. Oliver Jeske.
2: Seit 2023 tobt der Krieg im Sudan. Der Konflikt zwischen den sudanesischen Streitkräften und den paramilitärischen Rapid Support Forces fordert Opfer. Menschen werden umgebracht oder vergewaltigt. Und all das geschieht inzwischen abseits der öffentlichen Aufmerksamkeit. So Katrin Maria Julien oder vergewaltigt. Und all das geschieht inzwischen abseits der öffentlichen Aufmerksamkeit. So Katrin Maria Julien

0: 1000 Einwohnerstadt hat mindestens noch einmal so viele Binnenflüchtlinge aufgenommen. Sie alle sind durch Kämpfe und Zerstörung von sauberem Trinkwasser abgeschnitten. Hilfe aus dem Ausland ist nahezu unmöglich. Die Diakonie Katastrophenhilfe unterstützt sogenannte Emergency Response Rooms. Das sind Nachbarschaftsprojekte.
1: Dazu gehören dann zum Beispiel Suppenküchen, dazu gehören Essen in Schulen, dazu gehört die Bereitstellung von sicheren Orten, wo Menschen zusammenkommen, einen Moment mal die schwierige Situation um sie herum vergessen können, auch Momente der Freude haben können, dann die medizinische Versorgung, die Versorgung bei zum Beispiel sexuellen Übergriffen, bei Vergewaltigung, zumindest mal so die Erstversorgung und die Weiterleitung an entsprechende Stellen, die dann weiter Hilfe leisten können.
0: Doch warum leiden 34 Millionen Menschen im Sudan und die Weltgemeinschaft schaut faktisch weg? Eigentlich bräuchte es doch Blauhelmtruppen, die für ein Mindestmaß an Befriedigung sorgen und humanitäre Hilfe möglich machen. Katrin Maria Julien beobachtet,
1: dass die internationale Gemeinschaft bewusst auch darüber schweigt, wer diesen Krieg eigentlich auch mitfinanziert und damit auch Verantwortung dafür trägt, was dort eben passiert. Weil die Akteure im Sudan, die handeln ja nicht alleine, sondern die haben regionale Verbündete, die diesen Krieg eben mitfinanzieren, die auch von diesem Krieg profitieren. Und diese eben beim Namen zu nennen und dann auch gezielt Sanktionen zu fordern, das wäre eigentlich der Schritt.
0: Zu nennen sind hier Staaten wie die Vereinigten Arabischen Emirate, Ägypten, Saudi-Arabien und der Iran, aber auch Russland und die Türkei. Alle profitieren auf irgendeine Weise vom Krieg im Sudan oder unterstützen diesen.
1: Insofern ist es auch gut, dass die Europäische Union den Goldhandel, weil Gold ist ja nun mal einer der wichtigen Ressourcen im Sudan und der Goldhandel trägt signifikant dazu bei, dass dieser Krieg eben finanziert werden muss, weil muss man ja auch sehen, es ist eine kostspielige Angelegenheit, dass die EU diesen Goldhandel mit dem Sudan eben jetzt verboten hat.
2: Katrin Maria Julien in einem Beitrag von Oliver Jeske. Die Diakonie Katastrophenhilfe und Caritas International sagen, die größte Katastrophe ist das Vergessen und machen in diesem Jahr deshalb speziell auf den Sudan aufmerksam.

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1: Vor rund 25 Jahren habe ich mich bei ERF Medien in Wetzlar beworben, obwohl ich eine richtig gute Arbeitsstelle im Südschwarzwald hatte. Irgendwie spürte ich, etwas Neues ist dran. Nach einem längeren Bewerbungsprozess bekam ich tatsächlich die Stelle. Doch dann kamen Zweifel. Sollte ich wirklich meine Sicherheit und die schöne Gegend aufgeben? 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Ich bin längst nicht die Erste, die so etwas erlebt hat. Wenn ich die Bibel aufschlage, dann entdecke ich schon im ersten Buch Mose, auch Isaak, Abrahams Sohn, musste sich entscheiden. Gott machte ihm deutlich, wohin er gehen und wohin er nicht gehen sollte. Isaak hörte darauf und Gott versprach ihm, ich werde dir immer beistehen und dich segnen. Gottes Zusage gilt auch heute noch. Wer sich an Gott orientiert, kann auf seine Begleitung vertrauen. In der Bibel finden wir Vorbilder und Hinweise darauf, wie das gelingt. Ich kann es aus eigener Erfahrung empfehlen.
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2: Ich bin Marvin Standke. Die deutsche Industrie hat so viele offene Aufträge wie seit über 10 Jahren nicht. Das teilte das Statistische Bundesamt heute mit. Der Auftragsbestand stieg im Juni erneut an. Viele offene Bestellungen gelten als Zeichen für eine gute Geschäftslage. Auch die Wirtschaftsprognosen für Deutschland sind zuletzt optimistischer geworden. Die Volksbanken und Raiffeisenbanken erwarten inzwischen 1% Wirtschaftswachstum. Im Fall der zerstörten Nord Stream Pipelines in der Ostsee ist ein weiterer Verdächtiger festgenommen worden.
3: Nach ARD-Informationen handelt es sich um einen mutmaßlichen Taucher. Er soll Sprengstoff an den Pipelines angebracht haben. Der Mann war bereits im vergangenen Jahr in Polen aufgespürt worden. Eine Auslieferung nach Deutschland war damals nicht zustande gekommen. Nun soll er aus Kroatien nach Deutschland überstellt werden. Bei den Explosionen 2022 wurden 3 von 4 Röhren zerstört. Die Nord Stream Pipelines waren wichtig, weil sie russisches Erdgas direkt durch die Ostsee nach Deutschland transportierten. Ulrike Klein, Redaktion.
2: Bundesjustizministerin Hubig will Mietern besseren Schutz vor Hitze ermöglichen. Dafür bringt sie Änderungen des Mietrechts ins Gespräch. Mieter könnten künftig leichter Klimaanlagen oder Sonnenblenden einbauen. Dafür brauche es klare und praktikable Regelungen, sagte Hubig. Bisher ist für solche baulichen Veränderungen meist die Zustimmung des Vermieters nötig. Einen Anspruch auf fest installierte Klimaanlagen gibt es bislang nicht. Und wir bleiben beim Thema: nur 5% der Patientenzimmer in deutschen Kliniken sind klimatisiert. Das zeigt eine Umfrage des Deutschen Krankenhausinstituts. Der Krankenhausverband nennt die Zustände unhaltbar und für Kranke lebensgefährlich. Vor allem bei großer Hitze könne fehlende Kühlung gefährlich werden. Der Verband kritisiert zudem die Bundesländer wegen fehlender Investitionen. Diese würden die Kliniken bei den notwendigen Kosten im Stich lassen. Und gute Freundschaften können die körperliche und psychische Gesundheit stärken. Das zeigt jetzt eine Studie mit Daten von mehr als 200.000 Menschen. Untersucht wurden Menschen aus 22 Ländern weltweit. Wer mit seinen Freundschaften zufrieden war, berichtete häufiger von besserer Gesundheit. Der Einfluss familiärer Beziehungen aus der Kindheit war dagegen schwächer. Die Forschenden nennen soziale Beziehungen deshalb eine wichtige Säule des Wohlbefindens.
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2: Die aktuellen Temperaturen: Köln-Bonn 20 Grad, Hamburg 18 Grad, Bremen 18 Grad, Berlin 19, Dresden 22 Grad, Frankfurt am Main 23, in Stuttgart 28 Grad, München 29 Grad, Erfurt 23 Grad und in Münster 20 Grad. Heute im Norden wechselhaft mit Wolken, Schauern und einzelnen Gewittern. Ansonsten trocken, zwischendurch zeigt sich auch überall die Sonne. Die Höchstwerte heute 19 bis 34 Grad.
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1: In der Bibel kann man so einiges entdecken, zum Beispiel ein paar richtig schlechte Ideen. Sich vor Gott verstecken zum Beispiel. Heute Abend schildert David Kröker hier auf ERF Plus, wie Gott aus lauter Liebe Adam und Eva im Garten Eden nachgeht und sie sucht. Denn nach dem Sündenfall waren die beiden das mit dieser blöden Idee.
2: Wir reden gerade über Erwachsene, die mit Gott Verstecken spielen, okay? Ein Indiz dafür, dass irgendwas jetzt mit der Sünde verloren gegangen ist, und zwar die Erkenntnis von Gottes Eigenschaften. Also wie kann man als Erwachsener auf die Idee kommen, dass man mit Gott Verstecken spielen kann, der ja allwissend ist? Macht keinen Spaß. Sie wissen nicht mehr, dass er allwissend ist. Die Sünde hat ihr Sinn so pervertiert, durcheinandergebracht, dass sie allen Ernstes denken, man kann sich von Gott verstecken. Also das ist allein schon der Grund für mich zu sagen, besser nicht sich auf Sünde einzulassen, weil danach verliere ich ein paar Erkenntnisse über Gott.
1: Verstecken spielen mit Gott bringt nichts. Zu diesem Schluss kommt David Kröker. Seinen Vortrag hören Sie heute Abend hier im Radio um 20 Uhr in der Sendereihe Wortgut. Und Sie finden ihn auch online auf erfplus.de und in Ihrer ERF Plus App in der Mediathek unter Wortgut. Da haben wir ein Video verlinkt.

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1: Irgendwann ist Schluss. Nach zahlreichen Verwarnungen des Kreditinstituts muss Jens das Auto zurückgeben. Er hatte sein Auto finanziert, dann jedoch andere unvorhergesehene Ausgaben und konnte schließlich nicht zeitig zurückzahlen. Daher tritt nach einigen Mahnungen die rechtlich unausweichliche Folge ein. Jens muss sein Auto abgeben. Irgendwann ist halt Schluss. Solch eine Situation wie in dem Beispiel ist natürlich nicht schön. Trotzdem ist das Vorgehen des Kreditinstituts gerechtfertigt. Dem Kreditinstitut wird auch nicht per se böswilliges Verhalten unterstellt. Es sind halt die rechtlichen Vorgaben. Wenn Gott in der Bibel Konsequenzen für Fehlverhalten ankündigt, denke ich allzu leicht, dass er ungerecht ist. Ist Gott nicht ein liebender Gott, dem ich folge? Tatsächlich sind die Gerichtsankündigungen in der Bibel meist in Bildsprache und recht hart formuliert. Im heutigen Losungsvers der Herrnhuter Brüdergemeine geht es auch um eine Gerichtsankündigung. Im Alten Testament in dem Buch Joel, Kapitel 2, Vers 1 steht: Der Tag des Herrn kommt und ist nahe. Dass es hier um Gericht geht, wird aus den Versen davor und danach deutlich. Dort wird der Tag des Herrn als ein dunkler Tag beschrieben, an dem verzehrendes Feuer sich ausbreitet und feindliche Heere über das Land hereinbrechen. Ja, das klingt böswillig. Der Tag des Herrn im Alten Testament wird als ein Tag beschrieben, an dem Gott selbst das Schicksal seines Volkes Israel neu gestalten wird. Das Volk Israel scheitert immer und immer wieder daran, die Gebote und Weisungen Gottes zu befolgen. Deswegen wird der Tag des Herrn meist als ein schrecklicher Schlussstrich beschrieben, um dann noch einmal neu anzufangen. Ziel dieses Gerichtstages ist nicht die Vernichtung, sondern der Neuanfang. Durch die Ankündigung soll das Volk Israel schon zum Neuanfang gedrängt werden, bevor die Konsequenzen wahr werden. So wie Eltern eine Strafe ankündigen, aber darauf hoffen, dass sich das Kind schon vor der Strafe zum Gehorsam entscheidet. So heißt es in den folgenden Versen im Buch Joel: Doch auch jetzt noch, spricht der Herr, kehrt um zu mir von ganzem Herzen, mit Fasten, mit Weinen, mit Klagen. Zerreißt eure Herzen und nicht eure Kleider und kehrt um zu dem Herrn, eurem Gott. Denn er ist gnädig, barmherzig, geduldig und von großer Güte, und es reut ihn bald die Strafe. Wer weiß, vielleicht wird er umkehren und es sich gereuen lassen und Segen hinter sich zurücklassen. Hier wird deutlich, die Androhung, dass der Tag des Herrn kommen wird, ist ein Aufruf zur Umkehr. Das Gericht ist nicht der Kern, der Gott ausmacht, denn er ist gnädig, barmherzig, geduldig und von großer Güte. Wenn ein Kreditinstitut androht, ein Auto zu beschlagnahmen, kann es trotzdem optimale Bedingungen für eine Kreditaufnahme bieten und ein sauberes Unternehmen sein. Gott kündigt Gericht an, aber er will nicht strafen, sondern Umkehr. Ich möchte Sie heute daran erinnern, dass es einen Tag geben wird, an dem sich jeder vor Gott verantworten muss. Weil alle Menschen sündigen, kann keiner an jenem Tag bestehen. Jesus Christus wird Mensch und hat ein sündloses Leben gelebt und am Kreuz die Strafe für meine Schuld getragen. Deshalb darf ich Jesu Gerechtigkeit an jenem Tag für mich in Anspruch nehmen. Auch Sie dürfen das. Wenn Jesus der Herr Ihres Lebens ist, ist er auch Ihr Retter. Das Ziel der Gerichtsankündigung ist, dass davor die Chance zur Umkehr genutzt wird. Dazu möchte ich Sie heute in Gottes Namen einladen.
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2: Ich bin Marvin Standke. Die deutsche Industrie hat so viele offene Aufträge wie seit über 10 Jahren nicht. Das teilte das Statistische Bundesamt heute mit. Der Auftragsbestand stieg im Juni erneut an. Viele offene Bestellungen gelten als Zeichen für eine gute Geschäftslage. Auch die Wirtschaftsprognosen für Deutschland sind zuletzt optimistischer geworden. Die Volksbanken und Raiffeisenbanken erwarten inzwischen 1% Wirtschaftswachstum. Im Fall der zerstörten Nord Stream Pipelines in der Ostsee ist ein weiterer Verdächtiger festgenommen worden.
3: Nach ARD-Informationen handelt es sich um einen mutmaßlichen Taucher. Er soll Sprengstoff an den Pipelines angebracht haben. Der Mann war bereits im vergangenen Jahr in Polen aufgespürt worden. Eine Auslieferung nach Deutschland war damals nicht zustande gekommen. Nun soll er aus Kroatien nach Deutschland überstellt werden. Bei den Explosionen 2022 wurden 3 von 4 Röhren zerstört. Die Nord Stream Pipelines waren wichtig, weil sie russisches Erdgas direkt durch die Ostsee nach Deutschland transportierten. Ulrike Klein, Redaktion.
2: Bundesjustizministerin Hubig will Mietern besseren Schutz vor Hitze ermöglichen. Dafür bringt sie Änderungen des Mietrechts ins Gespräch. Mieter könnten künftig leichter Klimaanlagen oder Sonnenblenden einbauen. Dafür brauche es klare und praktikable Regelungen, sagte Hubig. Bisher ist für solche baulichen Veränderungen meist die Zustimmung des Vermieters nötig. Einen Anspruch auf fest installierte Klimaanlagen gibt es bislang nicht. Und wir bleiben beim Thema: Nur 5% der Patientenzimmer in deutschen Kliniken sind klimatisiert. Das zeigt eine Umfrage des Deutschen Krankenhausinstituts. Der Krankenhausverband nennt die Zustände unhaltbar und für Kranke lebensgefährlich. Vor allem bei großer Hitze könne fehlende Kühlung gefährlich werden. Der Verband kritisiert zudem die Bundesländer wegen fehlender Investitionen. Diese würden die Kliniken bei den notwendigen Kosten im Stich lassen. Und gute Freundschaften können die körperliche und psychische Gesundheit stärken. Das zeigt jetzt eine Studie mit Daten von mehr als 200.000 Menschen. Untersucht wurden Menschen aus 22 Ländern weltweit. Wer mit seinen Freundschaften zufrieden war, berichtete häufiger von besserer Gesundheit. Der Einfluss familiärer Beziehungen aus der Kindheit war dagegen schwächer. Die Forschenden nennen soziale Beziehungen deshalb eine wichtige Säule des Wohlbefindens.
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2: Die aktuellen Temperaturen: Köln-Bonn 20 Grad, Hamburg 18 Grad, Bremen 18 Grad, Berlin 19, Dresden 22 Grad, Frankfurt am Main 23, in Stuttgart 28 Grad, München 29 Grad, Erfurt 23 Grad und in Münster 20 Grad. Heute im Norden wechselhaft mit Wolken, Schauern und einzelnen Gewittern. Ansonsten trocken, zwischendurch zeigt sich auch überall die Sonne. Die Höchstwerte heute 19 bis 34 Grad.
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5: Es ist eisig kalt im Januar 1437. Zwei Kinder suchen Zuflucht unter dem Bogen einer Brücke in der Nähe des Straßburger Münsters. Sie sind von zu Hause ausgebüxt, denn nach dem Tod ihrer Mutter wurde der Vater zum Trinker und sie wurden oft von ihm geschlagen. Mit dieser dramatischen Situation beginnt der Roman »Peter und die Macht der Buchstaben« von Dagmar Petrick. Und damit ein herzliches Willkommen. Ich bin Kai-Uwe Wojcak und begrüße Sie zum dritten Teil unserer Lesezeichenreihe, in der wir den Roman vorstellen und Auszüge daraus lesen.

0: Die beiden Kinder, die im mittelalterlichen Straßburg auf sich allein gestellt sind, heißen Peter und Anna und sind 11 und 6 Jahre alt. Um etwas zu essen kaufen zu können, fertigt Peter verschiedene Devotionalien an, kleine Schmuckstücke, die er den Besuchern des Münsters zum Kauf anbietet. Darunter ist auch ein mit Schnitzereien verzierter Wallfahrtsspiegel. Solche Spiegel dienten dazu, bei einer Pilgerreise das Spiegelbild eines heiligen Gegenstandes, etwa einer Reliquie, einzufangen. Auf diese Weise hoffte man, ein Stück vom Segen Gottes mit nach Hause nehmen zu können. Ein offenbar wohlhabender Mann kauft Peter den Spiegel ab und bewundert sein künstlerisches Talent. Er bietet ihm eine Lehre in seiner Werkstatt an, in der Metall verarbeitet und Edelsteine geschliffen werden. Der Junge stimmt zu und wird zusammen mit seiner Schwester Anna und dem Hund Töffel bei Meister Gutenberg untergebracht. Johannes Gutenberg, wohlgemerkt, aus Mainz. Jener Mann, der erst zur Zeit Martin Luthers so richtig bekannt wurde. Peter bekommt mit, wie sich Gutenberg abends mit Freunden und Bekannten trifft, um Investoren für eine seiner Erfindungen zu gewinnen. Es geht um eine Art Presse, mit der man die begehrten Wallfahrtsspiegel in großen Stückzahlen und vor allem in bester Qualität anfertigen kann. Gutenberg beauftragt einen Tischler, die Presse zu bauen und, man höre und staune, einen Goldschmied für die Anfertigung der Formen. Schließlich steht ein wahres Monstrum in der Werkstatt Gutenbergs. Unmengen an Rohmaterial wird benötigt. Man weiß kaum noch, wo man die produzierten Wallfahrtsspiegel lagern soll. Doch weil an der Aachener Heiligtumsfahrt, die nur alle 7 Jahre stattfindet, an die 100.000 Menschen teilnehmen werden, läuft die Presse immer weiter auf Hochtouren. Das erhoffte Geschäft mit den Pilgern will sich Gutenberg nicht entgehen lassen. Irgendwann wird die Presse in Gutenbergs Werkstatt auseinandergenommen und in einer anderen Werkstatt direkt in Straßburg wieder aufgebaut. Im Haus von Johannes Gutenberg im Vorort St. Arbogast tritt Ruhe ein. Den folgenden Abschnitt aus dem Roman »Peter und die Macht der Buchstaben« liest nun Samuel Schiedeck. Die Personen, die erwähnt werden, sind Gutenbergs Bedienstete, die im Haus und in der Werkstatt tätig sind, sowie Handwerker und Geldgeber.
1: Der Sommer kam und ging. Bald wurde es Herbst. Der Wind fegte über die abgeernteten Felder. Wege, die zuvor unter der Gluthitze staubtrocken gelegen hatten, verwandelten sich im heftigen Regen zu Matsch. Wenn Anna und Peter die Wallfahrtsspiegel in der Stadt abholten, blieb der Karren im Schlamm stecken und sie mussten noch fester ziehen, und immer lagen neue Spiegel für sie bereit. Andreas Drizehn schuftete, als gäbe es keinen Morgen. Er hatte die ganze Nacht durchgearbeitet. »Je mehr Spiegel wir herstellen, desto größer der Gewinn.« Andreas rieb sich die schwieligen Hände und schickte sie gleich wieder fort, weil er weiterdrucken wollte. Nichts konnte ihn aufhalten, weder die eigenen Brüder, die anklopften, noch Agnes, die sich um ihn sorgte. »Ich weiß nicht, was ich mit ihm machen soll«, stöhnte sie. »Er ist wie von Sinnen. Wenn er so weitermacht, schuftet er sich noch zugrunde.« Ihr Gesicht war von Falten zerfurcht und erhellte sich erst, als Anna ihr Grüße von Lorenz bestellte. Danach sah sie noch bei Hans Dünne vorbei. Peter liebte dessen Goldschmiede. Er mochte den flinken Mann mit den hellen Augen, der so geschickt jeden unscheinbaren Stein in ein Juwel verwandelte. Dünne begrüßte sie fröhlich. »Schaut, woran ich arbeite!« Dünne formte einen Ring, so fein, als wäre er aus Spinnweben gewoben. Zwei Hände strebten aufeinander zu. Zwischen sich hielten sie ein Herz, in das Dünne einen funkelnden Rubin setzte. Peter staunte. So etwas Schönes würde er zu gerne selbst einmal schmieden. Da betrat ein Mann die Werkstatt. Peter erschrak. Es war Mentelin, Doch der sah ganz anders aus, als er ihn in Erinnerung hatte. Sein Gesicht wirkte eingefallen, als hätte er einen Schlag abbekommen. »Habt ihr schon gehört?« Mentelin stützte sich auf Dünnes Werkbank. Er keuchte. Dünne schob ihm einen Schemel hin. »Um Himmels Willen, was ist geschehen?« »Die Pest! Sie wütet in Aachen! Die Wallfahrt fällt aus!« Es war, als wäre schlagartig das Feuer in der Schmiede erloschen. Tatsächlich vergaß Dünnes Geselle, den Blasebalg zu bewegen. Die Flamme im Schmelztiegel züngelte noch einmal kurz auf, dann ging sie aus. Von der Pest hatte Peter schon gehört, aber eher wie man ein Gewitter in der Ferne als Donnergrollen wahrnimmt. Sie war der schwarze Tod, vor dem es kein Entrinnen gab. »Was nun?« fragte Dünne. »Jemand muss es Gutenberg sagen«, sagte Mentelin. Da gab es nur einen. Sie sahen Peter an.

0: Aachen ist doch weit weg?« fragte Anna auf dem Heimweg.
1: »Ja, schon«, brummte Peter.
0: Der Karren mit den Spiegeln verfing sich im Schlamm. Peter zerrte und zog und gab dem Karren schließlich einen Tritt, dass er fast umkippte mitsamt seiner kostbaren Fracht, die nun nicht mehr kostbar war. Denn wenn die Wallfahrt ausfiel, weil die Pest in Aachen wütete, brauchte niemand mehr einen Wallfahrtsspiegel. Dann gab es auch kein Geschäft. Als sie in St. Arbogast ankamen, waren wieder alle da. Friedel von Säckingen, Andreas Heilmann, Hans Riffe, Lorenz, sogar Konrad Sasbach, der Drechsler. Und natürlich Gutenberg. Nur Andreas Drehzehn druckte weiterhin Wallfahrtsspiegel in seinem Haus in der Stadt, als wäre nichts geschehen.
2: »Großer Gott, erbarme dich unser!«
0: Sie rangen die Hände, als Peter Mentelins bestürzende Nachricht überbrachte.
2: »Die Leute sollen auf der Straße umfallen«, erzählte Lorenz. »Morgens gehen sie noch ihrer Arbeit nach und abends sind sie bereits tot.«
3: »Grundgütiger! Die Pest hat auch schon mal in Straßburg gewütet«, wusste Friedel. »Das war zwar schon vor 100 Jahren, trotzdem sprach man noch davon. Damals haben die Straßburger alle Juden verbrannt.«
0: Anna wurde kreidebleich.
4: »Das ist ja fürchterlich. Warum denn nur? Waren denn die Juden schuld an der Pest?«
0: »Aber nein, nicht doch.« Lorenz fuhr sich über das Gesicht. Er sah müde aus.
2: »Aber wenn es den Menschen schlecht geht, suchen sie einen Sündenbock.«
3: »Weil«, sagte Friedel,
2: »das ist doch Blödsinn.«
0: Gutenberg sprang auf. Sein Schemel kippte um.
2: »Die Juden sind doch auch an der Pest gestorben. Alle sterben daran. Außerdem haben sie die Juden schon ermordet, ehe die Pest die Stadt überhaupt erreicht hatte.«
0: Er hob den Schemel auf und setzte sich wieder.
2: »Sagt mir lieber, was wir jetzt machen sollen.«
0: Er kratzte sich am Kinn. Er kratzte und kratzte, bis es blutete. Gutenberg blickte erstaunt auf seine roten Fingerkuppen. Er fühlte sich ausgebremst. Gegen die Pest kam er nicht an, mochte er sich noch so sehr dagegen auflehnen. Das sagenhafte Geschäft mit den Wallfahrtsspiegeln war vorbei. Sie saßen um den schweren Eichentisch und wurden auch nicht fröhlicher, als Peter einen Krug mit Wein brachte und allen einschenkte. Niemand wusste eine Antwort auf Gutenbergs Frage. Sie schwiegen. Die Stille senkte sich wie Blei auf das kleine, hutzelige Haus in St. Arbogast und wurde lauter und lauter, als hätte sie eine Stimme, die ihnen ins Ohr höhnte: »Alles umsonst. Alles vorbei. Gebt auf.« Bis Anna es nicht länger aushielt.
4: »Peter, erzähl doch eine von deinen Geschichten, das wird uns aufmuntern.«
2: »Geschichten?« Gutenberg verzog die Lippen. »Was nützen schon Geschichten? Nichts als leere Worte sind das. Pah!«
4: »Aber das stimmt nicht!«
0: Anna stemmte die Hände in die Hüften. Die Locke rutschte ihr in die Stirn. Sie wischte sie weg. Worte waren nicht leer. Sie besaßen eine Macht. Die ließ sich zwar nicht mit Händen greifen, aber Anna erinnerte sich noch zu genau, wie oft Peter sie wieder aufgeheitert hatte mit seinen Geschichten.
4: »Jeder sollte Peters Geschichten hören. Sie machen wieder fröhlich. Sie trösten. Natürlich helfen Worte.«
0: »Geschichten, die aufmuntern. Geschichten, die jeder hören sollte. Worte, die helfen«, schnaubte Hans Riffe.
2: »Dass ich nicht lache.«
0: Er lachte. Die anderen lachten mit. Anna warf Peter einen flehenden Blick zu.
4: »Bitte, Peter, erzähl ihnen die Geschichte von den Vögeln aus Lehm, die lebendig wurden und davongeflogen sind in alle Welt. Die war besonders schön.«
2: »Das wird ja immer versponnener.«
0: Jetzt lachte auch Gutenberg. Aber dann hörte er mit dem Lachen auf.
2: »Und was hast du ihm gesagt, Anna? Vögel aus Lehm? Reglose Vögel, die lebendig wurden und davongeflogen sind?«
0: Anna nickte heftig. »Ja, ja, in Peters Geschichte.«
2: »Alle einzeln?«
4: »Ja, alle.«
2: »Aber natürlich.«
0: Gutenberg bekam einen glasigen Blick.
1: Wenn es mit Vögeln aus Lehm geht, alle einzeln, sollte es auch mit dem Buchstaben aus Blei gehen, geht, alle einzeln, sollte es auch mit dem Buchstaben aus Blei gehen,

Gesicht glühte wie damals, als er Peters Wallfahrtsspiegel in die Hand genommen und gegen den Strahl der Sonne gehalten hatte. Wieder durchzuckte ihn eine Erleuchtung. Ein Geistesblitz. »Es ist einfach. Ich erkläre es euch.« Er wandte sich an Hans Riffe. »Hans, erinnerst du dich noch, wie du von deinem Besuch bei Diebold Lauber in Hagenau erzählt hast?« »Natürlich erinnere ich mich.« Was tat das schon zur Sache, da die Pest soeben ihr wunderbares Geschäft zerstört hatte? »Ich war in seiner Werkstatt, in der er Bücher abschreiben lässt.« »Na und?« »Du hast auch erzählt, wie gefragt Laubers Bücher sind. Besonders die Erzählungen aus der Bibel haben es den Leuten angetan.« »Außerdem hast du berichtet, dass Lauber nicht hinterherkommt mit dem Abschreiben, weil kein Mensch ein Buch so schnell abschreiben kann, wie die Leute die Bücher haben wollen.« »Eine Maschine müsste man haben«, hat er gesagt. Hans Riffe nickte. »Das mag er wohl gesagt haben. Aber das war nichts weiter als ein dummer Scherz. Aber genau das machen wir jetzt. Wir bauen eine Maschine, die Bücher abschreibt. Eine Presse, die sie druckt. Eine Buchdruckpresse.«

0: Wenn die Leute keine Wallfahrtsspiegel brauchen, weil in Aachen die Pest wütet, dann drucken wir eben Bücher. Auch damit kann man Geld verdienen. So pragmatisch sah Johannes Gutenberg die Angelegenheit. Und welches Buch würden die Leute am liebsten besitzen, wenn sie denn lesen können und genug Geld dafür haben? Fragte er weiter. Die Antwort lag auf der Hand. Die Bibel. Wenn nun aber eine komplette Bibel 1000 oder 2000 Seiten umfasst, je nach Schriftgröße, müsste man ebenso viele Druckplatten herstellen, um sie damit drucken zu können. Das würde ein Vermögen kosten. Die Lösung lag darin, Sie haben es ja gerade schon gehört, jede Seite aus einzelnen Buchstaben neu zusammenzusetzen. Im nächsten Abschnitt aus dem Roman »Peter und die Macht der Buchstaben« erzählt Peter seiner kleinen Schwester ein Gleichnis aus der Bibel.
1: Endlich erzählte er Anna die Geschichte vom verlorenen Groschen, um die sie schon so lange gebettelt und zu der Peter immer Nein gesagt hatte. Aber heute schien es ihm, als wäre mit Gutenbergs Vorhaben einer Bibel, die sich jeder leisten konnte, etwas wiedergekehrt, was sie vor langer Zeit verloren hatten, nämlich die Überzeugung, dass Gottes Wort für alle da war. »Es war einmal eine Frau«, sagte Peter, »die besaß 10 Silbergroschen. Jeden Abend zählte sie nach, ob auch alle Münzen da waren. Aber eines Tages kam sie nur bis 9. Sie zählte und zählte, sie wurden nicht mehr. Ein Groschen fehlte. Die Frau suchte in allen Winkeln. Sie wischte in den Ecken. Sie klapperte mit den Töpfen. Sie durchwühlte die Asche im Herd und schob die Möbel beiseite. Ihre Hände wurden schmutzig. Ihre Arme schmerzten. Von der Stirn tropfte der Schweiß. Sie griff in ihre Schürze, um sich die Schweißperlen mit einem Tuch abzuwischen und hoppla, in der Schürze lag der verlorene Groschen. Sie hatte ihn die ganze Zeit bei sich getragen. Darüber war die Frau so froh, dass sie allen davon erzählte. »Denn manche Dinge sind so schön, dass sie jeder hören sollte«, sagte Anna. Sie kuschelte sich an Peter. »Ich hab dich lieb, Brüderchen.« »Ich dich auch, Schwesterchen«, sagte Peter. Er sah zum Fenster. Durch die Ritzen der Läden schickte der Mond sein milchiges Licht. Peter

0: Sorge an das Armband der Mutter. Das hatte er nicht verloren. Es war ihm gestohlen worden von einem Mädchen, einer angeblich blinden Bettlerin. Die Sonne hatte den hellen Streifen Haut an seinem Handgelenk längst braun gefärbt. Nichts erinnerte mehr daran, nur in Peters Kopf war nichts verblasst. Aber vielleicht konnte auch Gestohlenes zurückkehren. Eine Woche später schleppte Gutenberg ein großes Buch an. Das Buch war so schwer, dass es rumste, als er es auf den Tisch legte. Töffel knurrte.
1: »Dummerchen«, schimpfte Gutenberg. »Das ist nicht gefährlich, das ist die Bibel.«
0: Peter warf Töffel ein Holzscheit hin, um ihn abzulenken. Töffel stürzte sich darauf und brachte es zurück. Er hechelte. Peter sollte nochmal werfen, aber Gutenberg hielt Peter zurück.
1: »Jetzt ist nicht die Zeit für Spielchen«, sagte er. »Schau dir lieber diese Bibel an. Sie kommt aus Paris und war nicht eben billig. Aber Andreas Heilmann hatte Gottlob noch ein paar Gulden übrig. Und auch Friedel ließ sich nicht lumpen.«
0: Wieder hatte Gutenberg eine Menge Geld ausgegeben. Geld, das er nicht besaß. Deshalb hatte er sich wieder welches ausgeliehen. Bücher waren eine kostspielige Angelegenheit. Nicht nur Bibeln, alle Bücher. Das lag nicht nur an den ungezählten Stunden, die ein Schreiber in ein Buch steckte, wenn er Monate, manchmal jahrelang die Seiten abschrieb. Jede einzelne Seite war darüber hinaus verschwenderisch verziert. Und die Illustratoren mussten schließlich auch bezahlt werden. Dazu kamen die Einbände. Wer es sich leisten konnte, ließ seine Bücher in Leder einbinden und versah sie obendrein mit prachtvollen Beschlägen, die die empfindlichen Buchecken schützten, und Metallschließen, die das wertvolle Pergament zusammenhielten, damit es nicht wölbte. Ein Buch war ein Schatz. Kein Wunder, dass manche an Ketten lagen, damit sie niemand stahl, wie die Bibel im Münster, aus der der Priester während der Messe vorlas. Diese Bibel freilich lag frei und ungebunden am helllichten Tag in Gutenbergs Werkstatt auf dem Tisch.
1: »Teurer geht es immer«,
0: Gutenberg seufzte. Vielleicht hatte er sich eine noch schönere Bibel gewünscht.
1: »Aber diese Bibel soll uns genügen. Es geht sowieso nur um das, was in ihr geschrieben steht. Wir müssen doch wissen, was wir drucken sollen, wenn wir es drucken wollen.«
0: Gutenberg schlug die Bibel auf. Peter taumelte einen Schritt zurück. So schön war, was ihm dort entgegenleuchtete. Es war, als betrete er eine fremdartige Welt. Dunkelgrüne Farne und üppig blühende Blumen umrankten die großen Buchstaben am Anfang eines Satzes. Eine Amsel flatterte von einem Strich, ein Fuchs spähte hinter einem Bogen hervor. Am Buchrand sprengte ein Ritter in vollem Harnisch auf seinem gepanzerten Pferd einen Eber nach. Ein Edelfräulein liebkoste ein Einhorn. Und alles strahlte in den sattesten Farben, als ginge die Sonne auf. Am liebsten hätte Peter die Bilder gestreichelt, um sich zu vergewissern, dass er nicht träumte. Aber Gutenberg wies ihn zurecht.
1: »Kümmere dich nicht um die Bilder«, sagte er. »Bilder will ich nicht drucken. Achte auf die Buchstaben. Sag mir, was du siehst.«
0: Peter beugte sich erneut über die Bibel. Und tatsächlich, da waren sie. Die Buchstaben standen eng beieinander, Zeile um Zeile, bis hinunter zum Rand, und an den Enden sahen sie aus, als wären sie miteinander verflochten, als wäre das Geschriebene ein Stück Stoff. »Es sieht aus wie gewebt«, sagte Peter und richtete sich wieder auf.
1: »Wie gewebt? Ach so. Ach ja?«
0: Gutenberg sah erst Peter verblüfft an, dann betrachtete er die Buchstaben lange. Schließlich nickte er.
1: Es sieht wirklich aus wie gewebt, weil die Buchstaben aneinander hängen wie Fäden in einem Tuch. Das ist wunderbar. Genauso soll es aussehen. Weißt du was, Junge? Ich denke, ich werde die Schrift, in der ich die Bibel drucke, auch Textura nennen. Das ist lateinisch und bedeutet Gewebe. Gutenberg grinste. Unsere Bibel soll aussehen wie diese, muss sie an Schönheit aber bei weitem übertreffen. Die Leute sollen glauben, sie erblicken ein Wunder, wenn sie meine gedruckte Bibel sehen. Für Peter war bereits diese Bibel ein Wunder. Jedenfalls hatte er nie zuvor etwas derartiges gesehen. Noch einmal beugte er sich über die Buchstaben. Sie funkelten ihn an, als wollten sie ihn zu sich zwischen die Seiten ziehen. Peter erschrak. Kurz glaubte er, die Stimme seiner Mutter zu hören, wie sie Geschichten aus der Bibel erzählte. Ob die Geschichten wirklich dort geschrieben standen mit diesen Buchstaben? Wenn ich lesen könnte, dann... Peter wurde schwindelig und brach den Gedanken ab. Denn der Gedanke war abenteuerlich. Er brachte seine Welt ins Schwanken. Und war es nicht tatsächlich so? Bücher öffneten Welten. Wer lesen konnte, konnte jeden Gedanken erfahren. Vorausgesetzt, jemand hatte sich die Mühe gemacht und seinen Gedanken auch zu Papier gebracht. Oder auf Pergament, wie bei dieser Bibel, die auf Ziegenhaut geschrieben war. Peter räusperte sich. »Wie machen wir es?«, fragte er. »Das weiß ich noch nicht.« Gutenberg kratzte sich am Kinn. »Aber mir wird schon etwas einfallen. Verlass dich darauf.« Wieder kam Töffel herbeigetapst. Er hielt das Hölzchen im Maul und stupste Gutenberg an.
2: »Jetzt nicht«, sagte Gutenberg streng. »Ich muss nachdenken.«
1: Töffel legte den Kopf schief. Als ihn immer noch niemand beachtete, gab er auf. Er rollte sich auf den Rücken, hielt das Stückchen zwischen den Pfoten und nagte daran. Ratsch, ratsch. Gutenberg sah zu ihm.
2: »Dieser Hund«, sagte er kopfschüttelnd. Aber dann rief er, »bei allen Heiligen, der Hund hat recht. Manchmal muss man die Welt aus einem anderen Blickwinkel betrachten. Sich notfalls auf den Kopf stellen oder auf den Rücken legen, wie es Töffel macht. Und genauso machen wir es jetzt auch. Wir stellen die Buchstaben auf den Kopf.«
1: »Auf den Kopf? Wie das?«
2: »Warte, ich zeige es dir.«
1: Gutenberg nahm einen Stab aus Stahl und ein scharfes Messer und begann zu schnitzen, dass die feinen Späne nur so rieselten.

Gutenbergs Bibelprojekt, zunächst nur ein spontaner Einfall, nimmt immer konkretere Formen an. Eine wichtige Motivation ist für ihn das Geld, das man damit verdienen kann. Mehr dazu morgen im letzten Teil unserer Lesezeichenreihe. Die Texte aus dem Roman Peter und die Macht der Buchstaben las Samuel Schiedeck. Die Autorin heißt Dagmar Petrick. Ihr Buch ist im Neukirchner Verlag erschienen, umfasst 190 Seiten und kostet 16 Euro. Gern können Sie es in unserem Onlineshop bestellen. 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Ihr Kai-Uwe Wojczak.

0: 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Es ist 16 Uhr. 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
1: Ich bin Marvin Standke. Im Fall der zerstörten Nord Stream Pipelines in der Ostsee ist ein weiterer Verdächtiger festgenommen worden. Nach ARD-Informationen handelt es sich um einen mutmaßlichen Taucher. Er soll Sprengstoff an den Pipelines angebracht haben. Der Mann war bereits im vergangenen Jahr in Polen aufgespürt worden. Eine Auslieferung nach Deutschland war damals nicht zustande gekommen. Nun soll er aus Kroatien nach Deutschland überstellt werden. Bei den Explosionen 2022 wurden 3 von 4 Röhren zerstört. Die Nord Stream Pipelines waren wichtig, weil sie russisches Erdgas direkt durch die Ostsee nach Deutschland transportierten. Die Bundesregierung hat den israelischen Polizeiminister scharf kritisiert.
2: Regierungssprecher Sebastian Hille bezeichnete die Äußerungen von Ben-Gvir über Palästinenser als menschenverachtend und völkerrechtswidrig. Solche Appelle seien nicht hinnehmbar. Israel müsse als Besatzungsmacht Palästinenser menschenwürdig behandeln. Der rechtsextreme Minister hatte sich für gezielte Tötungen im Gazastreifen ausgesprochen. Dabei gehe es nach seinen Worten nicht nur um militante Palästinenser, die unmittelbar gefährlich seien. Ulrike Klein, Redaktion.
1: Charlotte Knobloch empfiehlt, ein Verbotsverfahren gegen die AfD zu prüfen. Die Präsidentin der israelischen Kultusgemeinde München und Oberbayern vergleicht die AfD mit der NSDAP. Keine andere rechtsextreme Partei sei so gefährlich gewesen, sagte die 93-Jährige. Sie verwies auf NPD, Republikaner und DVU, die wieder verschwunden seien. Die AfD wies Knoblochs Aussagen zurück. Sie habe zwar das Recht auf freie Meinungsäußerung, aber keine Belege für ihre Behauptungen vorgelegt. Das Armutsrisiko in Deutschland könnte deutlich sinken, wenn Sozialleistungen zusammengelegt werden. Das zeigt eine aktuelle IFO-Studie im Auftrag der Arbeiterwohlfahrt. Betroffen wären Grundsicherung, Wohngeld und Kinderzuschlag. Besonders Alleinerziehende und Familien mit mehreren Kindern würden profitieren. Das verfügbare Einkommen ärmerer Menschen könnte um bis zu 515 Euro monatlich steigen. Neue Arbeitsanreize könnten zudem mehr als 320.000 Menschen in Arbeit bringen. Allerdings müsste der Staat dafür jährlich rund 5,4 Milliarden Euro zusätzlich ausgeben. Und ChatGPT bietet jetzt einen eigenen Schutzmodus für Jugendliche an. ChatGPT ist ein Programm mit künstlicher Intelligenz, das auch Fragen beantworten kann. Kritiker warnen, dass Jugendliche trotz der neuen Schutzmaßnahmen emotional zu abhängig von KI-Chatbots werden könnten. Die neue Version ChatGPT for Teens richtet sich an Nutzer zwischen 13 und 17 Jahren. Sie soll Jugendliche bei sensiblen Themen besser schützen. Außerdem gibt es einen Lernmodus für Hausaufgaben und Schulstoff. Eltern können zusätzlich Ruhezeiten und bestimmte Funktionen einstellen. Die neue Jugendversion wird jetzt schrittweise in Deutschland ausgerollt.
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1: Die aktuellen Temperaturen. Köln-Bonn 20 Grad, Hamburg 18 Grad, Bremen 18 Grad, Berlin 19, Dresden 22 Grad, Frankfurt am Main 23, in Stuttgart 28 Grad, München 29 Grad, Erfurt 23 Grad und in Münster 20 Grad. Heute im Norden wechselhaft mit Wolken, Schauern und einzelnen Gewittern. Ansonsten trocken, zwischendurch zeigt sich auch überall die Sonne. Die Höchstwerte heute 19 bis 34 Grad.
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4: Herzlich willkommen, sagt Simone Nickel. Amelie und Daniel Beck sind heute bei mir zu Gast. 2023 erwarten sie ihr erstes Kind. Doch plötzlich nimmt die Schwangerschaft eine tragische Wendung. Lange vor dem errechneten Geburtstermin stirbt ihr Baby im Mutterleib. Amelie muss ihr totes Kind zur Welt bringen. Viele Fragen bewegen das Paar. Wo ist unser Kind? Wie kann ein guter Gott uns unser Baby nehmen? Und wie finden wir einen Weg, mit diesem Verlust zu leben? Amelie und Daniel haben sich entschieden, ihren Schmerz nicht zu verschweigen und offen über das Thema Fehlgeburt zu sprechen. In ihrem Buch teilen sie sehr persönliche Einblicke und erzählen, was ihnen Halt und Trost gibt. Und darüber reden wir auch jetzt in dieser Sendung. Herzlich willkommen, Amelie und Daniel Beck.
5: Vielen Dank.
6: Dankeschön.
4: Ihr habt jung geheiratet. Nach knapp 6 Jahren war dann der Schwangerschaftstest zum ersten Mal positiv. Amelie, du warst damals 27, Daniel 2 Jahre älter. Welche Gedanken und Gefühle gingen euch damals so durch den Kopf?
5: Wir haben uns unglaublich gefreut. Wir standen vor einem neuen Abenteuer. Und ja, wir können wirklich sagen, wir waren richtig bereit dazu. Wir haben einige Familien in unserem Umfeld, befreundete Familien. Und ja, wir hatten schon echt eine ganz große Vorfreude darauf, jetzt wirklich selber in das Elternsein hineinzuschlüpfen.
4: Wie war es für dich, Daniel?
6: Ja, bei mir war das relativ ähnlich. Also ich muss schon sagen, am Anfang unserer Hochzeit war es für mich noch nicht gleich vorstellbar, Kinder zu haben. Und es hat bei mir echt ein bisschen länger gedauert, so der Reifeprozess, bis ich selber auch bereit war, wirklich für Kinder. Aber genau, in der Zeit waren wir beide total ready dafür und ja, voller Vorfreude.
4: Aber dann kam alles anders als erhofft. Was ist dann passiert in der 18. Schwangerschaftswoche?
5: Es war ein ganz gewöhnlicher Freitag und unsere Tage sind immer recht gefüllt. Und ja, ich habe dann einfach morgens beim Duschen gemerkt, dass ich so ein leichtes Ziehen im Unterleib dann gespürt habe und so leichte Blutungen eingesetzt haben. Ich bin ein sehr positiv denkender Mensch und habe mir da wirklich auch nicht gleich was dabei gedacht. Wollte dann trotzdem einmal auf Nummer sicher gehen und mit meiner Hebamme dann Kontakt aufnehmen. Die habe ich leider erst ziemlich spät erreicht. Meine Gynäkologin war im Urlaub. Und dann haben wir irgendwann entschieden, ja, wir wollen das jetzt einfach abklären lassen. Wir wollen uns da, ja, wirklich da jetzt nochmal Ruhe verschaffen lassen, indem jemand uns sagt, hey, es ist alles in Ordnung. Und davon sind wir eigentlich auch ausgegangen.
4: Und du bist dann ins Krankenhaus letztlich gegangen, hast das dann checken lassen. Und irgendwann hast du doch gespürt, es läuft nicht mehr so, wie du das erhofft hättest.
5: Wir hatten da eine ganz, ja, sensible und feinfühlige Ärztin, die mich da untersucht hat. Also am Anfang war sie auch recht positiv, aber irgendwann hat man schon an ihrem Gesichtsausdruck gesehen, okay, da stimmt was nicht. Ich habe mir dann trotzdem gedacht, hey, okay, die Medizin ist so fortschrittlich, das sollte eigentlich kein Problem darstellen. Es gibt immer eine Lösung. Außerdem hatte ich vorher in der Schwangerschaft gar keine Schwierigkeiten und Probleme und ich bin eine junge, gesunde Frau. Ja, für Dani war das ganz anders. Er hat es sofort ganz anders wahrgenommen und gleich ist vom schlimmsten Szenario eigentlich ausgegangen.
4: Wieso war das bei dir so, Daniel?
6: Wahrscheinlich deshalb, weil mir irgendwie durch die Aussage und auch durch die Reaktion der Ärztin irgendwie schon bewusst war, dass jetzt irgendwie ein Punkt überschritten oder erreicht, wo es wahrscheinlich schlecht ausgehen wird. Also ja, irgendwie diese Stimmung im Raum und dieser ja, durchdringende Blick irgendwie und dieser traurige Blick der Ärztin hat irgendwie für mich schon alles gesagt. Und sie hat zwar irgendwie versucht, noch Hoffnung zu verbreiten, aber eigentlich war für mich durch das, was sie gesagt hatte und auch durch das, wie ich es verstanden hatte, eigentlich schon klar, da müsste echt ein großes Wunder passieren, wenn das gut ausgeht.
4: Ihr seid Christen. Habt ihr in dieser Situation doch noch gehofft, dass vielleicht Gott eingreift?
5: Ja, ich hatte den ganz großen Wunsch, dass wir jetzt ein besonderes Wunder erleben dürfen. Dass wir hinterher sagen können, wir haben einen großen Gott und ja, darüber staunen dürfen, was er uns da irgendwie auch zugemutet hat. Ja.
4: Du hattest dann einen Blasensprung dann auch im Krankenhaus und damit war es dann im Grunde schon klar, dass das Kind nicht mehr lange leben wird. Du hast es noch gespürt, so schreibst du es auch in eurem Buch. Es war die 18. Schwangerschaftswoche und in dieser Schwangerschaftswoche ist ein Kind eigentlich nicht überlebensfähig. Also von daher war es klar, euer Kind wird sterben. Was war für euch so ein Tiefpunkt, wo ihr gemerkt habt, oh, Das halte ich kaum noch aus.
5: Also genau dieser Moment, den du gerade beschrieben hast, das war der Moment, wo ich das einfach realisiert habe, okay, hier gibt's jetzt kein Zurück mehr. Und da hatte ich dann auch echt eine Angst, muss ich sagen, die Angst davor, dass ich die Geburt irgendwie auch nicht schaffen werde, die Angst vor den Wehen, wo man auch irgendwie, wir waren ja nicht drauf vorbereitet. Wir hatten noch keinen Geburtsvorbereitungskurs oder irgendwas gemacht. Ich wusste nicht, was mich da erwarten wird. Ja, ich hatte echt einfach wirklich Angst. Und ich habe aber trotzdem gemerkt, dass ich das innerhalb von ein paar Stunden dann gelegt hatte. Und ich bin überzeugt davon, dass das tatsächlich auch die Gebete waren unserer Freunde, die wir dann ziemlich schnell da auch mit eingeschaltet haben. Wir haben unsere Familie, unsere Freunde informiert und haben gesagt, bitte betet für uns. Und ich glaube, dass das tatsächlich auch so ein Schlüssel war, der uns dann geholfen hat, diesen Frieden dann auch zu spüren über die Situation, die eigentlich gerade echt furchtbar war.
7: Daniel, du durftest dort mit ins Zimmer einziehen. Das ist ja auch nicht üblich in jedem Krankenhaus.
6: Ja, genau.
7: Ihr konntet tatsächlich beieinander sein.
6: Ja.
7: Wie habt ihr das erlebt?
6: Ja, es war ein Riesengeschenk. Also das war wahrscheinlich in diesem ganzen Emotionschaos einer der schönsten Momente, als eine Krankenschwester zu uns kam und gesagt hat, ich darf mit in das Zimmer einziehen. Wir haben dann direkt unsere Betten zusammengeschoben, haben da ein richtiges Ehebett rausgemacht und wussten irgendwie, ab jetzt, egal was kommt, wir werden alles gemeinsam erleben. Da muss es irgendwie keiner alleine durch. Und ja, das war ein sehr, sehr toller Moment.
7: Amelie, du hast dann Fieber bekommen und dann war es klar, wenn so eine Infektion da ist, dann muss auch schnell die Geburt stattfinden, wenn man sein totes Kind zur Welt bringen muss. Das stelle ich mir sehr, sehr schwer vor. Wie war es für dich?
5: Ich hatte das Gefühl, darauf ein Stück weit vorbereitet zu sein und dadurch, dass die Schmerzen und die Wehen so stark waren, hatte man irgendwann einfach nur noch den Wunsch, dass das jetzt alles so schnell wie es geht hinter uns ist. Und es hat sich dann schon auch so aufgebaut. Also es war ich bin in der Nacht eben eingeleitet worden durch Tabletten und dann hat sich das 10 Stunden lang gezogen, diese Wehen, die auch immer engmaschiger geworden sind und irgendwann war da einfach nur noch, hoffentlich haben wir das bald hinter uns. Trotzdem hatte ich immer die Angst, dass es noch schwieriger, noch schmerzhafter sein würde. So war es dann aber nicht. Und ja, unser Sohn ist dann wirklich auch relativ, ja, würde ich mal sagen, sanft auf die Welt gekommen. Also ohne, dass da nochmal groß Kraft aufgewendet werden musste. Und dieser Moment, als er dann wirklich in unseren Händen lag und dann wirklich rausgekommen ist, ich war einfach nur erleichtert. Das wusste ich, jetzt haben wir das geschafft. Was dann noch auf uns warten würde, ich wusste es nicht, auch so wie dann das Ganze sein würde hinterher. Aber irgendwie war das einfach die pure Erleichterung.
7: Daniel, wie war es für dich, euer Kind das erste Mal zu sehen?
6: Es war irgendwie eine sehr interessante Mischung. Einerseits waren wir total stolz, unser Baby zu sehen und Eltern zu sein, was uns niemand mehr irgendwie wegnehmen konnte. Auf der anderen Seite war es natürlich ein riesiger Schmerz. Wir hatten im Vorfeld schon irgendwie uns echt Gedanken und Sorgen gemacht, wie das wohl werden wird, der Moment, wenn wir unser Baby irgendwie sehen und werden irgendwie auch Sorge, ob es vielleicht noch leben wird, ob wir überhaupt den Anblick so ertragen können. Aber es war so wertvoll und so heilend auch für uns, genau, dann unseren Johannes, so haben wir unser Baby genannt, unseren Sohn genannt, dann auch wirklich zu sehen. Und ja, wir konnten eigentlich gar nicht genug von ihm kriegen. Also wir haben dann immer wieder holen lassen, immer wieder genau einfach Zeit mit ihm verbracht und genau waren irgendwie stolze Eltern.
7: In eurem Buch habt ihr geschrieben, der Johannes 20 Zentimeter groß, 200 Gramm schwer. Und ich habe auch Fotos gesehen. Ihr habt auch Fotos machen lassen. Es gab da so eine Möglichkeit von einer Sternenfotografin. Wenn Kinder im Mutterleib sterben oder kurz oder nach der Geburt, dann werden sie oftmals Sternenkinder heutzutage genannt. Ich finde eigentlich diesen Begriff irgendwie schöner als jetzt Fehlgeburt, muss ich sagen. Und es gab dann dieses Angebot, dass ihr Fotos machen lassen konntet. Ihr habt das angenommen. Warum war das wichtig für euch?
5: In dem Moment war mir das gar nicht wichtig, dass wir das machen und Dani hat sofort gesagt, wir machen das. Und ich bin so dankbar dafür, dass er das damals einfach gesagt hat. Es war für den ganzen Trauerprozess, der hinterher dann auf das Ereignis gefolgt ist, war das so gut. Ich habe ein Album gebastelt, habe da die Fotos reingelegt. Ja, wir haben auch ein Foto von seiner Hand, haben wir dann auch aufgehängt und wir schauen uns die Fotos regelmäßig an. Es ist für uns unglaublich heilsam. Und auf der anderen Seite ist es auch immer wieder für uns ja wichtig, auch den Leuten zu vermitteln, hey, das Kind war schon komplett ausgebildet, obwohl es eigentlich so früh gehen musste, war trotzdem schon alles da. Jeder Fingernagel war an seinem Platz und ja, wirklich die ganz viele Details. Und das ist einfach faszinierend, das zu sehen. Ich zeige die Fotos gerne, wenn das jemand sehen möchte, weil das einfach sehr eindrücklich ist und ja, wirklich ins Staunen versetzt, wie so ein Kind gestaltet und geformt ist und das in so einem frühen Stadium.
7: Ihr habt diese Fotos auch eurer Familie gezeigt. Wie war so die Reaktion?
6: Ja, unsere Familie hat uns auch schon direkt im Krankenhaus besucht und wir konnten deshalb auch sogar unseren Sohn wirklich unseren Eltern zeigen. Wir haben auch echt gemerkt, unsere Eltern wollten auch unbedingt unseren Johannes sehen. Ja, und es war auch irgendwie so eine Mischung aus auf der einen Seite Staunen darüber, wie eben ein Baby in so einem Stadium schon aussieht und wie genial das schon gestaltet ist, aber auf der anderen Seite war es natürlich ein unglaublicher Schmerz, vor allem auch für meine Eltern, die zum ersten Mal da jetzt auch Großeltern geworden wären und sich schon so drauf gefreut hatten. Ich glaube, für sie war es wirklich besonders hart.
7: Können Kinder, die so früh geboren werden, überhaupt beerdigt werden oder wie ist das normalerweise?
5: Das wird unterschiedlich gehandhabt. Die Eltern können sich entscheiden, ob sie das Kind selber beerdigen möchten. Aber bei uns im Krankenhaus wurde dann angeboten, so eine Sammelbestattung zu machen. Und das ist dann immer von den letzten Monaten, wo dann zum einen die Kinder, die zu früh auf die Welt gekommen sind oder die früh gestorben sind, dann gemeinsam bestattet werden. Aber auch in Gedenken an die, die wirklich schon ganz, ganz früh gegangen sind. Also in einem Stadium, wo es wirklich auch noch kein Kind wirklich sichtbar oder so erkennbar ist. Wir waren so dankbar, dass wir da so eine Sammelbestattung hatten, auch dass wir uns da auch nicht selber drum kümmern brauchten, dass das organisiert wurde und dass wir jetzt schon auch so einen Platz haben, wo wir wissen, da ist er begraben. Und auch die Beerdigung selber war für mich auch ein ganz wichtiger Schritt in der Heilung und in dem Trauerprozess. Viel wichtiger, als ich das vorher gedacht hätte.
7: Wie war es für dich, Daniel?
5: In der Heilung und in dem Trauerprozess. Viel wichtiger, als ich das vorher gedacht hätte.
7: Wie war es für dich, Daniel?

0: irgendwie das Leben geht trotzdem weiter. Da haben wir echt gemerkt, dass wir da echt aufpassen mussten, dass ich da nicht irgendwie davon eile und dass wir das gemeinsam als Paar durchleben und durchstehen und dass wir da aufeinander Acht geben, dass wir gemeinsam den Trauerprozess irgendwie bewältigen. Und das ging natürlich nur, indem wir uns ganz viel ausgetauscht haben, ganz viel Zeit miteinander verbracht haben. Ich bin auch sehr dankbar, dass ich auch erstmal krankgeschrieben wurde, dass gerade die ersten Wochen nach dem Ereignis irgendwie, dass wir da rund um die Uhr einfach zusammen waren und ganz, ganz viel darüber gesprochen haben.
1: Das war damals noch nicht üblich, dass man nach so einer späten Fehlgeburt, das war im Sommer 2023, hatte man noch keinen Anspruch auf Mutterschutz. Du musstest dich auch krank schreiben lassen. Mittlerweile ist da ein Gesetz verabschiedet worden. Das ist jetzt mittlerweile anders. Amelie, wie ging es dir nach der Geburt von Johannes, nachdem die Bestattung vorbei war, wo du dann zu Hause warst?
2: Es war eine sehr anstrengende Zeit, vor allem weil wir einfach nicht genau wussten, wie wir jetzt auch das den Menschen in unserem Umfeld so beibringen sollten. Und ja, mir ist unglaublich schwer gefallen, Entscheidungen zu treffen. Und ich war einfach immer froh, wenn der Tag irgendwie so vorbeigegangen ist und ich irgendwie auch mit jedem Tag gewusst habe, jetzt haben wir auch den Tag geschafft und so konnte der Heilungsprozess irgendwie auch fortschreiten. Wir hatten aber auch richtig schöne Momente und vor allem sind wir auch umgeben von ganz lieben Freunden und auch unsere Familie ist uns da ein großer Rückhalt. Ja, wir sind wirklich ganz, ganz lieb umsorgt worden und auch überrascht worden. Nicht nur einmal habe ich einen Blumenstrauß einfach vor der Türe bekommen oder gestellt bekommen und haben da einfach gemerkt, es gibt so viele Leute, die jetzt gerade an uns denken und das hat so gut getan, das hat mir auch echt Kraft gegeben. Wir haben auch sehr viel gelesen in der Zeit. Wir haben ein ganz wertvolles Buch auch bekommen, wo sich ein Pastor von der Gemeinde da sehr intensiv damit beschäftigt hat, was passiert mit Kindern, die zu früh sterben.
1: Kannst du den Titel nennen, den Autor?
2: Das Buch heißt Ewig geborgen. Genau, von John MacArthur ist es. Und das hat mir eine Freundin geschenkt, wofür ich so dankbar bin. Ja, weil uns das natürlich unglaublich geholfen hat zu wissen, unser Kind ist jetzt nicht einfach irgendwo, hat sich jetzt nicht in einen Schmetterling verwandelt oder sowas, sondern unser Kind ist jetzt an einem schönen und an einem guten Ort. Ihm geht's gut. Und das war für mich, es war so eine ganz wertvolle Erkenntnis und auch zu merken, dass die Bibel tatsächlich auch über Fehlgeburten spricht. Und natürlich fällt mir das jetzt viel mehr auf, wo ich das selber erlebt habe.
1: Welche Stelle meinst du jetzt?
2: Es gibt unterschiedliche Stellen, wo darüber gesprochen wird. In Hiob wird die Fehlgeburt erwähnt, im Buch Prediger wird die Fehlgeburt erwähnt. David spricht, als sein Kind nach der Geburt gestorben ist, auch darüber, dass er eines Tages dorthin gehen wird, wo sein Kind jetzt ist. Das waren für mich so Erkenntnisse, ja, unsere Kinder, denen geht's gut und sie sind wirklich an einem guten Ort und ich glaube, das ist für eine Mutter der größte und wichtigste Trost, einfach zu wissen, ja, sie sind in Sicherheit und ihnen fehlt gar nichts.
1: Das war nämlich leider nicht die einzige Fehlgeburt. Du hast dann noch eine weitere Fehlgeburt gehabt, da sprechen wir noch drüber. Trotzdem will ich dich erst noch mal fragen, du bist auch Musikerin und auch gerade nach dem Verlust von Johannes ist ein Lied entstanden, was auch so diese Sehnsucht ausdrückt nach eurem Kind. Ich möchte nicht nur dort sein, weil mein Kleiner schon dort ist. Also vom Himmel ist da die Rede. Kannst du uns ein bisschen erzählen, wie dieses Lied entstanden ist?
2: Ich hatte nach der Geburt, ging es mir körperlich noch nicht gut. Also dieser Wochenfluss, der ja eigentlich nach ein paar Wochen dann endet, der hat sich bei mir ziemlich lange gezogen. Ich habe mich körperlich total ausgelaugt und ziemlich schwach gefühlt. Und ich habe gedacht, boah, das hört nie auf. Und dann hatte ich immer wieder diese Sehnsucht nach unserem Kind. Immer wieder diese Traurigkeit darüber, dass wir nicht einfach Eltern sein dürfen. Und ja, so im Alltag, man macht natürlich trotzdem dann so seine Arbeiten im Haushalt. Da kam mir auf einmal dann so ein Gedanke, dass Jesus gerade bei mir ist. Und dann habe ich überlegt, was macht eigentlich den Himmel zum Himmel? Und dann ist mir irgendwie aufgegangen, ja, der Himmel ist der Himmel, weil Jesus dort ist. Und wenn Jesus im Himmel ist und wenn Jesus hier bei mir ist, dann ist da irgendwie so eine Brücke da. Dann ist da wie so eine Verbindung. Und mir hat es dann so geholfen. Irgendwie, ich habe mich einfach so gefreut darüber, dass mein Kleiner an einem guten Ort ist und dass er Jesus sehen darf. Aber ich habe mich auch

0: gefreut, dass Jesus gerade in dem Moment auch bei mir war. Dass mir deswegen in dem Moment, ja, das hat mir einfach irgendwie Kraft gegeben. Und so hat sich dann dieses Lied entwickelt. Ich habe es dann irgendwie ziemlich schnell auch so niedergeschrieben. Und mir wurde auch bewusst, auch indem ich auch wieder viel gelesen habe, auch Hörbücher angehört habe, dass Jesus selber, als er hier auf unserer Erde war, dass er auch einen Weg gegangen ist, der nicht leicht war. Im Gegenteil, der wahrscheinlich schwerer nicht hätte sein können. Und dass das auch wieder sowas ist, wo ich gemerkt habe, ich habe da jemanden, an den ich mich wenden kann, der ganz genau weiß, wie es mir gerade geht. Auch wenn er natürlich jetzt nicht das erlebt hat wie ich, aber er hat Schmerzen erlebt, er hat Verlust erlebt und er weiß, wie es mir geht. Ich kann jederzeit zu ihm kommen, ich kann mit ihm reden. Das hat mir Jesus nochmal so viel größer und so viel wertvoller gemacht, dass ich einfach wusste, was habe ich da eigentlich für einen großartigen Herrn an meiner Seite.
1: Du bist dann wieder schwanger geworden und dann bist du auch so richtig nochmal in so ein tiefes Tal gerutscht, als dann euer Kind erneut gestorben ist. Das war dann schon früher in der 14. Woche und dieses Mal war das Baby auch im Ultraschall gar nicht mehr zu sehen. Es gab also keine Geburt. Man musste aber ausschaben, also es gab so einen operativen Eingriff, wo man dann nochmal Gewebe entfernen musste. Ja, das war ja nicht sehr lange, nachdem, wo ihr diese andere Fehlgeburt erlebt habt. Wie ging es dir? Wie ging es euch?
0: Es war mental auf jeden Fall sehr viel schwerer wie beim ersten Mal, weil wir gedacht haben, dass unser zweites Kind, dass das jetzt ja irgendwie so dieses Wunder ist, auf das wir gehofft hatten. Auch weil wir haben die Schwangerschaft bestätigt bekommen, das war an dem Tag, als der ursprüngliche Entbindungstermin von Johannes gewesen wäre. Und wir haben gedacht, das ist jetzt Gottes Antwort auch auf unsere Fragen. Und als dann auch dieses Kind gestorben ist, wir haben die Welt nicht mehr verstanden. Und es hat mich so tief in den, auch rückblickend würde ich sagen, es war schon wie eine leichte Depression, so eine, und auch eine Resignation darüber, dass ich so gedacht habe, eigentlich will ich jetzt gar nicht mehr. Irgendwie so habe ich mir das Leben nicht vorgestellt und so, wie soll das jetzt weitergehen? Was hat Gott mit uns hier vor? Ja, will er uns zum Narren halten? Ich habe wirklich da sehr, sehr viele auch kritische Fragen gehabt auch und die Gott aber auch so gestellt. Und damit auch wirklich nicht zurückgehalten.
1: Daniel, du hast das jetzt erlebt, dass deine Amelie so richtig ins tiefe Tal gerutscht ist. Wie ist es dir ergangen? Hast du versucht, sie zu unterstützen oder warst du ganz ähnlich schockiert?
2: Ja, als Mann ist das natürlich immer irgendwie schwierig, gerade in so einer Situation, also körperlich irgendwie zu unterstützen. Ich meine, das Ganze spielt sich halt nicht im eigenen Körper ab. Das ist der Körper deiner Frau und man... Gerade während dem Krankenhausaufenthalt kann man halt oft als Mann irgendwie nicht viel mehr machen, als die Hand zu halten und zu schauen, dass es, ja, dass irgendwie zumindest die äußeren Bedürfnisse, die sie hat, gestillt sind. Das war schon schwer, weil man ja als Mann irgendwie gerne tatkräftig irgendwie unterstützen möchte und seiner Frau helfen möchte. Und diese Ohnmacht war schon hart für mich zu sehen. Und wie ich es vorhin auch schon gesagt hatte, dadurch, dass unsere Trauerprozesse anders waren, bestand halt auch eine große Aufgabe von mir, glaube ich, mich jedes Mal wieder neu in sie reinzufühlen, wo sie gerade steht, an welcher Stelle in dem Trauerprozess. Das hat auch wieder eigentlich nur dadurch funktioniert, dass wir halt ganz viel Zeit miteinander verbracht haben. Und ich glaube, eine Sache, was uns eben auch sehr beschäftigt hatte und angestrengt hatte in der Zeit und auch, glaube dich, Amy, besonders auch, war eben, was andere Menschen so denken und wie sie uns gegenüber sich verhalten. Wir haben das bei dem ersten Mal schon gemerkt, dass es eben Leute gab, die ganz herzliches Mitleid mit uns empfunden haben. Und dann gab es andere Menschen, die konnten halt mit der Situation gar nicht umgehen und die haben uns regelrecht gemieden anfangs oder haben das Thema irgendwie versucht, halt totzuschweigen. Und man hat halt gemerkt, das steht eigentlich noch im Raum und es muss geklärt sein. Und dann gerade in so einem Trauerprozess, insbesondere auch beim zweiten Mal, die Kraft aufzuwenden, sich den Leuten zu stellen und von sich aus den ersten Schritt zu machen und auf die Leute zuzugehen und das Thema anzusprechen. Das hat halt sehr, sehr viel Kraft geraubt und war sehr anstrengend. Und gerade beim zweiten Mal, wir hatten es vielleicht 1-2 Wochen vorher erst angekündigt, eine Woche vorher, wir hatten recht lang gewartet, weil wir eigentlich sicher gehen wollten, dass wenn wir es nochmal sowas ankündigen, dass es dann auf jeden Fall passt. Und ich glaube, zweite Nachricht dann auch zu schreiben und zu verbreiten irgendwie. Es hat wieder nicht geklappt und uns ist eigentlich das Gleiche nochmals passiert. Das hat sehr weh getan.
1: Es gibt ja vielleicht auch Menschen, die sagen, naja, wenn wirklich ein Kind ganz, ganz früh verstirbt, wo vielleicht auch gar keine Geburt stattfindet, das verschmerzt man irgendwie leichter. Mhm. Aber bei euch klingt es ganz anders, weil es eben in diese Kerbe reingehauen hat. Und später bist du nochmal schwanger geworden. Du hast einen positiven Schwangerschaftstest gehabt und kurz drauf war das auch wieder vorbei. Also wenn man mehrfach diese Erfahrung macht, das ist, glaube ich, das Schwierige.
0: Ja, deswegen ist, glaube ich, auch das Thema Fehlgeburten so ein Tabuthema. Zum einen, weil Betroffene selber natürlich damit nicht hausieren gehen. Ja, vielleicht auch aus dem Grund, weil man manchmal denkt, hey, das zum einen, es passiert doch so oft. Es passiert gefühlt jeder dritten Frau oder in jeder dritten Schwangerschaft passiert es oder wie auch immer die Statistiken sind. Es ist sowas Häufiges, ja, dass man da irgendwie auch nichts Größeres draus macht, wie es ist. Ja, und trotzdem weiß ich jetzt, nachdem ich es selber erlebt habe, dass man es auch nicht kleinreden darf und dass da ganz viel eben innerlich sich abspielt. Und ich habe inzwischen von einigen Frauen und Eltern gehört, natürlich öffnen sich die Leute dann auch, wenn man das mitbekommt, wo ich unter anderem auch eine Frau getroffen habe in hohem Alter, die eine Fehlgeburt hatte, zwischen einigen anderen Kindern und die trotzdem noch irgendwie davon berichtet hat, als wäre das gestern passiert. Und das hat mir einfach gezeigt, ja, das macht wirklich was, das verändert das Leben, egal wie oft das passiert und auch egal wie viele Kinder man noch hinterher bekommt oder schon hat. Natürlich kann man jetzt sagen, ja, wir haben jetzt auch noch keine Kinder und vielleicht ist der Schmerz dann nochmal ein anderer, ich weiß es nicht. Aber es ist trotzdem was Einschneidendes und gerade was da auch zum einen hormonell und körperlich passiert und da gehen ja auch immer diese Wünsche einher und man stellt sich auf einen neuen Lebensabschnitt ein und auf einmal kommt da was, was das zerschlägt, was diese Lebensträume und diese Lebensplanung zerschlägt und das ist immer, ja, immer herausfordernd.
1: Du hast nun gesagt, das war bei dir wie so eine leichte Depression. Wie bist du da wieder rausgekommen? Was hat dir geholfen?
0: Ich denke schon natürlich die Zeit. Einfach, dass mir dann auch bewusst wurde, okay, manche Sachen brauchen seine Zeit, um zu heilen und zu, ja, verarbeitet zu werden. Ich habe auch einen Ratschlag bekommen, ja, geh ganz schnell wieder arbeiten, mach einfach weiter. Ich würde nicht sagen, dass das ein guter Rat war. Ja, was hat mir geholfen? Natürlich ein stabiles Umfeld von Freunden und Familie, was wir hatten, definitiv. Und dann auch Versuche, das Ganze kreativ zu verarbeiten. Das war bei mir schon, glaube ich, auch ganz arg wichtig, dass ich verschiedene Dinge getan habe, um ja das Ganze aufzuarbeiten in Form von Liedern. Dass ich dann auch angefangen habe, Tagebucheinträge zu verfassen und das alles auch haargenau dann irgendwie festzuhalten. Und auch irgendwann, ab einem gewissen Zeitpunkt, der Blick von mir weg zu anderen. Wie kann ich mit dem, was ich erlebt habe, anderen helfen? Und ich glaube, das ist auch ganz arg wichtig. Und da ist mir auch eine Freundin ein ganz arg großes Vorbild geworden. Ich habe eine Freundin, die hat einige Fehlgeburten hinter sich. Und sie hat mir in dieser Zeit so beigestanden. Sie hat wirklich nicht nur einmal mich mit irgendwas überrascht. Sei es irgendwie kleine Bibelverskärtchen oder auf andere Art und Weise auch mit Blumen und die dann auch in Form von einem Lied mich überrascht hat und wo ich dann gemerkt habe, wow, sie hat das, was sie Schmerzhaftes erlebt hat, verwendet, um mir jetzt Kraft zu geben. Und das ist jetzt, ja, eine Frau, die kennt man nicht, aber sie hat mir so geholfen und ich glaube, das ist was, wo jeder einfach auch für sich überlegen kann, ja, was kann ich jetzt in meiner Situation machen, um jetzt vielleicht damit jemand anderem zu helfen und ihn zu trösten.
1: Trauern ist ja nicht plötzlich abgeschlossen, das ist ja ein längerer Prozess. Und ich nehme auch an, dass ihr das immer noch so erlebt, dass es Tage gibt, die besonders schwer sind. Was sind das für Tage? Was fordert euch besonders heraus?
2: Ich denke, eine große Herausforderung sind immer wieder neue Schwangerschaftsankündigungen, gerade bei uns im Umfeld. Ich meine, in unserem Alter ist es eben auch so, dass jetzt viele Babys bekommen und gerade wenn es irgendwie enge Freunde sind oder wenn es Leute aus der Familie sind, dann ist es immer so ein gemischtes Gefühl. Auf der einen Seite freut man sich natürlich mit und auf der anderen Seite ist es wieder so ein Stich ins Herz, dass man selber eben gefühlt noch so einen Schritt hinterher hinkt und eigentlich schon gerne auch das Gleiche hätte. Und ich glaube, das sind so oft die schmerzhaftesten Erlebnisse, der anderen Person das auch richtig gönnen zu können, obwohl man selber den Wunsch hat, der im eigenen Leben eben noch nicht erfüllt ist. Und das zu schaffen, dass man selber daran nicht verbittert, gerade an so einer Neuigkeit, sondern das wirklich schafft, sich ernsthaft und ja, ehrlich mit zu freuen. Und ja, da merkt man immer wieder, dass es mal besser, mal schlechter gelingt. Mal gelingt es einem von uns beiden. Mal müssen wir uns dann gegenseitig da aufmuntern und helfen, da den Blick irgendwie wieder auf den Herrn irgendwie zu richten.
1: Mehrmals hoffen, mehrmals enttäuscht werden. Hat das euren Glauben, eure Sicht auf Gott verändert? Man könnte ja auch sagen, Mensch, warum Gott? Es klang ja auch schon so ein bisschen an, dass du auch Gott gefragt hast. Wie geht das? Warum? Weshalb? Fragen an Gott.
0: Mir hat ganz arg geholfen, wirklich Gott in der Bibel zu suchen, wie ich es auch vorher getan habe. Eigentlich habe ich da nichts anderes gemacht, aber ich habe die Bibel auf einmal mit anderen Augen gelesen. Zum Beispiel auch die Psalmen, wo ich auf einmal Menschen entdeckt habe, die auch so mit Gott zu hadern hatten und da auch durch schwere Zeiten durchgegangen sind und Gott das einfach gesagt haben. Und ich gemerkt habe, hey, ich darf das auch. Ich darf genauso auch zu Gott kommen. Und ich habe seine Unveränderlichkeit in seinem Wort gefunden. Ich habe mich eine Zeit lang dann einfach mit Eigenschaften von Gott beschäftigt, anhand von einem Kursbuch, wo ich dann einfach verschiedene Eigenschaften, seine Gnade, seine Liebe, seine Gerechtigkeit, wo ich die mal so richtig erforschen durfte. Und dann habe ich gemerkt, es gibt eine große Konstante in unserem Universum und das ist unser Gott. Und an ihm darf ich mich festhalten. Und in meinem Leben werden 100% noch Sachen passieren, die ich nicht kontrollieren kann und die ich nicht geplant habe. Aber die eine Sache bleibt und das ist, dass Gott an meiner Seite ist, dass Jesus mit im Boot ist. Und das war so eine besondere Erfahrung, jetzt auch rückblickend, dass ich da schon einfach unglaublich dankbar dafür bin, sowas jetzt auch erlebt zu haben und zu wissen, Gott hat mich da nicht verlassen in dieser Zeit und auch meine nervige und anstrengende Art wirklich ertragen hat.
1: Ihr habt auch ein Buch geschrieben. Das liegt hier auch auf dem Tisch mit dem Titel Lobetal. Das ist ja nicht gerade ein Titel, wo man gleich jetzt an Fehlgeburt oder so denken würde. Warum habt ihr euch entschlossen, überhaupt zu schreiben, eure Eindrücke, eure Erfahrungen zu teilen und warum dieser Titel?
2: Also angefangen hat es eigentlich damit, dass ein Bekannter von uns in einem Verlag arbeiten und auf uns zugekommen sind und gefragt haben, ob wir uns vorstellen könnten, nachdem sie erfahren haben oder mitbekommen haben, was wir erlebt haben, unsere Geschichte niederzuschreiben. Das war schon so ein gewisser Prozess in uns, ob wir das auch wirklich wollen, gerade so auch persönliche und ja, ganz tiefe irgendwie Einblicke in unser Leben zu gewähren, was wir erlebt und durchlitten irgendwie haben. Und es hat schon ein bisschen gedauert, bis wir an dem Punkt waren, auch da unser Ja dazu zu finden. Genau, und dann hatte die Amy ja schon ihre Tagebucheinträge sehr ausführlich gemacht und das war eigentlich so dann auch die Grundlage von dem Buch.
0: Mein Wunsch war eigentlich auch, die Tagebucheinträge so zu schreiben, dass ich es auch mal jemandem geben kann. Dass das am Ende in einem Buch landen würde, hätte ich nicht gedacht, dass das wirklich so jetzt quasi jedem zur Verfügung steht. Ja, und der Titel Lobetal, es ist ein Begriff, der in der Bibel auftaucht. Mir gefällt die Geschichte dazu ganz arg, aber das führt so weit, die ganz zu erzählen. Deswegen, wir haben das in dem Buch auch ausführlich beschrieben. Aber da steckt mehreres dahinter. Aber vor allem natürlich diese Vorstellung, man geht jetzt durch dieses Tal, durch dieses tiefe Tal, ein Tal der Tränen eigentlich. Und trotzdem haben wir da einen bei uns, der, wie ich es ja gerade auch gesagt hatte, der uns so beisteht, der mit seinen Eigenschaften irgendwie so überragend ist, dass er würdig ist, gelobt zu werden, ganz egal wie unsere Umstände sind. Und ich habe ja auch einige Lieder in dieser Zeit geschrieben und es sind keine klassischen Loblieder. Und trotzdem ist das irgendwie mein Ausdruck von Lob an diesen Gott, der uns in dieser Zeit so geholfen hat. Und deswegen ist es eben nicht ein Teil des Todes, wie es im Psalm 23 so heißt, Teil des Todesschattens, sondern eben ein Teil des Lobes. Und es ist irgendwie auch so unser Wunsch, dass wir immer wieder in unserem Leben an den Punkt kommen, egal wie schwer es ist, dass wir Gott für das, wer er ist, die Ehre geben.
1: Du bist von Beruf Krankenschwester. Natürlich gibt es Situationen im Leben, das kennst du sicherlich auch aus deinem Beruf, wo Menschen so furchtbares Leid erleben, dass ihnen so gar nicht nach Lob zumute ist. Ich meine, ihr habt das auch erlebt, dieses tiefe Tal der Tränen. Aber man darf, wie du auch gesagt hast, wie das in den Psalmen steht, man darf ganz ehrlich sein zu Gott. Man darf Gott wirklich das Herz ausschütten mit allem, was drin ist, und darf ganz ungeschönt das sagen, was einem gerade beschäftigt. Und ich glaube, das ist schon mal so ein erster wichtiger Schritt, bevor wir dann irgendwann zu so einem weiteren Schritt kommen kann, um Gott auch die Ehre zu geben.
0: Das hat mir auch, also auch in der Hinsicht kann ich sagen, dass ich auch dankbar für die Erfahrung bin, weil ich ein Mensch bin, der gerne andere versteht. Ich habe gemerkt, wenn Menschen schwere Schicksale erlebt haben, ich wollte ihnen helfen, ich wollte ihnen beistehen, aber oft hat mir einfach ja so dieses ganz tiefe Verständnis dafür gefehlt. Und natürlich ist jede Situation anders, aber trotzdem, seitdem wir das erlebt haben, kann ich mit den Menschen mitweinen und sie irgendwie ganz anders nochmal ja verstehen. Und eben auch Mütter, Eltern verstehen, die das erlebt haben. Und das ist für mich ein ganz kostbares Gut, einfach verstehen zu können.
1: Und das Besondere an eurem Buch ist auch, dass ihr die Lieder abgedruckt habt und dass man die auch per QR-Code auch hören kann. Das ist noch so ein Bonus, den man noch mit dabei hat. Das ist sehr schön. Würdest du sagen, dass das Liederschreiben für dich so ein Ventil ist, für umzugehen mit dem, was du erlebt hast?
0: Ja, auf jeden Fall. Es ist das, was einfach aus mir rauskommt, dann in dem Moment. Es ist einfach auch ein Ausdruck so meiner Kreativität und etwas, was mir unglaublich Freude macht. Und trotzdem singe ich auch gerne Lieder von anderen Künstlern, die das auch in meinen Augen gut geschafft haben, das ja ihren Schmerz auszudrücken. Lieder, Musik, das ist einfach, das betrifft ja den ganzen Menschen. Das ist ja immer was auf Körper, Seele und Geist geht. Und deswegen bin ich Gott auch so dankbar, dass es die Musik gibt, da wirklich auch den Emotionen freien Lauf zu lassen. Und auch in den Momenten, wo ich gerne weinen wollte, aber es vielleicht nicht konnte, weil da irgendwie eine Blockade in mir war, dann hat mir die Musik geholfen, eben dieses Scharnier zu lösen, dass dann wirklich die Tränen fließen konnten. Und das, glaube ich, ist auch was ganz Wichtiges.
1: Daniel, gab es bei dir auch irgendetwas, wo dich besonders getröstet hat, wo du gemerkt hast, das tut mir jetzt gut in dieser Situation, das baut mich jetzt wieder auf?
2: Ja, ich bin jetzt nicht so der emotionale Mensch, sondern eher so der faktenbasierte Mensch, als auch schon von meinem Beruf her. Und deshalb war es auf jeden Fall schon auch dieses Buch Ewig geborgen, das ich auch sehr empfehlen kann, das mir sehr geholfen hat. Also Bibelstellen, also wirklich in Gottes Wort, die einem Mut und Sicherheit geben, wo unsere Kinder sein werden. Das war auf jeden Fall eine Sache. Und dann waren es auf jeden Fall Freunde, gute Freunde, die ich hatte, mit denen ich reden konnte. Genau, ich denke, das waren so die zwei hauptsächlichen Dinge.
1: Weiß man denn, warum du schon mehrere Fehlgeburten hattest?
0: Wir haben letztes Jahr einige Untersuchungen noch bekommen. Es ist leider so, dass man in den meisten Fällen drei Fehlgeburten braucht, um eine intensivere Untersuchung zu bekommen. Das war dann letztes Jahr, dass dann in einem ja, 3D-Ultraschall und dann auch durch eine Gebärmutterspiegelung dann festgestellt wurde, dass es tatsächlich einer Fehlform meiner Gebärmutter lag, die dazu geführt hat, dass die Kinder dann zu früh gestorben sind. Beziehungsweise beim Johannes war es eben eine Infektion, aber das ist auch durch diese Fehlform eben dadurch verursacht gewesen. Ja, das konnte operativ wieder hergestellt werden und trotzdem schweben wir natürlich im Ungewissen, wie es mit uns und mit Kindern weitergeht.
1: Ihr hättet gerne Kinder. Im Buch habt ihr dann eine ganz interessante Formulierung, eine Formulierung, die mich sehr berührt hat. Auch ihr seid im Wartezimmer der unerfüllten Wünsche, habt ihr es genannt. Wie kommt ihr damit zurecht, dass das, was ihr euch so sehr wünscht, dass das im Moment noch nicht geschieht?
0: Ich denke, das, was uns ganz besonders hilft, das ist, dass wir auf das schauen, was wir haben, dass wir uns gegenseitig haben, dass wir einfach sehr dankbar sind, dass wir gemeinsam durchs Leben gehen dürfen, dass wir das auch gemeinsam erlebt haben, dass wir einfach auch auf das schauen, was Gott durch das, was wir erlebt haben, irgendwie auch Gutes bewirkt hat, die neuen Begegnungen und auch, wo wir anderen Menschen helfen konnten. Das hilft auf jeden Fall. Und dann ist es für mich auch der Blick in die Zukunft. Und ich bin überzeugt davon, dass Gott auch den Schmerz sieht, der so in mir tief drin ist. Dieser Schmerz, ja, aktuell keine Kinder haben zu dürfen und das in anderem Menschenleben zu sehen, die das eben genießen können. Und dass auch der Schmerz eines Tages eben umgewandelt wird in eine ganz große Freude. Und das hilft mir, das gibt mir irgendwie Kraft und hilft mir dann weiterzugehen.
1: Daniel, wie ist das für dich, dieses Schweben in diesem Zustand? Ihr hättet gerne Kinder, aber noch ist es nicht so weit.
2: Ja, mir geht es da auch relativ ähnlich wie der Amy. Ich glaube, bei mir ist es auch so irgendwie zu wissen, dass das, was uns geschehen ist, dass Gott es zugelassen hat. Und dass es nicht irgendwie eine Situation ist, in die wir uns vielleicht durch irgendwie ein Fehlverhalten reingebracht haben, sondern Gott hat uns bewusst in diese Situation gebracht und hat irgendwas mit unserem Leben vor und auch jetzt was mit uns vor. Ich habe gemerkt, man schaut oft im Leben irgendwie immer wieder auf die scheinbar grüneren Wiesen, wo Leute sind, wo man vielleicht gerne wäre. Und wenn man dann irgendwie dort angekommen ist, schaut man wieder woanders hin, wo man wieder gerne wäre. Aber irgendwie dieses Lernen, dass da, wo Gott einen aktuell hingestellt hat, dass man dafür irgendwie sich die Augen öffnet und schaut, warum steht man hier und was möchte der Herr, dass man irgendwie in der Situation gerade tut. Und das ist jetzt schon bei uns so. Wir fragen uns natürlich, noch haben wir keine Kinder. Was möchte der Herr mit unserem Leben aktuell? Und das ist schon spannend, wenn man irgendwie so dem nachgeht, weil wir echt merken, wie zwar der Herr uns vielleicht Dinge aktuell vorenthält, scheinbar vorenthält, die wir gerne hätten, aber auf der anderen Seite uns so viel Gutes in der jetzigen Situation gibt, mit dem wir nie gerechnet hätten und wie viele Türen irgendwie gerade aufgehen, wie viel mehr mit Menschen, die sich uns jetzt öffnen, mit denen wir nie sonst zu tun gehabt hätten, nämlich wie Segen daraus irgendwie entsteht, das ist gewaltig und das gibt einem irgendwie auch die Kraft, um zu wissen, das ist genau der Platz, wo wir gerade sein sollen.
1: Dankeschön, Amelie und Daniel, dass ihr so ehrlich von euren leidvollen Erfahrungen erzählt habt. Ich wünsche euch, dass Gott euch immer wieder tröstet, ermutigt und beschenkt.
0: Dankeschön.
2: Vielen Dank.
1: Das war das Gespräch mit Amelie und Daniel Beck. Mehrfach haben sie vergeblich auf Nachwuchs gehofft. Wie sie die Fehlgeburten verkraftet haben, was ihnen beim Abschied und Loslassen geholfen hat, das erzählen sie in ihrem Buch Lobetal. Da sind auch die Lieder abgedruckt, die Amelie in der Trauerzeit geschrieben hat. Die Songs hat sie veröffentlicht auf ihrer CD Größer. Links zum Buch und zur Website der Musikerin finden Sie auf der Internetseite zu dieser Sendung auf erfplus.de. Schön, dass Sie zugehört haben. Wenn Sie gerade einen Verlust betrauern, wünsche ich Ihnen viel Trost und Kraft. Mein Name ist Simone Nickel.
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1: Ich bin Marvin Standke. Im Fall der zerstörten Nord Stream Pipelines in der Ostsee ist ein weiterer Verdächtiger festgenommen worden. Nach ARD-Informationen handelt es sich um einen mutmaßlichen Taucher. Er soll Sprengstoff an den Pipelines angebracht haben. Der Mann war bereits im vergangenen Jahr in Polen aufgespürt worden. Eine Auslieferung nach Deutschland war damals nicht zustande gekommen. Nun soll er aus Kroatien nach Deutschland überstellt werden. Bei den Explosionen 2022 wurden 3 von 4 Röhren zerstört. Die Nord Stream Pipelines waren wichtig, weil sie russisches Erdgas direkt durch die Ostsee nach Deutschland transportierten. Die Bundesregierung hat den israelischen Polizeiminister scharf kritisiert.
2: Regierungssprecher Sebastian Hille bezeichnete die Äußerungen von Ben-Gvir über Palästinenser als menschenverachtend und völkerrechtswidrig. Solche Appelle seien nicht hinnehmbar. Israel müsse als Besatzungsmacht Palästinenser menschenwürdig behandeln. Der rechtsextreme Minister hatte sich für gezielte Tötungen im Gazastreifen ausgesprochen. Dabei gehe es nach seinen Worten nicht nur um militante Palästinenser, die unmittelbar gefährlich seien. Ulrike Klein, Redaktion.
1: Charlotte Knobloch empfiehlt, ein Verbotsverfahren gegen die AfD zu prüfen. Die Präsidentin der israelischen Kultusgemeinde München und Oberbayern vergleicht die AfD mit der NSDAP. Keine andere rechtsextreme Partei sei so gefährlich gewesen, sagte die 93-Jährige. Sie verwies auf NPD, Republikaner und DVU, die wieder verschwunden seien. Die AfD wies Knoblochs Aussagen zurück. Sie habe zwar das Recht auf freie Meinungsäußerung, aber keine Belege für ihre Behauptungen vorgelegt. Das Armutsrisiko in Deutschland könnte deutlich sinken, wenn Sozialleistungen zusammengelegt werden. Das zeigt eine aktuelle IFO-Studie im Auftrag der Arbeiterwohlfahrt. Betroffen wären Grundsicherung, Wohngeld und Kinderzuschlag. Besonders Alleinerziehende und Familien mit mehreren Kindern würden profitieren. Das verfügbare Einkommen ärmerer Menschen könnte um bis zu 515 Euro monatlich steigen. Neue Arbeitsanreize könnten zudem mehr als 320.000 Menschen in Arbeit bringen. Allerdings müsste der Staat dafür jährlich rund 5,4 Milliarden Euro zusätzlich ausgeben. Und ChatGPT bietet jetzt einen eigenen Schutzmodus für Jugendliche an. ChatGPT ist ein Programm mit künstlicher Intelligenz, das auch Fragen beantworten kann. Kritiker warnen, dass Jugendliche trotz der neuen Schutzmaßnahmen emotional zu abhängig von KI-Chatbots werden könnten. Die neue Version ChatGPT for Teens richtet sich an Nutzer zwischen 13 und 17 Jahren. Sie soll Jugendliche bei sensiblen Themen besser schützen. Außerdem gibt es einen Lernmodus für Hausaufgaben und Schulstoff. Eltern können zusätzlich Ruhezeiten und bestimmte Funktionen einstellen. Die neue Jugendversion wird jetzt schrittweise in Deutschland ausgerollt.
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1: Die aktuellen Temperaturen. Köln-Bonn 20 Grad, Hamburg 18 Grad, Bremen 18 Grad, Berlin 19, Dresden 22 Grad, Frankfurt am Main 23, in Stuttgart 28 Grad, München 29 Grad, Erfurt 23 Grad und in Münster 20 Grad. Heute im Norden wechselhaft mit Wolken, Schauern und einzelnen Gewittern. Ansonsten trocken, zwischendurch zeigt sich auch überall die Sonne. Die Höchstwerte heute 19 bis 34 Grad.
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Gedanken zum Tag auf ERF Plus. Pastor Burkhard Heupel über Gott, die Welt und das Leben. Vorgelesen von Daniel Kopp. Am heißen Sommerabend radeln meine Frau und ich in die Langfelsmühle. Ein paar Kilometer westlich von Babenhausen, um den Tag ausklingen zu lassen und eine Kleinigkeit zu essen und zu trinken. Wir setzen uns an einen Tisch für 6 Personen, weil es der letzte freie Tisch im Schatten ist. Kurz danach kommt ein Ehepaar, sie schauen sich nach einem Platz um und fragen, ob sie sich mit an unseren Tisch setzen können. Na klar, aber nur, wenn wir uns auch gemeinsam unterhalten, antworte ich mit einem Augenzwinkern. Gesagt, getan. Es wird bestellt und wir kommen ins Gespräch. Der Unternehmer und seine Frau sind sehr angenehme Zeitgenossen, es wird erzählt und gelacht. Irgendwann fragt der Unternehmer, was ich beruflich mache. Ich bin Pastor der Emmaus-Gemeinde in Babenhausen, antworte ich. Als junger Mann wollte ich auch Pfarrer werden, ist die Reaktion. Und dann? Frage ich nach. Dann gab es einige Vorfälle und ich habe den Glauben verloren. Im Verlauf des Gesprächs stellt sich heraus, dass Menschen zu früh gestorben waren, deshalb wurde der Glaube an einen Gott, der so etwas nicht verhindert, an den Nagel gehängt. Andererseits hat es dieser Gott anscheinend sehr gut gemeint mit dem Unternehmer und seiner Frau, das zeigt seine eigene Lebensgeschichte. Zumindest sind die Ärzte der Meinung, dass die beiden wohl einen guten Draht nach oben haben, sie erleben Bewahrung in Krankheitszeiten. Wie interessant. Für mich bleibt hängen, ein Gott, der nicht nach meiner Pfeife tanzt, den kann ich nicht gebrauchen. Der Klassiker. Wenn der liebe Gott wirklich Gott ist, dann muss er doch alles tun, damit es seinen Menschen fortlaufend gut geht. Oder nicht? Ein souveräner Gott passt nicht ins Lebenskonzept. Dann doch lieber ohne ihn. Eine fertige Antwort habe ich nicht. Ich muss Gott und sein Handeln auch nicht erklären oder verteidigen. Gerne teile ich meine Anfragen an den Glauben, denn ich kann mir auch nicht auf alles einen Reim machen. Im Nachgang halte ich für mich fest, Gott ist kein Automat. Seine Wege sind größer und unbegreiflicher als meine Logik. Trotzdem halte ich an Gott fest. Ich möchte mit meinen offenen Fragen lieber an Gottes Hand unterwegs sein, als ohne ihn. Zu oft bin ich ihm begegnet, habe sein Wirken erlebt, als dass ich ohne ihn durchs Leben gehen möchte. Eine zufällige Begegnung in einem Ausflugsrestaurant. Zufall ist, was Gott uns zufallen lässt. Vielleicht ist die Begegnung für das Ehepaar ein Anstoß gewesen, um über ein Leben mit Gott neu nachzudenken. Beide wollen bei Gelegenheit den Gottesdienst der Emmaus-Gemeinde besuchen. Herzlich willkommen. 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

0: Der Titel »Worte der Liebe« von Riccitelli Worship ist das Lied der Woche. Ich liebe dich. Für viele gehört dieser Satz zum Schönsten, was Menschen einander sagen können. Im christlichen Glauben spielen diese Worte ebenfalls eine wichtige Rolle. Denn Gott hat sein »Ich liebe dich« an die Menschheit in vielen Geschichten gezeigt, die ich in der Bibel nachlesen kann. Und das hat er vor allem durch seinen Sohn Jesus Christus gezeigt. Denn Jesus hat durch seinen Tod und seine Auferstehung die Kluft zwischen Gott und Menschen überbrückt. Seitdem kann jeder bei Gott eine ganz persönliche, ewige Heimat finden. Im Lied der Woche bekommt nun Gott ein »Ich liebe dich« zugesungen. Doch dabei bleibt es nicht. In der Bridge folgt auf dieses Gefühl eine Handlung. Der Sänger Giulio Riccitelli beschreibt das so.
1: Aus dieser Erkenntnis bzw. diesem Liebesbekenntnis folgt dann auch natürlicherweise unsere Hingabe zu ihm. Und das ist das, was dann auch die Bridge versucht auszudrücken. Ich kann dir nicht viel geben, Herr. Nimm mein Leben und mein Herz.
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2: Ich bin Marvin Standke. Bundesfinanzminister Lars Klingbeil hat seine Pläne für die Einkommensteuer geändert. Das berichtet die Nachrichtenagentur Reuters. Vereine sollen demnach steuerlich doch nicht stärker belastet werden. Auch Steuerfreibeträge für Mitarbeiterrabatte sollen erhalten bleiben. Diese Pläne hatte Klingbeil ursprünglich streichen wollen. Die Änderungen waren auch innerhalb der Koalition auf Kritik gestoßen. Das Bundeskabinett soll Anfang September über den Gesetzentwurf entscheiden. In der Ukraine hat es erneut eine Razzia gegen Korruption gegeben.
3: Betroffen war das Umfeld von Präsident Zelensky. Im Mittelpunkt stand die Vizechefin des Präsidialamtes. Wenige Stunden später entließ Zelensky die Frau. Einen Grund nannte der Präsident nicht. Die Ermittler suchen nach einer möglichen kriminellen Vereinigung. Daran sollen auch ranghohe Mitarbeiter des Präsidialamtes beteiligt sein. Die Gruppe soll von zwei Abgeordneten geleitet worden sein. Ulrike Klein, Redaktion.
2: 34 Millionen Euro Schaden hat Vandalismus der Deutschen Bahn verursacht. Das geht aus einer Antwort des Verkehrsministeriums hervor. Betroffen waren vor allem Bahnanlagen und Züge. Dazu zählen gestohlene Kupferkabel und Graffiti. Besonders häufig wurden Züge im Regionalverkehr beschädigt. Dort entstand der größte Teil der Schäden. Auch Fernzüge waren von Vandalismus betroffen. Hier waren vor allem Graffiti das Problem. Das Armutsrisiko in Deutschland könnte deutlich sinken, wenn Sozialleistungen zusammengelegt werden. Das zeigt eine aktuelle IFO-Studie im Auftrag der Arbeiterwohlfahrt. Betroffen wären Grundsicherung, Wohngeld und Kinderzuschlag. Besonders Alleinerziehende und Familien mit mehreren Kindern würden profitieren. Das verfügbare Einkommen ärmerer Menschen könnte um bis zu 515 Euro monatlich steigen. Neue Arbeitsanreize könnten zudem mehr als 320.000 Menschen in Arbeit bringen. Allerdings müsste der Staat dafür jährlich rund 5,4 Milliarden Euro zusätzlich ausgeben. Und gute Freundschaften können die körperliche und psychische Gesundheit stärken. Das zeigt jetzt eine Studie mit Daten von mehr als 200.000 Menschen. Untersucht wurden Menschen aus 22 Ländern weltweit. Wer mit seinen Freundschaften zufrieden war, berichtete häufiger von besserer Gesundheit. Der Einfluss familiärer Beziehungen aus der Kindheit war dagegen schwächer. Die Forschenden nennen soziale Beziehungen deshalb eine wichtige Säule des Wohlbefindens.
1: Die Nachrichten wurden bereitgestellt von Radio Aktuell. 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
2: Die aktuellen Temperaturen. Köln-Bonn 20 Grad, Hamburg 18 Grad. Bremen 18 Grad, Berlin 19, Dresden 22 Grad, Frankfurt am Main 23, in Stuttgart 28 Grad, München 29 Grad, Erfurt 23 Grad und in Münster 20 Grad. Heute im Norden wechselhaft mit Wolken, Schauern und einzelnen Gewittern. Ansonsten trocken, zwischendurch zeigt sich auch überall die Sonne. Die Höchstwerte heute 19 bis 34 Grad.
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1: Was ist es gut, dass es Kompromisse gibt, geht's mir durch den Sinn. Ich liege noch im Bett, morgens kurz nach dem Aufwachen. Mein Mann liebt den hellen Morgen, ich gedämpftes Licht. Unser Kompromiss? Jalousien auf Halbmast. Das passt und ist für uns beide angenehm. Unser Alltag besteht aus Kompromissen, nicht nur im Schlafzimmer. Fenster auf oder zu, Urlaub auf dem Berg oder am Meer, Gulasch mit Nudeln oder mit Reis, Tatort am Sonntag oder lieber Herzkino. Früher oder später lernt es der Letzte. Ohne Kompromisse kein Zusammenleben. Und wenn's ein echter ist, dann gewinnen beide Seiten. Nur so funktioniert's. Ein guter Kompromiss, so lese ich in der Erklärung im Internet, zeichnet sich dadurch aus, dass sich alle Beteiligten nach dem Teilsieg gut fühlen, die alternative Lösung als fair empfinden und dass dieser Mittelweg einen Mehrwert schafft. Denn, und das kennen wir auch, andernfalls spricht man von einem faulen Kompromiss. Den will keiner. Da droht ein übler Nachgeschmack. So sieht's aus im Leben mit den Kompromissen. Und im Glauben gibt's da auch welche? Nach dem Motto, ein bisschen Glauben ja, aber nicht zu viel. Man darf sich ja das Leben nicht zu sehr durcheinander bringen lassen. Ein bisschen Buddha, ein bisschen Jesus und Mohammed kann auch nicht schaden. Schließlich glauben wir ja alle an einen Gott. Wirklich? Als ich mich vor vielen Jahren entschieden habe, an den Gott der Bibel zu glauben, hat mich seine kompromisslose Liebe überzeugt. Ich habe nirgendwo einen Gott gefunden, der sich so nahbar macht, wie er es durch Jesus Christus getan hat. Keinen, der so ein kompromissloses Interesse an mir hat, so nahbar macht, wie er es durch Jesus Christus getan hat. Keinen, der so ein kompromissloses Interesse an mir hat.

0: Für den Glauben nur dann, wenn es darum geht, den anderen in seiner Überzeugung stehen zu lassen. Und für meinen eigenen und persönlichen Glauben, da eher nicht.
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Dieses Lied ist einer meiner Lieblingssongs und hat, glaube ich, die total wichtige Botschaft, dass wir alle von Gott geliebt sind. Und es ist, glaube ich, total wertvoll, wenn wir diese Wahrheit von Gott immer wieder aussprechen, weil sie viel wichtiger ist als das, was vielleicht Menschen uns schon mal gesagt haben. Und das möchte ich Ihnen auch, ja, zusprechen mit dem Song, dass Sie geliebt sind.

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1: Geschafft. Haben oder sein? Geschafft zu sein heißt noch nicht, etwas Sinnvolles geschaffen zu haben. Erschöpft zu sein ist noch kein Beweis für eine schöpferische, lohnende Betätigung. Wenn wir etwas als sinnvoll erleben und uns kreativ entfalten können, gewinnen wir oft bei aller Arbeit mehr Energie und Zufriedenheit, als wenn wir nichts tun.
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2: Ich bin Marvin Standke. Bundesfinanzminister Lars Klingbeil hat seine Pläne für die Einkommensteuer geändert. Das berichtet die Nachrichtenagentur Reuters. Vereine sollen demnach steuerlich doch nicht stärker belastet werden. Auch Steuerfreibeträge für Mitarbeiterrabatte sollen erhalten bleiben. Diese Pläne hatte Klingbeil ursprünglich streichen wollen. Die Änderungen waren auch innerhalb der Koalition auf Kritik gestoßen. Das Bundeskabinett soll Anfang September über den Gesetzentwurf entscheiden. In der Ukraine hat es erneut eine Razzia gegen Korruption gegeben.
3: Betroffen war das Umfeld von Präsident Zelensky. Im Mittelpunkt stand die Vizechefin des Präsidialamtes. Wenige Stunden später entließ Zelensky die Frau. Einen Grund nannte der Präsident nicht. Die Ermittler suchen nach einer möglichen kriminellen Vereinigung. Daran sollen auch ranghohe Mitarbeiter des Präsidialamtes beteiligt sein. Die Gruppe soll von 2 Abgeordneten geleitet worden sein. Ulrike Klein, Redaktion.
2: 34 Millionen Euro Schaden hat Vandalismus der Deutschen Bahn verursacht. Das geht aus einer Antwort des Verkehrsministeriums hervor. Betroffen waren vor allem Bahnanlagen und Züge. Dazu zählen gestohlene Kupferkabel und Graffiti. Besonders häufig wurden Züge im Regionalverkehr beschädigt. Dort entstand der größte Teil der Schäden. Auch Fernzüge waren von Vandalismus betroffen. Hier waren vor allem Graffiti das Problem. Das Armutsrisiko in Deutschland könnte deutlich sinken, wenn Sozialleistungen zusammengelegt werden. Das zeigt eine aktuelle IFO-Studie im Auftrag der Arbeiterwohlfahrt. Betroffen wären Grundsicherung, Wohngeld und Kinderzuschlag. Besonders Alleinerziehende und Familien mit mehreren Kindern würden profitieren. Das verfügbare Einkommen ärmerer Menschen könnte um bis zu 515 Euro monatlich steigen. Neue Arbeitsanreize könnten zudem mehr als 320.000 Menschen in Arbeit bringen. Allerdings müsste der Staat dafür jährlich rund 5,4 Milliarden Euro zusätzlich ausgeben. Und gute Freundschaften können die körperliche und psychische Gesundheit stärken. Das zeigt jetzt eine Studie mit Daten von mehr als 200.000 Menschen. Untersucht wurden Menschen aus 22 Ländern weltweit. Wer mit seinen Freundschaften zufrieden war, berichtete häufiger von besserer Gesundheit. Der Einfluss familiärer Beziehungen aus der Kindheit war dagegen schwächer. Die Forschenden nennen soziale Beziehungen deshalb eine wichtige Säule des Wohlbefindens.
1: Die Nachrichten wurden bereitgestellt von Radio Aktuell. 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
2: Die aktuellen Temperaturen. Köln-Bonn 20 Grad, Hamburg 18 Grad, Bremen 18 Grad, Berlin 19, Dresden 22 Grad, Frankfurt am Main 23, in Stuttgart 28 Grad, München 29 Grad, Erfurt 23 Grad und in Münster 20 Grad. Heute im Norden wechselhaft mit Wolken, Schauern und einzelnen Gewittern. Ansonsten trocken, zwischendurch zeigt sich auch überall die Sonne. Die Höchstwerte heute 19 bis 34 Grad.
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4: Wir hören aus dem Neuen Testament, aus dem Johannesevangelium, Kapitel 10, die Verse 31 bis 42.
5: Da hoben die Juden abermals Steine auf, um ihn zu steinigen. Jesus sprach zu ihnen:
6: Viele gute Werke habe ich euch erzeigt vom Vater. Um welches dieser Werke willen wollt ihr mich steinigen?
5: Die Juden antworteten ihm und sprachen:
7: Um eines guten Werkes willen steinigen wir dich nicht, sondern um der Gotteslästerung willen, denn du bist ein Mensch und machst dich selbst zu Gott.
5: Jesus antwortete ihnen:
6: Steht nicht geschrieben in eurem Gesetz, ich habe gesagt, ihr seid Götter? Wenn er die Götter nennt, zu denen das Wort Gottes geschah, und die Schrift kann doch nicht gebrochen werden, wie sagt ihr dann zu dem, den der Vater geheiligt und in die Welt gesandt hat, du lästerst Gott, weil ich sage, ich bin Gottes Sohn? Tue ich nicht die Werke meines Vaters, so glaubt mir nicht. Tue ich sie aber, so glaubt doch den Werken, wenn ihr mir nicht glauben wollt, damit ihr erkennt und wisst, dass der Vater in mir ist und ich in ihm.
5: Da suchten sie abermals, ihn zu ergreifen, aber er entging ihren Händen. Dann ging er wieder fort auf die andere Seite des Jordans, an den Ort, wo Johannes zuvor getauft hatte, und blieb dort. Und viele kamen zu ihm und sprachen:
7: Johannes hat kein Zeichen getan, aber alles, was Johannes von diesem gesagt hat, das ist wahr.
5: Und es glaubten dort viele an ihn.
4: Das war der Bibeltext für den heutigen Tag, entnommen aus der großen Hörbibel mit freundlicher Genehmigung der Deutschen Bibelgesellschaft. Hier noch einmal die Bibelstelle. Johannesevangelium Kapitel 10, die Verse 31 bis 42. Gedanken dazu kommen jetzt von Susanne Link-Litzing aus Marburg.
8: Manchmal gibt es Momente, in denen sich das Leben anspannt wie ein Draht. Ich spüre, jetzt kommt es darauf an. Worte treffen auf Widerworte, Überzeugung auf Widerstand. Und plötzlich stehe ich in einem Konflikt, den ich mir gar nicht ausgesucht habe. So ähnlich wirkt die Szene, die mir das Johannesevangelium heute vor Augen stellt. Sie ist dramatisch, sie ist zugespitzt. Und gerade deshalb kann sie mir viel über meinen Glauben, meine Sehnsucht und meine Konflikte erzählen. Jesus ist im Tempel in Jerusalem, ein heiliger Ort. Ein Ort der Begegnung mit Gott. Und ausgerechnet dort spitzt sich ein Streit zu, der kaum lösbar scheint. Jesus sagt kurz zuvor: Ich und der Vater sind eins. Ein Satz, der bis heute provoziert und damals erst recht. Einige seiner Zuhörer greifen Steine, sie wollen ihn töten. Nicht wegen seiner Taten, sagen sie, sondern wegen seiner Worte. Ein Mensch, der sich mit Gott gleichsetzt, das ist Gotteslästerung, ein Angriff auf das Heiligste. Und mitten in dieser aufgeheizten Atmosphäre bleibt Jesus ruhig. Er weicht nicht zurück, er schreit nicht. Er verteidigt sich nicht einmal in der Weise, wie wir es vielleicht erwarten. Stattdessen stellt er eine Frage: Wegen welcher meiner guten Werke wollt ihr mich steinigen? Damit verschiebt Jesus den Blick. Weg von der Drohgebärde hin zum Wesentlichen. Seht ihr denn nicht, was hier geschieht? Seht ihr nicht, dass hinter meinen Worten eine Wirklichkeit steht? Eine, die euch schon längst begegnet ist? Jesus lädt seine Gegner ein, seine Taten ernst zu nehmen. Seine Heilung, seine Zuwendung, seine Art, Menschen aufzurichten und ihnen Würde zu geben. Seine Zeichen, die im Johannesevangelium niemals bloß Wunder sind, sondern Fenster zu Gott. Jesus sagt sinngemäß: Wenn ihr mir nicht glauben wollt, gut, aber schaut auf das, was geschieht, auf das, was durch mich sichtbar wird. Vielleicht erkennt ihr darin Gott selbst. Es ist ein erstaunlicher Gedanke. Nicht zuerst dogmatische Klarheit, nicht das richtige Bekenntnis und nicht die perfekte Frömmigkeit öffnen den Weg zu Gott, sondern das Hinschauen, das Wahrnehmen, das Ernstnehmen der Spuren des Guten, die Menschen verändern. So, sagt Jesus, glaubt den Werken. Wie oft übersehe ich genau das? Wie oft suche ich Gott im Großen, im Unnahbaren? Dabei zeigt er sich im Kleinen, im Zuwendenden, im Menschlichen, in einem Wort, das mich ermutigt, in einer Hand, die trägt, in einem Menschen, der mich sieht. Aber die Szene im Tempel geht weiter. Die Gegner Jesu sind nicht bereit, umzudenken. Sie klammern sich an ihren Vorwurf. Für sie ist klar: Ein Mensch kann nicht von Gott kommen. Ein Mensch kann nicht so eng mit Gott verbunden sein. Und sie wollen ihn festnehmen. Doch Jesus entkommt. Jedoch er flieht nicht, er entkommt. Als wäre dem Zugriff der Gewalt schlicht nicht verfügbar. Ich kann ihn nicht in ein Schema pressen und nicht in eine Anklage festnageln. Manchmal entzieht sich die Wahrheit genau dann, wenn ich sie mit Gewalt festhalten will. Jesus geht über den Jordan an den Ort, an dem Johannes der Täufer einst wirkte. Und dort passiert etwas Überraschendes. Dort beginnen die Menschen zu glauben. Nicht, weil Jesus dort spektakuläre Zeichen vollbringt, sondern weil sie sich erinnern an das, was Johannes über Jesus gesagt hat. Sie erkennen, das, was wir damals gehört haben, erfüllt sich jetzt. Nicht in einem lauten Triumph, sondern in der Übereinstimmung zwischen Wort und Tat, in der Übereinstimmung zwischen Wort und Wirklichkeit. Und vielleicht liegt darin eine der schönsten Botschaften dieser Erzählung. Glaube entsteht nicht durch Druck, nicht durch Drohung, nicht durch Macht. Glaube entsteht, wo Menschen wahrnehmen, dass Gott wirkt und wie Gott wirkt. Wo sie sehen, wie Worte und Taten übereinstimmen. Wo sie spüren, wie ein Leben zu Gottes Liebe passt. Der Weg des Glaubens ist ein Wahrnehmungsweg, ein Erfahrungsweg, ein Sieh-hin-Weg. Die Konfliktszene im Tempel kann sie heute entmutigen. Dass so viel Missverstehen, so viel Härte, so viel Festhalten an der eigenen Sichtweise. Und doch erzählt der Text im Kern etwas Hoffnungsvolles. Er erzählt davon, dass Gott sich nicht aufhalten lässt, dass er sich nicht einsperren und nicht wegargumentieren lässt, dass er immer wieder Orte findet, an denen Menschen offen sind, jenseits der Zentren, jenseits der Macht, jenseits der festen Überzeugung. Manchmal ist es wie hier nicht Jerusalem, sondern das jenseitige Ufer, an dem Glauben wächst. Und vielleicht kennen Sie solche Orte auch in Ihrem Leben, Momente, in denen plötzlich Ruhe einkehrt, Orte, an denen Gedanken sich klären, an denen Sie spüren, hier ist Gott mir nahe. Nicht, weil ich ihn gesucht habe, sondern weil er mich gefunden hat. Was heißt das für mich heute? Vielleicht dies. Ich soll und kann mehr hinschauen und anders wahrnehmen. Nicht zuerst auf die verhärteten Debatten und die Konflikte, davon haben wir genug. Sondern auf die Werke, die Spuren, die kleinen Zeichen des Guten, die aus dem Glauben wachsen. Auf das, was Menschen aufrichtet, was sie heilt, was verbindet. Jesus sagt, wenn ihr meinen Worten nicht glaubt, dann vertraut wenigstens meinen Werken. Will ich mir das zu Herzen nehmen? Wo nehme ich in meinem Alltag Werke wahr, die von Gott erzählen? Wo lässt sich seine Güte erahnen, in Begegnung, im Zuhören, im Trost, in der Hoffnung? Und vielleicht stelle ich fest, diese Spuren gibt es und sie tragen. Und sie öffnen den Blick für meinen Gott, der nicht fern ist, sondern nah. Diese Andacht endet nicht mit einem lauten Sieg Jesu, sondern mit einem leisen, aber klaren Satz aus dem Johannesevangelium. Viele dort glaubten an ihn. Gott findet Wege, auch wenn ich sie manchmal nicht sehe, nicht wahrnehme. Auch wenn Konflikte mir den Blick verstellen. Auch wenn ich mir selbst im Weg stehe. Gott wirkt. Und wer hinschaut, wer ihn wahrnehmen will, kann ihn entdecken.
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1: Es ist eisig kalt im Januar 1437. Zwei Kinder suchen Zuflucht unter dem Bogen einer Brücke in der Nähe des Straßburger Münsters. Sie sind von zu Hause ausgebüxt, denn nach dem Tod ihrer Mutter wurde der Vater zum Trinker und sie wurden oft von ihm geschlagen. Mit dieser dramatischen Situation beginnt der Roman »Peter und die Macht der Buchstaben« von Dagmar Petrick. Und damit ein herzliches Willkommen. Ich bin Kai-Uwe Wojcak und begrüße Sie zum dritten Teil unserer Lesezeichenreihe, in der wir den Roman vorstellen und Auszüge daraus lesen.

0: Die beiden Kinder, die im mittelalterlichen Straßburg auf sich allein gestellt sind, heißen Peter und Anna und sind 11 und 6 Jahre alt. Um etwas zu essen kaufen zu können, fertigt Peter verschiedene Devotionalien an, kleine Schmuckstücke, die er den Besuchern des Münsters zum Kauf anbietet. Darunter ist auch ein mit Schnitzereien verzierter Wallfahrtsspiegel. Solche Spiegel dienten dazu, bei einer Pilgerreise das Spiegelbild eines heiligen Gegenstandes, etwa einer Reliquie, einzufangen. Auf diese Weise hoffte man, ein Stück vom Segen Gottes mit nach Hause nehmen zu können. Ein offenbar wohlhabender Mann kauft Peter den Spiegel ab und bewundert sein künstlerisches Talent. Er bietet ihm eine Lehre in seiner Werkstatt an, in der Metall verarbeitet und Edelsteine geschliffen werden. Der Junge stimmt zu und wird zusammen mit seiner Schwester Anna und dem Hund Töffel bei Meister Gutenberg untergebracht. Johannes Gutenberg, wohlgemerkt, aus Mainz. Jener Mann, der erst zur Zeit Martin Luthers so richtig bekannt wurde. Peter bekommt mit, wie sich Gutenberg abends mit Freunden und Bekannten trifft, um Investoren für eine seiner Erfindungen zu gewinnen. Es geht um eine Art Presse, mit der man die begehrten Wallfahrtsspiegel in großen Stückzahlen und vor allem in bester Qualität anfertigen kann. Gutenberg beauftragt einen Tischler, die Presse zu bauen und, man höre und staune, einen Goldschmied für die Anfertigung der Formen. Schließlich steht ein wahres Monstrum in der Werkstatt Gutenbergs. Unmengen an Rohmaterial wird benötigt. Man weiß kaum noch, wo man die produzierten Wallfahrtsspiegel lagern soll. Doch weil an der Aachener Heiligtumsfahrt, die nur alle 7 Jahre stattfindet, an die 100.000 Menschen teilnehmen werden, läuft die Presse immer weiter auf Hochtouren. Das erhoffte Geschäft mit den Pilgern will sich Gutenberg nicht entgehen lassen. Irgendwann wird die Presse in Gutenbergs Werkstatt auseinandergenommen und in einer anderen Werkstatt direkt in Straßburg wieder aufgebaut. Im Haus von Johannes Gutenberg im Vorort St. Arbogast tritt Ruhe ein. Den folgenden Abschnitt aus dem Roman »Peter und die Macht der Buchstaben« liest nun Samuel Schiedeck. Die Personen, die erwähnt werden, sind Gutenbergs Bedienstete, die im Haus und in der Werkstatt tätig sind, sowie Handwerker und Geldgeber.
1: Der Sommer kam und ging. Bald wurde es Herbst. Der Wind fegte über die abgeernteten Felder. Wege, die zuvor unter der Gluthitze staubtrocken gelegen hatten, verwandelten sich im heftigen Regen zu Matsch. Wenn Anna und Peter die Wallfahrtsspiegel in der Stadt abholten, blieb der Karren im Schlamm stecken und sie mussten noch fester ziehen, und immer lagen neue Spiegel für sie bereit. Andreas Drizehn schuftete, als gäbe es keinen Morgen. Er hatte die ganze Nacht durchgearbeitet. »Je mehr Spiegel wir herstellen, desto größer der Gewinn.« Andreas rieb sich die schwieligen Hände und schickte sie gleich wieder fort, weil er weiterdrucken wollte. Nichts konnte ihn aufhalten, weder die eigenen Brüder, die anklopften, noch Agnes, die sich um ihn sorgte. »Ich weiß nicht, was ich mit ihm machen soll«, stöhnte sie. »Er ist wie von Sinnen. Wenn er so weitermacht, schuftet er sich noch zugrunde.« Ihr Gesicht war von Falten zerfurcht und erhellte sich erst, als Anna ihr Grüße von Lorenz bestellte. Danach sah sie noch bei Hans Dünne vorbei. Peter liebte dessen Goldschmiede. Er mochte den flinken Mann mit den hellen Augen, der so geschickt jeden unscheinbaren Stein in ein Juwel verwandelte. Dünne begrüßte sie fröhlich. »Schaut, woran ich arbeite!« Dünne formte einen Ring, so fein, als wäre er aus Spinnweben gewoben. Zwei Hände strebten aufeinander zu. Zwischen sich hielten sie ein Herz, in das Dünne einen funkelnden Rubin setzte. Peter staunte. So etwas Schönes würde er zu gerne selbst einmal schmieden. Da betrat ein Mann die Werkstatt. Peter erschrak. Es war Mentelin, Doch der sah ganz anders aus, als er ihn in Erinnerung hatte. Sein Gesicht wirkte eingefallen, als hätte er einen Schlag abbekommen.
2: »Habt ihr schon gehört?«
1: Mentedin stützte sich auf Dünnes Werkbank. Er keuchte. Dünne schob ihm einen Schemel hin.
2: »Um Himmels Willen, was ist geschehen?« »Die Pest! Sie wütet in Aachen! Die Wallfahrt fällt aus!«
1: Es war, als wäre schlagartig das Feuer in der Schmiede erloschen. Tatsächlich vergaß Dünnes Geselle, den Blasebalg zu bewegen. Die Flamme im Schmelztiegel züngelte noch einmal kurz auf, dann ging sie aus. Von der Pest hatte Peter schon gehört, aber eher wie man ein Gewitter in der Ferne als Donnergrollen wahrnimmt. Sie war der schwarze Tod, vor dem es kein Entrinnen gab.
2: »Was nun?« fragte Dünne. »Jemand muss es Gutenberg sagen«, sagte Mentelin.
1: Da gab es nur einen. Sie sahen Peter an.

0: Aber Aachen ist doch weit weg, fragte Anna auf dem Heimweg.
1: Ja, schon, brummte Peter.
0: Der Karren mit den Spiegeln verfing sich im Schlamm. Peter zerrte und zog und gab dem Karren schließlich einen Tritt, dass er fast umkippte mitsamt seiner kostbaren Fracht, die nun nicht mehr kostbar war. Denn wenn die Wallfahrt ausfiel, weil die Pest in Aachen wütete, brauchte niemand mehr einen Wallfahrtsspiegel. Dann gab es auch kein Geschäft. Als sie in St. Arbogast ankamen, waren wieder alle da. Friede von Säckingen, Andreas Heilmann, Hans Riffe, Lorenz, sogar Konrad Sasbach, der Drechsler und natürlich Gutenberg. Nur Andreas Drehzehn druckte weiterhin Wallfahrtsspiegel in seinem Haus in der Stadt, als wäre nichts geschehen.
2: »Großer Gott, erbarme dich unser!«
0: Sie rangen die Hände, als Peter Mentelins bestürzende Nachricht überbrachte.
2: »Die Leute sollen auf der Straße umfallen«, erzählte Lorenz. »Morgens gehen sie noch ihrer Arbeit nach und abends sind sie bereits tot.« »Grundgütiger! Die Pest hat auch schon mal in Straßburg gewütet«, wusste Friedel. »Das war zwar schon vor 100 Jahren, trotzdem sprach man noch davon. Damals haben die Straßburger alle Juden verbrannt.«
0: Anna wurde kreidebleich.
3: »Das ist ja fürchterlich. Warum denn nur? Waren denn die Juden schuld an der Pest?«
2: »Aber nein, nicht doch.«
0: Lorenz fuhr sich über das Gesicht. Er sah müde aus.
2: »Aber wenn es den Menschen schlecht geht, suchen sie einen Sündenbock.«
0: »Weil«, sagte Friedel,
2: »das ist doch Blödsinn.«
0: Gutenberg sprang auf. Sein Schemel kippte um.
2: »Die Juden sind doch auch an der Pest gestorben. Alle sterben daran. Außerdem haben sie die Juden schon ermordet, ehe die Pest die Stadt überhaupt erreicht hatte.«
0: Er hob den Schemel auf und setzte sich wieder.
2: »Sagt mir lieber, was wir jetzt machen sollen.«
0: Er kratzte sich am Kinn. Er kratzte und kratzte, bis es blutete. Gutenberg blickte erstaunt auf seine roten Fingerkuppen. Er fühlte sich ausgebremst. Gegen die Pest kam er nicht an, mochte er sich noch so sehr dagegen auflehnen. Das sagenhafte Geschäft mit den Wallfahrtsspiegeln war vorbei. Sie saßen um den schweren Eichentisch und wurden auch nicht fröhlicher, als Peter einen Krug mit Wein brachte und allen einschenkte. Niemand wusste eine Antwort auf Gutenbergs Frage. Sie schwiegen. Die Stille senkte sich wie Blei auf das kleine, hutzelige Haus in St. Arbogast und wurde lauter und lauter, als hätte sie eine Stimme, die ihnen ins Ohr höhnte: »Alles umsonst, alles vorbei, gebt auf!« Bis Anna es nicht länger aushielt.
3: »Peter, erzähl doch eine von deinen Geschichten, das wird uns aufmuntern.«
2: »Geschichten?« Gutenberg verzog die Lippen. »Was nützen schon Geschichten? Nichts als leere Worte sind das. Pah!«
3: »Aber das stimmt nicht!«
0: Anna stemmte die Hände in die Hüften. Die Locke rutschte ihr in die Stirn. Sie wischte sie weg. Worte waren nicht leer. Sie besaßen eine Macht. Die ließ sich zwar nicht mit Händen greifen, aber Anna erinnerte sich noch zu genau, wie oft Peter sie wieder aufgeheitert hatte mit seinen Geschichten.
3: »Jeder sollte Peters Geschichten hören. Sie machen wieder fröhlich. Sie trösten. Natürlich helfen Worte.«
2: »Geschichten, die aufmuntern. Geschichten, die jeder hören sollte. Worte, die helfen«, schnaubte Hans Riffe. »Dass ich nicht lache.«
0: Er lachte. Die anderen lachten mit. Anna warf Peter einen flehenden Blick zu.
3: »Bitte, Peter. Erzähl ihnen die Geschichte von den Vögeln aus Lehm, die lebendig wurden und davongeflogen sind in alle Welt. Die war besonders schön.«
2: »Das wird ja immer versponnener.«
0: Jetzt lachte auch Gutenberg.
3: Aber dann hörte er mit dem Lachen auf.
2: »Und was hast du eben gesagt, Anna? Vögel aus Lehm? Reglose Vögel, die lebendig wurden und davongeflogen sind?«
0: Anna nickte heftig. »Ja, ja, in Peters Geschichte.«
2: »Alle einzeln?«
3: »Ja, alle.«
2: »Aber natürlich.«
0: Gutenberg bekam einen glasigen Blick.
1: wenn es mit Vögeln aus Lehm geht, alle einzeln, sollte es auch mit dem Buchstaben aus Blei gehen, alle einzeln, murmelte er. Da verbreiten sich die Geschichten, die jeder lesen will in der ganzen Welt, und wir machen ein Riesengeschäft, rief er laut. Wir sind gerettet!
0: Sie sahen ihn besorgt an. Hatte ihn die Pest erwischt und er sprach im Fieberwahn? Aber nein, Gutenberg war nicht krank. Sein Gesicht glühte wie damals, als er Peters Wallfahrtsspiegel in die Hand genommen und gegen den Strahl der Sonne gehalten hatte. Wieder durchzuckte ihn eine Erleuchtung. Ein Geistesblitz.
1: Es ist einfach. Ich erkläre es euch. Er wandte sich an Hans Riffe. Hans, erinnerst du dich noch, wie du von deinem Besuch bei Diebold Lauber in Hagenau erzählt hast?
0: Natürlich erinnere ich mich. Was tat das schon zur Sache, da die Pest soeben ihr wunderbares Geschäft zerstört hatte?
1: Ich war in seiner Werkstatt, in der er Bücher abschreiben lässt.
0: Na und?
1: Du hast auch erzählt, wie gefragt Laubers Bücher sind. Besonders die Erzählungen aus der Bibel haben es den Leuten angetan.
0: Außerdem hast du berichtet, dass Lauber nicht hinterherkommt mit dem Abschreiben, weil kein Mensch ein Buch so schnell abschreiben kann, wie die Leute die Bücher haben wollen.
1: Eine Maschine müsste man haben, hat er gesagt.
0: Hans Riffe nickte. Das mag er wohl gesagt haben. Aber das war nichts weiter als ein dummer Scherz.
1: Aber genau das machen wir jetzt. Wir bauen eine Maschine, die Bücher abschreibt. Eine Presse, die sie druckt. Eine Buchdruckpresse.

0: Wenn die Leute keine Wallfahrtsspiegel brauchen, weil in Aachen die Pest wütet, dann drucken wir eben Bücher. Auch damit kann man Geld verdienen. So pragmatisch sah Johannes Gutenberg die Angelegenheit. Und welches Buch würden die Leute am liebsten besitzen, wenn sie denn lesen können und genug Geld dafür haben? Fragte er weiter. Die Antwort lag auf der Hand. Die Bibel. Wenn nun aber eine komplette Bibel 1000 oder 2000 Seiten umfasst, je nach Schriftgröße, müsste man ebenso viele Druckplatten herstellen, um sie damit drucken zu können. Das würde ein Vermögen kosten. Die Lösung lag darin, Sie haben es ja gerade schon gehört, jede Seite aus einzelnen Buchstaben neu zusammenzusetzen. Im nächsten Abschnitt aus dem Roman »Peter und die Macht der Buchstaben« erzählt Peter seiner kleinen Schwester ein Gleichnis aus der Bibel.
1: Endlich erzählte er Anna die Geschichte vom verlorenen Groschen, um die sie schon so lange gebettelt und zu der Peter immer Nein gesagt hatte. Aber heute schien es ihm, als wäre mit Gutenbergs Vorhaben einer Bibel, die sich jeder leisten konnte, etwas wiedergekehrt, was sie vor langer Zeit verloren hatten, nämlich die Überzeugung, dass Gottes Wort für alle da war. »Es war einmal eine Frau«, sagte Peter, »die besaß 10 Silbergroschen. Jeden Abend zählte sie nach, ob auch alle Münzen da waren. Aber eines Tages kam sie nur bis 9. Sie zählte und zählte, sie wurden nicht mehr. Ein Groschen fehlte. Die Frau suchte in allen Winkeln. Sie wischte in den Ecken. Sie klapperte mit den Töpfen. Sie durchwühlte die Asche im Herd und schob die Möbel beiseite. Ihre Hände wurden schmutzig. Ihre Arme schmerzten. Von der Stirn tropfte der Schweiß. Sie griff in ihre Schürze, um sich die Schweißperlen mit einem Tuch abzuwischen und hoppla, in der Schürze lag der verlorene Groschen. Sie hatte ihn die ganze Zeit bei sich getragen. Darüber war die Frau so froh, dass sie allen davon erzählte. »Denn manche Dinge sind so schön, dass sich jeder hören sollte«, sagte Anna. Sie kuschelte sich an Peter. »Ich hab dich lieb, Brüderchen.« »Ich dich auch, Schwesterchen«, sagte Peter. Er sah zum Fenster. Durch die Ritzen der Läden schickte der Mond sein milchiges Licht. Peter dachte an das Armband der Mutter. Das hatte er nicht verloren. Es war ihm gestohlen worden von einem Mädchen, einer angeblich blinden Bettlerin. Die Sonne hatte den hellen Streifen Haut an seinem Handgelenk längst braun gefärbt. Nichts erinnerte mehr daran, nur in Peters Kopf war nichts verblasst. Aber vielleicht konnte auch Gestohlenes zurückkehren. Eine Woche später schleppte Gutenberg ein großes Buch an. Das Buch war so schwer, dass es rumste, als er es auf den Tisch legte. Töffel knurrte. »Dummerchen«, schimpfte Gutenberg. »Das ist nicht gefährlich, das ist die Bibel.« Peter warf Töffel ein Holzscheit hin, um ihn abzulenken. Töffel stürzte sich darauf und brachte es zurück. Er hechelte. Peter sollte nochmal werfen, aber Gutenberg hielt Peter zurück. »Es ist nicht die Zeit für Spielchen«, sagte er. »Schau dir lieber diese Bibel an. Sie kommt aus Paris und war nicht eben billig. Aber Andreas Heilmann hatte Gottlob noch ein paar Gulden übrig. Und auch Friedel ließ sich nicht lumpen.« Wieder hatte Gutenberg eine Menge Geld ausgegeben. Geld, das er nicht besaß. Deshalb hatte er sich wieder welches ausgeliehen. Bücher waren eine kostspielige Angelegenheit. Nicht nur Bibeln, alle Bücher. Das lag nicht nur an den ungezählten Stunden, die ein Schreiber in ein Buch steckte, wenn er Monate, manchmal jahrelang die Seiten abschrieb. Jede einzelne Seite war darüber hinaus verschwenderisch verziert. Und die Illustratoren mussten schließlich auch bezahlt werden. Dazu kamen die Einbände. Wer es sich leisten konnte, ließ seine Bücher in Leder einbinden und versah sie obendrein mit prachtvollen Beschlägen, die die empfindlichen Buchecken schützten, und Metallschließen, die das wertvolle Pergament zusammenhielten, damit es nicht wölbte. Ein Buch war ein Schatz. Kein Wunder, dass manche an Ketten lagen, damit sie niemand stahl. Wie die Bibel im Münster, aus der Priester während der Messe vorlas. Diese Bibel freilich lag frei und ungebunden am helllichten Tag in Gutenbergs Werkstatt auf dem Tisch.
2: Teurer geht es immer,
1: Gutenberg seufzte. Vielleicht hatte er sich eine noch schönere Bibel gewünscht.
2: Aber diese Bibel soll uns genügen. Es geht sowieso nur um das, was in ihr geschrieben steht. Wir müssen doch wissen, was wir drucken sollen, wenn wir es drucken wollen.
1: Gutenberg schlug die Bibel auf. Peter taumelte einen Schritt zurück. So schön war, was ihm dort entgegenleuchtete. Es war, als betrete er eine fremdartige Welt. Dunkelgrüne Farne und üppig blühende Blumen umrankten die großen Buchstaben am Anfang eines Satzes. Eine Amsel flatterte von einem Strich, ein Fuchs spähte hinter einem Bogen hervor. Am Buchrand sprengte ein Ritter in vollem Harnisch auf seinem gepanzerten Pferd einen Eber nach. Ein Edelfräulein liebkoste ein Einhorn. Und alles strahlte in den sattesten Farben, als ginge die Sonne auf. Am liebsten hätte Peter die Bilder gestreichelt, um sich zu vergewissern, dass er nicht träumte. Aber Gutenberg wies ihn zurecht.
2: »Kümmere dich nicht um die Bilder«, sagte er. »Bilder will ich nicht drucken. Achte auf die Buchstaben. Sag mir, was du siehst.«
1: Peter beugte sich erneut über die Bibel. Und tatsächlich, da waren sie. Die Buchstaben standen eng beieinander, Zeile um Zeile, bis hinunter zum Rand, und an den Enden sahen sie aus, als wären sie miteinander verflochten, als wäre das Geschriebene ein Stück Stoff.
3: »Es sieht aus wie gewebt«, sagte Peter und richtete sich wieder auf.
2: »Wie gewebt? Ach so. Ach, ja?«
1: Gutenberg sah erst Peter verblüfft an, dann betrachtete er die Buchstaben lange. Schließlich nickte er.
2: Es sieht wirklich aus wie gewebt, weil die Buchstaben aneinander hängen wie Fäden in einem Tuch. Das ist wunderbar. Genauso soll es aussehen. Weißt du was, Junge? Ich denke, ich werde die Schrift, in der ich die Bibel drucke, auch Textura nennen. Das ist lateinisch und bedeutet Gewebe.
1: Gutenberg grinste.
2: Unsere Bibel soll aussehen wie diese, muss sie an Schönheit aber bei weitem übertreffen. Die Leute sollen glauben, sie erblicken ein Wunder, wenn sie meine gedruckte Bibel sehen.
1: Für Peter war bereits diese Bibel ein Wunder. Jedenfalls hatte er nie zuvor etwas derartiges gesehen. Noch einmal beugte er sich über die Buchstaben. Sie funkelten ihn an, als wollten sie ihn zu sich zwischen die Seiten ziehen. Peter erschrak. Kurz glaubte er, die Stimme seiner Mutter zu hören, wie sie Geschichten aus der Bibel erzählte. Ob die Geschichten wirklich dort geschrieben standen mit diesen Buchstaben? Wenn ich lesen könnte, dann... Peter wurde schwindelig und brach den Gedanken ab, denn der Gedanke war abenteuerlich. Er brachte seine Welt ins Schwanken. Und war es nicht tatsächlich so? Bücher öffneten Welten. Wer lesen konnte, konnte jeden Gedanken erfahren, vorausgesetzt, jemand hatte sich die Mühe gemacht und seinen Gedanken auch zu Papier gebracht. Oder auf Pergament, wie bei dieser Bibel, die auf Ziegenhaut geschrieben war. Peter räusperte sich.
3: »Wie machen wir es?«, fragte er.
2: »Das weiß ich noch nicht.«
1: Gutenberg kratzte sich am Kinn.
2: »Aber mir wird schon etwas einfallen. Verlass dich darauf.«
1: Wieder kam Töffel herbeigetapst. Er hielt das Hölzchen im Maul und stupste Gutenberg an.
2: »Jetzt nicht«, sagte Gutenberg streng. »Ich muss nachdenken.«
1: Töffel legte den Kopf schief. Als ihn immer noch niemand beachtete, gab er auf. Er rollte sich auf den Rücken, hielt das Stöckchen zwischen den Pfoten und nagte daran. Ratsch, ratsch. Gutenberg sah zu ihm.
2: »Dieser Hund«, sagte er kopfschüttelnd. Aber dann rief er, bei allen Heiligen, der Hund hat recht. Manchmal muss man die Welt aus einem anderen Blickwinkel betrachten. Sich notfalls auf den Kopf stellen oder auf den Rücken legen, wie es Töffel macht. Und genauso machen wir es jetzt auch. Wir stellen die Buchstaben auf den Kopf.
1: Auf den Kopf? Wie das?
2: Warte, ich zeige es dir.
1: Gutenberg nahm einen Stab aus Stahl und ein scharfes Messer und begann zu schnitzen, dass die feinen Späne nur so rieselten.

Gutenbergs Bibelprojekt, zunächst nur ein spontaner Einfall, nimmt immer konkretere Formen an. Eine wichtige Motivation ist für ihn das Geld, das man damit verdienen kann. Mehr dazu morgen im letzten Teil unserer Lesezeichenreihe. Die Texte aus dem Roman Peter und die Macht der Buchstaben las Samuel Schiedeck. Die Autorin heißt Dagmar Petrick. Ihr Buch ist im Neukirchner Verlag erschienen, umfasst 190 Seiten und kostet 16 Euro. Gern können Sie es in unserem Onlineshop bestellen. 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Ihr Kai-Uwe Wojczak.

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2: Ich bin Marvin Standke. Bundesfinanzminister Lars Klingbeil hat seine Pläne für die Einkommensteuer geändert. Das berichtet die Nachrichtenagentur Reuters. Vereine sollen demnach steuerlich doch nicht stärker belastet werden. Auch Steuerfreibeträge für Mitarbeiterrabatte sollen erhalten bleiben. Diese Pläne hatte Klingbeil ursprünglich streichen wollen. Die Änderungen waren auch innerhalb der Koalition auf Kritik gestoßen. Das Bundeskabinett soll Anfang September über den Gesetzentwurf entscheiden. Der Internationale Strafgerichtshof erhält nach US-Sanktionen breite internationale Unterstützung.
3: US-Außenminister Rubio hatte Sanktionen gegen die Gerichtspräsidentin angekündigt. Die Trump-Regierung wirft dem Strafgerichtshof vor, Ermittlungen gegen Personen wie etwa Israels Premier Netanyahu zu führen, obwohl deren Staaten die Zuständigkeit des Gerichts nicht anerkennen. EU-Spitzen bekräftigten ihre Unterstützung für das Gericht und seine Präsidentin. Auch Deutschland kritisiert die US-Strafmaßnahmen scharf. Justizministerin Hubig sprach von einem Frontalangriff auf das Völkerstrafrecht. Der Internationale Strafgerichtshof in Den Haag verfolgt seit 2002 schwerste Verbrechen wie Völkermord, Kriegsverbrechen und Verbrechen gegen die Menschlichkeit. Ulrike Klein, Redaktion.
2: Das Armutsrisiko in Deutschland könnte deutlich sinken, wenn Sozialleistungen zusammengelegt werden. Das zeigt eine aktuelle IFO-Studie im Auftrag der Arbeiterwohlfahrt. Betroffen wären Grundsicherung, Wohngeld und Kinderzuschlag. Besonders Alleinerziehende und Familien mit mehreren Kindern würden profitieren. Das verfügbare Einkommen ärmerer Menschen könnte um bis zu 515 Euro monatlich steigen. Neue Arbeitsanreize könnten zudem mehr als 320.000 Menschen in Arbeit bringen. Allerdings müsste der Staat dafür jährlich rund 5,4 Milliarden Euro zusätzlich ausgeben. Und England will Straßenobdachlosigkeit beenden. Premier Andy Burnham kündigte dieses Ziel an. Bis Weihnachten soll niemand mehr draußen schlafen müssen. Dafür stehen rund 515 Millionen Euro bereit. Neue Unterkünfte sollen entstehen. Auch zusätzliche Hilfsangebote sind geplant. Im vergangenen Herbst waren in England rund 4.800 Menschen betroffen. Burnham will Erfahrungen aus der Corona-Pandemie nutzen. Details zur Umsetzung sind allerdings noch offen.
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2: Immer wieder Wolken, einzelne Schauer und auch Gewitter möglich. Die Tiefstwerte 18 bis 12 Grad. Die Aussichten im Süden können dann immer wieder kräftige Gewitter auftreten. Von Südwesten bis Osten bleibt es dann aber oft trocken und freundlich. Die Höchstwerte 19 bis maximal 29 Grad.
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5: Herzlich willkommen zu einer fünfteiligen Vortragsreihe über die Nächstenliebe. Am Mikrofon begrüßt Sie Kai-Uwe Wojcak. Tja, über Nächstenliebe kann man wunderbar diskutieren und theologische Abhandlungen schreiben. Aber letztlich kommt es vor allem darauf an, ob Nächstenliebe im Alltag gelebt wird. Eine Begebenheit aus dem Lukasevangelium führt es deutlich vor Augen. Dort wird berichtet, dass Jesus von einem jüdischen Gesetzeslehrer gefragt wurde: Was muss ich tun, damit ich ewiges Leben erlange? Jesus antwortete ihm mit dem Doppelgebot: Du sollst Gott und deinen Nächsten lieben wie dich selbst. Alles klar, dachte der Gesetzeslehrer. Doch um von der eigentlichen Sache abzulenken, fragte er zurück: Wer ist denn mein Nächster? Daraufhin erzählte Jesus die Geschichte vom barmherzigen Samariter. Der hilft einem Mann, der unter die Räuber gefallen war und der von einem Priester und einem Leviten einfach liegen gelassen wurde. In einer Bibelarbeit hat David Kröker davon erzählt, wie die Nächstenliebe für ihn zu einem Herzensanliegen wurde. Jetzt geht es darum, wie die Nächstenliebe auch sein Zuhause erobert hat. Wie er und seine Frau gelernt haben, anderen Menschen gegenüber gastfreundlich zu sein. Der Vortrag von David Kröker wurde im vergangenen Jahr bei der Ostsee-Bibelkonferenz in Kiel aufgezeichnet. Die beiden ersten Teile haben wir bereits auf IRF Plus ausgestrahlt. Sie finden sie weiterhin im Internet. Und hier noch ein paar Angaben zu seiner Person. David Kröker war als Jugend- und Pastoralreferent in der mittelhessischen Stadt Haiger tätig und arbeitet nun seit einigen Jahren als Gemeindegründer in Euskirchen im Rheinland. Wie schon gesagt, David Kröker und seine Frau mussten lernen, gastfreundlich zu werden. Die Behauptung, dass Gastfreundschaft dem einen mehr liegt als dem anderen, lässt er inzwischen nicht mehr gelten.
6: Manche meinen an dieser Stelle, das ist Typsache. Und den Zahn will ich ziehen. Wir haben in Haiger ein Leben gelebt, wo, ja, bei uns zu Hause war alles in Ordnung. Da ist eine Sauberkeit im Raum. Und wenn dann Gäste kamen, die haben dann einen Termin bekommen für in 3 Wochen, nachmittags um 14 bis 14.30 Uhr. Oder ihr versteht, ja? Also es war so alles andere als eine Flexibilität, alles andere als ein offener Raum. Warum? Und rückblickend würde ich mal es auf den Punkt bringen wollen. Vielleicht haben wir den Nächsten, den Nachbar, den Menschen, der zu uns zu Besuch kam, der Hilfe brauchte, als Durcheinanderbringer unserer Ordnung gesehen. Lass das mal sacken. Wir haben eine Ordnung. Jeder von uns hat eine Ordnung. Jeder von uns hat so sein, auch Chaos ist manchmal Ordnung für den Chaoten. Er sagt, ich weiß, wo ich finde, was ich suche. Dann könnte ja sein, dass wenn jemand da reinkommt, der bringt das alles durcheinander. Aber der Durcheinanderbringer, den kennen wir ja aus der Bibel, der Diabolos, der Teufel. Und die Frage ist, sehen wir unseren Nächsten wirklich als Teufelskind? Und dann wird's eine geistliche Nummer, wo wir uns dann fragen, wer ist denn dieser Mensch, den Gott uns an die Seite gestellt hat? Und hier will ich in diesem Prozess einen Rahmen jetzt beschreiben, der deutlich macht, dass es hier von A nach B geht, und zwar von der Entfremdung hin zur Erkenntnis. Wenn wir nicht verstehen, was die Not und die Lösung ist, werden wir nicht einen Weg aufzeigen. Und da kam der Notarzt gerade recht, weil er weiß, okay, es gibt eine Not und es gibt eine Lösung und wir müssen die irgendwie in Verbindung bringen. Also müssen wir gucken, was ist die Not, was ist die Diagnose, was brauchen unsere Menschen und also was fehlt ihnen und was brauchen die? Und auf dem Weg begeben wir uns von A nach B. Und deswegen haben wir damit begonnen, dass wir unser Herz brechen lassen, erstmal für Mitmenschen. Denn wenn wir unser Herz brechen lassen für unsere Mitmenschen, wenn Nächstenliebe irgendwie Raum dann einnimmt in unseren Herzen, dann werden wir uns mit der Not der Mitmenschen auseinandersetzen. Und hier kommt dieses Haus als Mittel da in diesen Prozess. Dieser Raum, den wir zur Verfügung stellen. Ich weiß, das ist mir bewusst, dass Jesus selbst, als er in Galiläa, in Israel war, in seinem öffentlichen Dienst, er hatte kein Zuhause. So. Er war in Kapernaum und das war so der Ort, an dem er sich am meisten aufgehalten hat, wahrscheinlich in dem Haus der Schwiegermutter des Petrus. Aber es war jetzt, man kann aus den Evangelien nicht lesen, dass da Gastfreundschaft groß dann umgesetzt wurde. Und trotzdem ist das der letzte Vers von Psalm 23. Ich aber werde bleiben im Hause des Herrn immer da. Das heißt, der Mensch hat eine Grundsehnsucht und die wird mit diesem Vers, Psalm 23, 6, zum Ausdruck gebracht. Letztlich ist es die Ursehnsucht, nach Hause zu kommen. Und deswegen sagt Jesus den Jüngern, ich gehe hin, euch eine Stätte oder eine Wohnung vorzubereiten. Im Haus meines Vaters sind viele Wohnungen und ich gehe hin, euch diese vorzubereiten. Das heißt, Jesus selbst hat auch überlegt, wie kriegt er uns Menschen von der Entfremdung in die Erkenntnis, in das Zuhause. Und warum habe ich Erkenntnis hier hingeschrieben? Weil im 1. Timotheus Kapitel 2, Vers 4 steht geschrieben, dieser Rettergott, welcher will, dass alle Menschen gerettet werden und zur Erkenntnis der Wahrheit kommen. Also Gott möchte, dass alle gerettet werden. Ja, das ist der Sinn der Übung hier, heute den Tag damit zu verbringen, damit alle Menschen in Norddeutschland zum Glauben kommen und darüber hinaus. Aber es ist ein Doppelklang, also dass alle gerettet werden und zur Erkenntnis der Wahrheit kommen. Und was verbirgt sich hinter diesem Begriff Erkenntnis? Das kann nicht nur Bibelwissen sein. Denn in 1. Buch Mose, Kapitel 4, Vers 1, da steht, und er erkannte sie und sie wurde schwanger. Da fällt das Wort Erkenntnis. Aber in einem anderen Kontext. Und zwar die maximale Intimität. Sodass wir jetzt darüber reden müssen, was ist ganzheitlich für unseren Nächsten die Lösung, die Errettung. Wovon muss er errettet werden? Und was braucht's? Und da ist das Bild Haus in der Bibel immer wieder auch ein Symbol für das Stillen unserer größten Sehnsüchte. Und doch wissen wir, dass auf diesem Planeten Erde alle Häuser, die wir Gott zur Verfügung stellen, nur ein Vorgeschmack sind auf dieses Zuhause bei Gott, in der himmlischen Herrlichkeit, bei ihm zu sein. Und da will ich dich fragen, auch zur Checkfrage, willst du in den Himmel oder zu Jesus? Also wenn wir über das Haus denken, die himmlische Herrlichkeit, denken wir an Himmel oder denken wir an eine Person? Und deswegen hängt dieses Bild Haus ein bisschen, weil letztlich geht es nicht um ein Gemäuere. Es geht um eine Beziehung zu Christus Jesus. Und daher kann Jesus sagen, tu dies und du wirst jetzt schon leben. Du kommst jetzt schon in die Beziehung mit mir und kommst jetzt schon nach Hause. Also stellen wir die Häuser zur Verfügung, aber dahinter verbirgt sich diese Überzeugung, erst wenn sie bei Jesus ankommen, sind sie zu Hause. Aber dafür müssen sie ihn kennen. Sie müssen Gott kennenlernen. Und das Problem also, das Gegenstück von sie kennen ihn, ist, sie kennen ihn nicht. Und da möchte ich uns mit reinnehmen für diese Zeit, diesen Teil, den wir jetzt miteinander haben, in das Geschehen dort bei kurz nach der Schöpfung, und zwar der Sündenfall. Ja, also wir fragen uns, was das Problem, die Diagnose, weil dann können... Nein, das Problem des Menschen, dann können wir eine Diagnose formulieren. Und daher müssen wir uns das Urproblem anschauen, dort der Sündenfall. Und ich möchte uns da, also ich setze voraus, dass den meisten diese Begebenheit bekannt ist. Wieder ein paar Prinzipien, die uns helfen in der Umsetzung, jetzt nachdem wir das Herz voller Nächstenliebe haben. Was machen wir dann? Also was hat Gott getan, der Nächstenliebe nicht manchmal hatte, sondern immer hat? Also da gibt es dann dieses Verbot von Gott. Aber vom Baum der Erkenntnis, Kapitel 2, Vers 17, aber vom Baum der Erkenntnis des Guten und Bösen, davon darfst du nicht essen, denn an dem Tag, da du davon isst, musst du sterben, sagt Gott Adam und Eva. Und dann kommt es zu dem Sündenfall, die Schlange, Kapitel 3. Und die Schlange war listiger als alle Tiere des Feldes, die der Herr Gott gemacht hatte, und sie spricht zu der Frau. Hat Gott wirklich gesagt und stellt Gottes Wort in Frage? Von allen Bäumen des Gartens dürft ihr nicht essen. Da sagte die Frau zur Schlange, von den Früchten der Bäume des Gartens essen wir, aber von den Früchten des Baumes, der in der Mitte des Gartens steht, hat Gott gesagt, ihr sollt nicht davon essen. Bis hierhin ist richtig, ab jetzt ist religiöse Übertreibung. Und sollt sie nicht berühren, sagt sie, hat Gott nicht gesagt, damit ihr nicht sterbt. Okay, da sagte die Schlange zur Frau, keineswegs werdet ihr sterben. Vers 4. Und jetzt steht Aussage gegen Aussage. Wir haben hier einmal Gott, der sagt, an dem Tag, da du davon isst, musst du sterben. Und dann kommt die Schlange und sagt, wenn du isst, wirst du nicht sterben. Gott sagt, du wirst sterben. Die Schlange sagt, du wirst nicht sterben. Wer hat recht? Gott hat recht. Aber ich will es erklären. Sondern Gott weiß, an dem Tag, da du davon isst, eure Augen aufgetan werden und ihr sein werdet, wie Gott erkennet Gut und Böse. Und die Frau sah, jetzt geht's los. Die Frau sah, dass der Baum gut zur Nahrung und dass er eine Lust für die Augen und dass der Baum begehrenswert war, Einsicht zu geben. Und sie nahm von seiner Frucht und aß. Und jetzt gucken wir mal, ob die tot umfällt. Und sie gab auch ihrem Mann. Bei ihr und er aß. Wird er tot umfallen? Da wurden ihrer beide Augen aufgetan. Und sie erkannten, dass sie nackt waren und sie hefteten Feigenblätter zusammen und machten sich Schurze und sind nicht tot. Gefühlt hatte die Schlange recht. Also Adam und Eva fühlen, dass die Schlange recht hat. Und das ist das Dilemma, in dem viele, viele Menschen in Deutschland sich aktuell befinden. Sie fühlen, dass die Schlange recht hat. Denn die sündigen und fallen nicht tot um. Ja, es ist in der Bibel geschrieben, der Sünde sollt ist der Tod. Aber man sündigt und fällt nicht tot um. Vielleicht hast du das heute auch erlebt. Vielleicht hast du auch gedacht, hey, da gibt's keine Konsequenzen. Im Verborgenen sündige ich, fall nicht tot um. Und dann fängt man an, der Schlange zu glauben und ist in dem Irrglauben, dass Sünde keine Konsequenzen hat. Und warum hatte Gott doch recht? Weil Jesus gestorben ist. Einer ist gestorben. Sie hatte von dieser Frucht gegessen. Und dann ist für Gott, der keine Zeit hat, sein Sohn gestorben. Jesus starb für Eva. Jesus starb für Adam. Jesus starb für dich. Jesus starb für mich. Der Grund, warum mein Nachbar noch lebt, weil, obwohl er gesündigt hat, ist, weil Jesus für ihn starb. Du und ich, jeder von uns hier im Raum, du sitzt auf dem Platz, weil Jesus nicht mehr sitzen konnte. Er starb am Kreuz. Ich kann hier rumlaufen auf der Bühne, weil Jesus nicht mehr rumlaufen konnte am Kreuz. Er ist gestorben für mich. Für alle Sünde und Schuld ist er gestorben. Also auch für diese erste Sünde dort im Garten Eden. Und jetzt frage ich mich, wie hat der Meister selbst evangelisiert? Wie hat Gott selbst, wie ist er vorgegangen, um den Menschen zu retten? Er sandte seinen Sohn, Jesus ist gestorben, das war alles im Plan Gottes. Aber in Bezug auf Adam und Eva, das waren jetzt seine Nächsten. Wie geht er mit Adam um? Und interessanterweise bewahrheitet sich an vielen Stellen, und gerade auch hier wieder, das Singular im höchsten Gebot, liebe deinen Nächsten und ich liebe die Nächsten. Denn er ruft nicht, Adam und Eva, wo seid ihr? Sondern Adam, wo bist du? Und dazu kommen wir gleich. Ich gucke hier auf den Text, was ist für Gott da in dieser Situation plausibel gewesen, weil das ist das, wonach wir uns richten. Wie gehen wir jetzt um? Also ist für Gott klar, mein Sohn ist für dich gestorben, deswegen kannst du dir Schurze umbinden, Adam und Eva. Du weißt das nicht. Du kennst diese Zusammenhänge nicht. Aber ich werde jetzt dir nachgehen, sodass du zur Erkenntnis dieser komplexen Zusammenhänge kommst, letztlich zur Beziehung mit mir wieder zurückkommst, durch die Vergebung von Jesus Christus, der für dich am Kreuz von Golgatha starb. Das heißt, du begegnest mit dieser Liebe in deinem Herzen dem Miesepeter, deinem Nachbar oder Arbeitskollegen oder deinem Nächsten eben mit dieser Wahrheit. Christus starb für dich. Du hast vielleicht noch keinen blassen Schimmer davon. Du hast keine Ahnung, dass er für dich geblutet hat, dort am Kreuz. Aber ich gehe jetzt dir nach, um dir diese komplexen Zusammenhänge zu verkünden. Aber ich gehe jetzt dir nach, um dir diese komplexen Zusammenhänge zu verkünden.

Da versteckten sich der Mensch und seine Frau vor dem Angesicht des Herrn Gottes mitten zwischen den Bäumen des Gartens. So, sie hörten die Stimme des Herrn. Und bei mir steht da ein kleines Eins, eine Fußnote, das kann auch übersetzt werden mit das Geräusch. Sie hörten das Geräusch Gottes, der mitten im Garten wandelte. Und meine Frage an dich ist, warum? Warum wandelte er im Garten? Okay, jetzt haben wir, die beiden verstecken sich. Nehmen wir mal hier das Pult als Baum und sie verstecken sich jetzt gerade hinter diesem Baum. Wir reden gerade über Erwachsene, die mit Gott Verstecken spielen, okay? Ein Indiz dafür, dass irgendwas jetzt mit der Sünde verloren gegangen ist, und zwar die Erkenntnis von Gottes Eigenschaften. Also wie kann man als Erwachsener auf die Idee kommen, dass man mit Gott Verstecken spielen kann, der ja allwissend ist? Macht keinen Spaß. Sie wissen nicht mehr, dass er allwissend ist. Die Sünde hat ihr Sinn so pervertiert durcheinandergebracht, dass sie allen Ernstes denken, man kann sich von Gott verstecken. Also das ist allein schon der Grund für mich zu sagen, besser nicht sich auf Sünde einzulassen, weil danach verliere ich ein paar Erkenntnisse über Gott. Okay, sie verstecken sich hinter dem Baum, ja, und Gott wandelt jetzt durch den Garten und macht Geräusche oder eine Stimme. Warum tut er das? Ich bin mir sicher, dass die zwei hinterm Baum sich verstecken und dann immer auch am Baum vorbeigucken und Gott beobachten. Weil sie verstecken sich ja vor ihm. Also er wandelt, weiß er, dass sie ihn gerade beobachten? Ja klar. Er wandelt durch den Garten und weiß, die gucken jetzt, die gucken jetzt, die gucken jetzt. Ihr kennt das doch, wenn die Nachbarn am Küchenfenster vorbei gucken. Wer bist du? Und wenn dann ein Fremder durch die, Stichwort Entfremdung, wenn ein Fremder durch die Straßen läuft, den man vorher noch nicht gesehen hat, dann guckst du doch am Küchenfenster und denkst, wer ist das? Hat der eine Waffe dabei? Freund, Feind? Kann man dem vertrauen? Genauso gucken die am Baum vorbei und gucken, ob Gott eine Pistole hat. Das sage ich bewusst so. Warum? Weil für Gott, für sie ist Gott ein Fremder. Und Fremdsein ist das Gegenstück von Vertrauen auch. Also sie vertrauen ihm nicht mehr. Ich verweise auf einen Vers im Kolosserbrief, Kapitel 1. Da steht nämlich in Vers 21, da sagt Paulus, und euch, die ihr einst entfremdet und Feinde wart. Alle von uns, die nicht wiedergeboren sind, oder wir, die wir Gläubige sind, wir waren, als wir noch Ungläubige waren, entfremdet von Gott. Und das ist ein Problem. Das kriegst du nicht so schnell aufgelöst. Ich will das mal veranschaulichen mit einem Beispiel. Ich habe mich eines Abends mit meinem Schwager bei uns zu Hause auf der Terrasse verabredet. Ich war unterwegs noch mit dem Auto und wir haben gesagt, dann keine Ahnung, 21 Uhr treffen wir uns. Es war dann schon dunkel, er kam schon einen Ticken eher und wollte dann die Kinder nicht wecken, parkte also an der gegenüberliegenden Straßenseite, wartete im Auto auf mich. Ich kam dann mit dem VW Touran, vorher hatten wir einen VW Touran, schwarzer Wagen, kam ich in unsere Straße eingebogen und wollte jetzt in die Einfahrt einbiegen, um mein Auto vor der Garage zu parken. Er wartet hier. Ich in dem Auto muss jetzt abbremsen. Warum? Ein Mädchen kam uns entgegen, etwa 12, 13 Jahre. Sie kam uns entgegen und ich wollte sie vorbeigehen lassen, um dann rechts abzubiegen. Ich habe nicht geblinkt. Und stelle dann fest, dass dieses Mädchen anfängt, schneller zu werden. Sie fängt an zu laufen. Und dabei realisiere ich, dass sie Angst vor mir hat. Und das hat mich völlig überrascht. Wie kann man vor mir Angst haben? Und dann hier die Frage an dich. Was hätte ich in der Situation tun können, damit sie nicht Angst hat und nicht weglaufen muss? Jetzt sag nicht blinken. Hab ich nicht, hab vergessen. Ja, das wäre eine wichtige Information, habe ich nicht. Aber jetzt, wo die Situation war, wie beschrieben, was hätte ich tun sollen? Hätte ich den Rückwärtsgang einlegen können? Ich bin der Pastor hier in der Stadt, ich wollte dich zu unserer Gemeinde. Was hätte ich machen sollen? Ich müsste rufen, fürchte dich nicht. Ihr Lieben, wir lachen, aber letztlich macht es deutlich, dass ich in dem Augenblick nichts, also das Nichtstun ist das Bessere. Wenn sie jetzt

0: sehen würde, dass ich einfach wieder da in die Einfahrt reinfahre und das Auto stellen würde, sie vielleicht verstehen, er wohnt da. Und der Mann im anderen Auto, der ist zu Besuch. Aha. Das ist dieses passive Evangelisieren. Wandeln. Gott wandelt im Garten und macht indirekt, passiv, auf sich aufmerksam, indem er Geräusche tut, von sich gibt. Und ich will dir zurufen, wandle wie Gott in deiner Nachbarschaft. Think about. Du wirst beobachtet, ist klar. Da sind nämlich hinterm Baum welche, die dich beobachten. Und hier ist Authentizität das A und O, dass du einfach du bist. Wäre das meine Tochter, die mir da entgegenkam, wäre das eine völlig andere Situation. Sie würde dann vielleicht nicht abwarten, bis ich parke. Sie würde ins Auto springen, mir um den Hals, die Naomi, die ist jetzt 4. Aber, also würde sie mich kennen, meine Tochter, wäre das eine andere Situation. Weil sie mir fremd war, das Mädel, ist sie weggelaufen. Und Menschen laufen von Gott weg, obwohl er die Liebe selbst ist. Und das müssen wir verstehen. Vielleicht sagst du, ich bin der liebste Mensch auf der Erde. Warum laufen die von mir weg? War bei Gott auch so. Sie verstecken sich vor Gott. Und hier darüber nachzusinnen und zu fragen, okay, ich konnte jetzt in der Situation nichts tun. Also ist das ein Teil von Evangelisation, nichts tun. Ja, das sage ich so. Okay, hat Gott weiterhin nichts getan, außer gewandelt? Und der Herrgott rief den Menschen und sprach zu ihm, wo bist du? Es gab dann irgendeinen Moment, wo der allmächtige Gott den Eindruck hatte, jetzt reicht's mit dem Wandeln. Jetzt kann ich rufen. Dafür braucht's Liebe, um zu verstehen, wo steht der andere, um dann zu sagen, jetzt kann ich auch meinen Flyer einem geben. Wir haben viele Gespräche geführt, jetzt kann ich einem auch eine Einladung aussprechen zum Gottesdienst. Vorher nicht, jetzt ja. Dafür braucht's Liebe. Wir hatten im ersten Teil gesprochen über Liebe deinen Nächsten wie dich selbst und an der Stelle hast du einen Maßstab. Liebe den Nächsten wie dich selbst. Wann willst du von jemandem angesprochen werden? Und wann nicht? Es gibt Situationen, wo du sagst, das ist eher kontraproduktiv, wenn mich jemand anspricht. Wie das bei dem Mädchen, was mir entgegenkam, auch kontraproduktiv wäre, wenn ich sie ansprechen würde. Also hat Gott sich Zeit gelassen. Er kommt dann an einen Punkt, wo er merkt, die laufen nicht mehr weg, die sind jetzt dann da hinter dem Baum sicher. Jetzt kannst du in die nächste Phase des Nachgehens gehen. Was ist das letztlich, was er tut? Er sucht sie. Weil wenn man ausruft, wo bist du, impliziert das, dass man sucht. Wo ist mein Schlüssel? Ich suche meinen Schlüssel. Jesus ist gekommen, um zu suchen und zu retten, was verloren ist. Meine Frage, direkte Frage an dich, suchst du? Suchst du deinen Nächsten aktiv? Wer liebt, der sucht. Suchst du? Ja, wir haben unseren Sohn mal verloren im Shopping Center. Und wir haben 4 Kinder. Ich hätte ja sagen können, Schatzi, wir haben noch 3. Aber ich liebe ihn und habe dann gesucht. Und hier wieder die Frage. Schau dir die letzte Woche an. Gab es in der vergangenen Woche Situationen, wo du dich aufgemacht hast, um zu suchen? Weil du wusstest, das Verlorensein im Shoppingcenter ist nicht so schlimm, wie ewig verloren zu sein. Und da hat Gott, der Vater, gesucht. Und zwar ruft er, wo bist du? Und das macht keinen Sinn. Der allwissende Gott ruft, wo bist du? Wusste er nicht, dass die da hocken? Natürlich wusste er das. Warum ruft er, wo bist du? Und in welche Richtung hat er es gerufen? Wahrscheinlich so in den Garten hinein, in den Wald hinein. Wo bist du? Hey, Warum hat er das getan? Interessanterweise sagt er, wo bist du und nicht so bist du. Ein Buchstabe hätte den Sinn komplett verändern können. Er hätte zum Baum gehen können und sagen, so bist du. Aber Jesus ist nicht gekommen, um zu verurteilen, sondern zu retten. Also hat Gott im Garten diesen Ruf von sich gegeben, wo bist du, wohlwissend, wo sie sind. Denn wenn du eine Frage stellst, kann dein Nächster, dein Mitmensch selbst hinterm Baum überlegen, antworte ich oder nicht. Vielleicht hat Eva zum Adam gesagt, bist du still? Oder Adam zu Eva, ja, sollen wir sagen, dass wir hier sind? Sollen wir in die Konversation einsteigen? Und Jesus, so hat jemand das gezählt, ich weiß nicht, ob es stimmt, hat über 300 Fragen gestellt, obwohl er vieles wusste. Wir, die wir Menschen nachgehen, sind Fragende. Und deswegen, aber nicht, weil wir das geübt haben in einem Seminar für persönliche Evangelisation, sondern liebe deinen Nächsten wie dich selbst. Du möchtest auch, dass man dich respektiert und dir erstmal Fragen stellt zu deinem Leben, zu deiner Lebenssituation. Und Gott stellt letztlich die Frage, wo stehst du gerade? Wo befindest du dich gerade? Was beschäftigt dich? Er möchte die Lebenswirklichkeit, er will, dass sie berichten von ihrem Leben. Okay, da sagte er, Adam, ich hörte deine Stimme oder übersetzt Geräusch im Garten und ich fürchtete mich, weil ich nackt bin und ich versteckte mich. Okay, er dachte allen Ernstes, diese Rechtfertigungsrede wird den schon zufriedenstellen. Ich hörte dein Geräusch, aber ich hatte ein Problem, ich war nackt. Und dann habe ich mich versteckt und dachte, jetzt sagt Gott, ja okay, passt, ich habe Verständnis dafür. Also hier offenbart er wieder, dass er die Eigenschaften Gottes nicht kennt. Er weiß nicht, wie Gott über Authentizität, über Nacktheit denkt. Und er meint, sich vor Gott verstecken zu müssen. Und das Gefühl, was mit einhergeht bei diesem Versteckspiel, ist Furcht, ist Angst. Und wenn wir das verstanden haben, sind wir einen Riesenschritt weitergekommen in der Evangelisation. Weil jetzt das Problem nicht mehr ist, naja, sie wollen nicht zu unserem Gottesdienst. Wir haben die schon 3-5 Mal eingeladen und die kommen nicht. Vielleicht sind sie nicht erwählt. Das Problem ist Furcht. Furcht. Das Mädchen, was von mir weggerannt ist, hatte Furcht. Und Furcht musst du respektieren, ernst nehmen. Du kannst es nicht leicht auflösen. Also braucht es einen Vertrauensaufbau, wo man viele Signale sendet von wegen, hey, du kannst mir vertrauen. Deswegen ist die Bibel so dick. Gott könnte uns doch eine Broschüre da geben, wo dann das Evangelium zusammengefasst ist, ein paar Sätzen. Stattdessen gibt er uns so ein dickes Buch. Warum? Weil das Vertrauen steigt mit der Summe dessen, was wir über Gott kennenlernen. Offenbart durch seinen Heiligen Geist natürlich. Und von daher haben wir hier jetzt einen Zustand, wo der Mensch durch die Sünde sich hinterm Baum versteckt, wo es kalt ist vielleicht. Also jetzt im Bild gesprochen, der Mensch ist nicht mehr zu Hause, er ist irgendwo draußen. Und wir als nächsten Schritt, die wir die Herzen geöffnet haben, öffnen jetzt die Häuser und heißen Menschen willkommen. Und geben ihnen die Möglichkeit, uns kennenzulernen. Ich meine, davon leben ja so viele Influencer aktuell, dass, weil sie sich jetzt beim Leben filmen. Ich frage mich manchmal, was ist daran interessant, wenn man die Küche filmt? Aber die haben 50.000 Follower oder 100.000 Likes. Und dann frage ich mich, wer guckt sich das an? Ja, weil Menschen neugierig sind. Und es gibt die Zahl, 60% der Nachbarn wollen wissen, was im Haus des Nachbarn ist. Damit können wir noch arbeiten. Das ist doch ein Fund. Wenn da so eine eine Neugier ist, dass man immer wieder guckt, wie lebt der, wie hat der die Inneneinrichtung, wie sind sie als Familie, dann mach doch die Tür und die Fenster auf, schneid die Hecke weg. Und lasst die Menschen einblicken. Ja, schaut rein, wir sind Salz und Licht. Das Licht muss dann mal nicht unterm Scheffel, sondern aufs Podest, da, wo es gesehen wird. Und dann hast du ja vielleicht die Möglichkeit zu sagen, bevor ich dich ins Gemeindehaus einlade, lade ich dich zu mir nach Hause ein. Jetzt habe ich gehört, dass hier in der Region, in Norddeutschland, man nicht nach Hause einlädt. Ich sag nicht, wer es war, ich zeige auch nicht mit dem Ellbogen auf jemanden. Aber das höre ich häufiger. Also, das höre ich häufiger und damit müssen wir umgehen. Und tatsächlich könnte man sagen, wir kontextualisieren so weit, also jemand aus Paris sagte mir, David, sorry, es gibt keine Möglichkeit, sich zu Hause zu treffen, weil die Wohnungen so sind mini klein. Und dann redet man über third places, also dritte Orte. Ist ja egal. Letztlich geht es darum, dass man dann das Prinzip dahinter versteht und sagt, du kannst in mein Leben reinschauen. Das fordert uns natürlich wieder heraus, dass wir dann aufrichtig sind und den Weg der Nachfolge ehrlich gehen, damit das dann, was dann sichtbar wird, auch nicht im Weg steht. Aber dann zu sagen, hey, komm doch mal zu mir nach Hause. Und alltägliche Situationen bei uns sind folgendermaßen, da schreibt mein nächster Nachbar, der jetzt schon weggezogen ist, David, wie plant ihr eigentlich Urlaub? Und wir haben gar nicht so die Beziehung und ich frage mich, warum will der wissen, wie wir Urlaub planen? Ja, also, und ich bin zu Hause nicht der Urlaub plant, das ist die Moni. Er schreibt mir diese WhatsApp-Nachricht, ich schreibe direkt, komm doch vorbei und wir reden dann am Tisch darüber. Er macht sich auf den Weg, klingelt bei uns an der Tür. Und jetzt könnte man den Fehler machen, dass man an der Tür darüber spricht. Du öffnest deine Tür, hast schon die Kaffeemaschine angemacht, hast schon den Tisch vorbereitet. Und dann, sobald er sich nähert, kommst du zur Tür, öffnest die Tür und hast schon diese Haltung, dass du sagst, komm mit, wir setzen uns und reden miteinander über Urlaubplanung. Beim Reden, er schildert die Situation, ich stelle Fragen, wo bist du, also wie ist das bisher gelaufen und so, bis dann ich dann authentisch sein muss und sage, du weißt, ich habe keine Ahnung von Urlaubsplanung. Aber meine Frau, die kennt sich da gut aus, sollten wir nicht als Ehepaare mal zusammenkommen? Immer in Prozessen denken, Wege, Schritte, die man gehen kann, dass du nicht von einem Gespräch alles erwartest, sondern schaust, wie kann aus dem einen Gespräch ein weiteres entstehen. Und hier abschließend der Hinweis, Liebe ist immer bedingungslos, sonst ist es nicht Liebe. Liebe darf keinen Haken haben. Wenn er wissen möchte, wie Urlaubsplanung geht, dann geht es um Urlaubsplanung. Dann müssen wir, wenn wir zusammenkommen, dann ausführlich darüber reden, aber dürfen keine Hidden Agenda haben. Also keinen geheimen Plan, wie wir dann von Urlaub in dieser Welt zu dem Schabbat im Himmel kommen, was ja ultimativer Urlaub ist. Und tatsächlich, das fällt mir echt schwer, da wirklich beim Thema zu bleiben. Ja, wenn wir Fußball gucken und Lionel Messi läuft über den Bildschirm, rede ich über Messias. Das ist schnell passiert. Es ist so eine Prägung. Ich sehe überall die Möglichkeit, direkt aufs Evangelium zu kommen. Aber manchmal hat Moni mir dann geholfen, die hat gesagt, David, das ist gemein von dir. Die wollten wirklich wissen, wie man Urlaub plant. Im Beispiel gesprochen. Und wenn daraus Rückfragen entstehen, ja, warum habt ihr denn die Bibelverse im Wohnzimmer und, oh, ihr habt ein Hochzeitsbild, wie seid ihr denn? Und so weiter. Dann können wir auf unsere Werte zu sprechen kommen. Aber vorher wollen wir jemanden, der Wasser haben will, Wasser geben. Und danach kommt erst der nächste Schritt. Herr Jesus Christus, du bist gegangen und hast den Jüngern gesagt, ich gehe hin, euch eine Stätte vorzubereiten, Wohnung vorzubereiten. Ich bitte dich, dass viele, möglichst alle jetzt in sich diese Entscheidung treffen. Ich gehe auch hin, eine Wohnung vorzubereiten für meine Mitmenschen. Auch wenn das hier vielleicht nicht die Kultur ist, weil man sich so entfremdet hat voreinander und man den Nächsten fürchtet. Ich bitte dich, dass hier Christen mutig sind und diese Kultur brechen, wo andere sagen, bist du verrückt? Das macht man hier nicht. Aber Herr Jesus, ich danke dir, dass das etwas ist, was du uns vorgemacht hast, gastfrei zu sein. Und ich bitte dich, dass das nicht irgendwie nur ein Randthema ist, sondern dass das gelebte Wirklichkeit ist. Ich danke dir von ganzem Herzen für all die Quadratmeter, die jetzt im Geiste dir zur Verfügung sich stellen. In Jesu Namen. Amen.
1: Wenn Nächstenliebe alles verändert. Unter diesem Titel hörten Sie eine Bibelarbeit von David Kröker, die im vergangenen Jahr bei der Ostsee-Bibelkonferenz in Kiel aufgezeichnet wurde. Diesmal ging es darum, wie sich das eigene Zuhause ändert, wenn man die Nächstenliebe ins eigene Leben, ins eigene Herz integriert hat. David Kröker nennt das Integration ins Haus. Er arbeitet für das Christusforum als Gemeindegründer in Euskirchen. Der nächste Schritt lautet übrigens Integration in Gemeinde. Dazu gibt's bei uns auf ERF Plus in genau einer Woche den vierten Teil der Reihe »Wenn Nächstenliebe alles verändert«. Danke, wenn Sie auch dann wieder einschalten.
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1: Willkommen zu einer weiteren Etappe auf unserer Entdeckungsreise durch die Bibel. Ein weiterer Abschnitt aus dem 5. Kapitel des Buches Jesaja liegt vor uns. Dabei handelt es sich um die Fortsetzung der 6 Weherufe, die Jesaja als Prophet über verschiedene Sünden ausgesprochen hat. Diese Sendung wird möglicherweise einen etwas traurigeren Charakter haben als sonst und eine gedrückte Stimmung vermitteln. Und dennoch bin ich davon überzeugt, dass die zeitlosen Worte des Propheten Jesaja auch eine Botschaft der Hoffnung für uns heute beinhalten.
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Im 5. Kapitel des Jesaja-Buches finden wir 6 sogenannte Wehrufe. Mit diesen Wehrufen will der Prophet Jesaja sündige Menschen aus ihrer Gleichgültigkeit reißen. Er droht ihnen an, dass verschiedene schwerwiegende Sünden ganz bestimmte Strafen nach sich ziehen werden. Jeder einzelne Wehruf beginnt mit den Worten: Wehe denen, die dieses oder jenes tun. Auf den ersten Wehruf in den Versen 8 bis 10 bin ich bereits in der letzten Sendung eingegangen. Er besagt, dass habsüchtige Menschen damit rechnen müssen, dass ihnen ihr Besitz nicht den gewünschten Ertrag bringt. Wer beispielsweise 10 Scheffel Saat auf seinem Ackerland ausbringt, soll trotzdem nur einen Scheffel ernten. Und nun lese ich weiter ab Vers 11. Weh denen, die des Morgens früh auf sind, dem Saufen nachzugehen, und sitzen bis in die Nacht, dass sie der Wein erhitzt, und haben Harfen, Zittern, Pauken, Pfeifen und Wein in ihrem Wohlleben, aber sehen nicht auf das Werk des Herrn und schauen nicht auf das Tun seiner Hände. Hier haben wir also das zweite Wehe denen und damit auch die zweite Sünde. An dieser Stelle werden Trunkenheit und das Streben nach Sinneslust angeprangert, denn sie führen zu einer Abstumpfung jeglicher geistlicher Wahrnehmung. Wenn heutzutage über den Alkoholkonsum in unserer Gesellschaft diskutiert wird, spielen solche Dinge natürlich überhaupt keine Rolle, sondern da kann es sogar passieren, dass damit argumentiert wird, wie viele Arbeitsplätze von den Herstellern alkoholischer Getränke bereitgestellt werden, dass auch die Werbeindustrie davon profitiert und dass die Alkoholsteuer unglaublich viel Geld in die Staatskasse spült. Umgekehrt hört man nur wenig davon, wie viel Geld unser Gesundheitssystem jedes Jahr für die Folgen von erhöhtem Alkoholkonsum ausgeben muss, wie viele Polizisten wegen Schlägereien und wegen Gewalttaten in Familien gerufen werden und wie viele Menschenleben durch vermeidbare Verkehrsunfälle ausgelöscht werden, bei denen Trunkenheit am Steuer eine Rolle spielte. Ich persönlich bin der Ansicht, dass die schädlichen Auswirkungen des Alkoholkonsums unterschätzt und teilweise auch absichtlich kleingeredet werden. Und so ist der zweite Wehruf des Propheten Jesaja von ungewöhnlicher Aktualität. Vers 13 erinnert uns allerdings daran, dass sich Jesaja in erster Linie an das Volk Juda wendet. Dort heißt es nämlich: Darum wird mein Volk weggeführt werden unversehens, und seine Vornehmen müssen Hunger leiden und die lärmende Menge Durst. Die Mehrheit der Menschen in unserem Land ist der Meinung, dass der Alkoholkonsum an sich nichts Schlimmes sei. Für sie gehört er einfach zum Leben dazu. Mit Interesse habe ich ein Zeitungsinterview gelesen. Der Befragte war der Direktor einer therapeutischen Anstalt für Drogenabhängige in einer deutschen Großstadt. Eine der Fragen, die ihm gestellt wurden, lautete: Was können Eltern tun, damit ihre Kinder nicht zu Drogen greifen? Die Antwort dieses Mannes, vermutlich kein Christ, lässt sich so zusammenfassen: Das Allerwichtigste sei, dass zu Hause keine Drogen, keine Pillen und kein Alkohol eingenommen werden, um die Probleme des Lebens zu bewältigen. Er fügte hinzu, dass dies nicht bedeutet, dass ein Glas hier und da absolut tabu wäre, aber dass die alte Redensart »Der Apfel fällt nicht weit vom Stamm« genauso gut zu diesem Thema passt wie zu jedem anderen Thema auch. Ihm zufolge werden Jugendliche, die von Drogenmissbrauch umgeben, aufwachsen, unter den Ersten sein, die Marihuana oder irgendwelche Pillen ausprobieren werden, wenn sie ihren eigenen Problemen gegenüberstehen. Liebe Eltern, falls Sie selbst gelegentlich oder regelmäßig Alkohol in größeren Mengen konsumieren, dann wundern Sie sich nicht, wenn Ihre Kinder es Ihnen irgendwann nachmachen. Stellen Sie sich die Frage, warum Sie selbst trinken. Trinken Sie, um mit dem Leben besser klarzukommen? Das wirkt sich zerstörerisch auf Ihre Person und Ihre Familie aus. Wenn Sie nicht mehr die Finger vom Alkohol oder von anderen Suchtmitteln lassen können, dann suchen Sie sich bitte Hilfe. Trunkenheit ist offenbar eines der Dinge, die sogar zum Fall Israels beigetragen haben. Das kann man Vers 14 entnehmen. Jesaja sagt:
Daher hat das Totenreich den Schlund weit aufgesperrt und den Rachen aufgetan ohne Maß, das hinunterfährt, was da prangt und lärmt, alle Übermütigen und Fröhlichen. Das mit Totenreich übersetzte Wort bedeutet in Wirklichkeit das Grab. Es bezieht sich nicht auf den Feuersee, so wie wir uns die Hölle heute vorstellen. Hierbei handelt es sich um das hebräische Wort Sheol, das bedeutet wortwörtlich, das Grab verlangt. Dasselbe Wort erscheint in Sprüche 30, Vers 16. Das Totenreich und der Frauen verschlossener Schoß, die Erde, die nicht des Wassers satt wird, und das Feuer, das nie spricht, es ist genug. Der Tod bzw. das Grab, beides sind angebrachte Übersetzungen von Sheol, ist niemals zufrieden. Wenn Sie an einem Grab stehen, können Sie sich die Frage stellen, wo er oder sie ist, der oder die hier liegt. Hiob hat die folgende Frage gestellt: Stirbt aber ein Mann, so ist er dahin. Kommt ein Mensch um, wo ist er? Diese Frage wird sich jeder einmal stellen müssen. Anfangs war die Hölle mit keinem besonderen Ort verbunden. Mit der Zeit aber dachten die Menschen, da Gott im Himmel oder über uns war, muss die Hölle oder das Grab unter uns sein. Im Neuen Testament hat das griechische Wort Hades dieselbe Bedeutung wie das alttestamentliche hebräische Wort Sheol. Der Herr Jesus verwendete dieses Wort, als er sprach: Und du, Kapernaum, wirst du bis zum Himmel erhoben werden? Du wirst bis in die Hölle hinuntergestoßen werden. Der Herr sprach dabei nicht von einem buchstäblichen Abgang ins Innere der Erde. Er meinte lediglich, dass Kapernaum zerstört werden würde. Sie brauchen sich heute nur die Ruinen dieser Stadt anschauen, um zu wissen, dass er die Wahrheit gesprochen hat. Mit den richtungsweisenden Begriffen nach oben und nach unten verbinden wir immer eine starke moralische Beziehung, nach oben Richtung Gott oder nach unten Richtung Hölle. An dieser Stelle sagt Jesaja, dass die Nation Israel nach unten gebracht oder zerstört werden wird. Sie wird in die Gefangenschaft entführt, sie wird begraben werden und ihre Herrlichkeit zu Staub werden, weil sie der Trunkenheit und der Sinneslust gefrönt hat. Wir überspringen jetzt drei Verse und machen mit Vers 18 weiter. Man könnte dabei fast meinen, dass Jesaja von korrupten Anwälten, die manchmal umgangssprachlich auch Rechtsverdreher genannt werden, spricht. Wie denen, die das Unrecht herbeiziehen mit Stricken der Lüge und die Sünde mit Wagenseilen. Dieser Vers kann auch so verstanden werden: Wie denen, deren Lügen ihre Boshaftigkeit noch verschlimmern, die mit ihrem Stolz und Unglauben den Zorn Gottes hervorrufen. Man könnte daraus fast ein Gedicht schreiben. Dies ist das dritte »Weh denen« oder die dritte Sünde. Es stellt eine Nation dar, die sich ohne Schande und Gewissen der Sünde hingibt. Dabei wird sie sogar noch frech, wie wir im nächsten Vers sehen können. »Weh denen, die sprechen, er lasse eilends und bald kommen sein Werk, dass wir es sehen«, es nahe und treffe ein der Ratschluss des Heiligen Israels, dass wir ihn kennenlernen. Mit anderen Worten, sie fordern Gott heraus, etwas gegen ihre Sünde zu unternehmen. Es ist schon interessant, dass hier keine Strafe erwähnt wird. Gerade diese Stille ist angsteinflößend. Die Strafe ist zu furchtbar, um erwähnt zu werden. Die Geschichte der babylonischen Gefangenschaft lässt die beängstigende Strafe Gottes erahnen, die Gott für ein Volk auf Lager hat, das sich gegen ihn auflehnt und meint, straflos gegen ihn sündigen zu können. Gott wird es richten. Erinnern Sie sich an Psalm 137? Dieser Psalm ist ein Gebet Israels gegen Babylon. Sie beteten für Auge um Auge, Zahn um Zahn. Sie beteten, wohl dem, der deine jungen Kinder nimmt und sie am Felsen zerschmettert. Diese Aussage ist unbeschreiblich grausam, aber diese Strafe überkam Israel. Liebe Hörer, Gott ist ein Gott der Liebe, aber wenn sie sich gegen ihn auflehnen und ihm den Rücken zukehren, gibt es keine Hoffnung für sie. Die Strafe wird kommen. Es gibt einfach zu viele Beispiele aus der Geschichte, um diese Tatsache zu leugnen.
Es sei denn, sie wollen ihre Augen angesichts dieser Tatsache verschließen. Beim nächsten Vers könnte man meinen, Jesaja würde heute mitten unter uns leben. Hören Sie zu, was er schreibt. Vers 20. Wie denen, die Böses Gut und Gutes Böse nennen, die aus Finsternis Licht und aus Licht Finsternis machen, die aus Sauer süß und aus Süß sauer machen. Dies ist die vierte Sünde, gegen die das vierte Weh denen gerichtet ist. Sie beschreibt den Versuch, Gottes Maßstab von Gut und Böse zu ersetzen durch menschliche Werte, die Gottes Maßstab widersprechen. Verwirrung dieser Art befällt eine Nation, wenn sie Gott außen vorlässt, nachdem er sie zuvor aufgrund ihrer Anerkennung seiner Person gesegnet hat. Die westliche Welt ist heutzutage leider ein gutes Beispiel dafür. Diese Verwirrung zeigt sich heute auf viele verschiedene Weisen. Ich habe mir vor kurzem ein Interview im Fernsehen angesehen, in dem eine sogenannte Christin auf übelste Weise über Andersgläubige herzog. Ihrer Meinung nach fordert Gott uns dazu auf, die Wahrheit zu sprechen. Damit hat sie zwar recht, aber unter dem Deckmantel des christlichen Glaubens, seine persönlichen Vorurteile zur Schau zu stellen und andere Menschen persönlich anzugreifen, hat Gott damit nicht gemeint. Jesus selbst hat die Pharisäer aufgrund ihrer Heuchelei in die Schranken gewiesen. Weiter geht es in Vers 21 mit Menschen, die sich selbst für schlauer als alle anderen halten. Oder, um es etwas einfacher auszudrücken, sie halten sich für Graf Rotz. Weh denen, die weise sind in ihren eigenen Augen und halten sich selbst für klug. Hier haben wir das fünfte, weh denen, das die Sünde des Stolzes beschreibt. Wenn Gott eines nicht ausstehen kann, dann ist das Stolz oder Hochmut. In Sprüche 6 in den Versen 16 und 17 steht geschrieben, diese sechs Dinge hasst der Herr, diese sieben sind ihm ein Greuel. Stolze Augen, falsche Zunge, Hände, die unschuldiges Blut vergießen. Dem 1. Timotheusbrief, Kapitel 3, Vers 6 zufolge, war der Stolz die Sünde Satans. Zitat, er, gemeint ist ein Gemeindemitarbeiter in verantwortlicher Position, er soll kein Neugetaufter sein, damit er sich nicht aufblase und dem Urteil des Teufels verfalle. Auf Gottes Unbeliebtheitsskala steht der Stolz an erster Stelle. Als nächstes sind in unserem Bibeltext die Leute dran, die es cool finden, sich auf Partys volllaufen zu lassen, und korrupte Richter und Rechtsanwälte. Ich lese ab Vers 22. Wie denen, die Helden sind, Wein zu saufen und wackere Männer Rauschtrank zu mischen, die den Schuldigen gerecht sprechen für Geschenke und das Recht nehmen denen, die im Recht sind. Dies ist das sechste und letzte Wie denen. Es beschreibt, wie Menschen so dermaßen durch Alkoholmissbrauch abgestumpft sind, dass sie ihren Sinn für Gerechtigkeit verloren haben. Ungerechtigkeit und Unehrlichkeit gewinnen die Oberhand und der Gerechte wird falsch beschuldigt. Keine Nation kann lange überleben, wenn ihre Moralvorstellungen so stark abnehmen, dass sie sich nicht mehr an ihre Werte erinnern kann. Wir leben in einer Zeit, in der Menschen sagen, dass das Richtige falsch ist und das Falsche richtig. Der US-amerikanische Politiker Edward Kennedy, ein Bruder des ermordeten Präsidenten John F. Kennedy, hat es auf den Punkt gebracht. In der Politik ist es wie in der Mathematik. Alles, was nicht ganz richtig ist, ist falsch. Dasselbe gilt natürlich auch für den Glauben, die Werte und die Moral. Das Falsche ist und bleibt falsch. Nachdem Jesaja diese sechs Weh denen ausgesprochen hat, demonstriert er bildhaft, was mit diesen Menschen geschehen wird. Vers 24. Darum, wie des Feuers Flamme Stroh verzehrt und Stoppeln vergehen in der Flamme, so wird ihre Wurzel verfaulen und ihre Blüte auffliegen wie Staub. Denn sie verachten die Weisung des Herrn Zebaoth und lästern die Rede des Heiligen Israels. Wie des Feuers Flamme Stroh verzehrt. Obwohl der Verwesungsprozess langsam und unbemerkt vor sich geht, folgt die Strafe wie ein Feuer im Stroh.
Dieses Feuer breitet sich schnell aus, verschlingt alles und kann nicht aufgehalten werden. Es handelt sich hierbei um den Zorn des Herrn, den er von seinem Richterstuhl aus walten lässt. Es lässt uns erahnen, wie es zum Zeitpunkt des jüngsten Gerichts aussehen wird. In Matthäus 12, Vers 20 sprach der Herr Jesus Christus: Das geknickte Rohr wird er nicht zerbrechen und den glimmenden Docht wird er nicht auslöschen, bis er das Recht herausführt zum Sieg. Dabei zitierte er aus Jesaja 42, Vers 3. Es gibt bestimmte Zeichen, die ihr eigenes Urteil mit sich ziehen. Unter ihnen befinden sich der Alkohol- und Drogenmissbrauch. Ich könnte viele Menschen erwähnen, die in diesen Sünden geschwelgt haben. Diese Sünden hatten Auswirkungen auf ihr Leben und das Leben ihrer Familien und auf ihre eigenen Körper, bis diese dadurch zerstört wurden. Bedauerlicherweise haben sie sich keine Hilfe ihrer Familien und auf ihre eigenen Körper, bis diese dadurch zerstört wurden. Bedauerlicherweise haben

die sich ein paar Jahre zuvor in dieser Stadt zugetragen hatte. Er erzählte, einer der angesehensten Ärzte der Stadt sei Anführer einer Drogendealerbande gewesen. Die Polizei kam aufgrund seiner Stellung und seines Ansehens nicht leicht an ihn heran. Eines Tages entschied sich der Arzt, sein Drogenangebot künstlich zu verringern, um einen höheren Preis zu erzielen. Ein paar Wochen lang unterband er jeglichen Verkauf von Drogen, was zu einem Preisanstieg auf dem Schwarzmarkt führte. Während dieser Zeit stellte sich heraus, dass sowohl sein Sohn als auch seine Tochter drogenabhängig waren. Er hatte von ihren Problemen absolut keinen blassen Schimmer, bis er das Dealen unterband. Dieser Mann bekam den Schock seines Lebens, der anscheinend kurze Zeit danach zu seinem Tod führte. Gott muss nicht jedes Mal selber Hand anlegen und urteilen. Oftmals lässt er die Sünde einfach nur ihren Kurs laufen. Die Sünde des Alkoholmissbrauchs umgibt uns heute von allen Seiten. Gott kümmert sich nicht darum. Das braucht er gar nicht. Alkoholmissbrauch trägt seine eigene Strafe mit sich. Die Person straft sich selbst, aber auch die Menschen um den Sünder herum. Ich selber habe erlebt, wie Trinker sich bekehrt und dem Herrn zugewandt haben. Aber einige von diesen haben eine Flasche in der hintersten Ecke des Wohnzimmerschranks behalten für den Fall der Fälle. So etwas führt viele zurück in die Abhängigkeit. Das sprach Paulus in Römer 8, Vers 12 an, als er schrieb: So sind wir nun, liebe Brüder, nicht dem Fleisch schuldig, dass wir nach dem Fleisch leben. Mit anderen Worten, arrangieren Sie sich nicht mit dem Fleisch, damit es Sie nicht dazu verleitet, das zu tun, was es von Ihnen will. Schmeißen Sie die Flasche im Wohnzimmerschrank weg. Nehmen Sie die Flasche und zerdeppern Sie sie. Viele Menschen meinen, dass die Sünde Ihnen nichts anhaben könnte. Aber einige dieser Sünden gehen sicherlich uns alle etwas an.

Sie haben es im Laufe dieser Sendung sicher bemerkt. Der Alkoholmissbrauch ist für mich ein wichtiges Thema, weil ich merke, wie viel Unheil er bewirkt. Aber natürlich ist er nicht die einzige Sünde, auf die wir achten sollten. Alles, was für uns persönlich eine Position vor Gott einnimmt, ist Sünde. Er muss an erster Stelle stehen. Falls die kleine, aber feine Stimme Ihres Gewissens Sie auf ein Verhalten in Ihrem Leben aufmerksam gemacht haben sollte, das nicht ganz im Reinen mit Gott ist, seien Sie unverzagt. Jesus Christus ist für unsere Sünden am Kreuz gestorben. Bitten Sie ihn um Vergebung und er wird Ihnen verzeihen. Mit diesen Worten der Ermutigung schließen wir für heute ab. Ich freue mich schon darauf, Sie auch beim nächsten Mal wieder bei Durch die Bibel begrüßen zu dürfen. Dann werden wir mit Kapitel 5 abschließen und uns Kapitel 6 widmen, das eigentlich am Anfang des Buches Jesaja stehen sollte. Bis dahin alles Gute und Gottes reichen Segen.

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1: 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Es ist eisig kalt im Januar 1437. Zwei Kinder suchen Zuflucht unter dem Bogen einer Brücke in der Nähe des Straßburger Münsters. Sie sind von zu Hause ausgebüxt, denn nach dem Tod ihrer Mutter wurde der Vater zum Trinker und sie wurden oft von ihm geschlagen. Mit dieser dramatischen Situation beginnt der Roman »Peter und die Macht der Buchstaben« von Dagmar Petrick. Und damit ein herzliches Willkommen. Ich bin Kai-Uwe Wojcak und begrüße Sie zum dritten Teil unserer Lesezeichenreihe, in der wir den Roman vorstellen und Auszüge daraus lesen.

0: Die beiden Kinder, die im mittelalterlichen Straßburg auf sich allein gestellt sind, heißen Peter und Anna und sind 11 und 6 Jahre alt. Um etwas zu essen kaufen zu können, fertigt Peter verschiedene Devotionalien an, kleine Schmuckstücke, die er den Besuchern des Münsters zum Kauf anbietet. Darunter ist auch ein mit Schnitzereien verzierter Wallfahrtsspiegel. Solche Spiegel dienten dazu, bei einer Pilgerreise das Spiegelbild eines heiligen Gegenstandes, etwa einer Reliquie, einzufangen. Auf diese Weise hoffte man, ein Stück vom Segen Gottes mit nach Hause nehmen zu können. Ein offenbar wohlhabender Mann kauft Peter den Spiegel ab und bewundert sein künstlerisches Talent. Er bietet ihm eine Lehre in seiner Werkstatt an, in der Metall verarbeitet und Edelsteine geschliffen werden. Der Junge stimmt zu und wird zusammen mit seiner Schwester Anna und dem Hund Töffel bei Meister Gutenberg untergebracht. Johannes Gutenberg, wohlgemerkt, aus Mainz. Jener Mann, der erst zur Zeit Martin Luthers so richtig bekannt wurde. Peter bekommt mit, wie sich Gutenberg abends mit Freunden und Bekannten trifft, um Investoren für eine seiner Erfindungen zu gewinnen. Es geht um eine Art Presse, mit der man die begehrten Wallfahrtsspiegel in großen Stückzahlen und vor allem in bester Qualität anfertigen kann. Gutenberg beauftragt einen Tischler, die Presse zu bauen und, man höre und staune, einen Goldschmied für die Anfertigung der Formen. Schließlich steht ein wahres Monstrum in der Werkstatt Gutenbergs. Unmengen an Rohmaterial wird benötigt. Man weiß kaum noch, wo man die produzierten Wallfahrtsspiegel lagern soll. Doch weil an der Aachener Heiligtumsfahrt, die nur alle 7 Jahre stattfindet, an die 100.000 Menschen teilnehmen werden, läuft die Presse immer weiter auf Hochtouren. Das erhoffte Geschäft mit den Pilgern will sich Gutenberg nicht entgehen lassen. Irgendwann wird die Presse in Gutenbergs Werkstatt auseinandergenommen und in einer anderen Werkstatt direkt in Straßburg wieder aufgebaut. Im Haus von Johannes Gutenberg im Vorort St. Arbogast tritt Ruhe ein. Den folgenden Abschnitt aus dem Roman »Peter und die Macht der Buchstaben« liest nun Samuel Schiedeck. Die Personen, die erwähnt werden, sind Gutenbergs Bedienstete, die im Haus und in der Werkstatt tätig sind, sowie Handwerker und Geldgeber.
1: Der Sommer kam und ging. Bald wurde es Herbst. Der Wind fegte über die abgeernteten Felder. Wege, die zuvor unter der Gluthitze staubtrocken gelegen hatten, verwandelten sich im heftigen Regen zu Matsch. Wenn Anna und Peter die Wallfahrtsspiegel in der Stadt abholten, blieb der Karren im Schlamm stecken und sie mussten noch fester ziehen, und immer lagen neue Spiegel für sie bereit. Andreas Drizehn schuftete, als gäbe es keinen Morgen. Er hatte die ganze Nacht durchgearbeitet. »Je mehr Spiegel wir herstellen, desto größer der Gewinn.« Andreas rieb sich die schwieligen Hände und schickte sie gleich wieder fort, weil er weiterdrucken wollte. Nichts konnte ihn aufhalten, weder die eigenen Brüder, die anklopften, noch Agnes, die sich um ihn sorgte. »Ich weiß nicht, was ich mit ihm machen soll«, stöhnte sie. »Er ist wie von Sinnen. Wenn er so weitermacht, schuftet er sich noch zugrunde.« Ihr Gesicht war von Falten zerfurcht und erhellte sich erst, als Anna ihr Grüße von Lorenz bestellte. Danach sah sie noch bei Hans Dünne vorbei. Peter liebte dessen Goldschmiede. Er mochte den flinken Mann mit den hellen Augen, der so geschickt jeden unscheinbaren Stein in ein Juwel verwandelte. Dünne begrüßte sie fröhlich. »Schaut, woran ich arbeite!« Dünne formte einen Ring, so fein, als wäre er aus Spinnweben gewoben. Zwei Hände strebten aufeinander zu. Zwischen sich hielten sie ein Herz, in das Dünne einen funkelnden Rubin setzte. Peter staunte. So etwas Schönes würde er zu gerne selbst einmal schmieden. Da betrat ein Mann die Werkstatt. Peter erschrak. Es war Mentelin, Doch der sah ganz anders aus, als er ihn in Erinnerung hatte. Sein Gesicht wirkte eingefallen, als hätte er einen Schlag abbekommen.
2: »Habt ihr schon gehört?«
1: Mentedin stützte sich auf Dünnes Werkbank. Er keuchte. Dünne schob ihm einen Schemel hin.
2: »Um Himmels Willen, was ist geschehen?« »Die Pest! Sie wütet in Aachen! Die Wallfahrt fällt aus!«
1: Es war, als wäre schlagartig das Feuer in der Schmiede erloschen. Tatsächlich vergaß Dünnes Geselle, den Blasebalg zu bewegen. Die Flamme im Schmelztiegel züngelte noch einmal kurz auf, dann ging sie aus. Von der Pest hatte Peter schon gehört, aber eher wie man ein Gewitter in der Ferne als Donnergrollen wahrnimmt. Sie war der schwarze Tod, vor dem es kein Entrinnen gab.
2: »Was nun?« fragte Dünne. »Jemand muss es Gutenberg sagen«, sagte Mentelin.
1: Da gab es nur einen. Sie sahen Peter an.

0: Aber Aachen ist doch weit weg, fragte Anna auf dem Heimweg.
1: Ja, schon, brummte Peter.
0: Der Karren mit den Spiegeln verfing sich im Schlamm. Peter zerrte und zog und gab dem Karren schließlich einen Tritt, dass er fast umkippte mitsamt seiner kostbaren Fracht, die nun nicht mehr kostbar war. Denn wenn die Wallfahrt ausfiel, weil die Pest in Aachen wütete, brauchte niemand mehr einen Wallfahrtsspiegel. Dann gab es auch kein Geschäft. Als sie in St. Arbogast ankamen, waren wieder alle da. Friedel von Säckingen, Andreas Heilmann, Hans Riffe, Lorenz, sogar Konrad Sasbach, der Drechsler und natürlich Gutenberg. Nur Andreas Drehzehn druckte weiterhin Wallfahrtsspiegel in seinem Haus in der Stadt, als wäre nichts geschehen.
2: »Großer Gott, erbarme dich unser!«
0: Sie rangen die Hände, als Peter Mentelins bestürzende Nachricht überbrachte.
2: »Die Leute sollen auf der Straße umfallen«, erzählte Lorenz. »Morgens gehen sie noch ihrer Arbeit nach und abends sind sie bereits tot.« »Grundgütiger! Die Pest hat auch schon mal in Straßburg gewütet«, wusste Friedel. »Das war zwar schon vor 100 Jahren, trotzdem sprach man noch davon. Damals haben die Straßburger alle Juden verbrannt.«
0: Anna wurde kreidebleich.
3: »Das ist ja fürchterlich. Warum denn nur? Waren denn die Juden schuld an der Pest?«
2: »Aber nein, nicht doch.«
0: Lorenz fuhr sich über das Gesicht. Er sah müde aus.
2: »Aber wenn es den Menschen schlecht geht, suchen sie einen Sündenbock.« »Weil«, sagte Friedel, »das ist doch Blödsinn.«
0: Gutenberg sprang auf. Sein Schemel kippte um.
2: »Die Juden sind doch auch an der Pest gestorben. Alle sterben daran. Außerdem haben sie die Juden schon ermordet, ehe die Pest die Stadt überhaupt erreicht hatte.«
0: Er hob den Schemel auf und setzte sich wieder.
2: »Sagt mir lieber, was wir jetzt machen sollen.«
0: Er kratzte sich am Kinn. Er kratzte und kratzte, bis es blutete. Gutenberg blickte erstaunt auf seine roten Fingerkuppen. Er fühlte sich ausgebremst. Gegen die Pest kam er nicht an, mochte er sich noch so sehr dagegen auflehnen. Das sagenhafte Geschäft mit den Wallfahrtsspiegeln war vorbei. Sie saßen um den schweren Eichentisch und wurden auch nicht fröhlicher, als Peter einen Krug mit Wein brachte und allen einschenkte. Niemand wusste eine Antwort auf Gutenbergs Frage. Sie schwiegen. Die Stille senkte sich wie Blei auf das kleine, hutzelige Haus in St. Arbogast und wurde lauter und lauter, als hätte sie eine Stimme, die ihnen ins Ohr höhnte: »Alles umsonst, alles vorbei, gebt auf!« Bis Anna es nicht länger aushielt.
3: »Peter, erzähl doch eine von deinen Geschichten, das wird uns aufmuntern.«
2: »Geschichten?« Gutenberg verzog die Lippen. »Was nützen schon Geschichten? Nichts als leere Worte sind das. Pah!«
3: »Aber das stimmt nicht!«
0: Anna stemmte die Hände in die Hüften. Die Locke rutschte ihr in die Stirn. Sie wischte sie weg. Worte waren nicht leer. Sie besaßen eine Macht. Die ließ sich zwar nicht mit Händen greifen, aber Anna erinnerte sich noch zu genau, wie oft Peter sie wieder aufgeheitert hatte mit seinen Geschichten.
3: »Jeder sollte Peters Geschichten hören. Sie machen wieder fröhlich. Sie trösten. Natürlich helfen Worte.«
2: »Geschichten, die aufmuntern. Geschichten, die jeder hören sollte. Worte, die helfen«, schnaubte Hans Riffe. »Dass ich nicht lache.«
0: Er lachte. Die anderen lachten mit. Anna warf Peter einen flehenden Blick zu.
3: »Bitte, Peter. Erzähl ihnen die Geschichte von den Vögeln aus Lehm, die lebendig wurden und davongeflogen sind in alle Welt. Die war besonders schön.«
2: »Das wird ja immer versponnener.«
0: Jetzt lachte auch Gutenberg.
3: Aber dann hörte er mit dem Lachen auf.
2: »Und was hast du ihm gesagt, Anna? Vögel aus Lehm? Reglose Vögel, die lebendig wurden und davongeflogen sind?«
0: Anna nickte heftig.
3: »Ja, ja, in Peters Geschichte.«
2: »Alle einzeln?«
3: »Ja, alle.«
2: »Aber natürlich.«
0: Gutenberg bekam einen glasigen Blick.
2: »Hm,
1: Wenn es mit Vögeln aus Lehm geht, alle einzeln, sollte es auch mit dem Buchstaben aus Blei gehen. Alle einzeln, murmelte er. Da verbreiten sich die Geschichten, die jeder lesen will in der ganzen Welt, und wir machen ein Riesengeschäft, rief er laut. Wir sind gerettet!
0: Sie sahen ihn besorgt an. Hatte ihn die Pest erwischt und er sprach im Fieberwahn? Aber nein, Gutenberg war nicht krank. Sein Gesicht glühte wie damals, als er Peters Wallfahrtsspiegel in die Hand genommen und gegen den Strahl der Sonne gehalten hatte. Wieder durchzuckte ihn eine Erleuchtung. Ein Geistesblitz.
1: Es ist einfach. Ich erkläre es euch. Er wandte sich an Hans Riffe. Hans, erinnerst du dich noch, wie du von deinem Besuch bei Diebold Lauber in Hagenau erzählt hast?
0: Natürlich erinnere ich mich. Was tat das schon zur Sache, da die Pest soeben ihr wunderbares Geschäft zerstört hatte?
1: Ich war in seiner Werkstatt, in der er Bücher abschreiben lässt.
0: Na und?
1: Du hast auch erzählt, wie gefragt Laubers Bücher sind. Besonders die Erzählungen aus der Bibel haben es den Leuten angetan.
0: Außerdem hast du berichtet, dass Lauber nicht hinterherkommt mit dem Abschreiben, weil kein Mensch ein Buch so schnell abschreiben kann, wie die Leute die Bücher haben wollen.
1: Eine Maschine müsste man haben, hat er gesagt.
0: Hans Riffe nickte. Das mag er wohl gesagt haben. Aber das war nichts weiter als ein dummer Scherz.
1: Aber genau das machen wir jetzt. Wir bauen eine Maschine, die Bücher abschreibt. Eine Presse, die sie druckt. Eine Buchdruckpresse.

0: Wenn die Leute keine Wallfahrtsspiegel brauchen, weil in Aachen die Pest wütet, dann drucken wir eben Bücher. Auch damit kann man Geld verdienen. So pragmatisch sah Johannes Gutenberg die Angelegenheit. Und welches Buch würden die Leute am liebsten besitzen, wenn sie denn lesen können und genug Geld dafür haben? Fragte er weiter. Die Antwort lag auf der Hand. Die Bibel. Wenn nun aber eine komplette Bibel 1000 oder 2000 Seiten umfasst, je nach Schriftgröße, müsste man ebenso viele Druckplatten herstellen, um sie damit drucken zu können. Das würde ein Vermögen kosten. Die Lösung lag darin, Sie haben es ja gerade schon gehört, jede Seite aus einzelnen Buchstaben neu zusammenzusetzen. Im nächsten Abschnitt aus dem Roman »Peter und die Macht der Buchstaben« erzählt Peter seiner kleinen Schwester ein Gleichnis aus der Bibel.
1: Endlich erzählte er Anna die Geschichte vom verlorenen Groschen, um die sie schon so lange gebettelt und zu der Peter immer Nein gesagt hatte. Aber heute schien es ihm, als wäre mit Gutenbergs Vorhaben einer Bibel, die sich jeder leisten konnte, etwas wiedergekehrt, was sie vor langer Zeit verloren hatten, nämlich die Überzeugung, dass Gottes Wort für alle da war. »Es war einmal eine Frau«, sagte Peter, »die besaß 10 Silbergroschen. Jeden Abend zählte sie nach, ob auch alle Münzen da waren. Aber eines Tages kam sie nur bis 9. Sie zählte und zählte, sie wurden nicht mehr. Ein Groschen fehlte. Die Frau suchte in allen Winkeln. Sie wischte in den Ecken. Sie klapperte mit den Töpfen. Sie durchwühlte die Asche im Herd und schob die Möbel beiseite. Ihre Hände wurden schmutzig. Ihre Arme schmerzten. Von der Stirn tropfte der Schweiß. Sie griff in ihre Schürze, um sich die Schweißperlen mit einem Tuch abzuwischen und hoppla, in der Schürze lag der verlorene Groschen. Sie hatte ihn die ganze Zeit bei sich getragen. Darüber war die Frau so froh, dass sie allen davon erzählte. »Denn manche Dinge sind so schön, dass sie jeder hören sollte«, sagte Anna. Sie kuschelte sich an Peter. »Ich hab dich lieb, Brüderchen.« »Ich dich auch, Schwesterchen«, sagte Peter. Er sah zum Fenster. Durch die Ritzen der Läden schickte der Mond sein milchiges Licht. Peter dachte an das Armband der Mutter. Das hatte er nicht verloren. Es war ihm gestohlen worden von einem Mädchen, einer angeblich blinden Bettlerin. Die Sonne hatte den hellen Streifen Haut an seinem Handgelenk längst braun gefärbt. Nichts erinnerte mehr daran, nur in Peters Kopf war nichts verblasst. Aber vielleicht konnte auch Gestohlenes zurückkehren. Eine Woche später schleppte Gutenberg ein großes Buch an. Das Buch war so schwer, dass es rumste, als er es auf den Tisch legte. Töffel knurrte. »Dummerchen«, schimpfte Gutenberg. »Das ist nicht gefährlich, das ist die Bibel.« Peter warf Töffel ein Holzscheit hin, um ihn abzulenken. Töffel stürzte sich darauf und brachte es zurück. Er hechelte. Peter sollte nochmal werfen, aber Gutenberg hielt Peter zurück. »Es ist nicht die Zeit für Spielchen«, sagte er. »Schau dir lieber diese Bibel an. Sie kommt aus Paris und war nicht eben billig. Aber Andreas Heilmann hatte Gottlob noch ein paar Gulden übrig. Und auch Friedel ließ sich nicht lumpen.« Wieder hatte Gutenberg eine Menge Geld ausgegeben. Geld, das er nicht besaß. Deshalb hatte er sich wieder welches ausgeliehen. Bücher waren eine kostspielige Angelegenheit. Nicht nur Bibeln, alle Bücher. Das lag nicht nur an den ungezählten Stunden, die ein Schreiber in ein Buch steckte, wenn er Monate, manchmal jahrelang die Seiten abschrieb. Jede einzelne Seite war darüber hinaus verschwenderisch verziert. Und die Illustratoren mussten schließlich auch bezahlt werden. Dazu kamen die Einbände. Wer es sich leisten konnte, ließ seine Bücher in Leder einbinden und versah sie obendrein mit prachtvollen Beschlägen, die die empfindlichen Buchecken schützten, und Metallschließen, die das wertvolle Pergament zusammenhielten, damit es nicht wölbte. Ein Buch war ein Schatz. Kein Wunder, dass manche an Ketten lagen, damit sie niemand stahl. Wie die Bibel im Münster, aus der der Priester während der Messe vorlas. Diese Bibel freilich lag frei und ungebunden am helllichten Tag in Gutenbergs Werkstatt auf dem Tisch.
2: Teurer geht es immer,
1: Gutenberg seufzte. Vielleicht hatte er sich eine noch schönere Bibel gewünscht.
2: Aber diese Bibel soll uns genügen. Es geht sowieso nur um das, was in ihr geschrieben steht. Wir müssen doch wissen, was wir drucken sollen, wenn wir es drucken wollen.
1: Gutenberg schlug die Bibel auf. Peter taumelte einen Schritt zurück. So schön war, was ihm dort entgegenleuchtete. Es war, als betrete er eine fremdartige Welt. Dunkelgrüne Farne und üppig blühende Blumen umrankten die großen Buchstaben am Anfang eines Satzes. Eine Amsel flatterte von einem Strich, ein Fuchs spähte hinter einem Bogen hervor. Am Buchrand sprengte ein Ritter in vollem Harnisch auf seinem gepanzerten Pferd einen Eber nach. Ein Edelfräulein liebkoste ein Einhorn. Und alles strahlte in den sattesten Farben, als ginge die Sonne auf. Am liebsten hätte Peter die Bilder gestreichelt, um sich zu vergewissern, dass er nicht träumte. Aber Gutenberg wies ihn zurecht.
2: »Kümmer dich nicht um die Bilder«, sagte er. »Bilder will ich nicht drucken. Achte auf die Buchstaben. Sag mir, was du siehst.«
1: Peter beugte sich erneut über die Bibel. Und tatsächlich, da waren sie. Die Buchstaben standen eng beieinander, Zeile um Zeile, bis hinunter zum Rand, und an den Enden sahen sie aus, als wären sie miteinander verflochten, als wäre das Geschriebene ein Stück Stoff.
3: »Es sieht aus wie gewebt«, sagte Peter und richtete sich wieder auf.
2: »Wie gewebt? Ach so. Ach, ja?«
1: Gutenberg sah erst Peter verblüfft an, dann betrachtete er die Buchstaben lange. Schließlich nickte er.
2: Es sieht wirklich aus wie gewebt, weil die Buchstaben aneinander hängen wie Fäden in einem Tuch. Das ist wunderbar. Genauso soll es aussehen. Weißt du was, Junge? Ich denke, ich werde die Schrift, in der ich die Bibel drucke, auch Textura nennen. Das ist lateinisch und bedeutet Gewebe.
1: Gutenberg grinste.
2: Unsere Bibel soll aussehen wie diese, muss sie an Schönheit aber bei weitem übertreffen. Die Leute sollen glauben, sie erblicken ein Wunder, wenn sie meine gedruckte Bibel sehen.
1: Für Peter war bereits diese Bibel ein Wunder. Jedenfalls hatte er nie zuvor etwas derartiges gesehen. Noch einmal beugte er sich über die Buchstaben. Sie funkelten ihn an, als wollten sie ihn zu sich zwischen die Seiten ziehen. Peter erschrak. Kurz glaubte er, die Stimme seiner Mutter zu hören, wie sie Geschichten aus der Bibel erzählte. Ob die Geschichten wirklich dort geschrieben standen mit diesen Buchstaben? Wenn ich lesen könnte, dann... Peter wurde schwindelig und brach den Gedanken ab, denn der Gedanke war abenteuerlich. Er brachte seine Welt ins Schwanken. Und war es nicht tatsächlich so? Bücher öffneten Welten. Wer lesen konnte, konnte jeden Gedanken erfahren, vorausgesetzt, jemand hatte sich die Mühe gemacht und seinen Gedanken auch zu Papier gebracht. Oder auf Pergament, wie bei dieser Bibel, die auf Ziegenhaut geschrieben war. Peter räusperte sich.
3: »Wie machen wir es?«, fragte er.
2: »Das weiß ich noch nicht.«
1: Gutenberg kratzte sich am Kinn.
2: »Aber mir wird schon etwas einfallen. Verlass dich darauf.«
1: Wieder kam Töffel herbeigetapst. Er hielt das Hölzchen im Maul und stupste Gutenberg an.
2: »Jetzt nicht«, sagte Gutenberg streng. »Ich muss nachdenken.«
1: Töffel legte den Kopf schief. Als ihn immer noch niemand beachtete, gab er auf. Er rollte sich auf den Rücken, hielt das Stöckchen zwischen den Pfoten und nagte daran. Ratsch, ratsch. Gutenberg sah zu ihm.
2: »Dieser Hund, sagte er kopfschüttelnd. Aber dann rief er, bei allen Heiligen, der Hund hat recht. Manchmal muss man die Welt aus einem anderen Blickwinkel betrachten. Sich notfalls auf den Kopf stellen oder auf den Rücken legen, wie es Töffel macht. Und genauso machen wir es jetzt auch. Wir stellen die Buchstaben auf den Kopf.
1: Auf den Kopf? Wie das?
2: Warte, ich zeige es dir. Gutenberg nahm einen Stab aus Stahl und ein scharfes Messer und begann zu schnitzen, dass die feinen Späne nur so rieselten.

Gutenbergs Bibelprojekt, zunächst nur ein spontaner Einfall, nimmt immer konkretere Formen an. Eine wichtige Motivation ist für ihn das Geld, das man damit verdienen kann. Mehr dazu morgen im letzten Teil unserer Lesezeichenreihe. Die Texte aus dem Roman Peter und die Macht der Buchstaben las Samuel Schiedeck. Die Autorin heißt Dagmar Petrick. Ihr Buch ist im Neukirchner Verlag erschienen, umfasst 190 Seiten und kostet 16 Euro. 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Ihr Kai-Uwe Wojcak.

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1: 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Was ist schon noch sicher? Du, Herr, bist mein Fels, der sichere Stand, das feste Fundament. Du gibst mir Halt. 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Dir kann ich vertrauen, du sprichst wahrhaftig, du bist die Wahrheit. Auf dich, mein Gott, kann ich mich verlassen. Alles um mich herum wird wilder, Chaos regiert. So wie es mal beständig lief, ist es nicht mehr. Die Welt ist unübersichtlich geworden. Ich kann immer weniger begreifen, je mehr Informationen ich bekomme. Doch dein Wort beleuchtet den nächsten Schritt. Was du sagst, das bleibt bestehen. Das gilt in jeder Lebenslage, durch alle Zeiten. Wie ein Leuchtfeuer weist du mir den Weg. Und so bette ich meinen Kopf nun ruhig, weil ich weiß, du bist da. Du passt auf mich auf und du hältst deine Hand über mir, bis der neue Tag erwacht.

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2: Herzlich willkommen, sagt Simone Nickel. Amelie und Daniel Beck sind heute bei mir zu Gast. 2023 erwarten sie ihr erstes Kind. Doch plötzlich nimmt die Schwangerschaft eine tragische Wendung. Lange vor dem errechneten Geburtstermin stirbt ihr Baby im Mutterleib. Amelie muss ihr totes Kind zur Welt bringen. Viele Fragen bewegen das Paar. Wo ist unser Kind? Wie kann ein guter Gott uns unser Baby nehmen? Und wie finden wir einen Weg, mit diesem Verlust zu leben? Amelie und Daniel haben sich entschieden, ihren Schmerz nicht zu verschweigen und offen über das Thema Fehlgeburt zu sprechen. In ihrem Buch teilen sie sehr persönliche Einblicke und erzählen, was ihnen Halt und Trost gibt. Und darüber reden wir auch jetzt in dieser Sendung. Herzlich willkommen, Amelie und Daniel Beck.
3: Vielen Dank.
4: Dankeschön.
2: Ihr habt jung geheiratet. Nach knapp 6 Jahren war dann der Schwangerschaftstest zum ersten Mal positiv. Amelie, du warst damals 27, Daniel 2 Jahre älter. Welche Gedanken und Gefühle gingen euch damals so durch den Kopf?
3: Wir haben uns unglaublich gefreut. Wir standen vor einem neuen Abenteuer. Und ja, wir können wirklich sagen, wir waren richtig bereit dazu. Wir haben einige Familien in unserem Umfeld, befreundete Familien. Und ja, wir hatten schon echt eine ganz große Vorfreude darauf, jetzt wirklich selber in das Elternsein hineinzuschlüpfen.
2: Wie war es für dich, Daniel?
4: Ja, bei mir war das relativ ähnlich. Also ich muss schon sagen, am Anfang unserer Hochzeit war es für mich noch nicht gleich vorstellbar, Kinder zu haben. Und es hat bei mir echt ein bisschen länger gedauert, so der Reifeprozess, bis ich selber auch bereit war, wirklich für Kinder. Aber genau, in der Zeit waren wir beide total ready dafür und ja, voller Vorfreude.
2: Aber dann kam alles anders als erhofft. Was ist dann passiert in der 18. Schwangerschaftswoche?
3: Es war ein ganz gewöhnlicher Freitag und unsere Tage sind immer recht gefüllt. Und ja, ich habe dann einfach morgens beim Duschen gemerkt, dass ich so ein leichtes Ziehen im Unterleib dann gespürt habe und so leichte Blutungen eingesetzt haben. Ich bin ein sehr positiv denkender Mensch und habe mir da wirklich auch nicht gleich was dabei gedacht. Wollte dann trotzdem einmal auf Nummer sicher gehen und mit meiner Hebamme dann Kontakt aufnehmen. Die habe ich leider erst ziemlich spät erreicht. Meine Gynäkologin war im Urlaub. Und dann haben wir irgendwann entschieden, ja, wir wollen das jetzt einfach abklären lassen. Wir wollen uns da, ja, wirklich da jetzt nochmal Ruhe verschaffen lassen, indem jemand uns sagt, hey, es ist alles in Ordnung. Und davon sind wir eigentlich auch ausgegangen.
2: Und du bist dann ins Krankenhaus letztlich gegangen, hast das dann checken lassen. Und irgendwann hast du doch gespürt, es läuft nicht mehr so, wie du das erhofft hättest.
3: Wir hatten da eine ganz, ja, sensible und feinfühlige Ärztin, die mich da untersucht hat. Also am Anfang war sie auch recht positiv, aber irgendwann hat man schon an ihrem Gesichtsausdruck gesehen, okay, da stimmt was nicht. Ich habe mir dann trotzdem gedacht, hey, okay, die Medizin ist so fortschrittlich, das sollte eigentlich kein Problem darstellen. Es gibt immer eine Lösung. Außerdem hatte ich vorher in der Schwangerschaft gar keine Schwierigkeiten und Probleme und ich bin eine junge, gesunde Frau. Ja, für Dani war das ganz anders. Er hat es sofort ganz anders wahrgenommen und gleich ist vom schlimmsten Szenario eigentlich ausgegangen.
2: Wieso war das bei dir so, Daniel?
4: Wahrscheinlich deshalb, weil mir irgendwie durch die Aussage und auch durch die Reaktion der Ärzte irgendwie schon bewusst war, dass jetzt irgendwie ein Punkt überschritten oder erreicht, wo es wahrscheinlich schlecht ausgehen wird. Also ja, irgendwie diese Stimmung im Raum und dieser ja, durchdringende Blick irgendwie und dieser traurige Blick der Ärztin hat irgendwie für mich schon alles gesagt. Und sie hat zwar irgendwie versucht, eine Hoffnung zu verbreiten, aber eigentlich war für mich durch das, was sie gesagt hatte und auch durch das, wie ich es verstanden hatte, eigentlich schon klar, da müsste echt ein großes Wunder passieren, wenn das gut ausgeht.
2: Ihr seid Christen. Habt ihr in dieser Situation doch noch gehofft, dass vielleicht Gott eingreift?
3: Ja, ich hatte den ganz großen Wunsch, dass wir jetzt ein besonderes Wunder erleben dürfen. Dass wir hinterher sagen können, wir haben einen großen Gott und ja, darüber staunen dürfen, was er uns da irgendwie auch zugemutet hat. Ja.
2: Du hattest dann einen Blasensprung dann auch im Krankenhaus und damit war es dann im Grunde schon klar, dass das Kind nicht mehr lange leben wird. Du hast es noch gespürt, so schreibst du es auch in eurem Buch. Es war die 18. Schwangerschaftswoche und in dieser Schwangerschaftswoche ist ein Kind eigentlich nicht überlebensfähig. Also von daher war es klar, euer Kind wird sterben. Was war für euch so ein Tiefpunkt, wo ihr gemerkt habt, oh, das halte ich kaum noch aus?
3: Also genau dieser Moment, den du gerade beschrieben hast, das war der Moment, wo ich das einfach realisiert habe, okay, hier gibt's jetzt kein Zurück mehr. Und da hatte ich dann auch echt eine Angst, muss ich sagen, die Angst davor, dass ich die Geburt irgendwie auch nicht schaffen werde, die Angst vor den Wehen, wo man auch irgendwie, wir waren ja nicht drauf vorbereitet, wir hatten noch keinen Geburtsvorbereitungskurs oder irgendwas gemacht, ich wusste nicht, was mich da erwarten wird. Ja, ich hatte echt einfach wirklich Angst. Und ich habe aber trotzdem gemerkt, dass ich das innerhalb von ein paar Stunden dann gelegt hatte. Und ich bin überzeugt davon, dass das tatsächlich auch die Gebete waren unserer Freunde, die wir dann ziemlich schnell da auch mit eingeschaltet haben. Wir haben unsere Familie, unsere Freunde informiert und haben gesagt, bitte betet für uns. Und ich glaube, dass das tatsächlich auch so ein Schlüssel war, der uns dann geholfen hat, diesen Frieden dann auch zu spüren über die Situation, die eigentlich gerade echt furchtbar war.
2: Daniel, du durftest dort mit ins Zimmer einziehen. Das ist ja auch nicht üblich in jedem Krankenhaus.
4: Ja, genau.
2: Ihr konntet tatsächlich beieinander sein.
4: Ja.
2: Wie habt ihr das erlebt?
4: Ja, es war ein Riesengeschenk. Also das war wahrscheinlich in diesem ganzen Emotionschaos einer der schönsten Momente, als eine Krankenschwester zu uns kam und gesagt hat, ich darf mit in das Zimmer einziehen. Wir haben dann direkt unsere Betten zusammengeschoben, haben da ein richtiges Ehebett rausgemacht und wussten irgendwie, ab jetzt, egal was kommt, wir werden alles gemeinsam erleben. Da muss es irgendwie keiner alleine durch. Und ja, das war ein sehr, sehr toller Moment.
2: Amelie, du hast dann Fieber bekommen und dann war es klar, wenn so eine Infektion da ist, dann muss auch schnell die Geburt stattfinden, wenn man sein totes Kind zur Welt bringen muss. Das stelle ich mir sehr, sehr schwer vor. Wie war es für dich?
3: Ich hatte das Gefühl, darauf ein Stück weit vorbereitet zu sein und dadurch, dass die Schmerzen und die Wehen so stark waren, hatte man irgendwann einfach nur noch den Wunsch, dass das jetzt alles so schnell wie es geht hinter uns ist. Und das hat sich dann schon auch so aufgebaut. Also es war ich bin in der Nacht eben eingeleitet worden durch Tabletten und dann hat sich das 10 Stunden lang gezogen, diese Wehen, die auch immer engmaschiger geworden sind und irgendwann war da einfach nur noch, hoffentlich haben wir das bald hinter uns. Trotzdem hatte ich immer die Angst, dass es noch schwieriger, noch schmerzhafter sein würde. So war es dann aber nicht. Und ja, unser Sohn ist dann wirklich auch relativ, ja, würde ich mal sagen, sanft auf die Welt gekommen. Also ohne, dass da nochmal groß Kraft aufgewendet werden musste. Und dieser Moment, als er dann wirklich in unseren Händen lag und dann wirklich rausgekommen ist, ich war einfach nur erleichtert. Jetzt wusste ich, jetzt haben wir das geschafft. Was dann noch auf uns warten würde, ich wusste es nicht, auch so wie dann das Ganze sein würde hinterher. Aber irgendwie war das einfach die pure Erleichterung.
2: Daniel, wie war es für dich, euer Kind das erste Mal zu sehen?
4: Es war irgendwie eine sehr interessante Mischung. Einerseits waren wir total stolz, unser Baby zu sehen und Eltern zu sein, was uns niemand mehr irgendwie wegnehmen konnte. Auf der anderen Seite war es natürlich ein riesiger Schmerz. Wir hatten im Vorfeld schon irgendwie uns echt Gedanken und Sorgen gemacht, wie das wohl werden wird, der Moment, wenn wir unser Baby irgendwie sehen, und wir hatten irgendwie auch Sorge, ob es vielleicht noch leben wird, ob wir überhaupt den Anblick so ertragen können. Aber es war so wertvoll und so heilend auch für uns, genau, dann unseren Johannes, so haben wir unser Baby genannt, unseren Sohn genannt, dann auch wirklich zu sehen. Und ja, wir konnten eigentlich gar nicht genug von ihm kriegen. Also wir haben dann immer wieder holen lassen, immer wieder, genau, einfach Zeit mit ihm verbracht und genau, waren irgendwie stolze Eltern.
2: In eurem Buch habt ihr geschrieben, der Johannes 20 Zentimeter groß, 200 Gramm schwer. Und ich habe auch Fotos gesehen, ihr habt auch Fotos machen lassen. Es gab da so eine Möglichkeit von einer Sternenfotografin. Wenn Kinder im Mutterleib sterben oder kurz oder nach der Geburt, dann werden sie oftmals Sternenkinder heutzutage genannt. Ich finde eigentlich diesen Begriff irgendwie schöner als jetzt Fehlgeburt, muss ich sagen. Und es gab dann dieses Angebot, dass ihr Fotos machen lassen konntet. Ihr habt das angenommen. Warum war das wichtig für euch?
3: In dem Moment war mir das gar nicht wichtig, dass wir das machen. Und Dani hat sofort gesagt, wir machen das. Und ich bin so dankbar dafür, dass er das damals einfach gesagt hat. Es war für den ganzen Trauerprozess, der hinterher dann auf das Ereignis gefolgt ist, war das so gut. Ich habe ein Album gebastelt, habe da die Fotos reingelegt. Ja, wir haben auch ein Foto von seiner Hand, haben wir dann auch aufgehängt. Und wir schauen uns die Fotos regelmäßig an. Es ist für uns unglaublich heilsam. Und auf der anderen Seite ist es auch immer wieder für uns ja wichtig, auch den Leuten zu vermitteln, hey, das Kind war schon komplett ausgebildet. Obwohl es eigentlich so früh gehen musste, war trotzdem schon alles da. Jeder Fingernagel war an seinem Platz und ja, wirklich die ganz viele Details. Und das ist einfach faszinierend, das zu sehen. Ich zeige die Fotos gerne, wenn das jemand sehen möchte, weil das einfach sehr eindrücklich ist und ja, wirklich ins Staunen versetzt, wie so ein Kind gestaltet und geformt ist und das in so einem frühen Stadium.
2: Ihr habt diese Fotos auch eurer Familie gezeigt. Wie war so die Reaktion?
4: Ja, unsere Familie hat uns auch schon direkt im Krankenhaus besucht und wir konnten deshalb auch sogar unseren Sohn wirklich unseren Eltern zeigen. Wir haben auch echt gemerkt, unsere Eltern wollten auch unbedingt unseren Johannes sehen. Ja, und es war auch irgendwie so eine Mischung aus auf der einen Seite Staunen darüber, wie eben ein Baby in so einem Stadium schon aussieht und wie genial das schon gestaltet ist, aber auf der anderen Seite war es natürlich ein unglaublicher Schmerz, vor allem auch für meine Eltern, die zum ersten Mal da jetzt auch Großeltern geworden wären und sich schon so drauf gefreut hatten. Ich glaube, für sie war es wirklich besonders hart.
2: Können Kinder, die so früh geboren werden, überhaupt beerdigt werden oder wie ist das normalerweise?
3: Das wird unterschiedlich gehandhabt. Die Eltern können sich entscheiden, ob sie das Kind selber beerdigen möchten. Aber bei uns im Krankenhaus wurde dann angeboten, so eine Sammelbestattung zu machen. Und das ist dann immer von den letzten Monaten, wo dann zum einen die Kinder, die zu früh auf die Welt gekommen sind oder die früh gestorben sind, dann gemeinsam bestattet werden. Aber auch in Gedenken an die, die wirklich schon ganz, ganz früh gegangen sind. Also in einem Stadium, wo es wirklich auch noch kein Kind wirklich sichtbar oder so erkennbar ist. Wir waren so dankbar, dass wir da so eine Sammelbestattung hatten, auch, dass wir uns da auch nicht selber drum kümmern brauchten, dass das organisiert wurde und dass wir jetzt schon auch so einen Platz haben, wo wir wissen, da ist er begraben. Und auch die Beerdigung selber war für mich auch ein ganz wichtiger Schritt in der Heilung und in dem Trauerprozess. Viel wichtiger, als ich das vorher gedacht hätte.
2: Wie war es für dich, Daniel?
4: Ja, also bei Trauer haben wir schon gemerkt, dass wir da recht unterschiedlich ja, jeweils umgegangen sind. Also die Amy hat es irgendwie deutlich anders verarbeitet wie ich. Ich würde es vielleicht nicht sagen, dass immer Männer und Frauen das gleich verarbeiten, aber bei mir ging der Heilungsprozess, glaube ich, schon deutlich schneller voran. Und ich bin vielleicht auch vom Typ Mensch so, dass ich irgendwie dann so der bin, der dann wieder nach vorne schaut und sagt, ja, es ist geschehen und es ist hart, aber irgendwie das Leben geht trotzdem weiter. Da haben wir echt gemerkt, dass wir da echt aufpassen mussten, dass ich da nicht irgendwie davon eile und dass wir das gemeinsam als Paar durchleben und durchstehen und dass wir da aufeinander Acht geben, dass wir gemeinsam den Trauerprozess irgendwie bewältigen. Und das ging natürlich nur, indem wir uns ganz viel ausgetauscht haben, ganz viel Zeit miteinander verbracht haben. Ich bin auch sehr dankbar, dass ich auch erstmal krankgeschrieben wurde, dass gerade ja die ersten Wochen nach dem Ereignis irgendwie, dass wir da rund um die Uhr einfach zusammen waren und ganz, ganz viel darüber gesprochen haben.
2: Das war damals noch nicht üblich, dass man nach so einer späten Fehlgeburt, das war im Sommer 2023, hatte man noch keinen Anspruch auf Mutterschutz. Du musstest dich auch krank schreiben lassen. Mittlerweile ist da ein Gesetz verabschiedet worden. Das ist jetzt mittlerweile anders. Amelie, wie ging es dir nach der Geburt von Johannes, nachdem die Bestattung vorbei war, wo du dann zu Hause warst?
3: Es war eine sehr anstrengende Zeit, vor allem weil wir einfach nicht genau wussten, wie wir jetzt auch das den Menschen in unserem Umfeld so beibringen sollten. Und ja, mir ist unglaublich schwer gefallen, Entscheidungen zu treffen. Und ich war einfach immer froh, wenn der Tag irgendwie so vorbeigegangen ist und ich irgendwie auch mit jedem Tag gewusst habe, jetzt haben wir auch den Tag geschafft und so konnte der Heilungsprozess irgendwie auch fortschreiten. Wir hatten aber auch richtig schöne Momente und vor allem sind wir auch umgeben von ganz lieben Freunden und auch unsere Familie ist uns da ein großer Rückhalt. Ja, wir sind wirklich ganz, ganz lieb umsorgt worden und auch überrascht worden. Nicht nur einmal habe ich einen Blumenstrauß einfach vor der Türe bekommen oder gestellt bekommen und haben da einfach gemerkt, es gibt so viele Leute, die jetzt gerade an uns denken und das hat so gut getan, das hat mir auch echt Kraft gegeben. Wir haben auch sehr viel gelesen in der Zeit. Wir haben ein ganz wertvolles Buch auch bekommen, wo sich ein Pastor von der Gemeinde da sehr intensiv damit beschäftigt hat, was passiert mit Kindern, die zu früh sterben.
2: Kannst du den Titel nennen, den Autor?
3: Das Buch heißt Ewig geborgen, genau, von John MacArthur ist es. Und das hat mir eine Freundin geschenkt, wofür ich so dankbar bin. Ja, weil uns das natürlich unglaublich geholfen hat zu wissen, unser Kind ist jetzt nicht einfach irgendwo, hat sich jetzt nicht in einen Schmetterling verwandelt oder sowas, sondern unser Kind ist jetzt an einem schönen und an einem guten Ort. Ihm geht's gut. Und das war für mich, es war so eine ganz wertvolle Erkenntnis und auch zu merken, dass die Bibel tatsächlich auch über Fehlgeburten spricht. Und natürlich fällt mir das jetzt viel mehr auf, wo ich das selber erlebt habe.
2: Welche Stelle meinst du jetzt?
3: Es gibt unterschiedliche Stellen, wo darüber gesprochen wird. In Hiob wird die Fehlgeburt erwähnt, im Buch Prediger wird die Fehlgeburt erwähnt. David spricht, als sein Kind nach der Geburt gestorben ist, auch darüber, dass er eines Tages dorthin gehen wird, wo sein Kind jetzt ist. Das waren für mich so Erkenntnisse, ja, unsere Kinder, denen geht's gut und sie sind wirklich an einem guten Ort und ich glaube, das ist für eine Mutter der größte und wichtigste Trost, einfach zu wissen, ja, sie sind in Sicherheit und ihnen fehlt gar nichts.
2: Das war nämlich leider nicht die einzige Fehlgeburt. Du hast dann noch eine weitere Fehlgeburt gehabt, da sprechen wir noch drüber. Trotzdem will ich dich erst noch mal fragen, du bist auch Musikerin und auch gerade nach dem Verlust von Johannes ist ein Lied entstanden, was auch so diese Sehnsucht ausdrückt nach eurem Kind. Ich möchte nicht nur dort sein, weil mein Kleiner schon dort ist. Also vom Himmel ist da die Rede. Kannst du es um diese Sehnsucht ausdrückt nach eurem Kind? Ich möchte nicht nur dort sein, weil mein Kleiner schon dort ist. Also vom Himmel ist da die Rede.

0: Und ja, so im Alltag, man macht natürlich trotzdem dann so seine Arbeiten im Haushalt. Da kam mir auf einmal dann so ein Gedanke, dass Jesus gerade bei mir ist. Und dann habe ich überlegt, was macht eigentlich den Himmel zum Himmel? Und dann ist mir irgendwie aufgegangen, ja, der Himmel ist der Himmel, weil Jesus dort ist. Und wenn Jesus im Himmel ist und wenn Jesus hier bei mir ist, dann ist da irgendwie so eine Brücke da. Dann ist da wie so eine Verbindung. Und mir hat es dann so geholfen. Irgendwie, ich habe mich einfach so gefreut darüber, dass mein Kleiner an einem guten Ort ist und dass er Jesus sehen darf. Aber ich habe mich auch gefreut, dass Jesus gerade in dem Moment auch bei mir war. Dass mir deswegen in dem Moment, ja, das hat mir einfach irgendwie Kraft gegeben. Und so hat sich dann dieses Lied entwickelt. Ich habe es dann irgendwie ziemlich schnell auch so niedergeschrieben. Und mir wurde auch bewusst, auch indem ich auch wieder viel gelesen habe, auch Hörbücher angehört habe, dass Jesus selber, als er hier auf unserer Erde war, dass er auch einen Weg gegangen ist, der nicht leicht war. Im Gegenteil, der wahrscheinlich schwerer nicht hätte sein können. Und dass das auch wieder sowas ist, wo ich gemerkt habe, ich habe da jemanden, an den ich mich wenden kann, der ganz genau weiß, wie es mir gerade geht. Auch wenn er natürlich jetzt nicht das erlebt hat wie ich, aber er hat Schmerzen erlebt, er hat Verlust erlebt und er weiß, wie es mir geht. Ich kann jederzeit zu ihm kommen, ich kann mit ihm reden. Das hat mir Jesus nochmal so viel größer und so viel wertvoller gemacht, dass ich einfach wusste, was habe ich da eigentlich für einen großartigen Herrn an meiner Seite.
1: Du bist dann wieder schwanger geworden und dann bist du auch so richtig nochmal in so ein tiefes Tal gerutscht, als dann euer Kind erneut gestorben ist. Das war dann schon früher in der 14. Woche und dieses Mal war das Baby auch im Ultraschall gar nicht mehr zu sehen. Es gab also keine Geburt. Man musste aber ausschaben, also es gab so einen operativen Eingriff, wo man dann nochmal Gewebe entfernen musste. Ja, das war ja nicht sehr lange nachdem, wo ihr diese andere Fehlgeburt erlebt habt. Wie ging es dir? Wie ging es euch?
0: Es war mental auf jeden Fall sehr viel schwerer wie beim ersten Mal, weil wir gedacht haben, dass unser zweites Kind, dass das jetzt ja irgendwie so dieses Wunder ist, auf das wir gehofft hatten. Auch weil wir haben die Schwangerschaft bestätigt bekommen, das war an dem Tag, als der ursprüngliche Entbindungstermin von Johannes gewesen wäre. Und wir haben gedacht, das ist jetzt Gottes Antwort auch auf unsere Fragen. Und als dann auch dieses Kind gestorben ist, wir haben die Welt nicht mehr verstanden. Und es hat mich so tief in den, auch rückblickend würde ich sagen, es war schon wie eine leichte Depression, so eine, und auch eine Resignation darüber, dass ich so gedacht habe, eigentlich will ich jetzt gar nicht mehr. Irgendwie so habe ich mir das Leben nicht vorgestellt und so, wie soll das jetzt weitergehen? Was hat Gott mit uns hier vor? Ja, will er uns zum Narren halten? Ich habe wirklich da sehr, sehr viele auch kritische Fragen gehabt auch und die Gott aber auch so gestellt und damit auch wirklich nicht zurückgehalten.
1: Daniel, du hast das jetzt erlebt, dass deine Amelie so richtig ins tiefe Tal gerutscht ist. Wie ist es dir ergangen? Hast du versucht, sie zu unterstützen oder warst du ganz ähnlich schockiert?
2: Ja, als Mann ist das natürlich immer irgendwie schwierig, gerade in so einer Situation, also körperlich irgendwie zu unterstützen. Ich meine, das Ganze spielt sich halt nicht im eigenen Körper ab. Das ist der Körper deiner Frau und man, gerade während im Krankenhausaufenthalt kann man halt oft als Mann irgendwie nicht viel mehr machen, als die Hand zu halten und zu schauen, dass es, ja, dass irgendwie zumindest die äußeren Bedürfnisse, die sie hat, gestillt sind. Das war schon schwer, weil man ja als Mann irgendwie gerne tatkräftig irgendwie unterstützen möchte und seiner Frau helfen möchte. Und diese Ohnmacht war schon hart für mich zu sehen. Und wie ich es vorhin auch schon gesagt hatte, dadurch, dass unsere Trauerprozesse anders waren, bestand halt auch eine große Aufgabe von mir, glaube ich, mich jedes Mal wieder neu in sie reinzufühlen, wo sie gerade steht, an welcher Stelle in dem Trauerprozess. Das hat auch wieder eigentlich nur dadurch funktioniert, dass wir halt ganz viel Zeit miteinander verbracht haben. Und ich glaube, eine Sache, was uns eben auch sehr beschäftigt hatte und angestrengt hatte in der Zeit und auch, glaube dich, Amy, besonders auch, war eben, was andere Menschen so denken und wie sie uns gegenüber sich verhalten. Wir haben das bei dem ersten Mal schon gemerkt, dass es eben Leute gab, die ganz herzliches Mitleid mit uns empfunden haben. Und dann gab es andere Menschen, die konnten halt mit der Situation gar nicht umgehen und die haben uns regelrecht gemieden. Anfangs oder haben das Thema irgendwie versucht, halt totzuschweigen. Und man hat halt gemerkt, das

0: steht eigentlich noch im Raum und es muss geklärt sein. Und dann gerade in so einem Trauerprozess, und insbesondere auch beim zweiten Mal, die Kraft aufzuwenden, sich den Leuten zu stellen und von sich aus den ersten Schritt zu machen und auf die Leute zuzugehen und das Thema anzusprechen, das hat halt sehr, ja, sehr viel Kraft geraubt und war sehr anstrengend. Und gerade beim zweiten Mal, wir hatten es vielleicht 1-2 Wochen vorher erst angekündigt, eine Woche vorher, wir hatten recht lang gewartet, weil wir eigentlich sicher gehen wollten, dass, wenn wir es nochmal sowas ankündigen, dass, ja, dass es dann auf jeden Fall passt. Und ich glaube, diese zweite Nachricht dann auch zu schreiben und zu verbreiten irgendwie, es hat wieder nicht geklappt und uns ist eigentlich das Gleiche nochmals passiert, das hat sehr weh getan.
1: Es gibt ja vielleicht auch Menschen, die sagen, naja, wenn wirklich ein Kind ganz, ganz früh verstirbt, wo vielleicht auch gar keine Geburt stattfindet, das verschmerzt man irgendwie leichter. Mhm. Aber bei euch klingt es ganz anders, weil es eben in diese Kerbe reingehauen hat. Und später bist du nochmal schwanger geworden. Du hast einen positiven Schwangerschaftstest gehabt und kurz drauf war das auch wieder vorbei. Also wenn man mehrfach diese Erfahrung macht, das ist, glaube ich, das Schwierige.
2: Ja, deswegen ist, glaube ich, auch das Thema Fehlgeburten so ein Tabuthema. Zum einen, weil Betroffene selber natürlich damit nicht hausieren gehen. Ja, vielleicht auch aus dem Grund, weil man manchmal denkt, hey, das zum einen, es passiert doch so oft. Es passiert gefühlt jeder dritten Frau oder in jeder dritten Schwangerschaft passiert es oder wie auch immer die Statistiken sind. Es ist sowas Häufiges, ja, dass man da irgendwie auch nichts Größeres draus macht, wie es ist. Ja, und trotzdem weiß ich jetzt, nachdem ich es selber erlebt habe, dass man es auch nicht kleinreden darf und dass da ganz viel eben innerlich sich abspielt. Und ich habe inzwischen von einigen Frauen und Eltern gehört, natürlich öffnen sich die Leute dann auch, wenn man das mitbekommt, wo ich unter anderem auch eine Frau getroffen habe in hohem Alter, die eine Fehlgeburt hatte, zwischen einigen anderen Kindern und die trotzdem noch irgendwie davon berichtet hat, als wäre das gestern passiert. Und das hat mir einfach gezeigt, ja, das macht wirklich was, das verändert das Leben. Egal wie oft das passiert und auch egal wie viele Kinder man noch hinterher bekommt oder schon hat. Natürlich kann man jetzt sagen, ja, wir haben jetzt auch noch keine Kinder und vielleicht ist der Schmerz dann nochmal ein anderer, ich weiß es nicht. Aber es ist trotzdem was Einschneidendes und gerade was da auch zum einen hormonell und körperlich passiert und da gehen ja auch immer diese Wünsche einher und man stellt sich auf einen neuen Lebensabschnitt ein und auf einmal kommt da was, was das zerschlägt. Was diese Lebensträume und diese Lebensplanung zerschlägt. Und das ist immer, ja, immer herausfordernd.
1: Du hast nun gesagt, das war bei dir wie so eine leichte Depression. Wie bist du da wieder rausgekommen? Was hat dir geholfen?
2: Ich denke schon natürlich die Zeit. Einfach, dass mir dann auch bewusst wurde, okay, manche Sachen brauchen seine Zeit, um zu heilen und zu, ja, verarbeitet zu werden. Ich habe auch einen Ratschlag bekommen, ja, geh ganz schnell wieder arbeiten, mach einfach weiter. Ich würde nicht sagen, dass das ein guter Rat war. Ja, was hat mir geholfen? Natürlich ein stabiles Umfeld von Freunden und Familie, was wir hatten, definitiv. Und dann auch Versuche, das Ganze kreativ zu verarbeiten. Das war bei mir schon, glaube ich, auch ganz arg wichtig, dass ich verschiedene Dinge getan habe, um ja das Ganze aufzuarbeiten in Form von Liedern, dass ich dann auch angefangen habe, Tagebucheinträge zu verfassen und das alles auch haargenau dann irgendwie festzuhalten. Und auch irgendwann, ab einem gewissen Zeitpunkt, der Blick von mir weg zu anderen, wie kann ich mit dem, was ich erlebt habe, anderen helfen? Und ich glaube, das ist auch ganz arg wichtig und da ist mir auch eine Freundin ein ganz arg großes Vorbild geworden. Ich habe eine Freundin, die hat einige Fehlgeburten hinter sich und sie hat mir in dieser Zeit so beigestanden. Sie hat wirklich nicht nur einmal mich mit irgendwas überrascht, sei es irgendwie kleine Bibelverskärtchen oder auf andere Art und Weise auch mit Blumen und die dann auch in Form von einem Lied mich überrascht hat und wo ich dann gemerkt habe, wow, sie hat das, was sie Schmerzhaftes erlebt hat, verwendet, um mir jetzt Kraft zu geben. Und das ist jetzt, ja, eine Frau, die kennt man nicht, aber sie hat mir so geholfen und ich glaube, das ist was, wo jeder einfach auch für sich überlegen kann, ja, was kann ich jetzt in meiner Situation machen, um jetzt vielleicht damit jemand anderem zu helfen und ihn zu trösten?
1: Trauern ist ja nicht plötzlich abgeschlossen, das ist ja ein längerer Prozess. Und ich nehme auch an, dass ihr es immer noch so erlebt, dass es Tage gibt, die besonders schwer sind. Was sind das für Tage? Was fordert euch besonders heraus?
0: Ich denke, eine große Herausforderung sind immer wieder neue Schwangerschaftsankündigungen, gerade bei uns im Umfeld. Ich meine, in unserem Alter ist es eben auch so, dass jetzt viele Babys bekommen. Und gerade wenn es irgendwie enge Freunde sind oder wenn es Leute aus der Familie sind, dann ist es immer so ein gemischtes Gefühl. Auf der einen Seite freut man sich natürlich mit und auf der anderen Seite ist es wieder so ein Stich ins Herz, dass man selber eben gefühlt noch so einen Schritt hinterher hinkt und eigentlich schon gerne auch das Gleiche hätte. Und ich glaube, das sind so oft die schmerzhaftesten Erlebnisse, der anderen Person das auch richtig gönnen zu können, obwohl man selber den Wunsch hat, der im eigenen Leben eben noch nicht erfüllt ist. Und das zu schaffen, dass man selber daran nicht verbittert, gerade an so einer Neuigkeit, sondern das wirklich schafft, sich ernsthaft und ja, ehrlich mit zu freuen. Und ja, da merkt man immer wieder, dass es mal besser, mal schlechter gelingt. Mal gelingt es einem von uns beiden. Mal müssen wir uns dann gegenseitig da aufmuntern und helfen, da den Blick irgendwie wieder auf den Herrn irgendwie zu richten.
1: Mehrmals hoffen, mehrmals enttäuscht werden. Hat das euren Glauben, eure Sicht auf Gott verändert? Man könnte ja auch sagen, Mensch, warum Gott? Es klang ja auch schon so ein bisschen an, dass du auch Gott gefragt hast. Wie geht das? Warum? Weshalb? Fragen an Gott.
2: Mir hat ganz arg geholfen, wirklich Gott in der Bibel zu suchen, wie ich es auch vorher getan habe. Eigentlich habe ich da nichts anderes gemacht, aber ich habe die Bibel auf einmal mit anderen Augen gelesen. Zum Beispiel auch die Psalmen, wo ich auf einmal Menschen entdeckt habe, die auch so mit Gott zu hadern hatten und da auch durch schwere Zeiten durchgegangen sind und Gott das einfach gesagt haben. Und ich gemerkt habe, hey, ich darf das auch. Ich darf genauso auch zu Gott kommen. Und ich habe seine Unveränderlichkeit in seinem Wort gefunden. Ich habe mich eine Zeit lang dann einfach mit Eigenschaften von Gott beschäftigt, anhand von einem Kursbuch, wo ich dann einfach verschiedene Eigenschaften, seine Gnade, seine Liebe, seine Gerechtigkeit, wo ich die mal so richtig erforschen durfte. Und dann habe ich gemerkt, es gibt eine große Konstante in unserem Universum und das ist unser Gott. Und an ihm darf ich mich festhalten. Und in meinem Leben werden 100% noch Sachen passieren, die ich nicht kontrollieren kann und die ich nicht geplant habe. Aber die eine Sache bleibt und das ist, dass Gott an meiner Seite ist, dass Jesus mit im Boot ist. Und das war so eine besondere Erfahrung, jetzt auch rückblickend, dass ich da schon einfach unglaublich dankbar dafür bin. Sowas jetzt auch erlebt zu haben und zu wissen, Gott hat mich da nicht verlassen in dieser Zeit und auch meine nervige und anstrengende Art wirklich ertragen hat.
1: Ihr habt auch ein Buch geschrieben, das liegt hier auch auf dem Tisch, mit dem Titel Lobetal. Das ist ja nicht gerade ein Titel, wo man gleich jetzt an Fehlgeburt oder so denken würde. Warum habt ihr euch entschlossen, überhaupt zu schreiben, eure Eindrücke, eure Erfahrungen zu teilen und warum dieser Titel?
0: Also angefangen hat es eigentlich damit, dass ein Bekannter von uns in einem Verlag arbeiten und auf uns zugekommen sind und gefragt haben, ob wir uns vorstellen könnten, nachdem sie erfahren haben oder mitbekommen haben, was wir erlebt haben, unsere Geschichte niederzuschreiben. Das war schon so ein gewisser Prozess in uns, ob wir das auch wirklich wollen, gerade so auch persönliche und ja, ganz tiefe irgendwie Einblicke in unser Leben zu gewähren, was wir erlebt und durchlitten irgendwie haben. Und es hat schon ein bisschen gedauert, bis wir an dem Punkt waren, auch da unser Ja dazu zu finden. Genau, und dann hatte die Amy ja schon ihre Tagebucheinträge sehr ausführlich gemacht und das war eigentlich so dann auch die Grundlage von dem Buch.
2: Mein Wunsch war eigentlich auch, die Tagebucheinträge so zu schreiben, dass ich es auch mal jemandem geben kann. Dass das am Ende in einem Buch landen würde, hätte ich nicht gedacht, dass das wirklich so jetzt quasi jedem zur Verfügung steht. Ja, und der Titel Lobetal, es ist ein Begriff, der in der Bibel auftaucht. Mir gefällt die Geschichte dazu ganz arg, aber das führt so weit, die ganz zu erzählen. Deswegen, wir haben das in dem Buch auch ausführlich beschrieben. Aber da steckt mehreres dahinter. Aber vor allem natürlich diese Vorstellung, man geht jetzt durch dieses Tal, durch dieses tiefe Tal, ein Tal der Tränen eigentlich. Und trotzdem haben wir da einen bei uns, der, wie ich es ja gerade auch gesagt hatte, der uns so beisteht, der mit seinen Eigenschaften irgendwie so überragend ist, dass er würdig ist, gelobt zu werden, ganz egal, wie unsere Umstände sind. Und ich habe ja auch einige Lieder in dieser Zeit geschrieben und es sind keine klassischen Loblieder. Und trotzdem ist das irgendwie mein Ausdruck von Lob an diesen Gott, der uns in dieser Zeit so geholfen hat. Und deswegen ist es eben nicht ein Tal des Todes, wie es im Psalm 23 so heißt, Tal des Todesschatten, sondern eben ein Tal des Lobes. Und es ist irgendwie auch so unser Wunsch, dass wir immer wieder in unserem Leben an den Punkt kommen, egal wie schwer es ist, dass wir Gott für das, wer er ist, die Ehre geben.
3: Du bist von Beruf Krankenschwester. Natürlich gibt es Situationen im Leben, das kennst du sicherlich auch aus deinem Beruf, wo Menschen so furchtbares Leid erleben, dass ihnen so gar nicht nach Lob zumute ist. Ich meine, ihr habt das auch erlebt, dieses tiefe Tal der Tränen. Aber man darf, wie du auch gesagt hast, wie das in den Psalmen steht, man darf ganz ehrlich sein zu Gott. Man darf Gott wirklich das Herz ausschütten mit allem, was drin ist und darf ganz ungeschönt das sagen, was einem gerade beschäftigt. Und ich glaube, das ist schon mal so ein erster wichtiger Schritt, bevor wir dann irgendwann zu so einem weiteren Schritt kommen kann, um Gott auch die Ehre zu geben.
2: Das hat mir auch, also auch in der Hinsicht kann ich sagen, dass ich auch dankbar für die Erfahrung bin, weil ich ein Mensch bin, der gerne andere versteht. Ich habe gemerkt, wenn Menschen schwere Schicksale erlebt haben, ich wollte ihnen helfen, ich wollte ihnen beistehen, aber oft hat mir einfach ja so dieses ganz tiefe Verständnis dafür gefehlt. Und natürlich ist jede Situation anders, aber trotzdem, seitdem wir das erlebt haben, kann ich mit den Menschen mitweinen und sie irgendwie ganz anders nochmal ja verstehen und eben auch Mütter, Eltern verstehen, die das erlebt haben. Und das ist für mich ein ganz kostbares Gut, einfach verstehen zu können.
3: Und das Besondere an eurem Buch ist auch, dass ihr die Lieder abgedruckt habt und dass man die auch per QR-Code auch hören kann. Das ist noch so ein Bonus, den man noch mit dabei hat. Das ist sehr schön. Würdest du sagen, dass das Liederschreiben für dich so ein Ventil ist, für umzugehen mit dem, was du erlebt hast?
2: Ja, auf jeden Fall. Es ist das, was einfach aus mir rauskommt, dann in dem Moment. Es ist einfach auch ein Ausdruck so meiner Kreativität und etwas, was mir unglaublich Freude macht. Und trotzdem singe ich auch gerne Lieder von anderen Künstlern, die das auch in meinen Augen gut geschafft haben, das ja ihren Schmerz auszudrücken. Lieder, Musik, das ist einfach, das betrifft ja den ganzen Menschen. Das ist ja immer was, was auf Körper, Seele und Geist geht. Und deswegen bin ich Gott auch so dankbar, dass es die Musik gibt, da wirklich auch den Emotionen freien Lauf zu lassen. Und auch in den Momenten, wo ich gerne weinen wollte, aber es vielleicht nicht konnte, weil da irgendwie eine Blockade in mir war, dann hat mir die Musik geholfen, eben dieses Scharnier zu lösen, dass dann wirklich die Tränen fließen konnten. Und das, glaube ich, ist auch was ganz Wichtiges.
3: Daniel, gab es bei dir auch irgendetwas, wo dich besonders getröstet hat, wo du gemerkt hast, das tut mir jetzt gut in dieser Situation, das baut mich jetzt wieder auf?
0: Ja, ich bin jetzt nicht so der emotionale Mensch, sondern eher so der faktenbasierte Mensch, als auch schon von meinem Beruf her. Und deshalb war es auf jeden Fall schon auch dieses Buch Ewig geborgen, das ich auch sehr empfehlen kann, das mir sehr geholfen hat. Also Bibelstellen, also wirklich in Gottes Wort, die einem Mut und Sicherheit geben, wo unsere Kinder sein werden. Das war auf jeden Fall eine Sache. Und dann waren es auf jeden Fall Freunde, gute Freunde, die ich hatte, mit denen ich reden konnte. Genau, ich denke, das waren so die zwei hauptsächlichen Dinge.
3: Weiß man denn, warum du schon mehrere Fehlgeburten hattest?
2: Wir haben letztes Jahr einige Untersuchungen noch bekommen. Es ist leider so, dass man in den meisten Fällen drei Fehlgeburten braucht, um eine intensivere Untersuchung zu bekommen. Das war dann letztes Jahr, dass dann in einem ja, 3D-Ultraschall und dann auch durch eine Gebärmutterspiegelung dann festgestellt wurde, dass es tatsächlich an einer Fehlform meiner Gebärmutter lag, die dazu geführt hat, dass die Kinder dann zu früh gestorben sind. Beziehungsweise beim Johannes war es eben eine Infektion, aber das ist auch durch diese Fehlform eben dadurch verursacht gewesen. Ja, das konnte operativ wieder hergestellt werden. Und trotzdem schweben wir natürlich im Ungewissen, wie es mit uns und mit Kindern weitergeht.
3: Ihr hättet gerne Kinder. Im Buch habt ihr dann eine ganz interessante Formulierung, eine Formulierung, die mich sehr berührt hat. Auch ihr seid im Wartezimmer der unerfüllten Wünsche, habt ihr es genannt. Wie kommt ihr damit zurecht, dass das, was ihr euch so sehr wünscht, dass das im Moment noch nicht geschieht?
2: Ich denke, das, was uns ganz besonders hilft, das ist, dass wir auf das schauen, was wir haben, dass wir uns gegenseitig haben, dass wir einfach sehr dankbar sind, dass wir gemeinsam durchs Leben gehen dürfen, dass wir das auch gemeinsam erlebt haben, dass wir einfach auch auf das schauen, was Gott durch das, was wir erlebt haben, irgendwie auch Gutes bewirkt hat, die neuen Begegnungen und auch, wo wir anderen Menschen helfen konnten. Das hilft auf jeden Fall. Und dann ist es für mich auch der Blick in die Zukunft. Und ich bin überzeugt davon, dass Gott auch den Schmerz sieht, der so in mir tief drin ist. Dieser Schmerz, ja, aktuell keine Kinder haben zu dürfen und das in anderem Menschenleben zu sehen, die das eben genießen können. Und dass auch der Schmerz eines Tages eben umgewandelt wird in eine ganz große Freude. Und das hilft mir, das gibt mir irgendwie Kraft und hilft mir dann weiterzugehen.
3: Daniel, wie ist das für dich, dieses Schweben in diesem Zustand? Ihr hättet gerne Kinder, aber noch ist es nicht so weit.
0: Ja, mir geht's da auch relativ ähnlich wie der Amy. Ich glaube, bei mir ist es auch so irgendwie zu wissen, dass das, was uns geschehen ist, dass Gott es zugelassen hat. Und dass es nicht irgendwie eine Situation ist, in die wir uns vielleicht durch irgendwie ein Fehlverhalten reingebracht haben, sondern Gott hat uns bewusst in diese Situation gebracht und hat irgendwas mit unserem Leben vor und auch jetzt was mit uns vor. Ich habe gemerkt, man schaut oft im Leben irgendwie immer wieder auf die scheinbar grüneren Wiesen, wo Leute sind, wo man vielleicht gerne wäre. Und wenn man dann irgendwie dort angekommen ist, schaut man wieder woanders hin, wo man wieder gerne wäre. Aber irgendwie dieses Lernen, dass da, wo Gott einen aktuell hingestellt hat, dass man dafür irgendwie sich die Augen öffnet und schaut, warum steht man hier und was möchte der Herr, dass man irgendwie in der Situation gerade tut. Und das ist jetzt schon bei uns so, wir fragen uns natürlich, noch haben wir keine Kinder, was möchte der Herr mit unserem Leben aktuell? Und das ist schon spannend, wenn man irgendwie so dem nachgeht, weil wir echt merken, wie zwar der Herr uns vielleicht Dinge aktuell vorenthält, scheinbar vorenthält, die wir gerne hätten, aber auf der anderen Seite uns so viel Gutes in der jetzigen Situation gibt, mit dem wir nie gerechnet hätten und wie viele Türen irgendwie gerade aufgehen, wie viel mehr mit Menschen, die sich uns jetzt öffnen, mit denen wir nie sonst zu tun gehabt hätten, nämlich wie Segen daraus irgendwie entsteht, das ist gewaltig und das gibt einem irgendwie auch die Kraft, um zu wissen, das ist genau der Platz, wo wir gerade sein sollen.
3: Dankeschön, Amelie und Daniel, dass ihr so ehrlich von euren leidvollen Erfahrungen erzählt habt. Ich wünsche euch, dass Gott euch immer wieder tröstet, ermutigt und beschenkt.
2: Dankeschön.
0: Vielen Dank.
3: Das war das Gespräch mit Amelie und Daniel Beck. Mehrfach haben sie vergeblich auf Nachwuchs gehofft. Wie sie die Fehlgeburten verkraftet haben, was ihnen beim Abschied und Loslassen geholfen hat, das erzählen sie in ihrem Buch Lobetal. Da sind auch die Lieder abgedruckt, die Amelie in der Trauerzeit geschrieben hat. Die Songs hat sie veröffentlicht auf ihrer CD Größer. Links zum Buch und zur Website der Musikerin finden Sie auf der Internetseite zu dieser Sendung auf erfplus.de. Schön, dass Sie zugehört haben. Wenn Sie gerade einen Verlust betrauern, wünsche ich Ihnen viel Trost und Kraft. Mein Name ist Simone Nickel.
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2: Zwischen den Zeiten. Wir sollten nur insoweit in die Vergangenheit zurückblicken, als es uns vorwärts bringt. Wir sollten nur dann von der Zukunft träumen, wenn wir dadurch zielstrebiger und bewusster unsere Wirklichkeit gestalten. Wir sollten so in der Gegenwart leben, dass zugleich die Erfahrung unserer Vergangenheit und die Perspektive unserer Zukunft zur Geltung kommen. Denn wenn wir auf diese Weise zwischen den Zeiten leben und über dem Gestern nicht das Morgen, über dem Morgen nicht das Heute und über dem Heute weder das Gestern noch das Morgen vergessen, leben wir wirklich in der Zeit.

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1: Statistisch gesehen enden etwa 10-15% aller bekannten und bestätigten Schwangerschaften in den ersten Wochen durch eine Fehlgeburt. Die Wahrscheinlichkeit, dass Sie eine Frau kennen, der das passiert ist, ist hoch. Etwa jede Dritte erlebt im Lauf ihres Lebens diesen Verlust. Viele Eltern bleiben mit ihrer Trauer, ihren Fragen und ihrer Sprachlosigkeit danach allein. Amelie und Daniel Beck brechen dieses Schweigen. Offen erzählen sie vom frühen Tod ihrer Sternenkinder und davon, wie sie durch diese schwere Zeit gegangen sind. Simone Nickel.
2: Nach 6 Jahren Ehe ist der Schwangerschaftstest positiv. Amelie und Daniel Beck freuen sich sehr auf ihr erstes Kind. Doch in der 18. Schwangerschaftswoche kommt die tragische Wende. Im Krankenhaus erfahren die werdenden Eltern, dass sich der Muttermund bereits geöffnet hat. Ihr Baby wird wahrscheinlich nicht mehr lange leben. Schon bald müssen sie sich von ihrem Kind verabschieden.
3: Der emotionalste Moment war, als dann die Fruchtblase geplatzt ist und für mich dann sofort klar war, das wird unser Kind jetzt nicht überleben. Es ist noch viel zu jung, viel zu klein und so wird es auf jeden Fall sterben. Und jetzt gibt's nur noch diesen einen Weg und da müssen wir jetzt durch.
2: Im August 2023 bringt Amelie ihr totes Kind zur Welt. 20 Zentimeter groß und circa 200 Gramm schwer ist ihr Sohn Johannes. Noch sehr klein, aber komplett ausgebildet sind die Händchen und Füßchen, auch jeder Fingernagel ist zu sehen. Eine Sternenkind-Fotografin macht Erinnerungsbilder, die dem Paar viel bedeuten. Der Verlust ihres Kindes macht ihnen sehr zu schaffen. Für Daniel ist besonders eine Erfahrung schmerzhaft.
4: Für mich war es besonders herausfordernd, als die Amy und ich aus dem Krankenhaus entlassen worden sind. Ein paar Tage vorher sind wir noch zu dritt, also mit unserem Johannes im Bauch, ins Krankenhaus reingegangen. Und ein paar Tage später haben wir das Krankenhaus wieder zu zweit verlassen. Und gerade beim Rausgehen aus dem Krankenhaus sind wir noch einem Pärchen begegnet, die gerade überglücklich irgendwie ihr neugeborenes Baby in den Händen gehalten haben. Und dieser Moment, irgendwie jetzt alleine wieder nach Hause gehen zu müssen und dann zu Hause anzukommen und zu sehen, man hatte alles schon vorbereitet. Da waren überall Erinnerungen, die uns an unseren Sohn erinnern haben. Das hat mich schon umgehauen.
2: Später wird Amelie erneut schwanger. Aber auch dieses Mal stirbt das Kind im Mutterleib, nun bereits in der 14. Woche. Ein weiterer schwerer Verlust für das Ehepaar. Was Amelie damals geholfen hat?
3: Ein stabiles Umfeld von Freunden und Familie, was wir hatten. Und dann auch Versuche, das Ganze kreativ zu verarbeiten in Form von Liedern. Das war bei mir schon, glaube ich, auch ganz arg wichtig, dass ich dann auch angefangen habe, Tagebucheinträge zu verfassen und das alles auch haargenau dann irgendwie festzuhalten. Und auch ab einem gewissen Zeitpunkt der Blick von mir weg zu anderen. Wie kann ich mit dem, was ich erlebt habe, anderen helfen?
2: Amelie und Daniel Beck trauern verschieden und doch gehen sie diesen schweren Weg gemeinsam.
4: Die Amy hat da deutlich länger gebraucht wie ich. Ich war so vom Typ Mensch eher so, dass ich die Sache abgehakt habe und wieder nach vorne geschaut habe und weitergehen wollte. Und ich habe gemerkt, ich würde in dem Tempo eigentlich meine Frau abhängen. Und ich finde es total wichtig, dass man als Partner sich die Zeit nimmt, aufeinander zu warten und zu schauen, wie jeder eben die Trauer verarbeitet. Und das war bei mir extrem wichtig, da auf meine Frau Rücksicht zu nehmen und sie zu unterstützen.
2: An alle, die wie Sie eine Fehlgeburt verkraften müssen, richtet Amelie diese Worte.
3: Dann würde ich dieser Person gerne sagen, dass der Schmerz nachlässt, dass es leichter wird, dass es aber auch ganz arg wichtig ist, viel darüber zu sprechen und es nicht totzuschweigen, das nicht kleinzureden, sich auch da Gesprächspartner zu suchen. Und ich würde diesen Personen sagen, dass da jemand ist, nämlich Jesus, der sie jetzt gerade in diesem Moment wirklich verstehen kann und sie da jetzt nicht alleine lässt und sie das vielleicht irgendwann mal verstehen dürfen.
1: Amelie und Daniel Beck über den Verlust ihrer Sternenkinder. Sie haben ihre Geschichte aufgeschrieben in ihrem Buch Lobetal, Gedanken in der Tiefe. Und das Gespräch mit dem Ehepaar hören Sie heute hier auf ERF+. 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
2: 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Ich bin längst nicht die Erste, die so etwas erlebt hat. Wenn ich die Bibel aufschlage, dann entdecke ich schon im ersten Buch Mose, auch Isaak, Abrahams Sohn, musste sich entscheiden. Gott machte ihm deutlich, wohin er gehen und wohin er nicht gehen sollte. Isaak hörte darauf und Gott versprach ihm, ich werde dir immer beistehen und dich segnen. Gottes Zusage gilt auch heute noch. Wer sich an Gott orientiert, kann auf seine Begleitung vertrauen. In der Bibel finden wir Vorbilder und Hinweise darauf, wie das gelingt. Ich kann es aus eigener Erfahrung empfehlen.
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Bauen uns ein ganzes Bild aus ein paar kleinen Puzzlestücken. Haben alles abgestempelt.

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1: Zum Abschluss des Tages laden wir Sie ein, das Gebet Martin Luthers aus seinem Abendsegen mitzubeten.
2: Das walte Gott, Vater, Sohn und Heiliger Geist. Amen. Ich danke dir, mein himmlischer Vater, durch Jesus Christus, deinen lieben Sohn, dass du mich diesen Tag gnädiglich behütet hast. Und bitte dich, du wollest mir vergeben alle meine Sünde, wo ich Unrecht getan habe, und mich diese Nacht auch gnädiglich behüten. Denn ich befehle mich, meinen Leib und Seele und alles in deine Hände. Dein heiliger Engel sei mit mir, dass der böse Feind keine Macht an mir finde. Amen.
1: Und nun flugs und fröhlich geschlafen, so wie Martin Luther es empfiehlt. Wir wünschen Ihnen eine gute und gesegnete Nacht unter dem Schutz Gottes.

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1: Herzlich willkommen zu einer fünfteiligen Vortragsreihe über die Nächstenliebe. Am Mikrofon begrüßt Sie Kai-Uwe Wojcak. Tja, über Nächstenliebe kann man wunderbar diskutieren und theologische Abhandlungen schreiben. Aber letztlich kommt es vor allem darauf an, ob Nächstenliebe im Alltag gelebt wird. Eine Begebenheit aus dem Lukasevangelium führt es deutlich vor Augen. Dort wird berichtet, dass Jesus von einem jüdischen Gesetzeslehrer gefragt wurde, was muss ich tun, damit ich ewiges Leben erlange? Jesus antwortete ihm mit dem Doppelgebot, du sollst Gott und deinen Nächsten lieben wie dich selbst. Alles klar, dachte der Gesetzeslehrer. Doch um von der eigentlichen Sache abzulenken, fragte er zurück, wer ist denn mein Nächster? Daraufhin erzählte Jesus die Geschichte vom barmherzigen Samariter. Der hilft einem Mann, der unter die Räuber gefallen war und der von einem Priester und einem Leviten einfach liegen gelassen wurde. In einer Bibelarbeit hat David Kröker davon erzählt, wie die Nächstenliebe für ihn zu einem Herzensanliegen wurde. Jetzt geht es darum, wie die Nächstenliebe auch sein Zuhause erobert hat. Wie er und seine Frau gelernt haben, anderen Menschen gegenüber gastfreundlich zu sein. Der Vortrag von David Kröker wurde im vergangenen Jahr bei der Ostsee-Bibelkonferenz in Kiel aufgezeichnet. Die beiden ersten Teile haben wir bereits auf ERF Plus ausgestrahlt. Sie finden Sie weiterhin im Internet. Und hier noch ein paar Angaben zu seiner Person. David Kröker war als Jugend- und Pastoralreferent in der mittelhessischen Stadt Haiger tätig und arbeitet nun seit einigen Jahren als Gemeindegründer in Euskirchen im Rheinland. Wie schon gesagt, David Kröker und seine Frau mussten lernen, gastfreundlich zu werden. Die Behauptung, dass Gastfreundschaft dem einen mehr liegt als dem anderen, lässt er inzwischen nicht mehr gelten.
2: Manche meinen an dieser Stelle, das ist Typsache. Und den Zahn will ich ziehen. Wir haben in Haiger ein Leben gelebt, wo, ja, bei uns zu Hause war alles in Ordnung. Da ist eine Sauberkeit im Raum. Und wenn dann Gäste kamen, die haben dann einen Termin bekommen für in 3 Wochen, nachmittags um 14 bis 14.30 Uhr. Oder, ihr versteht, ja, also es war so, alles andere als eine Flexibilität, alles andere als ein offener Raum. Warum? Und rückblickend würde ich mal es auf den Punkt bringen wollen. Vielleicht haben wir den Nächsten, den Nachbar, den Menschen, der zu uns zu Besuch kam, der Hilfe brauchte, als Durcheinanderbringer unserer Ordnung gesehen. Lass das mal sacken. Wir haben eine Ordnung. Jeder von uns hat eine Ordnung. Jeder von uns hat so sein, auch Chaos ist manchmal Ordnung für den Chaoten. Er sagt, ich weiß, wo ich finde, was ich suche. Dann könnte ja sein, dass wenn jemand da reinkommt, der bringt das alles durcheinander. Aber der Durcheinanderbringer, den kennen wir ja aus der Bibel, der Diabolos, der Teufel. Und die Frage ist, sehen wir unseren Nächsten wirklich als Teufelskind? Und dann wird's eine geistliche Nummer, wo wir uns dann fragen, wer ist denn dieser Mensch, den Gott uns an die Seite gestellt hat? Und hier will ich in diesem Prozess einen Rahmen jetzt beschreiben, der deutlich macht, dass es hier von A nach B geht, und zwar von der Entfremdung hin zur Erkenntnis. Wenn wir nicht verstehen, was die Not und die Lösung ist, werden wir nicht einen Weg aufzeigen. Und da kam der Notarzt gerade recht, weil er weiß, okay, es gibt eine Not und es gibt eine Lösung und wir müssen die irgendwie in Verbindung bringen. Also müssen wir gucken, was ist die Not, was ist die Diagnose, was brauchen unsere Menschen und also was fehlt ihnen und was brauchen die? Und auf dem Weg begeben wir uns von A nach B. Und deswegen haben wir damit begonnen, dass wir unser Herz brechen lassen, erstmal für Mitmenschen. Denn wenn wir unser Herz brechen lassen für unsere Mitmenschen, wenn Nächstenliebe irgendwie Raum dann einnimmt in unseren Herzen, dann werden wir uns mit der Not der Mitmenschen auseinandersetzen. Und hier kommt dieses Haus als Mittel da in diesen Prozess, dieser Raum, den wir zur Verfügung stellen. Ich weiß, das ist mir bewusst, dass Jesus selbst, als er in Galiläa in Israel war, mit seinem öffentlichen Dienst, er hatte kein Zuhause. So, er war in Kapernaum und das war so der Ort, an dem er sich am meisten aufgehalten hat, wahrscheinlich in dem Haus der Schwiegermutter des Petrus. Aber es war jetzt, man kann aus den Evangelien nicht lesen, dass da Gastfreundschaft groß dann umgesetzt wurde. Und trotzdem ist das der letzte Vers von Psalm 23. Ich aber werde bleiben im Hause des Herrn immer da. Das heißt, der Mensch hat eine Grundsehnsucht und die wird mit diesem Vers, Psalm 23, 6, zum Ausdruck gebracht. Letztlich ist es die Ursehnsucht, nach Hause zu kommen. Und deswegen sagt Jesus den Jüngern, ich gehe hin, euch eine Stätte oder eine Wohnung vorzubereiten. Im Haus meines Vaters sind viele Wohnungen und ich gehe hin, euch diese vorzubereiten. Das heißt, Jesus selbst hat auch überlegt, wie kriegt er uns Menschen von der Entfremdung in die Erkenntnis, in das Zuhause. Und warum habe ich Erkenntnis hier hingeschrieben? Weil im 1. Timotheus, Kapitel 2, Vers 4 steht geschrieben, dieser Rettergott, welcher will, dass alle Menschen gerettet werden und zur Erkenntnis der Wahrheit kommen. Also Gott möchte, dass alle gerettet werden. Ja, das ist der Sinn der Übung hier, heute den Tag damit zu verbringen, damit alle Menschen in Norddeutschland zum Glauben kommen und darüber hinaus. Aber es ist ein Doppelklang, also dass alle gerettet werden und zur Erkenntnis der Wahrheit kommen. Und was verbirgt sich hinter diesem Begriff Erkenntnis? Das kann nicht nur Bibelwissen sein, denn in 1. Buch Mose, Kapitel 4, Vers 1, da steht, und er erkannte sie und sie wurde schwanger. Da fällt das Wort Erkenntnis, aber in einem anderen Kontext. Und zwar die maximale Intimität, sodass wir jetzt darüber reden müssen, was ist ganzheitlich für unseren Nächsten die Lösung, die Errettung. Wovon muss er errettet werden? Und was braucht's? Und da ist das Bild Haus in der Bibel immer wieder auch ein Symbol für das Stillen unserer größten Sehnsüchte. Und doch wissen wir, dass auf diesem Planeten Erde alle Häuser, die wir Gott zur Verfügung stellen, nur ein Vorgeschmack sind auf dieses Zuhause bei Gott, in der himmlischen Herrlichkeit, bei ihm zu sein. Und da will ich dich fragen, auch zur Checkfrage, willst du in den Himmel oder zu Jesus? Also wenn wir über das Haus denken, die himmlische Herrlichkeit, denken wir an Himmel oder denken wir an eine Person? Und deswegen hängt dieses Bild Haus ein bisschen, weil letztlich geht es nicht um ein Gemäuere. Es geht um eine Beziehung zu Christus Jesus. Und daher kann Jesus sagen, tu dies und du wirst jetzt schon leben. Du kommst jetzt schon in die Beziehung mit mir und kommst jetzt schon nach Hause. Also stellen wir die Häuser zur Verfügung, aber dahinter verbirgt sich diese Überzeugung, erst wenn sie bei Jesus ankommen, sind sie zu Hause. Aber dafür müssen sie ihn kennen. Sie müssen Gott kennenlernen. Und das Problem also, das Gegenstück von sie kennen ihn, ist, sie kennen ihn nicht. Und da möchte ich uns mit reinnehmen für diese Zeit, diesen Teil, den wir jetzt miteinander haben, in das Geschehen dort bei kurz nach der Schöpfung, und zwar der Sündenfall. Ja, also wir fragen uns, was ist das Problem, die Diagnose, weil dann können... Nein, das Problem des Menschen, dann können wir eine Diagnose formulieren. Und daher müssen wir uns das Urproblem anschauen, dort der Sündenfall. Und ich möchte uns da, also ich setze voraus, dass den meisten diese Begebenheit bekannt ist. wieder ein paar Prinzipien, die uns helfen in der Umsetzung, jetzt nachdem wir das Herz voller Nächstenliebe haben. Was machen wir dann? Also was hat Gott getan, der Nächstenliebe nicht manchmal hatte, sondern immer hat? Also da gibt es dann dieses Verbot von Gott. Aber vom Baum der Erkenntnis, Kapitel 2, Vers 17, aber vom Baum der Erkenntnis des Guten und Bösen, davon darfst du nicht essen, denn an dem Tag, da du davon isst, musst du sterben, sagt Gott Adam und Eva. Und dann kommt es zu dem Sündenfall, die Schlange, Kapitel 3. Und die Schlange war listiger als alle Tiere des Feldes, die der Herr Gott gemacht hatte, und sie spricht zu der Frau. Hat Gott wirklich gesagt und stellt Gottes Wort in Frage? Von allen Bäumen des Gartens dürft ihr nicht essen. Da sagte die Frau zur Schlange, von den Früchten der Bäume des Gartens essen wir, aber von den Früchten des Baumes, der in der Mitte des Gartens steht, hat Gott gesagt, ihr sollt nicht davon essen. Bis hierhin ist richtig, ab jetzt ist religiöse Übertreibung. Und sollt sie nicht berühren, sagt sie, hat Gott nicht gesagt, damit ihr nicht sterbt. Okay, da sagte die Schlange zur Frau, keineswegs werdet ihr sterben. Vers 4. Und jetzt steht Aussage gegen Aussage. Wir haben hier einmal Gott, der sagt, an dem Tag, der du davon isst, musst du sterben. Und dann kommt die Schlange und sagt, wenn du isst, wirst du nicht sterben. Gott sagt, du wirst sterben. Die Schlange sagt, du wirst nicht sterben. Wer hat recht? Gott hat recht. Aber ich will es erklären. Sondern Gott weiß, an dem Tag, da du davon isst, eure Augen aufgetan werden und ihr sein werdet, wie Gott erkennet Gut und Böse. Und die Frau sah, jetzt geht's los. Die Frau sah, dass der Baum gut zur Nahrung und dass er eine Lust für die Augen und dass der Baum begehrenswert war, Einsicht zu geben. Und sie nahm von seiner Frucht und aß. Und jetzt gucken wir mal, ob die tot umfällt. Und sie gab auch ihrem Mann. Bei ihr und er aß. Wird er tot umfallen? Da wurden ihrer beide Augen aufgetan und sie erkannten, dass sie nackt waren und sie hefteten Feigenblätter zusammen und machten sich Schurze und sind nicht tot. Gefühlt hatte die Schlange recht. Also Adam und Eva fühlen, dass die Schlange recht hat. Und das ist das Dilemma, in dem viele, viele Menschen in Deutschland sich aktuell befinden. Sie fühlen, dass die Schlange recht hat. Denn die sündigen und fallen nicht tot um. Ja, es ist in der Bibel geschrieben, der Sünde sollte es der Tod. Aber man sündigt und fällt nicht tot um. Vielleicht hast du das heute auch erlebt. Vielleicht hast du auch gedacht, hey, da gibt's keine Konsequenzen. Im Verborgenen sündige ich, falle nicht tot um. Und dann fängt man an, der Schlange zu glauben und ist in dem Irrglauben, dass Sünde keine Konsequenzen hat. Und warum hatte Gott doch recht? Weil Jesus gestorben ist. Einer ist gestorben. Sie hatte von dieser Frucht gegessen. Und dann ist für Gott, der keine Zeit hat, sein Sohn gestorben. Jesus starb für Eva. Jesus starb für Adam. Jesus starb für dich. Jesus starb für mich. Der Grund, warum mein Nachbar noch lebt, weil, obwohl er gesündigt hat, ist, weil Jesus für ihn starb. Du und ich, jeder von uns hier im Raum, du sitzt auf dem Platz, weil Jesus nicht mehr sitzen konnte. Er starb am Kreuz. Ich kann hier rumlaufen auf der Bühne, weil Jesus nicht mehr rumlaufen konnte am Kreuz. Er ist gestorben für mich. Für alle Sünde und Schuld ist er gestorben. Also auch für diese erste Sünde dort im Garten Eden. Und jetzt frage ich mich, wie hat der Meister selbst evangelisiert? Wie hat Gott selbst, wie ist er vorgegangen, um den Menschen zu retten? Er sandte seinen Sohn, Jesus ist gestorben, das war alles im Plan Gottes. Aber in Bezug auf Adam und Eva, das waren jetzt seine Nächsten. Wie geht er mit Adam um? Und interessanterweise bewahrheitet sich an vielen Stellen, und gerade auch hier wieder, das Singular im höchsten Gebot, liebe deinen Nächsten und ich liebe die Nächsten. Denn er ruft nicht, Adam und Eva, wo seid ihr? Sondern Adam, wo bist du? Und dazu kommen wir gleich. Ich gucke hier auf den Text, was ist für Gott da in dieser Situation plausibel gewesen? Weil das ist das, wonach wir uns richten. Wie gehen wir jetzt um? Also ist für Gott klar, mein Sohn ist für dich gestorben. Deswegen konntest du dir Schutze umbinden, Adam und Eva. Du weißt das nicht. Du kennst diese Zusammenhänge nicht. Aber ich werde jetzt dir nachgehen, sodass du zur Erkenntnis dieser komplexen Zusammenhänge kommst, letztlich zur Beziehung mit mir wieder zurückkommst, durch die Vergebung von Jesus Christus, der für dich am Kreuz von Golgatha starb. Das heißt, du begegnest mit dieser Liebe in deinem Herzen dem Miesepeter, deinem Nachbar oder Arbeitskollegen oder deinem Nächsten eben mit dieser Wahrheit. Christus starb für dich. Du hast vielleicht noch keinen blassen Schimmer davon. Du hast keine Ahnung, dass er für dich geblutet hat, dort am Kreuz. Aber ich gehe jetzt dir nach, um dir diese komplexen Zusammenhänge zu verkünden, damit du in die Beziehung zu Gott kommst, letztlich nach Hause zurückkommst. Und was tut der allmächtige Gott hier ganz konkret, nachdem sie jetzt dort sich verkleiden? Vers 8. Und sie hörten die Stimme des Herrn Gottes, der im Garten wandelte bei der Kühle des Tages. Da versteckten sich der Mensch und seine Frau vor dem Angesicht des Herrn Gottes mitten zwischen den Bäumen des Gartens. So, sie hörten die Stimme des Herrn. Und bei mir steht da ein kleines Eins, eine Fußnote, das kann auch übersetzt werden mit das Geräusch. Sie hörten das Geräusch Gottes, der mitten im Garten wandelte. Und meine Frage an dich ist, warum? Warum wandelte er im Garten? Okay, jetzt haben wir, die beiden verstecken sich. Nehmen wir mal hier das Pult als Baum und sie verstecken sich jetzt gerade hinter diesem Baum. Wir reden gerade über Erwachsene, die mit Gott Verstecken spielen, okay? Ein Indiz dafür, dass irgendwas jetzt mit der Sünde verloren gegangen ist, und zwar die Erkenntnis von Gottes Eigenschaften. Also wie kann man als Erwachsener auf die Idee kommen, dass man mit Gott Verstecken spielen kann, der ja allwissend ist? Macht keinen Spaß. Sie wissen nicht mehr, dass er allwissend ist. Die Sünde hat ihr Sinn so pervertiert durcheinandergebracht, dass sie allen Ernstes denken, man kann sich von Gott verstecken. Also das ist allein schon der Grund für mich zu sagen, besser nicht sich auf Sünde einzulassen, weil danach verliere ich ein paar Erkenntnisse über Gott. Okay, sie verstecken sich hinter dem Baum, ja, und Gott wandelt jetzt durch den Garten und macht Geräusche oder eine Stimme. Warum tut er das? Ich bin mir sicher, dass die zwei hinterm Baum sich verstecken und dann immer auch am Baum vorbeigucken und Gott beobachten. Weil sie verstecken sich ja vor ihm. Also er wandelt, weiß er, dass sie ihn gerade beobachten? Ja klar. Er wandelt durch den Garten und weiß, die gucken jetzt. Ihr kennt das doch, wenn die Nachbarn am Küchenfenster vorbei auf den Garten und weiß, die gucken jetzt. Ihr kennt das doch, wenn die Nachbarn am Küchenfenster vorbei

Gott ein Fremder. Und Fremdsein ist das Gegenstück von Vertrauen auch. Also sie vertrauen ihm nicht mehr. Ich verweise auf einen Vers im Kolosserbrief, Kapitel 1. Da steht nämlich in Vers 21, da sagt Paulus, und euch, die ihr einst entfremdet und Feinde wart. Alle von uns, die nicht wiedergeboren sind, oder wir, die wir Gläubige sind, wir waren, als wir noch Ungläubige waren, entfremdet von Gott. Und das ist ein Problem. Das kriegst du nicht so schnell aufgelöst. Ich will das mal veranschaulichen mit einem Beispiel. Ich habe mich eines Abends mit meinem Schwager bei uns zu Hause auf der Terrasse verabredet. Ich war unterwegs noch mit dem Auto und wir haben gesagt, dann keine Ahnung, 21 Uhr treffen wir uns. Es war dann schon dunkel, er kam schon einen Ticken eher und wollte dann die Kinder nicht wecken, parkte also an der gegenüberliegenden Straßenseite, wartete im Auto auf mich. Ich kam dann mit dem VW Touran, vorher hatten wir einen VW Touran, ein schwarzer Wagen, kam ich in unsere Straße eingebogen und wollte jetzt in die Einfahrt einbiegen, um mein Auto vor der Garage zu parken. Er wartet hier. Ich in dem Auto muss jetzt abbremsen. Warum? Ein Mädchen kam uns entgegen, etwa 12, 13 Jahre. Sie kam uns entgegen und ich wollte sie vorbeigehen lassen, um dann rechts abzubiegen. Ich habe nicht geblinkt. Und stelle dann fest, dass dieses Mädchen anfängt, schneller zu werden. Sie fängt an zu laufen. Und dabei realisiere ich, dass sie Angst vor mir hat. Und das hat mich völlig überrascht. Wie kann man vor mir Angst haben? Und dann hier die Frage an dich. Was hätte ich in der Situation tun können, damit sie nicht Angst hat und nicht weglaufen muss? Jetzt sag nicht blinken. Hab ich nicht, hab vergessen. Ja, das wäre eine wichtige Information, habe ich nicht. Aber jetzt, wo die Situation war, wie beschrieben, was hätte ich tun sollen? Hätte ich den Rückwärtsgang einlegen können? Ich bin der Pastor hier in der Stadt, ich wollte dich zu unserer Gemeinde. Was hätte ich machen sollen? Ich müsste rufen, fürchte dich nicht. Ihr Lieben, wir lachen, aber letztlich macht es deutlich, dass ich in dem Augenblick nichts, also das Nichtstun ist das Bessere. Wenn sie jetzt sehen würde, dass ich einfach wieder da in die Einfahrt reinfahre und das Auto stellen würde, sie vielleicht verstehen, er wohnt da. Und der Mann im anderen Auto, der ist zu Besuch. Aha. Das ist dieses passive Evangelisieren. Wandeln. Gott wandelt im Garten und macht indirekt, passiv, auf sich aufmerksam, indem er Geräusche tut. Von sich gibt. Und ich will dir zurufen, wandle wie Gott in deiner Nachbarschaft. Think about. Du wirst beobachtet, ist klar. Da sind nämlich hinterm Baum welche, die dich beobachten. Und hier ist Authentizität das A und O, dass du einfach du bist. Wäre das meine Tochter, die mir da entgegenkam, wäre das eine völlig andere Situation. Sie würde dann vielleicht nicht abwarten, bis ich parke. Sie würde ins Auto springen, mir um den Hals, die Naomi, die ist jetzt 4. Aber, also würde sie mich kennen, meine Tochter, wäre das eine andere Situation. Weil sie mir fremd war, das Mädel, ist sie weggelaufen. Und Menschen laufen von Gott weg, obwohl er die Liebe selbst ist. Und das müssen wir verstehen. Vielleicht sagst du, ich bin der liebste Mensch auf der Erde. Warum laufen die von mir weg? War bei Gott auch so. Sie verstecken sich vor Gott. Und hier darüber nachzusinnen und zu fragen, okay, ich konnte jetzt in der Situation nichts tun. Also ist das ein Teil von Evangelisation, nichts tun. Ja, das sage ich so. Okay, hat Gott weiterhin nichts getan, außer gewandelt? Und der Herrgott rief den Menschen und sprach zu ihm, wo bist du? Es gab dann irgendeinen Moment, wo der allmächtige Gott den Eindruck hatte, jetzt reicht's mit dem Wandeln, jetzt kann ich rufen. Dafür braucht's Liebe, um zu verstehen, wo steht der andere.

0: Um dann zu sagen, jetzt kann ich auch meinen Flyer einem geben. Wir haben viele Gespräche geführt, jetzt kann ich einem auch eine Einladung aussprechen zum Gottesdienst. Vorher nicht, jetzt ja. Dafür braucht's Liebe. Wir hatten im ersten Teil gesprochen über Liebe deinen Nächsten wie dich selbst und an der Stelle hast du einen Maßstab. Liebe den Nächsten wie dich selbst. Wann willst du von jemandem angesprochen werden? Und wann nicht? Es gibt Situationen, wo du sagst, das ist eher kontraproduktiv, wenn mich jemand anspricht. Wie das bei dem Mädchen, was mir entgegenkam, auch kontraproduktiv wäre, wenn ich sie ansprechen würde. Also hat Gott sich Zeit gelassen. Er kommt dann an einen Punkt, wo er merkt, die laufen nicht mehr weg, die sind jetzt dann da hinter dem Baum sicher. Jetzt kannst du in die nächste Phase des Nachgehens gehen. Was ist das letztlich, was er tut? Er sucht sie. Weil wenn man ausruft, wo bist du, impliziert das, dass man sucht. Wo ist mein Schlüssel? Ich suche meinen Schlüssel. Jesus ist gekommen, um zu suchen und zu retten, was verloren ist. Meine Frage, direkte Frage an dich, suchst du? Suchst du deinen Nächsten aktiv? Wer liebt, der sucht. Suchst du? Ja, wir haben unseren Sohn mal verloren im Shopping Center. Und wir haben 4 Kinder. Ich hätte ja sagen können, Schatzi, wir haben noch 3. Aber ich liebe ihn und habe dann gesucht. Und hier wieder die Frage. Schau dir die letzte Woche an. Gab es in der vergangenen Woche Situationen, wo du dich aufgemacht hast, um zu suchen? Weil du wusstest, das Verlorensein im Shoppingcenter ist nicht so schlimm, wie ewig verloren zu sein. Und da hat Gott, der Vater, gesucht. Und zwar ruft er, wo bist du? Und das macht keinen Sinn. Der allwissende Gott ruft, wo bist du? Wusste er nicht, dass die da hocken? Natürlich wusste er das. Warum ruft er, wo bist du? Und in welche Richtung hat er es gerufen? Wahrscheinlich so in den Garten hinein, in den Wald hinein. Wo bist du? Hey, warum hat er das getan? Interessanterweise sagt er, wo bist du und nicht so bist du. Ein Buchstabe hätte den Sinn komplett verändern können. Er hätte zum Baum gehen können und sagen, so bist du. Aber Jesus ist nicht gekommen, um zu verurteilen, sondern zu retten. Also hat Gott im Garten diesen Ruf von sich gegeben, wo bist du, wohlwissend, wo sie sind. Denn wenn du eine Frage stellst, kann dein Nächster, dein Mitmensch selbst hinterm Baum überlegen, antworte ich oder nicht. Vielleicht hat Eva zum Adam gesagt, bist du still? Oder Adam zu Eva, ja, sollen wir sagen, dass wir hier sind? Sollen wir in die Konversation einsteigen? Und Jesus, so hat jemand das gezählt, ich weiß nicht, ob es stimmt, hat über 300 Fragen gestellt, obwohl er vieles wusste. Wir Menschen nachgehen, sind Fragende. Und deswegen, aber nicht, weil wir das geübt haben in einem Seminar für persönliche Evangelisation, sondern liebe deinen Nächsten wie dich selbst. Du möchtest auch, dass man dich respektiert und dir erstmal Fragen stellt zu deinem Leben, zu deiner Lebenssituation. Und Gott stellt letztlich die Frage, wo stehst du gerade? Wo befindest du dich gerade? Was beschäftigt dich? Er möchte die Lebenswirklichkeit, er will, dass sie berichten von ihrem Leben. Okay, da sagte er, Adam, ich hörte deine Stimme oder übersetzt Geräusch im Garten und ich fürchtete mich, weil ich nackt bin und ich versteckte mich. Okay, er dachte allen Ernstes, diese Rechtfertigungsrede wird den schon zufriedenstellen. Ich hörte dein Geräusch, aber ich hatte ein Problem, ich war nackt. Und dann habe ich mich versteckt und dachte, jetzt sagt Gott, ja okay, passt, ich habe Verständnis dafür. Also hier offenbart er wieder, dass er die Eigenschaften Gottes nicht kennt. Er weiß nicht, wie Gott über Authentizität, über Nacktheit denkt. Und er meint, sich vor Gott verstecken zu müssen. Und das Gefühl, was mit einhergeht bei diesem Versteckspiel, ist Furcht, ist Angst. Und wenn wir das verstanden haben, sind wir einen Riesenschritt weitergekommen in der Evangelisation. Weil jetzt das Problem nicht mehr ist, naja, sie wollen nicht zu unserem Gottesdienst. Wir haben die schon 3-5 Mal eingeladen und die kommen nicht. Vielleicht sind sie nicht erwählt. Das Problem ist Furcht. Furcht. Das Mädchen, was von mir weggerannt ist, hatte Furcht. Und Furcht musst du respektieren, ernst nehmen. Du kannst es nicht leicht auflösen. Also braucht es ein Vertrauensaufbau, wo man viele Signale sendet von wegen, hey, du kannst mir vertrauen. Deswegen ist die Bibel so dick. Gott könnte uns doch eine Broschüre da geben, wo dann das Evangelium zusammengefasst ist, ein paar Sätzen. Stattdessen gibt er uns so ein dickes Buch. Warum? Weil das Vertrauen steigt mit der Summe dessen, was wir über Gott kennenlernen. Offenbart durch seinen Heiligen Geist natürlich. Und von daher haben wir hier jetzt einen Zustand, wo der Mensch durch die Sünde sich hinterm Baum versteckt, wo es kalt ist vielleicht. Also jetzt im Bild gesprochen, der Mensch ist nicht mehr zu Hause, er ist irgendwo draußen. Und wir als nächsten Schritt, die wir die Herzen geöffnet haben, öffnen jetzt die Häuser und heißen Menschen willkommen. Und geben ihnen die Möglichkeit, uns kennenzulernen. Ich meine, davon leben ja so viele Influencer aktuell, dass, weil sie sich jetzt beim Leben filmen. Ich frage mich manchmal, was ist daran interessant, wenn man die Küche filmt? Aber die haben 50.000 Follower oder 100.000 Likes. Und dann frage ich mich, wer guckt sich das an? Ja, weil Menschen neugierig sind. Und es gibt die Zahl, 60% der Nachbarn wollen wissen, was im Haus des Nachbarn ist. Damit können wir noch arbeiten. Das ist doch ein Fund. Wenn da so eine Neugier ist, dass man immer wieder guckt, wie lebt der, wie hat der die Inneneinrichtung, wie sind sie als Familie, dann macht doch die Tür und die Fenster auf, schneid die Hecke weg. Und lasst die Menschen einblicken. Ja, schaut rein. Wir sind Salz und Licht. Das Licht muss dann mal nicht unterm Scheffel, sondern aufs Podest, da, wo es gesehen wird. Und dann hast du ja vielleicht die Möglichkeit zu sagen, bevor ich dich ins Gemeindehaus einlade, lade ich dich zu mir nach Hause ein. Jetzt habe ich gehört, dass hier in der Region, in Norddeutschland, man nicht nach Hause einlädt. Ich sag nicht, wer es war. Ich zeige auch nicht mit dem Ellbogen auf jemanden. Aber das höre ich häufiger. Also das höre ich häufiger und damit müssen wir umgehen. Und tatsächlich könnte man sagen, wir kontextualisieren so weit. Also jemand aus Paris sagte mir, David, sorry, es gibt keine Möglichkeit, sich zu Hause zu treffen, weil die Wohnungen so sind mini klein. Und dann redet man über Third Places, also dritte Orte. Ist ja egal. Letztlich geht es darum, dass man dann das Prinzip dahinter versteht und sagt, du kannst in mein Leben reinschauen. Das fordert uns natürlich wieder heraus, dass wir dann aufrichtig sind und den Weg der Nachfolge ehrlich gehen, damit das dann, was dann sichtbar wird, auch nicht im Weg steht. Aber dann zu sagen, hey, komm doch mal zu mir nach Hause. Und alltägliche Situationen bei uns sind folgendermaßen, da schreibt mein nächster Nachbar, der jetzt schon weggezogen ist, David, wie plant ihr eigentlich Urlaub? Und wir haben gar nicht so die Beziehung und ich frage mich, warum will der wissen, wie wir Urlaub planen? Ja, also, und ich bin zu Hause nicht der Urlaub plant, das ist die Moni. Er schreibt mir diese WhatsApp-Nachricht, ich schreibe direkt, komm doch vorbei und wir reden dann am Tisch darüber. Er macht sich auf den Weg, klingelt bei uns an der Tür. Und jetzt könnte man den Fehler machen, dass man an der Tür darüber spricht. Du öffnest deine Tür, hast schon die Kaffeemaschine angemacht, hast schon den Tisch vorbereitet. Und dann, sobald er sich nähert, kommst du zur Tür, öffnest die Tür und hast schon diese Haltung, dass du sagst, komm mit, wir setzen uns und reden miteinander über Urlaubplanung. Beim Reden, er schildert die Situation, ich stelle Fragen, wo bist du, also wie ist das bisher gelaufen und so. bis dann ich dann authentisch sein muss und sage, du weißt, ich habe keine Ahnung von Urlaubsplanung. Aber meine Frau, die kennt sich da gut aus, sollten wir nicht als Ehepaare mal zusammenkommen? Immer in Prozessen denken, Wege, Schritte, die man gehen kann, dass du nicht von einem Gespräch alles erwartest, sondern schaust, wie kann aus dem einen Gespräch ein weiteres entstehen. Und hier abschließend der Hinweis, Liebe ist immer bedingungslos, sonst ist es nicht Liebe. Liebe darf keinen Haken haben. Wenn er wissen möchte, wie Urlaubsplanung geht, dann geht es um Urlaubsplanung. Dann müssen wir, wenn wir zusammenkommen, dann ausführlich darüber reden, aber dürfen keine Hidden Agenda haben. Also keinen geheimen Plan, wie wir dann von Urlaub in dieser Welt zu dem Schabbat im Himmel kommen, was ja ultimativer Urlaub ist. Und tatsächlich, das fällt mir echt schwer, da wirklich beim Thema zu bleiben. Ja, wenn wir Fußball gucken und Lionel Messi läuft über den Bildschirm, rede ich über Messias. Das ist schnell passiert. Es ist so eine Prägung. Ich sehe überall die Möglichkeit, direkt aufs Evangelium zu kommen. Aber manchmal hat Moni mir dann geholfen. Er hat gesagt, David, das ist gemein von dir. Die wollten wirklich wissen, wie man Urlaub plant. Im Beispiel gesprochen. Und wenn daraus Rückfragen entstehen, ja, warum habt ihr denn die Bibelverse im Wohnzimmer und oh, ihr habt ein Hochzeitsbild, wie seid ihr denn und so weiter, dann können wir auf unsere Werte zu sprechen kommen. Aber vorher wollen wir jemanden, der Wasser haben will, Wasser geben. Und danach kommt erst der nächste Schritt. Herr Jesus Christus, du bist gegangen und hast den Jüngern gesagt, ich gehe hin, euch eine Stätte vorzubereiten, Wohnung vorzubereiten. Ich bitte dich, dass viele, möglichst alle jetzt in sich diese Entscheidung treffen. Ich gehe auch hin, eine Wohnung vorzubereiten für meine Mitmenschen. Auch wenn das hier vielleicht nicht die Kultur ist, weil man sich so entfremdet hat voreinander und man den Nächsten fürchtet. Ich bitte dich, dass hier Christen mutig sind und diese Kultur brechen. Wo andere sagen, bist du verrückt? Das macht man hier nicht. Aber Herr Jesus, ich danke dir, dass das etwas ist, was du uns vorgemacht hast, gastfrei zu sein. Und ich bitte dich, dass das nicht irgendwie nur ein Randthema ist, sondern dass das gelebte Wirklichkeit ist. Ich danke dir von ganzem Herzen für all die Quadratmeter, die jetzt im Geiste dir zur Verfügung sich stellen. In Jesu Namen. Amen.
1: Wenn Nächstenliebe alles verändert. Unter diesem Titel hörten Sie eine Bibelarbeit von David Kröker, die im vergangenen Jahr bei der Ostsee-Bibelkonferenz in Kiel aufgezeichnet wurde. Diesmal ging es darum, wie sich das eigene Zuhause ändert, wenn man die Nächstenliebe ins eigene Leben, ins eigene Herz integriert hat. David Kröker nennt das Integration ins Haus. Er arbeitet für das Christusforum als Gemeindegründer in Euskirchen. Der nächste Schritt lautet übrigens Integration in Gemeinde. Dazu gibt's bei uns auf ERF Plus in genau einer Woche den vierten Teil der Reihe »Wenn Nächstenliebe alles verändert«. Danke, wenn Sie auch dann wieder einschalten.
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1: Willkommen zu einer weiteren Etappe auf unserer Entdeckungsreise durch die Bibel. Ein weiterer Abschnitt aus dem 5. Kapitel des Buches Jesaja liegt vor uns. Dabei handelt es sich um die Fortsetzung der 6 Weherufe, die Jesaja als Prophet über verschiedene Sünden ausgesprochen hat. Diese Sendung wird möglicherweise einen etwas traurigeren Charakter haben als sonst und eine gedrückte Stimmung vermitteln. Und dennoch bin ich davon überzeugt, dass die zeitlosen Worte des Propheten Jesaja auch eine Botschaft der Hoffnung für uns heute beinhalten.
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Im 5. Kapitel des Jesaja-Buches finden wir 6 sogenannte Wehrufe. Mit diesen Wehrufen will der Prophet Jesaja sündige Menschen aus ihrer Gleichgültigkeit reißen. Er droht ihnen an, dass verschiedene schwerwiegende Sünden ganz bestimmte Strafen nach sich ziehen werden. Jeder einzelne Wehruf beginnt mit den Worten: Wehe denen, die dieses oder jenes tun. Auf den ersten Wehruf in den Versen 8 bis 10 bin ich bereits in der letzten Sendung eingegangen. Er besagt, dass habsüchtige Menschen damit rechnen müssen, dass ihnen ihr Besitz nicht den gewünschten Ertrag bringt. Wer beispielsweise 10 Scheffel Saat auf seinem Ackerland ausbringt, soll trotzdem nur einen Scheffel ernten. Und nun lese ich weiter ab Vers 11. Weh denen, die des Morgens früh auf sind, dem Saufen nachzugehen, und sitzen bis in die Nacht, dass sie der Wein erhitzt, und haben Harfen, Zittern, Pauken, Pfeifen und Wein in ihrem Wohlleben, aber sehen nicht auf das Werk des Herrn und schauen nicht auf das Tun seiner Hände. Hier haben wir also das zweite Wehe denen und damit auch die zweite Sünde. An dieser Stelle werden Trunkenheit und das Streben nach Sinneslust angeprangert, denn sie führen zu einer Abstumpfung jeglicher geistlicher Wahrnehmung. Wenn heutzutage über den Alkoholkonsum in unserer Gesellschaft diskutiert wird, spielen solche Dinge natürlich überhaupt keine Rolle, sondern da kann es sogar passieren, dass damit argumentiert wird, wie viele Arbeitsplätze von den Herstellern alkoholischer Getränke bereitgestellt werden, dass auch die Werbeindustrie davon profitiert und dass die Alkoholsteuer unglaublich viel Geld in die Staatskasse spült. Umgekehrt hört man nur wenig davon, wie viel Geld unser Gesundheitssystem jedes Jahr für die Folgen von erhöhtem Alkoholkonsum ausgeben muss, wie viele Polizisten wegen Schlägereien und wegen Gewalttaten in Familien gerufen werden und wie viele Menschenleben durch vermeidbare Verkehrsunfälle ausgelöscht werden, bei denen Trunkenheit am Steuer eine Rolle spielte. Ich persönlich bin der Ansicht, dass die schädlichen Auswirkungen des Alkoholkonsums unterschätzt und teilweise auch absichtlich kleingeredet werden. Und so ist der zweite Wehruf des Propheten Jesaja von ungewöhnlicher Aktualität. Vers 13 erinnert uns allerdings daran, dass sich Jesaja in erster Linie an das Volk Juda wendet. Dort heißt es nämlich: Darum wird mein Volk weggeführt werden unversehens, und seine Vornehmen müssen Hunger leiden und die lärmende Menge Durst. Die Mehrheit der Menschen in unserem Land ist der Meinung, dass der Alkoholkonsum an sich nichts Schlimmes sei. Für sie gehört er einfach zum Leben dazu. Mit Interesse habe ich ein Zeitungsinterview gelesen. Der Befragte war der Direktor einer therapeutischen Anstalt für Drogenabhängige in einer deutschen Großstadt. Eine der Fragen, die ihm gestellt wurden, lautete: Was können Eltern tun, damit ihre Kinder nicht zu Drogen greifen? Die Antwort dieses Mannes, vermutlich kein Christ, lässt sich so zusammenfassen: Das Allerwichtigste sei, dass zu Hause keine Drogen, keine Pillen und kein Alkohol eingenommen werden, um die Probleme des Lebens zu bewältigen. Er fügte hinzu, dass dies nicht bedeutet, dass ein Glas hier und da absolut tabu wäre, aber dass die alte Redensart »Der Apfel fällt nicht weit vom Stamm« genauso gut zu diesem Thema passt wie zu jedem anderen Thema auch. Ihm zufolge werden Jugendliche, die von Drogenmissbrauch umgeben, aufwachsen, unter den ersten sein, die Marihuana oder irgendwelche Pillen ausprobieren werden, wenn sie ihren eigenen Problemen gegenüberstehen. Liebe Eltern, falls Sie selbst gelegentlich oder regelmäßig Alkohol in größeren Mengen konsumieren, dann wundern Sie sich nicht, wenn Ihre Kinder es Ihnen irgendwann nachmachen. Stellen Sie sich die Frage, warum Sie selbst trinken. Trinken Sie, um mit dem Leben besser klarzukommen? Das wirkt sich zerstörerisch auf Ihre Person und Ihre Familie aus. Wenn Sie nicht mehr die Finger vom Alkohol oder von anderen Suchtmitteln lassen können, dann suchen Sie sich bitte Hilfe. Trunkenheit ist offenbar eines der Dinge, die sogar zum Fall Israels beigetragen haben. Das kann man Vers 14 entnehmen. Jesaja sagt:
Daher hat das Totenreich den Schlund weit aufgesperrt und den Rachen aufgetan ohne Maß, das hinunterfährt, was da prangt und lärmt, alle Übermütigen und Fröhlichen. Das mit Totenreich übersetzte Wort bedeutet in Wirklichkeit das Grab. Es bezieht sich nicht auf den Feuersee, so wie wir uns die Hölle heute vorstellen. Hierbei handelt es sich um das hebräische Wort Sheol, das bedeutet wortwörtlich, das Grab verlangt. Dasselbe Wort erscheint in Sprüche 30, Vers 16. Das Totenreich und der Frauen verschlossener Schoß, die Erde, die nicht des Wassers satt wird, und das Feuer, das nie spricht, es ist genug. Der Tod bzw. das Grab, beides sind angebrachte Übersetzungen von Sheol, ist niemals zufrieden. Wenn Sie an einem Grab stehen, können Sie sich die Frage stellen, wo er oder sie ist, der oder die hier liegt. Hiob hat die folgende Frage gestellt. Stirbt aber ein Mann, so ist er dahin. Kommt ein Mensch um, wo ist er? Diese Frage wird sich jeder einmal stellen müssen. Anfangs war die Hölle mit keinem besonderen Ort verbunden. Mit der Zeit aber dachten die Menschen, da Gott im Himmel oder über uns war, muss die Hölle oder das Grab unter uns sein. Im Neuen Testament hat das griechische Wort Hades dieselbe Bedeutung wie das alttestamentliche hebräische Wort Sheol. Der Herr Jesus verwendete dieses Wort, als er sprach, »Und du, Kapernaum, wirst du bis zum Himmel erhoben werden? Du wirst bis in die Hölle hinuntergestoßen werden.« Der Herr sprach dabei nicht von einem buchstäblichen Abgang ins Innere der Erde. Er meinte lediglich, dass Kapernaum zerstört werden würde. Sie brauchen sich heute nur die Ruinen dieser Stadt anschauen, um zu wissen, dass er die Wahrheit gesprochen hat. Mit den richtungsweisenden Begriffen nach oben und nach unten verbinden wir immer eine starke moralische Beziehung, nach oben Richtung Gott oder nach unten Richtung Hölle. An dieser Stelle sagt Jesaja, dass die Nation Israel nach unten gebracht oder zerstört werden wird. Sie wird in die Gefangenschaft entführt, sie wird begraben werden und ihre Herrlichkeit zu Staub werden, weil sie der Trunkenheit und der Sinneslust gefrönt hat. Wir überspringen jetzt drei Verse und machen mit Vers 18 weiter. Man könnte dabei fast meinen, dass Jesaja von korrupten Anwälten, die manchmal umgangssprachlich auch Rechtsverdreher genannt werden, spricht. Wie denen, die das Unrecht herbeiziehen mit Stricken der Lüge und die Sünde mit Wagenseilen. Dieser Vers kann auch so verstanden werden. Wie denen, deren Lügen ihre Boshaftigkeit noch verschlimmern, die mit ihrem Stolz und Unglauben den Zorn Gottes hervorrufen. Man könnte daraus fast ein Gedicht schreiben. Dies ist das dritte »Weh denen« oder die dritte Sünde. Es stellt eine Nation dar, die sich ohne Schande und Gewissen der Sünde hingibt. Dabei wird sie sogar noch frech, wie wir im nächsten Vers sehen können. »Weh denen, die sprechen, er lasse eilends und bald kommen sein Werk, dass wir es sehen«, es nahe und treffe ein der Ratschluss des heiligen Israels, dass wir ihn kennenlernen. Mit anderen Worten, sie fordern Gott heraus, etwas gegen ihre Sünde zu unternehmen. Es ist schon interessant, dass hier keine Strafe erwähnt wird. Gerade diese Stille ist angsteinflößend. Die Strafe ist zu furchtbar, um erwähnt zu werden. Die Geschichte der babylonischen Gefangenschaft lässt die beängstigende Strafe Gottes erahnen, die Gott für ein Volk auf Lager hat, das sich gegen ihn auflehnt und meint, straflos gegen ihn sündigen zu können. Gott wird es richten. Erinnern Sie sich an Psalm 137? Dieser Psalm ist ein Gebet Israels gegen Babylon. Sie beteten für Auge um Auge, Zahn um Zahn. Sie beteten, wohl dem, der deine jungen Kinder nimmt und sie am Felsen zerschmettert. Diese Aussage ist unbeschreiblich grausam, aber diese Strafe überkam Israel. Liebe Hörer, Gott ist ein Gott der Liebe, aber wenn sie sich gegen ihn auflehnen und ihm den Rücken zukehren, gibt es keine Hoffnung für sie. Die Strafe wird kommen. Es gibt einfach zu viele Beispiele aus der Geschichte, um diese Tatsache zu leugnen.
Es sei denn, sie wollen ihre Augen angesichts dieser Tatsache verschließen. Beim nächsten Vers könnte man meinen, Jesaja würde heute mitten unter uns leben. Hören Sie zu, was er schreibt. Vers 20. Wie denen, die Böses Gut und Gutes Böse nennen, die aus Finsternis Licht und aus Licht Finsternis machen, die aus Sauer süß und aus Süß sauer machen. Dies ist die vierte Sünde, gegen die das vierte Weh denen gerichtet ist. Sie beschreibt den Versuch, Gottes Maßstab von Gut und Böse zu ersetzen durch menschliche Werte, die Gottes Maßstab widersprechen. Verwirrung dieser Art befällt eine Nation, wenn sie Gott außen vor lässt, nachdem er sie zuvor aufgrund ihrer Anerkennung seiner Person gesegnet hat. Die westliche Welt ist heutzutage leider ein gutes Beispiel dafür. Diese Verwirrung zeigt sich heute auf viele verschiedene Weisen. Ich habe mir vor kurzem ein Interview im Fernsehen angesehen, in dem eine sogenannte Christin auf übelste Weise über Andersgläubige herzog. Ihrer Meinung nach fordert Gott uns dazu auf, die Wahrheit zu sprechen. Damit hat sie zwar recht, aber unter dem Deckmantel des christlichen Glaubens, seine persönlichen Vorurteile zur Schau zu stellen und andere Menschen persönlich anzugreifen, hat Gott damit nicht gemeint. Jesus selbst hat die Pharisäer aufgrund ihrer Heuchelei in die Schranken gewiesen. Weiter geht es in Vers 21 mit Menschen, die sich selbst für schlauer als alle anderen halten. Oder, um es etwas einfacher auszudrücken, sie halten sich für Graf Rotz. Weh denen, die weise sind in ihren eigenen Augen und halten sich selbst für klug. Hier haben wir das fünfte, weh denen, das die Sünde des Stolzes beschreibt. Wenn Gott eines nicht ausstehen kann, dann ist das Stolz oder Hochmut. In Sprüche 6 in den Versen 16 und 17 steht geschrieben, diese sechs Dinge hasst der Herr, diese sieben sind ihm ein Greuel. Stolze Augen, falsche Zunge, Hände, die unschuldiges Blut vergießen. Dem 1. Timotheusbrief, Kapitel 3, Vers 6 zufolge, war der Stolz die Sünde Satans. Zitat, er, gemeint ist ein Gemeindemitarbeiter in verantwortlicher Position, er soll kein Neugetaufter sein, damit er sich nicht aufblase und dem Urteil des Teufels verfalle. Auf Gottes Unbeliebtheitsskala steht der Stolz an erster Stelle. Als nächstes sind in unserem Bibeltext die Leute dran, die es cool finden, sich auf Partys volllaufen zu lassen, und korrupte Richter und Rechtsanwälte. Ich lese ab Vers 22. Wie denen, die Helden sind, Wein zu saufen und wackere Männer Rauschtrank zu mischen, die den Schuldigen gerecht sprechen für Geschenke und das Recht nehmen denen, die im Recht sind. Dies ist das sechste und letzte Wie denen. Es beschreibt, wie Menschen so dermaßen durch Alkoholmissbrauch abgestumpft sind, dass sie ihren Sinn für Gerechtigkeit verloren haben. Ungerechtigkeit und Unehrlichkeit gewinnen die Oberhand und der Gerechte wird falsch beschuldigt. Keine Nation kann lange überleben, wenn ihre Moralvorstellungen so stark abnehmen, dass sie sich nicht mehr an ihre Werte erinnern kann. Wir leben in einer Zeit, in der Menschen sagen, dass das Richtige falsch ist und das Falsche richtig. Der US-amerikanische Politiker Edward Kennedy, ein Bruder des ermordeten Präsidenten John F. Kennedy, hat es auf den Punkt gebracht. In der Politik ist es wie in der Mathematik. Alles, was nicht ganz richtig ist, ist falsch. Dasselbe gilt natürlich auch für den Glauben, die Werte und die Moral. Das Falsche ist und bleibt falsch. Nachdem Jesaja diese sechs Weh denen ausgesprochen hat, demonstriert er bildhaft, was mit diesen Menschen geschehen wird. Vers 24. Darum, wie des Feuers Flamme Stroh verzehrt und Stoppeln vergehen in der Flamme, so wird ihre Wurzel verfaulen und ihre Blüte auffliegen wie Staub. Denn sie verachten die Weisung des Herrn Zebaoth und lästern die Rede des Heiligen Israels. Wie des Feuers Flamme Stroh verzehrt. Obwohl der Verwesungsprozess langsam und unbemerkt vor sich geht, folgt die Strafe wie ein Feuer im Stroh.
Dieses Feuer breitet sich schnell aus, verschlingt alles und kann nicht aufgehalten werden. Es handelt sich hierbei um den Zorn des Herrn, den er von seinem Richterstuhl aus walten lässt. Es lässt uns erahnen, wie es zum Zeitpunkt des jüngsten Gerichts aussehen wird. In Matthäus 12, Vers 20 sprach der Herr Jesus Christus: Das geknickte Rohr wird er nicht zerbrechen und den glimmenden Docht wird er nicht auslöschen, bis er das Recht herausführt zum Sieg. Dabei zitierte er aus Jesaja 42, Vers 3. Es gibt bestimmte Zeichen, die ihr eigenes Urteil mit sich ziehen. Unter ihnen befinden sich der Alkohol- und Drogenmissbrauch. Ich könnte viele Menschen erwähnen, die in diesen Sünden geschwelgt haben. Diese Sünden hatten Auswirkungen auf ihr Leben und das Leben ihrer Familien und auf ihre eigenen Körper, bis diese dadurch zerstört wurden. Bedauerlicherweise haben sie sich keine Hilfe gesucht, um aus ihrer Sucht herauszukommen. Sie wollten nicht, dass Gott in ihrem Leben eingreift. Der glimmende Docht wird zu einem rasenden Feuer und das geknickte Rohr wird absterben. Es ist eben genau die Sünde, die wir begehen, die uns dereinst zerstören wird. Vor vielen Jahren war ich bei meinem Zahnarzt, der auch ein guter Freund von mir war. Eines Tages erzählte er mir eine Geschichte, die sich ein paar Jahre zuvor in dieser Stadt zugetragen hatte. Er erzählte, einer der angesehensten Ärzte der Stadt sei Anführer einer Drogendealerbande gewesen. Die Polizei kam aufgrund seiner Stellung und seines Ansehens nicht leicht an ihn heran. Eines Tages entschied sich der Arzt, sein Drogenangebot künstlich zu verringern, um einen höheren Preis zu erzielen. Ein paar Wochen lang unterband er jeglichen Verkauf von Drogen, was zu einem Preisanstieg auf dem Schwarzmarkt führte. Während dieser Zeit stellte sich heraus, dass sowohl sein Sohn als auch seine Tochter drogenabhängig waren. Er hatte von ihren Problemen absolut keinen blassen Schimmer, bis er das Dealen unterband. Dieser Mann bekam den Schock seines Lebens, der anscheinend kurze Zeit danach zu seinem Tod führte. Gott muss nicht jedes Mal selber Hand anlegen und urteilen. Oftmals lässt er die Sünde einfach nur ihren Kurs laufen. Die Sünde des Alkoholmissbrauchs umgibt uns heute von allen Seiten. Gott kümmert sich nicht darum. Das braucht er gar nicht. Alkoholmissbrauch trägt seine eigene Strafe mit sich. Die Person straft sich selbst, aber auch die Menschen um den Sünder herum. Ich selber habe erlebt, wie Trinker sich bekehrt und dem Herrn zugewandt haben. Aber einige von diesen haben eine Flasche in der hintersten Ecke des Wohnzimmerschranks behalten für den Fall der Fälle. So etwas führt viele zurück in die Abhängigkeit. Das sprach Paulus in Römer 8, Vers 12 an, als er schrieb: So sind wir nun, liebe Brüder, nicht dem Fleisch schuldig, dass wir nach dem Fleisch leben. Mit anderen Worten, arrangieren Sie sich nicht mit dem Fleisch, damit es Sie nicht dazu verleitet, das zu tun, leben. Mit anderen Worten, arrangieren Sie sich nicht mit dem Fleisch, damit es Sie nicht dazu verleitet, das zu tun.

Sie haben es im Laufe dieser Sendung sicher bemerkt. Der Alkoholmissbrauch ist für mich ein wichtiges Thema, weil ich merke, wie viel Unheil er bewirkt. Aber natürlich ist er nicht die einzige Sünde, auf die wir achten sollten. Alles, was für uns persönlich eine Position vor Gott einnimmt, ist Sünde. Er muss an erster Stelle stehen. Falls die kleine, aber feine Stimme Ihres Gewissens Sie auf ein Verhalten in Ihrem Leben aufmerksam gemacht haben sollte, das nicht ganz im Reinen mit Gott ist, seien Sie unverzagt. Jesus Christus ist für unsere Sünden am Kreuz gestorben. Bitten Sie ihn um Vergebung und er wird Ihnen verzeihen. Mit diesen Worten der Ermutigung schließen wir für heute ab. Ich freue mich schon darauf, Sie auch beim nächsten Mal wieder bei Durch die Bibel begrüßen zu dürfen. Dann werden wir mit Kapitel 5 abschließen und uns Kapitel 6 widmen, das eigentlich am Anfang des Buches Jesaja stehen sollte. Bis dahin alles Gute und Gottes reichen Segen.

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1: 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Es ist eisig kalt im Januar 1437. Zwei Kinder suchen Zuflucht unter dem Bogen einer Brücke in der Nähe des Straßburger Münsters. Sie sind von zu Hause ausgebüxt, denn nach dem Tod ihrer Mutter wurde der Vater zum Trinker und sie wurden oft von ihm geschlagen. Mit dieser dramatischen Situation beginnt der Roman »Peter und die Macht der Buchstaben« von Dagmar Petrick. Und damit ein herzliches Willkommen. Ich bin Kai-Uwe Wojcak und begrüße Sie zum dritten Teil unserer Lesezeichenreihe, in der wir den Roman vorstellen und Auszüge daraus lesen.

0: Die beiden Kinder, die im mittelalterlichen Straßburg auf sich allein gestellt sind, heißen Peter und Anna und sind 11 und 6 Jahre alt. Um etwas zu essen kaufen zu können, fertigt Peter verschiedene Devotionalien an, kleine Schmuckstücke, die er den Besuchern des Münsters zum Kauf anbietet. Darunter ist auch ein mit Schnitzereien verzierter Wallfahrtsspiegel. Solche Spiegel dienten dazu, bei einer Pilgerreise das Spiegelbild eines heiligen Gegenstandes, etwa einer Reliquie, einzufangen. Auf diese Weise hoffte man, ein Stück vom Segen Gottes mit nach Hause nehmen zu können. Ein offenbar wohlhabender Mann kauft Peter den Spiegel ab und bewundert sein künstlerisches Talent. Er bietet ihm eine Lehre in seiner Werkstatt an, in der Metall verarbeitet und Edelsteine geschliffen werden. Der Junge stimmt zu und wird zusammen mit seiner Schwester Anna und dem Hund Töffel bei Meister Gutenberg untergebracht. Johannes Gutenberg, wohlgemerkt, aus Mainz. Jener Mann, der erst zur Zeit Martin Luthers so richtig bekannt wurde. Peter bekommt mit, wie sich Gutenberg abends mit Freunden und Bekannten trifft, um Investoren für eine seiner Erfindungen zu gewinnen. Es geht um eine Art Presse, mit der man die begehrten Wallfahrtsspiegel in großen Stückzahlen und vor allem in bester Qualität anfertigen kann. Gutenberg beauftragt einen Tischler, die Presse zu bauen und, man höre und staune, einen Goldschmied für die Anfertigung der Formen. Schließlich steht ein wahres Monstrum in der Werkstatt Gutenbergs. Unmengen an Rohmaterial wird benötigt. Man weiß kaum noch, wo man die produzierten Wallfahrtsspiegel lagern soll. Doch weil an der Aachener Heiligtumsfahrt, die nur alle 7 Jahre stattfindet, an die 100.000 Menschen teilnehmen werden, läuft die Presse immer weiter auf Hochtouren. Das erhoffte Geschäft mit den Pilgern will sich Gutenberg nicht entgehen lassen. Irgendwann wird die Presse in Gutenbergs Werkstatt auseinandergenommen und in einer anderen Werkstatt direkt in Straßburg wieder aufgebaut. Im Haus von Johannes Gutenberg im Vorort St. Arbogast tritt Ruhe ein. Den folgenden Abschnitt aus dem Roman »Peter und die Macht der Buchstaben« liest nun Samuel Schiedeck. Die Personen, die erwähnt werden, sind Gutenbergs Bedienstete, die im Haus und in der Werkstatt tätig sind, sowie Handwerker und Geldgeber.
1: Der Sommer kam und ging. Bald wurde es Herbst. Der Wind fegte über die abgeernteten Felder. Wege, die zuvor unter der Gluthitze staubtrocken gelegen hatten, verwandelten sich im heftigen Regen zu Matsch. Wenn Anna und Peter die Wallfahrtsspiegel in der Stadt abholten, blieb der Karren im Schlamm stecken und sie mussten noch fester ziehen, und immer lagen neue Spiegel für sie bereit. Andreas Drizehn schuftete, als gäbe es keinen Morgen. Er hatte die ganze Nacht durchgearbeitet. »Je mehr Spiegel wir herstellen, desto größer der Gewinn.« Andreas rieb sich die schwieligen Hände und schickte sie gleich wieder fort, weil er weiterdrucken wollte. Nichts konnte ihn aufhalten, weder die eigenen Brüder, die anklopften, noch Agnes, die sich um ihn sorgte. »Ich weiß nicht, was ich mit ihm machen soll«, stöhnte sie. »Er ist wie von Sinnen. Wenn er so weitermacht, schuftet er sich noch zugrunde.« Ihr Gesicht war von Falten zerfurcht und erhellte sich erst, als Anna ihr Grüße von Lorenz bestellte. Danach sah sie noch bei Hans Dünne vorbei. Peter liebte dessen Goldschmiede. Er mochte den flinken Mann mit den hellen Augen, der so geschickt jeden unscheinbaren Stein in ein Juwel verwandelte. Dünne begrüßte sie fröhlich. »Schaut, woran ich arbeite!« Dünne formte einen Ring, so fein, als wäre er aus Spinnweben gewoben. Zwei Hände strebten aufeinander zu. Zwischen sich hielten sie ein Herz, in das Dünne einen funkelnden Rubin setzte. Peter staunte. So etwas Schönes würde er zu gerne selbst einmal schmieden. Da betrat ein Mann die Werkstatt. Peter erschrak. Es war Mentelin, Doch der sah ganz anders aus, als er ihn in Erinnerung hatte. Sein Gesicht wirkte eingefallen, als hätte er einen Schlag abbekommen. »Habt ihr schon gehört?« Mentelin stützte sich auf Dünnes Werkbank. Er keuchte. Dünne schob ihm einen Schemel hin. »Um Himmels Willen, was ist geschehen?« »Die Pest! Sie wütet in Aachen! Die Wallfahrt fällt aus!« Es war, als wäre schlagartig das Feuer in der Schmiede erloschen. Tatsächlich vergaß Dünnes Geselle, den Blasebalg zu bewegen. Die Flamme im Schmelztiegel züngelte noch einmal kurz auf, dann ging sie aus. Von der Pest hatte Peter schon gehört, aber eher wie man ein Gewitter in der Ferne als Donnergrollen wahrnimmt. Sie war der schwarze Tod, vor dem es kein Entrinnen gab. »Was nun?« fragte Dünne. »Jemand muss es Gutenberg sagen«, sagte Mentelin. Da gab es nur einen. Sie sahen Peter an.

0: Aber Aachen ist doch weit weg, fragte Anna auf dem Heimweg.
1: Ja, schon, brummte Peter.
0: Der Karren mit den Spiegeln verfing sich im Schlamm. Peter zerrte und zog und gab dem Karren schließlich einen Tritt, dass er fast umkippte mitsamt seiner kostbaren Fracht, die nun nicht mehr kostbar war. Denn wenn die Wallfahrt ausfiel, weil die Pest in Aachen wütete, brauchte niemand mehr einen Wallfahrtsspiegel. Dann gab es auch kein Geschäft. Als sie in St. Arbogast ankamen, waren wieder alle da. Friedel von Säckingen, Andreas Heilmann, Hans Riffe, Lorenz, sogar Konrad Sasbach, der Drechsler und natürlich Gutenberg. Nur Andreas Drehzehn druckte weiterhin Wallfahrtsspiegel in seinem Haus in der Stadt, als wäre nichts geschehen.
2: »Großer Gott, erbarme dich unser!«
0: Sie rangen die Hände, als Peter Mentelins bestürzende Nachricht überbrachte.
2: »Die Leute sollen auf der Straße umfallen«, erzählte Lorenz. »Morgens gehen sie noch ihrer Arbeit nach und abends sind sie bereits tot.« »Grundgütiger! Die Pest hat auch schon mal in Straßburg gewütet«, wusste Friedel. »Das war zwar schon vor 100 Jahren, trotzdem sprach man noch davon. Damals haben die Straßburger alle Juden verbrannt.«
0: Anna wurde kreidebleich.
3: »Das ist ja fürchterlich. Warum denn nur? Waren denn die Juden schuld an der Pest?«
2: »Aber nein, nicht doch.«
0: Lorenz fuhr sich über das Gesicht. Er sah müde aus.
2: »Aber wenn es den Menschen schlecht geht, suchen sie einen Sündenbock.«
0: »Weil«, sagte Friedel,
2: »das ist doch Blödsinn.«
0: Gutenberg sprang auf. Sein Schemel kippte um.
2: »Die Juden sind doch auch an der Pest gestorben. Alle sterben daran. Außerdem haben sie die Juden schon ermordet, ehe die Pest die Stadt überhaupt erreicht hatte.«
0: Er hob den Schemel auf und setzte sich wieder.
2: »Sagt mir lieber, was wir jetzt machen sollen.«
0: Er kratzte sich am Kinn. Er kratzte und kratzte, bis es blutete. Gutenberg blickte erstaunt auf seine roten Fingerkuppen. Er fühlte sich ausgebremst. Gegen die Pest kam er nicht an, mochte er sich noch so sehr dagegen auflehnen. Das sagenhafte Geschäft mit den Wallfahrtsspiegeln war vorbei. Sie saßen um den schweren Eichentisch und wurden auch nicht fröhlicher, als Peter einen Krug mit Wein brachte und allen einschenkte. Niemand wusste eine Antwort auf Gutenbergs Frage. Sie schwiegen. Die Stille senkte sich wie Blei auf das kleine, hutzelige Haus in St. Arbogast und wurde lauter und lauter, als hätte sie eine Stimme, die ihnen ins Ohr höhnte: »Alles umsonst, alles vorbei, gebt auf!« Bis Anna es nicht länger aushielt.
3: »Peter, erzähl doch eine von deinen Geschichten, das wird uns aufmuntern.«
2: »Geschichten?« Gutenberg verzog die Lippen. »Was nützen schon Geschichten? Nichts als leere Worte sind das. Pah!«
3: »Aber das stimmt nicht!«
0: Anna stemmte die Hände in die Hüften. Die Locke rutschte ihr in die Stirn. Sie wischte sie weg. Worte waren nicht leer. Sie besaßen eine Macht. Die ließ sich zwar nicht mit Händen greifen, aber Anna erinnerte sich noch zu genau, wie oft Peter sie wieder aufgeheitert hatte mit seinen Geschichten.
3: »Jeder sollte Peters Geschichten hören. Sie machen wieder fröhlich. Sie trösten. Natürlich helfen Worte.«
2: »Geschichten, die aufmuntern. Geschichten, die jeder hören sollte. Worte, die helfen«, schnaubte Hans Riffe. »Dass ich nicht lache.«
0: Er lachte. Die anderen lachten mit. Anna warf Peter einen flehenden Blick zu.
3: »Bitte, Peter, erzähl ihnen die Geschichte von den Vögeln aus Lehm, die lebendig wurden und davongeflogen sind in alle Welt. Die war besonders schön.«
2: »Das wird ja immer versponnener.«
0: Jetzt lachte auch Gutenberg.
3: Aber dann hörte er mit dem Lachen auf.
2: »Und was hast du ihm gesagt, Anna? Vögel aus Lehm? Reglose Vögel, die lebendig wurden und davongeflogen sind?«
0: Anna nickte heftig.
3: »Ja, ja, in Peters Geschichte.«
2: »Alle einzeln?«
3: »Ja, alle.«
2: »Aber natürlich.«
0: Gutenberg bekam einen glasigen Blick.
1: Wenn es mit Vögeln aus Lehm geht, alle einzeln, sollte es auch mit dem Buchstaben aus Blei gehen. Alle einzeln, murmelte er. Da verbreiten sich die Geschichten, die jeder lesen will in der ganzen Welt, und wir machen ein Riesengeschäft, rief er laut. Wir sind gerettet!
0: Sie sahen ihn besorgt an. Hatte ihn die Pest erwischt und er sprach im Fieberwahn? Aber nein, Gutenberg war nicht krank. Sein Gesicht glühte wie damals, als er Peters Wallfahrtsspiegel in die Hand genommen und gegen den Strahl der Sonne gehalten hatte. Wieder durchzuckte ihn eine Erleuchtung. Ein Geistesblitz.
1: Es ist einfach. Ich erkläre es euch. Er wandte sich an Hans Riffe. Hans, erinnerst du dich noch, wie du von deinem Besuch bei Diebold Lauber in Hagenau erzählt hast?
0: Natürlich erinnere ich mich. Was tat das schon zur Sache, da die Pest soeben ihr wunderbares Geschäft zerstört hatte?
1: Ich war in seiner Werkstatt, in der er Bücher abschreiben lässt.
0: Na und?
1: Du hast auch erzählt, wie gefragt Laubers Bücher sind. Besonders die Erzählungen aus der Bibel haben es den Leuten angetan.
0: Außerdem hast du berichtet, dass Lauber nicht hinterherkommt mit dem Abschreiben, weil kein Mensch ein Buch so schnell abschreiben kann, wie die Leute die Bücher haben wollen.
1: Eine Maschine müsste man haben, hat er gesagt.
0: Hans Riffe nickte.
1: Das mag er wohl gesagt haben.
0: Aber das war nichts weiter als ein dummer Scherz.
1: Aber genau das machen wir jetzt. Wir bauen eine Maschine, die Bücher abschreibt. Eine Presse, die sie druckt. Eine Buchdruckpresse.

0: Wenn die Leute keine Wallfahrtsspiegel brauchen, weil in Aachen die Pest wütet, dann drucken wir eben Bücher. Auch damit kann man Geld verdienen. So pragmatisch sah Johannes Gutenberg die Angelegenheit. Und welches Buch würden die Leute am liebsten besitzen, wenn sie denn lesen können und genug Geld dafür haben? Fragte er weiter. Die Antwort lag auf der Hand. Die Bibel. Wenn nun aber eine komplette Bibel 1000 oder 2000 Seiten umfasst, je nach Schriftgröße, müsste man ebenso viele Druckplatten herstellen, um sie damit drucken zu können. Das würde ein Vermögen kosten. Die Lösung lag darin, Sie haben es ja gerade schon gehört, jede Seite aus einzelnen Buchstaben neu zusammenzusetzen. Im nächsten Abschnitt aus dem Roman »Peter und die Macht der Buchstaben« erzählt Peter seiner kleinen Schwester ein Gleichnis aus der Bibel.
1: Endlich erzählte er Anna die Geschichte vom verlorenen Groschen, um die sie schon so lange gebettelt und zu der Peter immer Nein gesagt hatte. Aber heute schien es ihm, als wäre mit Gutenbergs Vorhaben einer Bibel, die sich jeder leisten konnte, etwas wiedergekehrt, was sie vor langer Zeit verloren hatten, nämlich die Überzeugung, dass Gottes Wort für alle da war. »Es war einmal eine Frau«, sagte Peter, »die besaß 10 Silbergroschen. Jeden Abend zählte sie nach, ob auch alle Münzen da waren. Aber eines Tages kam sie nur bis 9. Sie zählte und zählte, sie wurden nicht mehr. Ein Groschen fehlte. Die Frau suchte in allen Winkeln. Sie wischte in den Ecken. Sie klapperte mit den Töpfen. Sie durchwühlte die Asche im Herd und schob die Möbel beiseite. Ihre Hände wurden schmutzig. Ihre Arme schmerzten. Von der Stirn tropfte der Schweiß. Sie griff in ihre Schürze, um sich die Schweißperlen mit einem Tuch abzuwischen und hoppla, in der Schürze lag der verlorene Groschen. Sie hatte ihn die ganze Zeit bei sich getragen. Darüber war die Frau so froh, dass sie allen davon erzählte. »Denn manche Dinge sind so schön, dass sie jeder hören sollte«, sagte Anna. Sie kuschelte sich an Peter. »Ich hab dich lieb, Brüderchen.« »Ich dich auch, Schwesterchen«, sagte Peter. Er sah zum Fenster. Durch die Ritzen der Läden schickte der Mond sein milchiges Licht. Peter dachte an das Armband der Mutter. Das hatte er nicht verloren. Es war ihm gestohlen worden von einem Mädchen, einer angeblich blinden Bettlerin. Die Sonne hatte den hellen Streifen Haut an seinem Handgelenk längst braun gefärbt. Nichts erinnerte mehr daran, nur in Peters Kopf war nichts verblasst. Aber vielleicht konnte auch Gestohlenes zurückkehren. Eine Woche später schleppte Gutenberg ein großes Buch an. Das Buch war so schwer, dass es rumste, als er es auf den Tisch legte. Töffel knurrte. »Dummerchen«, schimpfte Gutenberg. »Das ist nicht gefährlich, das ist die Bibel.« Peter warf Töffel ein Holzscheit hin, um ihn abzulenken. Töffel stürzte sich darauf und brachte es zurück. Er hechelte. Peter sollte nochmal werfen, aber Gutenberg hielt Peter zurück. »Jetzt ist nicht die Zeit für Spielchen«, sagte er. »Schau dir lieber diese Bibel an. Sie kommt aus Paris und war nicht eben billig. Aber Andreas Heilmann hatte Gottlob noch ein paar Gulden übrig. Und auch Friedel ließ sich nicht lumpen.« Wieder hatte Gutenberg eine Menge Geld ausgegeben. Geld, das er nicht besaß. Deshalb hatte er sich wieder welches ausgeliehen. Bücher waren eine kostspielige Angelegenheit. Nicht nur Bibeln, alle Bücher. Das lag nicht nur an den ungezählten Stunden, die ein Schreiber in ein Buch steckte, wenn er Monate, manchmal jahrelang die Seiten abschrieb. Jede einzelne Seite war darüber hinaus verschwenderisch verziert. Und die Illustratoren mussten schließlich auch bezahlt werden. Dazu kamen die Einbände. Wer es sich leisten konnte, ließ seine Bücher in Leder einbinden und versah sie obendrein mit prachtvollen Beschlägen, die die empfindlichen Buchecken schützten, und Metallschließen, die das wertvolle Pergament zusammenhielten, damit es nicht wölbte. Ein Buch war ein Schatz. Kein Wunder, dass manche an Ketten lagen, damit sie niemand stahl. Wie die Bibel in Münster, aus der der Priester während der Messe vorlas. Diese Bibel freilich lag frei und ungebunden am helllichten Tag in Gutenbergs Werkstatt auf dem Tisch.
2: Teurer geht es immer,
1: Gutenberg seufzte. Vielleicht hatte er sich eine noch schönere Bibel gewünscht.
2: Aber diese Bibel soll uns genügen. Es geht sowieso nur um das, was in ihr geschrieben steht. Wir müssen doch wissen, was wir drucken sollen, wenn wir es drucken wollen.
1: Gutenberg schlug die Bibel auf. Peter taumelte einen Schritt zurück. So schön war, was ihm dort entgegenleuchtete. Es war, als betrete er eine fremdartige Welt. Dunkelgrüne Farne und üppig blühende Blumen umrankten die großen Buchstaben am Anfang eines Satzes. Eine Amsel flatterte von einem Strich, ein Fuchs spähte hinter einem Bogen hervor. Am Buchrand sprengte ein Ritter in vollem Harnisch auf seinem gepanzerten Pferd einen Eber nach. Ein Edelfräulein liebkoste ein Einhorn. Und alles strahlte in den sattesten Farben, als ginge die Sonne auf. Am liebsten hätte Peter die Bilder gestreichelt, um sich zu vergewissern, dass er nicht träumte. Aber Gutenberg wies ihn zurecht.
2: »Kümmer dich nicht um die Bilder«, sagte er. »Bilder will ich nicht drucken. Achte auf die Buchstaben. Sag mir, was du siehst.«
1: Peter beugte sich erneut über die Bibel. Und tatsächlich, da waren sie. Die Buchstaben standen eng beieinander, Zeile um Zeile, bis hinunter zum Rand, und an den Enden sahen sie aus, als wären sie miteinander verflochten, als wäre das Geschriebene ein Stück Stoff.
3: »Es sieht aus wie gewebt«, sagte Peter und richtete sich wieder auf.
2: »Wie gewebt? Ach so. Ach ja?«
1: Gutenberg sah erst Peter verblüfft an, dann betrachtete er die Buchstaben lange. Schließlich nickte er.
2: Es sieht wirklich aus wie gewebt, weil die Buchstaben aneinander hängen wie Fäden in einem Tuch. Das ist wunderbar. Genauso soll es aussehen. Weißt du was, Junge? Ich denke, ich werde die Schrift, in der ich die Bibel drucke, auch Textura nennen. Das ist lateinisch und bedeutet Gewebe.
1: Gutenberg grinste.
2: Unsere Bibel soll aussehen wie diese, muss sie an Schönheit aber bei weitem übertreffen. Die Leute sollen glauben, sie erblicken ein Wunder, wenn sie meine gedruckte Bibel sehen.
1: Für Peter war bereits diese Bibel ein Wunder. Jedenfalls hatte er nie zuvor etwas derartiges gesehen. Noch einmal beugte er sich über die Buchstaben. Sie funkelten ihn an, als wollten sie ihn zu sich zwischen die Seiten ziehen. Peter erschrak. Kurz glaubte er, die Stimme seiner Mutter zu hören, wie sie Geschichten aus der Bibel erzählte. Ob die Geschichten wirklich dort geschrieben standen mit diesen Buchstaben? Wenn ich lesen könnte, dann... Peter wurde schwindelig und brach den Gedanken ab. Denn der Gedanke war abenteuerlich. Er brachte seine Welt ins Schwanken. Und war es nicht tatsächlich so? Bücher öffneten Welten. Wer lesen konnte, konnte jeden Gedanken erfahren, vorausgesetzt, jemand hatte sich die Mühe gemacht und seinen Gedanken auch zu Papier gebracht. Oder auf Pergament, wie bei dieser Bibel, die auf Ziegenhaut geschrieben war. Peter räusperte sich.
3: »Wie machen wir es?«, fragte er.
2: »Das weiß ich noch nicht.«
1: Gutenberg kratzte sich am Kinn.
2: »Aber mir wird schon etwas einfallen. Verlass dich darauf.«
1: Wieder kam Töffel herbeigetapst. Er hielt das Hölzchen im Maul und stupste Gutenberg an.
2: »Jetzt nicht«, sagte Gutenberg streng. »Ich muss nachdenken.«
1: Töffel legte den Kopf schief. Als ihn immer noch niemand beachtete, gab er auf. Er rollte sich auf den Rücken, hielt das Stöckchen zwischen den Pfoten und nagte daran. Ratsch, ratsch. Gutenberg sah zu ihm.
2: »Dieser Hund«, sagte er kopfschüttelnd. Aber dann rief er, bei allen Heiligen, der Hund hat recht. Manchmal muss man die Welt aus einem anderen Blickwinkel betrachten. Sich notfalls auf den Kopf stellen oder auf den Rücken legen, wie es Töffel macht. Und genauso machen wir es jetzt auch. Wir stellen die Buchstaben auf den Kopf.
1: Auf den Kopf? Wie das?
2: Warte, ich zeige es dir.
1: Gutenberg nahm einen Stab aus Stahl und ein scharfes Messer und begann zu schnitzen, dass die feinen Späne nur so rieselten.

Gutenbergs Bibelprojekt, zunächst nur ein spontaner Einfall, nimmt immer konkretere Formen an. Eine wichtige Motivation ist für ihn das Geld, das man damit verdienen kann. Mehr dazu morgen im letzten Teil unserer Lesezeichenreihe. Die Texte aus dem Roman Peter und die Macht der Buchstaben las Samuel Schiedeck. Die Autorin heißt Dagmar Petrick. Ihr Buch ist im Neukirchner Verlag erschienen, umfasst 190 Seiten und kostet 16 Euro. Gern können Sie es in unserem Onlineshop bestellen. 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Ihr Kai-Uwe Wojcak.

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1: Aus Psalm 34. Ich will den Herrn preisen alle Zeit. Sein Lob will ich stets in meinem Mund führen. Mit ganzer Seele will ich den Herrn rühmen. Die Armen sollen es hören und sich freuen. Preist mit mir die Größe des Herrn. Lasst uns gemeinsam seinen Namen ehren. Als ich den Herrn suchte, antwortete er mir. Er befreite mich von allen meinen Ängsten. Glücklich ist, wer bei ihm Zuflucht sucht. Verehrt den Herrn, ihr Heiligen, denn wer ihn verehrt, dem fehlt es an nichts. Der Herr ist nahe bei den Menschen, die im Herzen verzweifelt sind. Er hilft denen, die ihren Lebensmut verloren haben.